0: Rüdesheim nach einem LKW-Unfall in beiden Richtungen gesperrt. Die A100 Wilmersdorf Richtung Neukölln ist zwischen Schmargendorf und Detmolder Straße wegen einer Nachtbaustelle gesperrt. Und die A115 Dreieck-Nutetal Richtung Dreieck-Funkturm ist zwischen dem Kreuz Zehlendorf und Spanischer Allee bis 5 Uhr gesperrt. Das waren unsere Verkehrsmeldungen. Wir wünschen Ihnen eine gute Fahrt.
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0: Ich bin Klaus Schröder-Grau. Eine angenehme Nacht mit uns.

Too Much Heaven, die Bee Gees, ja, und der letzte übrig gebliebene Gib ist ja Barry, und vor wenigen Tagen ist er runde 80 Jahre alt geworden, und er ist seit 1970 mit seiner Linda verheiratet. Da gab es auch keine Skandälchen zwischen den beiden, also seit unglaublichen 56 Jahren. Wahnsinn, somit haben sie die goldene Hochzeit auch schon hinter sich. Linda Gray und Barry Gibb. 2:12, hier ist die ARD Hitnacht, wie immer live aus den Studios des MDR. In dieser Woche senden wir aus Erfurt, gleich der Hit von Orange Blue, She's Got That Light, und zuvor Jeopardy.

Mädels von Bananarama, Love in the First Degree, um 3:07 in der ARD-Hitnacht. Und Sie können uns natürlich kontaktieren, auch in dieser Nacht, überhaupt kein Problem. ard-hitnacht@mdr.de, das ist die eine Möglichkeit. Wenn Sie Anregungen oder Fragen haben zu unserer Sendung, ist die E-Mail-Adresse genau das Mittel der Wahl. Oder, wenn Sie lieber telefonieren, auch kein Problem, 0800 80 80 110 ist unsere Telefonnummer. Dort ist unser Anrufbeantworter scharf geschaltet und dort können Sie auch eine Nachricht für unseren Hörerservice hinterlassen. Überhaupt kein Thema. Und es gibt sogar im Internet ein ARD-Hitnacht-Formular. Das finden Sie, wenn Sie bei Google mal ARD-Hitnacht eingeben, dann kommen Sie auf unsere Seite und auch auf unser Kontaktformular. Was wollte ich sagen? Genau, E-Mail ard-hitnacht@mdr.de. Ganz egal, von wo Sie uns schreiben mögen. 3:06, jetzt gleich ein Titel von den beiden Alberts. Hammonds and Rust, Give a Little Love, wunderbarer Song. Und zuvor die Rolling Stones.

0: Halb drei haben wir's. Hallo unterwegs. A1, damit geht's los, Lübeck-Hamburg. Die Norderelbbrücke ist wegen eines Schwertransports bis ca. 5 Uhr mehrfach kurzfristig in beiden Richtungen gesperrt. A4 Dresden-Görlitz, der Tunnel Königsheiner Berge, ist wegen Wartungsarbeiten bis 5 Uhr in beiden Richtungen gesperrt. Die A29 Oldenburg Richtung Ahlhorner Heide ist zwischen Wadenburg und Großen Kneten ebenfalls bis 5 Uhr gesperrt. Dann die 40 Essen nach Dortmund ist zwischen dem Dreieck Bochum West und Bochum Zentrum bis Freitag gesperrt. Die 45 Gießen nach Aschaffenburg ist zwischen Altenstadt und Hammersbach wegen Bergungsarbeiten gesperrt. Dann aber die A92 München Richtung Deggendorf ist zwischen Unterschleißheim und Oberschleißheim nach einem LKW-Unfall weiterhin gesperrt. Die A100 Wilmersdorf Richtung Neukölln ist zwischen Schmargendorf und Detmolder Straße wegen einer Nachtbaustelle gesperrt. Und die A115 Dreieck-Nutetal Richtung Dreieck-Funkturm ist zwischen dem Kreuz Zehlendorf und Spanische Allee wegen Bauarbeiten bis 5 Uhr dicht. Und das waren unsere Verkehrsmeldungen. Wir wünschen Ihnen eine gute Fahrt.
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0: Ich bin Klaus Schredergau. Hallöchen.

Vor 45 Jahren war das ein Hit für F.R. David. Ja, und die Nummer wurde eher so aus der Not heraus geboren, denn F.R. David war eigentlich ein Rockgitarrist und so hörten sich auch seine früheren Platten an. Aber sein Agent sagte ihm dann, Menschenskind, du schreib doch auch mal einen Hit, der massentauglich und der tanzbar ist. Und das war auch bitter nötig, denn F.R. David war quasi pleite und mit Words versuchte er dann mal wieder sein leeres Konto aufzufüllen.

hitnacht@mdr.de. Es kommen auch noch ein paar Statements rein zum neuen Beziehungsstatus von Sarah Connor. Und die hören wir jetzt auch gleich mit Ich wünsch dir. Zuvor Smokey, It's Your Life.

Sarah Connor. Über diese Dame haben wir in dieser Sendung auch schon gesprochen. Sie hatte einen Post auf Instagram losgelassen. Da steht, dass sie sich nach 13 Jahren Ehe von ihrem Ehemann getrennt hat. Allerdings auch nicht so wirklich, weil die beiden leben noch miteinander, sowohl in Frankreich als auch in Berlin und arbeiten auch noch zusammen. Ja, und wenn sie Bock aufeinander haben, dann gehen sie auch nochmal zusammen in die Kiste. Ja, und das hat unsere Hörer ein bisschen dazu veranlasst, uns zu schreiben, exakt zu diesem Thema, an ard-hitnacht@mdr.de. Und Tim aus Baden-Baden meinte zu: Sarah Connor hat sich aus ihrer Ehe offenbar befreit, mag sich aber von ihrem Partner noch nicht gänzlich trennen. Wer weiß, mit ein wenig Abstand kann man sich ja noch einmal neu verlieben. Ja, kommt den besten Familien vor. Cordula aus Kiel meint, also diese neue Form der Beziehung kann vielleicht auch helfen, sich langsam voneinander zu lösen, wenn die Liebe für eine Ehe nicht mehr reicht. Und wenn Sarah oder ihr Mann sich womöglich eines Tages neu verlieben, also in neue Partner, dann geht's da auch räumlich auseinander. Höchstwahrscheinlich. Und Michael aus Köln dazu: das geht gar nicht, meinte er. Ich halte es da mit dem Schlagersänger Wolfgang Petri, der heute 75 wird, und seinem Hit Ganz oder gar nicht. Ja, Dankeschön für die Statements. Wenn Sie da auch noch was zu sagen wollen, ard-hitnacht@mdr.de.

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1: Um 3 Uhr mit Ronald Lessig. Wie geht es mit der Bundesregierung weiter? Welche Konsequenzen sollte die Union aus dem Wahldebakel in Mecklenburg-Vorpommern und dem schlechten Ergebnis in Berlin ziehen? Diese Fragen durften heute Nachmittag im Vordergrund stehen, wenn die reguläre Sitzung der CDU-CSU-Bundestagsfraktion ansteht, bei der die Abgeordneten mit Kanzler Merz beraten. Aus der Nachrichtenredaktion Astrid Rolle.
2: Um bei der Sitzung dabei zu sein, hat Merz sogar seine Teilnahme an der UN-Generaldebatte in New York abgesagt. Der Rückhalt der Abgeordneten gilt als ein entscheidender Pfeiler für die politische Zukunft des Kanzlers. Immerhin, bei den Beratungen mit den Spitzengremien der CDU gestern gab es laut Merz keine Personaldebatten. Merz selbst hatte zuvor schon angekündigt, seine Ämter behalten zu wollen und auch seinen Reformkurs fortzusetzen. Der Koalitionspartner SPD hat dazu Redebedarf angekündigt.
1: Nach dem Wahlsieg der Linken in Berlin fordert die CSU ein schnelles Verbot von Immobilienenteignungen. Generalsekretär Huber sagte den Funke-Medien dazu, die Enteignungspläne der Linken trieben den Wohnungsmarkt in den Ruin und seien mit horrenden Kosten verbunden. Den Beschluss im Koalitionsausschuss, Immobilienenteignungen per Bundesgesetz zu verbieten, müsse man nun schnellstmöglich umsetzen, so der CSU-Politiker. Die EU hat es vorerst nicht geschafft, sich auf die Aufhebung von Sanktionen gegen zwei russische Milliardäre zu einigen. Weil Sanktionsbeschlüsse einstimmig gefasst werden müssen, sollen die Botschafter der EU am Morgen erneut zusammenkommen. Hintergrund ist, dass Frankreich laut einem Medienbericht mit der Sanktionsaufhebung die Freilassung zweier in Aserbaidschan festgehaltener Staatsbürger erreichen will. Dagegen stellen sich mehrere baltische und skandinavische Länder. Auf dem Oktoberfest in München ist am Abend ein Mitarbeiter eines Fahrgeschäftes ums Leben gekommen. Nach Polizeiangaben ereignete sich am Freefall Tower Hangover ein schwerer Unfall. Aus der Nachrichtenredaktion Thomas Frohwerk.
3: Der 52-jährige Mitarbeiter hatte sich demnach offenbar im Gefahrenbereich des Fahrgeschäfts aufgehalten. Warum, ist noch unklar. Als sich die Gondel des Freefall Towers mit hohem Tempo nach unten bewegte, wurde der Mann davon getroffen und so schwer verletzt, dass Wiederbelebungsversuche ohne Erfolg blieben. Augenzeugen des Vorfalls und die Betreiber des Fahrgeschäfts wurden von einem Kriseninterventionsteam betreut. Zur Ursache des Unfalls sind Ermittlungen aufgenommen worden.
1: Das waren die Nachrichten. Das Wetter in Deutschland. Im Erzgebirge letzte Schauer bei 15 Grad auf Helgoland und 1 Grad im Bayerischen Wald. Am Tage teils heiter, teils bewölkt und trocken bis 24 Grad. Am Mittwoch oft heiter, an der Nordsee Schauer bis 25 Grad. Es ist 3:03 Uhr.
4: Hallo, unterwegs, hier ist der Verkehrsservice in der ARD-Hitnacht. A1 Lübeck-Hamburg, die Norderelbbrücke, ist wegen eines Schwertransports bis ca. 5 Uhr mehrfach kurzfristig in beiden Richtungen gesperrt. A4 Dresden-Görlitz, der Tunnel Königsheiner Berge, ist bis 5 Uhr in beiden Richtungen gesperrt. Die A29 Oldenburg Richtung Ahlhorner Heide ist zwischen Wadenburg und Großen Kneten bis 5 Uhr gesperrt. Die A40 Essen nach Dortmund ist zwischen dem Dreieck Bochum West und Bochum Zentrum bis Freitag gesperrt. Die A45 Gießen Richtung Aschaffenburg ist zwischen Altenstadt und Hammersbach wegen Bergungsarbeiten gesperrt. Die 92 München nach Deggendorf ist zwischen Unterschleißheim und Oberschleißheim nach einem LKW-Unfall gesperrt worden. Die A100 Wilmersdorf Richtung Neukölln ist zwischen Schmargendorf und Detmolder Straße gesperrt. Und die A115 Dreieck-Nutetal Richtung Dreieck-Funkturm ist zwischen dem Kreuz Zehlendorf und Spanische Allee noch bis 5 Uhr gesperrt. Und das waren unsere Verkehrsmeldungen. Wir wünschen Ihnen eine gute Fahrt.
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4: In dieser Nacht von MDR Thüringen mit Klaus Schräder-Grau. Hallo.

0: über 20 Jahren, 2005 war das ein Hit für Katie Melua, 9 Million Bicycles. Und nun hat sie mal im Interview verraten, was ihr Sound und ihre Songs, was die vermitteln sollen.
1: I think it's about life and I think I like the word that you chose. It's about life and it's about stories and also a fearless look at love.
0: Sie hat gesagt, mein Sound soll das Leben widerspiegeln und ich mag in diesem Zusammenhang auch das Wort geheimnisvoll. Es geht um das Leben mit seinen Geschichten und ebenso um einen furchtlosen Blick auf die Liebe. Ja, und 9 Million Bicycles, ja, das stammt quasi aus ihrem Leben, denn sie war damals in Peking, hat die Stadt besucht mit ihrem damaligen Manager Mike Baird und der Stadtführer hat den beiden erklärt, in Peking soll es angeblich 9 Millionen Fahrräder geben und daraus entstand dieser Song.

0: Pet Shop Boys waren im Sommer in Berlin, erst in der Waldbühne, da haben sie ihre großen Hits gespielt. Und dann gab es noch zwei Clubkonzerte, und zwar im Huxleys in Berlin. Und da gab es eine Show mit dem Namen Obskur. Und da werden keine Hits gespielt von den Pet Shop Boys, sondern Raritäten, Albumtracks und auch B-Seiten. Und diese Show hatten die Pet Shop Boys auch schon mal in London auf die Bühne gebracht. Den Londonern hat's gut gefallen und den Berlinern auch.
1: Ich war als Jugendliche totaler Fan und dann waren die Konzerte irgendwie immer zu groß oder zu weit weg und jetzt dachte ich, jetzt oder nie.
2: Also ich finde es super cool, ich habe die Show schon in London gesehen und das nochmal jetzt hier zu erleben, waren auch neue Songs dabei, also es war gigantisch.
1: Ich finde toll, dass die Gelegenheit hier einfach nochmal bieten, dass man einfach so diese Songs, die man sonst halt nicht hört und dass man einfach näher dran sein kann.
3: Da schwingt halt auch viel Erinnerung immer mit.
4: Finde ich einfach spannend, weil Neil Tennant halt so ein extrem belesener und halt auch wortgewandter Autor fast schon ist. So, ich bin halt schon ewig Fan und kenne halt alles.
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0: Kurz darauf hier. Guten Morgen auf die Straßen. A1 Lübeck-Hamburg, die Norderelbbrücke, ist wegen eines Schwertransports bis etwa 5 Uhr mehrfach kurzfristig in beiden Richtungen gesperrt. A4 Dresden-Görlitz, der Tunnel Königshainer Berge, ist wegen Wartungsarbeiten bis 5 Uhr in beiden Richtungen gesperrt. A5 Frankfurt-Karlsruhe, die Autobahn ist zwischen Bruchsal und Karlsruhe Nord nach einem Unfall gesperrt. Die A29 Oldenburg Richtung Ahlhorner Heide ist zwischen Wadenburg und Großen Kneten noch bis 5 Uhr gesperrt. Die A40 Essen-Dortmund ist zwischen dem Dreieck Bochum-West und Bochum-Zentrum bis Freitag gesperrt. A45 Gießen Richtung Aschaffenburg zwischen Altenstadt und Tammersbach. Bergungsarbeiten, daher Sperrung. Die A92 München Richtung Deggendorf ist zwischen Unterschleißheim und Oberschleißheim nach einem LKW-Unfall gesperrt. Die A100 Wilmersdorf Richtung Neukölln ist zwischen Schmargendorf und Detmolder Straße gesperrt und die A115 Dreieck-Nutetal Richtung Dreieck-Funkturm ist zwischen dem Kreuz Zehlendorf und Spanische Allee noch bis 5 Uhr dicht. Und das waren die Verkehrsmeldungen. Wir wünschen Ihnen eine gute Fahrt.
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0: Mit Klaus Schräder-Grau. Hallöchen.

sind, dann ist es natürlich so, dass nicht alles immer so richtig schön ist. Und deshalb finde ich es auch ganz wichtig, dass man, ohne die rosarote Brille aufzusetzen, trotzdem auch ein bisschen was Ermutigendes beiträgt, zumindest zum musikalischen Dasein.

Falls Ihre Nacht schon zu Ende ist und Sie auf dem Weg ins Bett sind, war das vielleicht der richtige Song für Sie von Tony Carey, The Bad Time Story. Ja, bis ich ins Bett komme, dauert es noch ein bisschen. Die nächste Stunde bin ich auf jeden Fall noch da, hier in Erfurt für die ARD Hitnacht. Und bis zu den Nachrichten gibt's noch Linda Ronstadt, Paul McCartney und die Kelly Family.

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1: Um 4 Uhr mit Ronald Lessig. Wie geht es mit der Bundesregierung weiter? Welche Konsequenzen sollte die Union aus dem Wahldebakel in Mecklenburg-Vorpommern und dem schlechten Ergebnis in Berlin ziehen? Diese Fragen dürften heute Nachmittag im Vordergrund stehen, wenn die reguläre Sitzung der CDU-CSU-Bundestagsfraktion ansteht, bei der die Abgeordneten mit Kanzler Merz beraten. Aus der Nachrichtenredaktion Astrid Rolle.
2: Um bei der Sitzung dabei zu sein, hat Merz sogar seine Teilnahme an der UN-Generaldebatte in New York abgesagt. Der Rückhalt der Abgeordneten gilt als ein entscheidender Pfeiler für die politische Zukunft des Kanzlers. Immerhin, bei den Beratungen mit den Spitzengremien der CDU gestern gab es laut Merz keine Personaldebatten. Merz selbst hatte zuvor schon angekündigt, seine Ämter behalten zu wollen und auch seinen Reformkurs fortzusetzen. Der Koalitionspartner SPD hat dazu Redebedarf angekündigt.
1: In New York beginnt heute die Generaldebatte der UN-Vollversammlung mit 193 Mitgliedstaaten. Nach der Absage von Bundeskanzler Merz wird die deutsche Delegation von Außenminister Wadephul angeführt. Mit besonderer Spannung wird die Rede von US-Präsident Trump erwartet. Themen dürften die Kriege im Nahen Osten und die damit verbundenen hohen Energiepreise, der Ukraine-Krieg sowie eine Regulierung von künstlicher Intelligenz sein. Die EU hat es vorerst nicht geschafft, sich auf die Aufhebung von Sanktionen gegen zwei russische Milliardäre zu einigen. Weil Sanktionsbeschlüsse einstimmig gefasst werden müssen, sollen die Botschafter der EU am Morgen erneut zusammenkommen. Hintergrund ist, dass Frankreich laut einem Medienbericht mit der Sanktionsaufhebung die Freilassung zweier in Aserbaidschan festgehaltener Staatsbürger erreichen will. Dagegen stellen sich mehrere baltische und skandinavische Länder. Auf dem Oktoberfest in München ist am Abend ein Mitarbeiter eines Fahrgeschäftes ums Leben gekommen. Nach Polizeiangaben ereignete sich am Freefall Tower Hangover ein schwerer Unfall. Aus der Nachrichtenredaktion Thomas Frohwerk.
3: Der 52-jährige Mitarbeiter hatte sich demnach offenbar im Gefahrenbereich des Fahrgeschäfts aufgehalten. Warum, ist noch unklar. Als sich die Gondel des Freefall Towers mit hohem Tempo nach unten bewegte, wurde der Mann davon getroffen und so schwer verletzt, dass Wiederbelebungsversuche ohne Erfolg blieben. Augenzeugen des Vorfalls und die Betreiber des Fahrgeschäfts wurden von einem Kriseninterventionsteam betreut. Zur Ursache des Unfalls sind Ermittlungen aufgenommen worden.
1: Das waren die Nachrichten. Das Wetter in Deutschland. Am Tage teils heiter, teils bewölkt, meist trocken bei 13 bis 24 Grad. Am Mittwoch oft heiter, später zur Nordsee hin Schauer, 15 bis 25 Grad. Und am Donnerstag wechselhaft, gebietsweise Regen an der Ostsee sowie im Westen und Südwesten freundlich bis 23 Grad. Es ist 4.03 Uhr.
4: Guten Morgen auf die Straßen. A1 Lübeck-Hamburg. Die Norderelbbrücke ist wegen eines Schwertransports bis etwa 5 Uhr mehrfach kurzfristig in beiden Richtungen gesperrt. A4 Dresden-Görlitz. Der Tunnel Königsteiner Berge ist in beiden Richtungen bis 5 Uhr gesperrt. Die A29 Oldenburg Richtung Ahlhorner Heide ist ebenfalls gesperrt bis 5 Uhr und zwar zwischen Wadenburg und Großenkneten. Die A40 Essen-Dortmund ist zwischen dem Dreieck Bochum-West und Bochum-Zentrum gleich bis Freitag gesperrt. Die A45 Gießen Richtung Aschaffenburg ist zwischen Altenstadt und Hammersbach wegen Bergungsarbeiten nach wie vor gesperrt. Die A100 Wilmersdorf Richtung Neukölln ist zwischen Schmargendorf und Detmolder Straße wegen einer Nachtbaustelle gesperrt. Und die A115 Dreieck-Nutetal Richtung Dreieck-Funkturm ist zwischen dem Kreuz Zehlendorf und Spanischer Allee noch bis 5 Uhr gesperrt. Und das waren die Verkehrsmeldungen. Wir wünschen eine gute Fahrt.
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4: Ich bin Klaus Schredegau. Schönen Start in den Dienstag.

Mr. Elton John, Candle in the Wind, und das war die weniger erfolgreichere Version aus den 70er Jahren. Die Version, die ja vor 29 Jahren auf der Beerdigung von Prinzessin Diana gesungen hat, das war eine ganz andere Hausnummer. Und die Single, die wurde exakt vor 29 Jahren auch in den deutschen Singlecharts dann platziert. Und die Nummer landete auf dem Spitzenplatz. Und das war nicht nur hier so, sondern auch in vielen, vielen anderen Ländern. Insgesamt wurde die Single über 27 Millionen Mal verkauft. Und sämtliche Tantiemen und Erlöse wurden dem Diana Princess of Wales Memorial Fund gestiftet.

0: Cock Robin, When Your Heart Is Weak. Und jetzt gleich die Popgruppe der 70er Jahre, Bonnie M. Und by the way, empfehle ich da immer die Doku über die Gruppe. Disco macht Legende, gibt's bei uns in der ARD Mediathek. Ja, und die führt die Zuschauer hinter die Kulissen einer knallharten Branche, in der Ausbeutung zum Geschäft gehört. Das war einer ihrer großen Hits in den 70ern. Ma Baker.
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0: Genau, 16:30. Guten Morgen auf die Straßen. A4 Dresden-Görlitz, der Tunnel Königshainer Berge, ist noch bis 5 Uhr in beiden Richtungen gesperrt. Die A29 Oldenburg Richtung Ahlhorner Heide ist zwischen Wadenburg und Großenkneten ebenfalls noch bis 5 Uhr dicht. Die A40 Essen-Dortmund ist zwischen dem Dreieck Bochum-West und Bochum-Zentrum noch bis Freitag gesperrt. Die A100 Wilmersdorf Richtung Neukölln ist zwischen Schmargendorf und der Detmolder Straße wegen einer Nachtbaustelle gesperrt. Und die A115 Dreieck-Nutetal Richtung Dreieck-Funkturm ist zwischen dem Kreuz Zehlendorf und Spanische Allee noch bis 5 Uhr gesperrt wegen Bauarbeiten. Und das waren die Verkehrsmeldungen. Wir wünschen Ihnen eine gute Fahrt.
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0: Und jetzt gibt's den Rhythmus der Nacht. In der ARD-Hitnacht mit Klaus Schredder-Grau und mit The Bark. Guten Morgen.

0: Klassiker von Mr. Gary Moore. Und heute ist der Tag der Eistüte. Nun könnte man sich fragen, warum ist der ausgerechnet heute? Ja, weil heute der letzte Sommertag ist. Morgen ist Herbstanfang, somit auch kalendarisch. Und da könnte man sich ja auch nochmal eine Eistüte gönnen. Und nicht nur die Tüte, sondern auch mit dem Eis obendrauf. Würden Sie denn bei diesen Temperaturen, ist ja nicht mehr ganz so heiß, überhaupt noch ein Eis essen?
1: Es ist schon Eis, aber da muss ich wirklich richtig Appetit haben. Das hat mit der Temperatur nichts zu tun. Schoko mit Chili. Ja, habe ich jedenfalls beim Italiener schon gegessen. Das liebe ich. Ja, das wäre zum Beispiel Spaghetti-Eis.
2: Am liebsten esse ich Mango und Schoko. Ich esse hauptsächlich Eis. Wenig Sahne und wenig Obst, nur Eis. In Italien, am Gardasee, am Lago Maggiore. Da sitzt man wunderbar beim Italiener.
3: Vanille, krokant. Ein Eierlöcher drauf. Eis ist unabhängig von der Außentemperatur. Habe ich immer bei dir drauf. Stracciatella, ein bisschen krokant, so die Richtung. Ja.
4: Stracciatella, weil es lecker ist?
5: Nee, überhaupt nicht. Ich hasse Eis. Also ich verstehe es auch nicht, wie man, wenn es einigermaßen kalt ist, dann noch Eis essen kann. Und wenn es warm ist, dann ist der Schock zu groß. Also im Notfall esse ich mal ein bisschen Eis. Aber eigentlich finde ich das nicht besonders klasse. Naja, also wenn es sein muss, nehme ich so Schokoeis. Ich weiß nicht, habe ich eine frühkindliche Prägung. Mein Opa war Konditormeister und hat warmes Eis mir immer gemacht. Also quasi die Schokomasse vorher sozusagen gerührt und da gab es mal warmes Eis. Und da habe ich immer warmes Eis gegessen und deshalb fand ich das viel besser als so ein kaltes.

Der Singer-Songwriter Jason Rutz, der ist im Oktober und auch im November auf großer Asien-Tournee und er gibt dann auch Konzerte auf den Philippinen, in Bangkok und in Kuala Lumpur und in Taipei und in Hongkong. Das macht er im Oktober und im November und nebenbei wird er sich die Städte bestimmt auch anschauen. 4 Uhr und 50 Minuten, 10 Minuten vor 5. Viele Hörer werden uns jetzt verlassen. In vielen ARD-Stationen beginnen um 5 Uhr die Morning-Shows. Bis auf WDR 4 und SWR 4. Da bleibe ich noch ein Stündchen hier für eine Stunde ARD-Hitnacht von 5 bis 6. Für alle anderen viel Spaß und einen schönen Start in den Dienstag.

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1: Um 5 Uhr mit Ronald Lessig. Wie geht es mit der Bundesregierung weiter? Welche Konsequenzen sollte die Union aus ihrem Wahldebakel in Mecklenburg-Vorpommern und dem schlechten Ergebnis in Berlin ziehen? Diese Fragen dürften heute Nachmittag im Vordergrund stehen, wenn die reguläre Sitzung der CDU-CSU-Bundestagsfraktion ansteht, bei der die Abgeordneten mit Kanzler Merz beraten. Aus der Nachrichtenredaktion Astrid Rolle.
2: Um bei der Sitzung dabei zu sein, hat Merz sogar seine Teilnahme an der UN-Generaldebatte in New York abgesagt. Der Rückhalt der Abgeordneten gilt als ein entscheidender Pfeiler für die politische Zukunft des Kanzlers. Immerhin, bei den Beratungen mit den Spitzengremien der CDU gestern gab es laut Merz keine Personaldebatten. Merz selbst hatte zuvor schon angekündigt, seine Ämter behalten zu wollen und auch seinen Reformkurs fortzusetzen. Der Koalitions Partner SPD hat dazu Redebedarf angekündigt.
1: Nach dem CDU-Aus im Schweriner Landtag hat Landeschef Peters seinen Rücktritt erklärt. Wie er mitteilte, soll kommissarisch Philipp Amthor das Amt übernehmen. Aus der Nachrichtenredaktion Marei Beermann.
3: Der 34-jährige Amthor aus Ueckermünde ist seit Juli Staatsminister im Kanzleramt. Nach NDR-Informationen hat auch Generalsekretärin Kati Hoffmeister auf der Sitzung des Landesvorstands ihren Rücktritt angekündigt. Laut Landeswahlleiter Christian Boden fehlten der CDU rund 800 Stimmen für den Wiedereinzug in den Landtag. Der Parteivorstand der SPD hat den Vorschlag von Ministerpräsidentin Schwesig angenommen und sich geschlossen für Gespräche mit Grünen und Linken ausgesprochen.
1: In New York beginnt heute die Generaldebatte der UN-Vollversammlung mit 193 Mitgliedstaaten. Nach der Absage von Bundeskanzler Merz wird die deutsche Delegation von Außenminister Wadefuhl angeführt. Mit besonderer Spannung wird die Rede von US-Präsident Trump erwartet. Themen dürften die Kriege im Nahen Osten und die damit verbundenen hohen Energiepreise, der Ukraine-Krieg sowie eine Regulierung von künstlicher Intelligenz sein. Auf dem Oktoberfest in München ist ein Mitarbeiter eines Fahrgeschäftes nach einem Unfall gestorben. Laut Polizei wurde der Mann gegen 22 Uhr vom Freefall Tower Hangover getroffen und schwer verletzt. Der Bereich um das Fahrgeschäft wurde gesperrt. Zum genauen Hergang des mutmaßlichen Betriebsunfalls, der zum Tod des Mitarbeiters führte, wird ermittelt. Das waren die Nachrichten. Das Wetter.
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4: Ach naja, also bei den Temperaturen zwischen 7 und 11 Grad haben wir gerade. Das geht eigentlich noch so ähnlich wie gestern. Aber was war das gestern für ein Wetter durcheinander? Grummelwolke neben Sonnenschein, ein bisschen so wie so eine Achterbahnfahrt. Aber heute wird es ruhiger insgesamt. Sonne und Wolken, die wechseln sich ab. Regen gibt's heute keinen. Ein bisschen wolkiger kann es insgesamt so am Nachmittag sein, speziell Richtung Oder und Neiße. Und die Höchstwerte heute 18 bis 20 Grad, also nochmal ein ganz bisschen wärmer.
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4: Wir gucken auf die Straßen, wenn ich das richtige Programm geöffnet habe bzw. finde. Da ist es, die A13 haben wir da. Schönefelder Kreuz Richtung Dresden zwischen Lübbenau und dem Dreieck Spreewald gerade gesperrt. Und auf der A111 Richtung Oranienburg, da ist der Anschluss Hennigsdorf gesperrt. Da wird nämlich der Asphalt erneuert. Ansonsten haben wir bei der Regionalbahn was. Bis 1. Oktober fallen nämlich die Züge auf der Berliner Stadtbahn zwischen Charlottenburg und Ostbahnhof auf. Aus bis 20. November fallen die Züge zwischen Bad Belzig und Dessau aus. Und ansonsten haben wir noch was auf den Straßen. Ja, hier auf der A115 Dreieck Nutetal Richtung Dreieck Funkturm. Zwischen dem Kreuz Zehlendorf und Spanische Allee ist die Autobahn bis jetzt aktuell noch gesperrt, wird gerade in diesen Minuten erst freigegeben. Da wird nämlich die Fahrbahn ausgebessert. Wir wünschen Ihnen eine gute Fahrt in den Dienstag.
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4: Ja, der Himmel sternenklar. Leider nicht so richtig Sternschnuppenzeit, aber riskieren Sie zum Wachwerden gern mal einen Blick. Wo war nochmal der große Wagen? Hier oder dort? Und wenn Sie dann Ihren Kopf so drehen, dann müssen Sie nur ein bisschen aufpassen, dass Sie sich auf dem Dienstag nicht noch einen Nacken zerren. Das wäre ärgerlich. Hier ist Robbie Williams und vorweg die Pet Shop Boys. It's a Sin. Guten Morgen.

0: Der Song macht ganz besonders dann Spaß, wenn man jemanden beobachtet, der an der Ampel steht und lauthals im Auto das mitsingt. Ihnen einen wunderschönen Dienstagmorgen. Für manche ist sie morgens im Bett, kurz vorm Aufstehen. Für andere im Supermarkt. Die Quengelzone. Sie kennen dieses letzte Regal im Supermarkt. Vollgepackt mit Schokolade, Kaugummis, Alkohol, Zigaretten, das uns zu Impulskäufen verleiten soll. Ganz schlimm auch bei unserem Supermarkt immer irgendwelche Mini-Plüschtiere für Kinder. Aber nicht nur Kinder sind da Ziel bei diesen Regalen, sagt Jana Fischer von der Verbraucherzentrale.
1: Weil das alle Altersgruppen anspricht. Also sowohl Erwachsene gönnen sich gerne mal was, als auch Kinder werden natürlich hungrig, wenn sie Süßigkeiten sehen. Und wenn ein Kind im Einkaufswagen sitzt und Langeweile hat, dann ja, geht genau die Quengelei los, nach der die Quengelware benannt wird.
0: Ja, das Quengelregal ist wirklich der Endgegner beim Einkaufen, finde ich. Uns Erwachsene lockt das ja auch mit so kleinen Packungsgrößen, ne? So vermeintlich auch kleine Preise. Das ist dann der Trugschluss, wenn dann ein Schokoriegel eigentlich viel mehr als das Doppelte kostet, als wenn man das irgendwo einzeln im größeren Pack kaufen würde. Und ja, bei Kindern, da stellen die Discounter natürlich die Produkte schön tief, ne? Damit man auch schön hingucken kann. Aber auch das ist nicht das Ende der Tricks, sagt Forschungsprofessor Stefan Meyer von der Uni Hamburg.
2: Wir haben schöne bunte Farben, wir haben Geschichten, wir haben vielleicht Figuren, die Kinder aus Filmen und aus Serien sehen. Das heißt, das Produkt ist für sie sehr, sehr attraktiv.
0: Ja, soweit so erwartbar. Unsere ARD-Verbraucherredaktion hat übrigens mal einen Test gemacht, wie weit diese Quengelware denn eigentlich bei den Supermärkten verbreitet ist. 80% aller Läden haben so ein Quengelregal. Nur DM verzichtet scheinbar darauf. Dafür haben die aber ein Schaukelpferd in der Kinderabteilung. Ich weiß auch nicht, was besser ist. Einen schönen guten Morgen. Kommen Sie gut in den Dienstag.

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0: We are family, Sister Sledge. Irgendwie auch fast so ein kleines Motto. Hier ist Antenne Brandenburg und auch wir mit Ihnen zusammen, wir sind eine große Familie. Wenn was auf den Straßen passiert, dann können Sie gerne Bescheid sagen oder wenn Sie einen Blitzer sehen, 0331 70 98 101. Guten Morgen.
1: Hallo, der Heiko hier. Habt ihr die Unfallmeldung vom östlichen Berliner Ring?
0: Nee, haben wir noch nicht drin. Sag mal gerne.
1: Ganz frisch zwischen Rüdersdorf und Erkner in Richtung Dreieck Spreeau.
0: Hast gesehen, was da passiert ist oder bist vorbeigefahren?
1: Es liegt sehr viel rum und es ist Vollsperrung. Also da geht nichts durch. Die Polizei ist noch nicht da, muss gerade eben passiert sein.
0: Ja, A10, östlicher Berliner Ring. Richtung Dreieck Spreeau. Danke an Heiko. Zwischen Rüdersdorf und Erkner müssen Sie auf jeden Fall vorsichtig fahren. Und Elton John, der singt jetzt I'm Still Standing.

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2: Im Studio Ronald Schleif. Guten Morgen. Nach den Wahlen in Berlin und Mecklenburg-Vorpommern fordert Brandenburgs Ministerpräsident Woidke, dass die Bundesregierung gute Zukunftsperspektiven aufzeigt. Dann seien die Menschen auch bereit, Reformen mitzugehen. Kanzler Merz stellt sich heute nach den beiden Wahlschlappen vom Wochenende der CDU-Bundestagsfraktion. Gemeinsam wollen sie über die Ergebnisse beraten. Auf dem Münchner Oktoberfest hat es einen tödlichen Unfall gegeben. Ein Mitarbeiter ist von der Gondel des Freefall Towers getroffen worden, als sie gerade im freien Fall war. Er konnte nicht mehr wiederbelebt werden.
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3: Im Studio Frankfurt, Reit Kirmse, Ihnen einen schönen guten Morgen. Bei der in der vergangenen Woche in Eberswalde gefundenen Leiche könnte es sich um eine 26 Jahre alte Frau handeln, die allerdings nicht aus der Region stammt. Die Polizei geht aktuell entsprechenden Hinweisen nach. Ein Zeuge hatte die Tote am vergangenen Donnerstag in einem Waldstück entdeckt. Zum aktuellen Stand der Ermittlungen sagte Polizeisprecher Roland Kamenz.
4: Wir haben vor Ort durch die Kriminaltechnik dort Spuren gesucht und gesichert. Zunächst einmal gibt es keinerlei Hinweise darauf, dass hier eine Fremdeinwirkung vorliegt, also ein Gewaltverbrechen. Zum gegenwärtigen Zeitpunkt ist uns die Identität der aufgefundenen Toten noch nicht zweifelsfrei klar. Deshalb sind wir in Kommunikation mit der Staatsanwaltschaft und es wird voraussichtlich noch im Wochenverlauf eine Sektion geben. Und im Ergebnis der Sektion erhoffen wir uns natürlich weitere Erkenntnisse, sowohl zur Identität der Toten als eben auch zur Todesursache.
3: Die am vergangenen Sonntag wiederholte Bürgermeisterwahl in Strausberg ist problemlos verlaufen. Zu diesem Ergebnis kommt die Wahlleiterin Yvonne Weiser-Adler. Die erste Wahl war wegen Manipulationsvorwürfen für ungültig erklärt worden, unter anderem, weil nur rund 30% der versendeten Briefwahlunterlagen zurück zur Wahlbehörde gelangten. Weiser-Adler sagte:
5: Wir hatten eine gute Briefwahl. Die Rückläufer waren positiv. Wir hatten über 90% Rückläufer an Briefwahlunterlagen. Und das ist ein sehr gutes Ergebnis. Das ist völlig in der Norm, da sind wir wirklich gut bei.
3: Am 11. Oktober geht es in Strausberg in die Stichwahl für die parteilosen Kandidaten Annette Binder und Robert Krause. In Golzow-Oderbruch kommen heute die Gemeindevertreter zusammen. Sie wollen sich unter anderem mit einem geplanten Radwanderweg zwischen Golzow und Gorgast, Änderungen des Flächennutzungsplanes sowie dem Thema Straßenbeleuchtung beschäftigen. Beginn der Sitzung ist um 19 Uhr im Gemeindezentrum. Soweit die Meldung. Weitere Infos auf rbb24.de/Frankfurt. Und soweit die Meldung. Und abschließend noch die Zeit für Sie. Es ist jetzt 5.33 Uhr.
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6: Also bei der Klamottenwahl ist es hier in der Redaktion heute ein bisschen absurd. Der eine hat eine kurze Hose an und der andere trägt eine Wollmütze. Ich weiß nicht, wofür Sie sich entscheiden. 8 bis 11 Grad haben wir gerade bei uns im Land. 18 bis 20 kriegen wir auch noch. Also spätestens da muss die Wollmütze dann wirklich gehen. Wir haben Sonne und Wolken immer mal abwechselnd heute und am Nachmittag auch mal ein bisschen dichter bewölkt. Vor allen Dingen Richtung Oder. Und es bleibt aber heute trocken. Morgen dann so ähnlich wie heute. Sonne, Wolken bis 20 Grad, aber in der Nacht zu morgen richtig frisch, also sehr frisch, runter bis 3 Grad, wenigstens noch im Plusbereich kriegen wir da in Spreenhagen. Da müssen wir uns auf jeden Fall warm anziehen. Da ist dann die Wollmütze auch wieder Thema.
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6: Einiges los auf den Straßen. A10 östlicher Berliner Ring Richtung Dreieck Spreeau. Zwischen Rüdersdorf und Erkner haben wir gerade Behinderungen nach einem Unfall auf der linken Spur. Auf der A11 Richtung Berlin auch die linke Spur. Hier in Höhe Wandlitz gerade Reifenteile auf der Straße. Dann eine Sperrung. Die A13 Richtung Dresden ist zwischen Lübbenau und dem Dreieck Spreewald wegen eines brennenden LKW im Moment gesperrt. Und die B109 Zedenick-Templin zwischen Vogelsang und Hammelspring gibt es aktuell eine Vollsperrung. Bitte umfahren Sie den Bereich weiträumig. Weiter geht's im Landkreis Oberhavel. Ein totes Reh hier auf der Straße, gerade zwischen Hohenbruch und Johannisthal. Und im Stadtverkehr Berlin, da eine Spursperrung auf der A100 Richtung Wedding in Höhe Kreuz Schöneberg. Kann hier also ein bisschen langsamer gehen. Und dann haben wir noch einen Wasserrohrbruch, und zwar in Niederschöneweide. Die B96A, die Schnellerstraße stadteinwärts, auf eine Spur gerade verengt wegen des Wasserrohrbruchs zwischen Brücken und Karlshorster Straße. Na, dann jetzt mal durchatmen. Und Käffchen trinken? Es begleitet sie dabei Steve Winwood und Manfred Mann's Earth Band. Die haben alle Instrumente bereitgestellt und los geht's in den Dienstag.

0: Und dazu Steve Winwood auf den Ohren hier auf Antenne Brandenburg. Einen schönen guten Morgen. Bitteren Mangold im Salat. Jedes Jahr zu Weihnachten oder meinetwegen auch Silvester diesen einen Film gucken, den nur der Partner mag, oder auf die Party der Arbeitskollegen mitgehen, wo man eigentlich niemanden kennt, aber der eine Kollege, der ist so nett. Es gibt vieles, was man nur dem Partner, dem Schatz zuliebe macht. Das ist wahre Liebe, würde ich sagen, wie bei Uwe aus Bernau. Der fährt zwar gerne in den Urlaub, aber eigentlich nicht dahin, wo seine Frau es gerne mag.
1: Immer da, wo heiß ist. Es ist zum Erbrechen. Ja, bei 37 Grad im Schatten, da bist du eigentlich nur noch
0: Und als wir gestern mit Uwe telefoniert haben, haben wir gedacht, so, da müssen wir mal drüber reden. Das macht man doch ständig, oder? Dass man die Arschbacken zusammenkneift und sagt, ich mach das jetzt aber nur, weil du das so gerne machst. Ich weiß, ich habe Silvester wirklich unendliche Male Dinner for One geguckt. Ich hasse Dinner for One. Ich kann das wirklich eigentlich nicht mehr gucken. Aber ja, ich habe es meinen Liebsten zuliebe dann doch irgendwann getan. 0331 70 98 100 oder Sie schicken uns eine Studionachricht. Was tun Sie nur Ihrem Schatz zuliebe? Die Studionachricht, das geht über die Antenne Brandenburg App. We'll be right back.

0: Vielleicht sitzen Sie jetzt gerade verträumt am Frühstückstisch, überlegen gerade, was Sie mit Ihrem Leben gerade so anstellen, was Sie gerne nochmal machen wollen würden, holen quasi so Ihre Lebensliste, Ihre Bucketlist raus. Wo wollen Sie noch ein Häkchen setzen?
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0: 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Selbst wenn man die sich erträumt, dann geht das nicht organisatorisch einfach, dass man das einfach so macht. Einen Kran führen zum Beispiel oder im Schiffshebewerk Niederfino so eine Trogfahrt machen in der Wanne, wo sonst die Schiffe drin sind. Michael Schulte tritt mit ein paar Songs auch in Ihrer Firma auf oder Sie schauen unseren RBB-Sportreportern bei der Arbeit über die Schulter. Das sind so Dinge, ja, die kann man sich dann nicht kaufen, aber sind Erlebnisse wirklich, die man im ganz doll im Herzen speichert. Und wie wäre es mit ein großer Star bei so einer Stunt-Western-Show zu sein im Filmpark Babelsberg? Ja, das geht. Und was das genau heißt, sagt Ihnen Martin Lederer, Stunt-Koordinator der Stunt-Crew im Filmpark Babelsberg.
2: Der oder die Gewinnerin darf bei uns diesen ganzen Prozess der Vorbereitung der Show bis zur Durchführung der Show mit uns auf und neben der Bühne erleben und darf selber einen der Parts in dieser Show übernehmen, nämlich den des Flimmy, der am Ende dafür sorgt, dass es nicht ganz so eskaliert. Flimmy ist das Maskottchen des Filmparks. Flimmy ist eine sehr freundliche Filmfigur und sorgt für Harmonie.
0: Das ist es doch mal. Bei einer Stuntshow dann mitmachen als verkleidetes Maskottchen. Ach, das wäre schön. Vor allen Dingen, wenn es so ein bisschen kälter wird, dann ist es bestimmt im Flimmy-Kostüm richtig kuschelig. Dann mal los, checken Sie mal ab, welche Träume wir sonst so für Sie vorbereitet haben und gehen Sie bei uns online auf die Page.
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1: Im Studio Mario Köhne. Guten Morgen. Nach den Wahlen in Mecklenburg-Vorpommern und Berlin beklagt Brandenburgs Ministerpräsident Woidke eine fehlende wirtschaftspolitische Perspektive. Die Bundesregierung müsse die Reformen mit einer positiven Zukunftsperspektive verknüpfen, sagte Woidke dem RBB.
2: Wenn das nicht passiert, wenn man nur hingeht und sagt, ich muss jetzt da sparen und hier sparen und am Ende Dinge für die Menschen schlechter werden und das Ganze eben nicht verbunden wird mit einer optimistischen Aussage, dann ist es schwierig, weil die Menschen das Gefühl haben, dass das nicht wirklich weiterführt. Und wenn wir tagtäglich Industriearbeitsplätze verlieren, muss hier ein klares Signal kommen in diese Richtung. Und ich glaube, dann sind die Menschen in Deutschland auch bereit, entsprechende Reformschritte mitzugehen. Allerdings braucht es dieses große Ziel.
1: Verluste in Berlin, in Sachsen-Anhalt mehr als halbiert und in Mecklenburg-Vorpommern sogar aus dem Landtag geflogen. Bundeskanzler Merz trifft sich heute mit der Unionsbundestagsfraktion. Sie wollen gemeinsam über die Ergebnisse der Landtagswahlen beraten. Jakob Meyer im Hauptstadtstudio schätzt das Treffen ein.
3: Um dabei sein zu können, hat Merz seine geplante Reise zur UN-Generalversammlung nach New York abgesagt. In der Fraktion dürfte die Debatte über die Wahlergebnisse von Mecklenburg-Vorpommern und Berlin und über mögliche Konsequenzen breiten Raum einnehmen. Merz hat gestern nochmals bekräftigt, an den geplanten Reformen bei Rente, Pflege, Gesundheit und Steuern festhalten zu wollen. Das erwarten viele Unionsabgeordnete auch von ihm. Der Koalitionspartner SPD möchte die Vorhaben dagegen auf den Prüfstand stellen.
1: In Berlin will die Linke zügig mit Grünen und SPD über eine gemeinsame Regierung sprechen. Wenn der Parteitag am Freitag zustimme, könnten in der kommenden Woche Sondierungsgespräche beginnen, hieß es von den Linken. SPD-Spitzenkandidat Krach versprach sachliche Gespräche. Die Grünen haben gefordert, dass sich die Linke vor den Sondierungen konsequent mit Antisemitismus in den eigenen Reihen auseinandersetzt. Hat ein Mann aus Michendorf im Kreis Potsdam-Mittelmark seinen Schwiegervater ermordet? Das muss ab heute das Potsdamer Landgericht klären. Der 52-Jährige soll den pflegebedürftigen Vater seiner Frau mit einer Kette fixiert und dann mit Tritten und Schlägen so schwer verletzt haben, dass er gestorben ist. Die Staatsanwaltschaft wirft ihm außerdem vor, auch seine Frau mehrfach geschlagen zu haben. Centerparks will im Lausitzer Seenland eine Ferienanlage bauen. Das hat Deutschlandchef Frank Dammen angekündigt. Der Freizeitpark soll auf einem etwa 90 Hektar großen Areal zwischen Sedlitzer und Partwitzer See entstehen. 300 Millionen Euro will Centerparks investieren und 500 bis 700 Ferienwohnungen bauen. Vom Plan bis zur Fertigstellung werden aber noch etliche Jahre ins Land gehen, so Damme.
4: Normalerweise mit dem Bekanntgabe braucht es ungefähr 12 bis 18 Monate Machbarkeitsstudie, Umweltverträglichkeitsstudie. Dann würden wir tatsächlich festlegen können, was genau machbar wäre. Man braucht in der Regel 2 bis 5 Jahre für den finale Planung und dann auch die Bauzeit. Aber 2031, 2032 wäre sicher ein Bestreben, die wir auch nachgehen können.
1: Und soweit die Antenne Brandenburg Nachrichten. 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
5: Du hast deinen Kaffee hier stehen lassen und ich gebe ihn dir nur zurück, wenn du schönes Wetter ansagst.
6: Wird schön.
5: Okay, bitte. So, jetzt sag, wie wird's denn?
6: So, also heute können Sie den Regen mal rausrechnen. Gestern muss man sich ja manchmal ganz schön beeilen, wenn die Regenwolken angekommen sind, man selber aber noch in der Sonne spazieren gewesen ist oder draußen gewesen ist. Heute wird es keinen Regen geben.
5: Aber kalt ist es.
6: Kalt ist aktuell, ja. Wir haben zwischen 8 und 11 Grad. Es geht eigentlich tatsächlich. Freu dich mal auf die nächste Nacht. So viel schon vorweg. Heute gibt es 18 bis 20 Grad. Sonne und Wolken gemixt immer mal wieder. Und morgen tatsächlich in der Nacht schon bis 3 Grad zum Teil runter. Also da wird es richtig frisch. Ja. Und tagsüber aber dann wie heute, 18 bis 20.
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6: Auf die Straßen geguckt, da haben wir einmal die A10 östlicher Berliner Ring Richtung Dreieck Spreeau zwischen Rüdersdorf und Erkner. Behinderung nach einem Unfall auf der linken Spur. Und die A13 Richtung Dresden zwischen Lübbenau und dem Dreieck Spreewald ist nach einem LKW-Brand im Moment gesperrt. B109 Zedenick Templin zwischen Vogelsang und Hammelspringen haben wir aktuell eine Vollsperrung. Bitte umfahren Sie den Bereich weiträumig. Und im Stadtverkehr Berlin, da haben wir schon Stau auf der A100 um die Uhrzeit Richtung Wedding. In Höhe Kreuz Schöneberg ist nämlich die rechte Spur gesperrt. Das kostet Sie gerade eine halbe Stunde. Und im Stau gab es außerdem jetzt noch einen Unfall auf der linken Spur zwischen Albuinstraße und dem Kreuz Schöneberg. Ein Wasserrohrbruch noch, und zwar in Niederschöneweide im Stadtverkehr Berlin. Die B96A, das ist die Schnellerstraße, stadteinwärts auf eine Spur verengt. Und zwar zwischen Brücken und Karlshorster Straße, kann also ein bisschen stockend vorangehen. Kommen Sie gut an.
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5: Aus unserem Übergangsstudio, deshalb sehen Sie auch nur eine Kamera weiterhin, falls Sie uns im Fernsehen gucken. Aber wenn Sie uns im Fernsehen gucken, sehen Sie auch diesen wunderschönen Gong, den hier irgendjemand hat stehen lassen.
6: Und ich liebe das, wenn irgendjemand irgendwas hier stehen lässt und wir uns einfach nur Geschichten ausmalen, genau, was hier wohl passiert ist.
5: Und ich habe Folgendes für uns alle zum Aufstehen, wie wir diesen Gong benutzen können. Mhm. Anja hat uns nämlich eine Studionachricht geschickt und sie hat geschrieben, möge der Kaffee stark und der Arbeitstag kurz sein.
6: Und? Gong.

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1: 6.13 Uhr haben wir's.
0: Die Bee Gees Tragedy. Ja, manchmal ist es wirklich eine Tragödie, um diese frühe Uhrzeit aufzustehen. Aber vielleicht machen Sie das ja auch nur, weil Ihr Schatz zur Arbeit muss. Sie könnten eigentlich ausschlafen, aber aus Liebe zu ihm stehen Sie mit auf und machen ihm Stuhl, machen ihm Frühstück.
1: Ja, so wie bei Uwe aus Bernau. Der macht es nur für seine Liebste, nämlich Urlaub an so richtig heißen Orten.
2: Naja, bei 37 Grad im Schatten, da bist du eigentlich nur noch gerädert.
1: Also, wo war das?
2: Ägypten. Wir sind ja im Herbst immer in Ägypten, Hurghada. Und im Frühjahr sind wir immer Thailand, Vietnam, da wo heiß ist.
1: Ja.
2: Also immer da wo heiß ist. Es ist zum Erbrechen.
1: Er hasst das eigentlich, aber für seine Frau tut er es. Und jetzt freut er sich auf die Woche wieder arbeiten.
0: Ja, so und jetzt wollen wir von Ihnen wissen, alles nur aus Liebe. Man muss ein bisschen drüber nachdenken, aber ich habe es auch gedacht, so viel ist es, aber es ist eine ganze Menge, was man wirklich nur macht, was man selber vielleicht gar nicht so mag, aber für die anderen. Mhm. Ich mache zum Beispiel immer Eierkuchen zum Mittag ab und zu für meine Kinder und meine Frau. Ich esse überhaupt nichts Süßes gerne zum Mittag, aber die mögen das halt und deswegen macht man das.
1: Da musst du dann durch, ne? Oder Sonntag früh zum Fußballplatz bei 5 Grad.
0: Ja!
1: Und Nieselregen. Oh.
0: Also 0331 70 98 100. Was machen Sie nur Ihrem Schatz oder Ihren Kindern zuliebe? Das ist, glaube ich, mehr, als Sie denken.
1: Ja.

0: Wo ist der Kaffee? Da, da, da, da, da, da.
1: Der bleibt hier.
0: Gib ihn her. Lass uns wach werden um 6.22 Uhr. Guten Morgen.
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0: So, das Schöne ist, ich habe vorhin schon mal erwähnt, hier hat jemand so einen kleinen Gong im Studio stehen lassen. Keine Ahnung, wahrscheinlich der Haarmeister oder so. Jedenfalls können wir den jetzt schon wieder benutzen, denn wir sagen an dieser Stelle liebe Grüße rüber nach Shanghai.
1: Da kannst du einen Teller nehmen. Hast du mal einen ordentlichen Gong?
0: Ich habe noch einen richtigen hier. Nach China, denn hier startet heute die 48. World Skills. Das ist eine Weltmeisterschaft der Berufe.
1: Wer zum Beispiel fließt am schnellsten das Bad? Wer backt das leckerste Brot? Wer kann am besten mit der CNC-Fräse umgehen? Das sind quasi so die Olympischen Spiele der Jobs.
0: Kann man sagen. Und Brandenburg ist auch dabei. Kollege Robin Marienfeld hat weitere Infos.
2: Das ist ein richtig großer Wettbewerb. 1500 Fachkräfte aus 70 Ländern sind dafür angereist. Team Deutschland besteht aus 36 Profis in ihrem Feld. Die treten dann in 31 Disziplinen an. Vom Sanitär- und Heizungstechniker über Cybersicherheit und Sozialbetreuung. Konditorinnen sind da bis hin zu Landschaftsgärtnern. Der einzige Brandenburger ist dabei, Nils Jakubczyk aus Potsdam. Der arbeitet für die Uni Potsdam als App-Entwickler und wird bis Sonntag zeigen, was er da so auf dem Kasten hat.
0: Nils, unsere ganze Hoffnung. Ich will keinen Druck machen, aber unsere ganze Hoffnung
1: und unser einzige
0: hängt an dir. 6.23 Uhr.
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1: Im Studio Ronald Schleif. Guten Morgen. Die Bundesregierung muss gute Zukunftsperspektiven bieten. Das fordert Brandenburgs Ministerpräsident Woidke nach den Wahlen vom Wochenende. Dann würden die Menschen auch Reformen mitmachen. Nach den Wahlschlappen in Mecklenburg-Vorpommern, Berlin und Sachsen-Anhalt berät die CDU-Fraktion heute mit Kanzler Merz über die Ergebnisse. Merz hat deswegen seine Reise zur UN abgesagt. Nachdem US-Präsident Trump mehreren Medien den Zugang zum Weißen Haus verboten hat, schränken immer mehr Sender in den USA die Berichterstattung über den Präsidenten ein. Darunter ist auch Fox News, das eigentlich für seine Nähe zu Trump bekannt ist.
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2: Im Studio Frankfurt, Dorel Körnse, Ihnen einen schönen guten Morgen. Noch bis morgen finden in Schwedt die sogenannten Transition Days statt. Dort werden neue und nachhaltige Wirtschaftsmodelle für die Stadt diskutiert. Philipp Barnsdorf hat die Einzelheiten.
3: Die Transition Days werden ausgerichtet von der Stadt Schwedt, dem Startup-Labor Schwedt und der BMW-Stiftung Herbert Quandt. Bei der gestrigen Auftaktveranstaltung diskutierten unter anderem die Bürgermeisterin sowie Vertreter aus Wirtschaft und Zivilgesellschaft über den Transformationsprozess der Stadt. Es ging beispielsweise darum, Schwedt attraktiver für Start-ups zu machen oder darum, wie es gelingen kann, Produktionsstätten für grünes Flugzeugkerosin anzusiedeln. Hintergrund der Transition Days ist das bevorstehende Ende der Verarbeitung fossilen Rohöls in der PCK-Raffinerie.
2: Bei der in der vergangenen Woche in Eberswalde gefundenen Leiche könnte es sich um eine 26 Jahre alte Frau handeln, die allerdings nicht aus der Region stammt. Die Polizei geht aktuell entsprechenden Hinweisen nach. Ein Zeuge hatte die Tote am vergangenen Donnerstag in einem Waldstück entdeckt. Zum aktuellen Stand der Ermittlungen sagte Polizeisprecher Roland Kamenz.
4: Wir haben vor Ort durch die Kriminaltechnik dort Spuren gesucht und gesichert. Zunächst einmal gibt es keinerlei Hinweise darauf, dass hier eine Fremdeinwirkung vorliegt, also ein Gewaltverbrechen. Zum gegenwärtigen Zeitpunkt ist uns die Identität der aufgefundenen Toten noch nicht zweifelsfrei klar. Deshalb sind wir in Kommunikation mit der Staatsanwaltschaft und es wird voraussichtlich noch im Wochenverlauf eine Sektion geben. Und im Ergebnis der Sektion erhoffen wir uns natürlich weitere Erkenntnisse, sowohl zur Identität der Toten als eben auch zur Todesursache.
2: In Golzum-Oderbruch kommen heute die Gemeindevertreter zusammen. Sie wollen sich unter anderem mit einem geplanten Radwanderweg zwischen Golzum und Gorgast, Änderungen des Flächennutzungsplanes und dem Thema Straßenbeleuchtung beschäftigen. Beginn der Sitzung ist um 19 Uhr im Gemeindezentrum. Soweit die Meldung. Weitere Infos auf rbb24.de/Frankfurt oder in der Antenne Brandenburg App. Soweit die Meldung aus der Region. Die Zeit 6.33 Uhr.
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5: Ach, das sieht richtig idyllisch aus auf unseren Wettercamps in Prenzlau, vom Markt, in Beelitz, in Frankfurt oder über Brandenburg dämmert es nämlich und die Straßenlampen, die sind noch an und der Himmel ist ganz blau. Es ist ganz klar, es ist wirklich richtig schön und vor allen Dingen jetzt in den Morgenstunden. Vielleicht ist das der schönste Arbeitsweg der Woche, den Sie vielleicht noch in dieser Woche haben.
6: Aber, jetzt kommt das Aber, denke ich mal, es ist auch kalt dementsprechend.
5: Ja, so um die 10 Grad. Also das ist noch okay, finde ich. 18 bis 20 Grad kriegen wir heute. Sonne und Wolken, Regenüberraschungen gibt es heute nicht. Also das hält sich fast den ganzen Tag so rüber. Und ein bisschen wolkiger, muss man sagen, ist der Nachmittag, aber nicht weiter wild. Aber in der kommenden Nacht, da werden sie frieren. Temperaturen dann zwischen 3 und 8 Grad. Also ordentlich frösteln angesagt, aber der Tag wie heute.
6: Ich nehme mich nächstes Mal mit auf meiner Schwalbe an, so morgen wie heute und sage dir dann auch, ach, ist doch gar nicht kalt. Kannst du auch Handschuhe weglassen.
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5: Du musst halt die Sitzheizung anmachen. Ach, da hast du ja nicht, ist ja schade. Die A13 zwischen Lübbenau und dem Dreieck Spreewald nach einem LKW-Brand ist momentan in beiden Richtungen gesperrt. Hier haben wir Stau, vor allem in Richtung Berlin. Vor der Ausfahrt Lübbenau stehen sie Minimum 40 Minuten im Stau. Dann die B109 Zedenick-Templin zwischen Vogelsang und Hammelspringen. Aktuell eine Vollsperrung. Bitte hier diesen Bereich weiträumig umfahren. Und im Stadtverkehr Berlin noch wichtig. A100 Richtung Wedding in Höhe Kreuz Schöneberg ist die rechte Spur gesperrt. Davor stehen sie ab Spätstraße auf der A113 rund 60 Minuten. Eine ganze Stunde.
6: Ich kann's ja fast schon Feierabend machen. 6:34 Uhr.
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6: So, jetzt aber schon mal ein bisschen Vorfreude auf Donnerstag. Wir brauchen alle ein bisschen Spaß und Freude. Ja. Und ich sag nur Nations League, es gibt endlich mal wieder ein Fußball-Länderspiel. Deutschland gegen die Niederlande.
5: Ja, das allererste mit Kloppo, unserem neuen Nationaltrainer, ne?
6: Richtig, lieber Kloppo, mach, dass wir dann alle wieder völlig losgelöst sind.

0: Schönen guten Morgen.
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0: Von Windrädern kann man ja halten, was man will. Aber was denken Sie, wie es ist, wenn man, falls Sie vielleicht mal so vorbeifahren jetzt gerade, wenn man in so einem Ding mal hochklettert oder mit so einem

0: Stuntshow mitmachen oder vielleicht auch Tierpfleger. Ja, wenn man vor so einem Tiergehege steht, wo kleine süße Äffchen drin sind, und da sieht man den Tierpfleger, denkt man ja auch.
1: Das muss cooler Beruf, ne?
0: Ich würde auch mal auf der anderen Seite gerne stehen. Das haben wir alles für Sie. Sie müssen nichts weiter tun, als sich nur dafür anmelden.
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0: Guten Morgen.
1: Antenne Brandenburg ist hier, einen schönen Dienstag.
0: Vielleicht geht es Ihnen ja auch manchmal so ähnlich wie Revolverheld.
2: Ich lass für dich das Licht an, obwohl's mir zu hell ist. 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
0: Ja, tun Dinge nur aus Liebe zu ihrem Schatz, obwohl sie das selber vielleicht gar nicht mögen.
1: Kann der Partner sein oder das Kind. Rufen Sie gerne an 0331 70 98 100. Annelie und Markus hier, wer ist da?
3: Ja, morgen, hier ist der Christian aus dem verträumten Dümde.
1: Hallo Christian.
0: Hi Christian.
3: Also ich gehe nur aus Liebe zu meiner Frau regelmäßig mit ihr zur Schlagernacht.
0: Ach cool, du magst eigentlich gar keinen Schlager?
3: Nee, mein Herz ist eher so Rock'n'Roll.
1: Ja. Oh, naja. Aber ist es für dich wirklich sehr schlimm?
3: Na, ich sag mal so, man hält die 4 Stunden irgendwie durch in U-Bahn.
0: Mit oder ohne Alkohol?
3: Ohne, weil ich bin der Fahrer.
0: Ach, tatsächlich auch noch? Das ist ja doppelte Qual.
3: Ja, es geht.
1: Aber okay. Es ist dann auch so wie so eine Reportage, ne? Über so Schlagerfans, die man sich dann, wenn man da so nüchtern steht und sich die alle anguckt.
3: Ja, es wird zusehends lustiger, sagt man mal. Ne?
0: Genau.
3: Also, die Ausfälle werden immer mehr.
0: Ja, bei mir ist es ja so, wenn ich so Schlager höre auf einer Feier oder so, wenn man sich eingehört hat, dann geht das. Ne, finde ich, also kann man auch mitfeiern.
1: Mhm.
0: Ja, aber
3: nee.
0: Okay, du bist, aber das ist wirklich
1: dann
0: aus
1: ist
0: Liebe.
1: Es Liebe.
0: Wie heißt dein Schatz?
3: Katrin,
0: du hast den besten Mann der Welt, ja?
3: Siehst du wohl.
0: Gut, dann danke für den Anruf und dir einen schönen Dienstag.
3: Jo, danke, mach weiter so.
0: Machen wir, tschüssi. Gespannt, was da noch kommt. 031 70 98 100, was tun Sie nur aus Liebe zu Ihrem Schatz oder zu Ihrem Kind? Jetzt haben wir 6:52 Uhr.
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1: Im Studio Mario Köhne, guten Morgen. Brandenburgs Ministerpräsident Woidke hat nach den Wahlen vom Wochenende fehlende Perspektiven beklagt. Bei Reformen müsse die Bundesregierung klar machen, wohin sie wolle, sagte Woidke dem RBB. Schwer zu schlucken an den Ergebnissen hat vor allem die CDU. Die Grundwerte ihrer Partei müssten wieder in den Vordergrund, sagte die Brandenburger CDU-Landtagsabgeordnete Christi Augustin dem RBB.
2: Gerade die CDU stand für die Menschen immer dazu, dass es den Kindern einmal besser gehen soll und dass es auch den Menschen jetzt besser gehen muss, wenn man sich auch mit Leistung dazu einbringt. Und diese Botschaft, dieses Gefühl, das die CDU früher vermittelt hat, das muss sich wieder zeigen. Das muss auch deutlich werden, wenn wir die Reformen jetzt ansetzen. Eben nicht nur Einschnitte, sondern das, was an Struktur gemacht werden muss. Und das muss jetzt auch ganz, ganz klar beredet werden. Und dann mit klarer Botschaft auch nach außen gehen.
1: Und vielleicht kommt diese klare Botschaft schon heute. Am Nachmittag trifft sich Kanzler Merz mit der Unionsbundestagsfraktion. Sie wollen gemeinsam über die Wahlergebnisse vom Wochenende sprechen. Merz hatte bereits klargemacht, dass er Kanzler und CDU-Chef bleiben will. Störfeuer könnten aus Bayern kommen. Die CSU trifft sich zur Herbstklausur. Am Mittag ist eine Pressekonferenz mit Ministerpräsident Söder angekündigt. Die Linke als Wahlgewinnerin in Berlin will schnell Sondierungen mit Grünen und SPD beginnen. Wenn der Parteitag am Freitag zustimmt, könnte es in der nächsten Woche erste Gespräche geben. Miriam Berger berichtet.
3: SPD-Spitzenkandidat Krach kündigte sachbezogene Verhandlungen über eine mögliche Koalition mit der Linken an. So lehnt Krach etwa Enteignungen von Immobilienfirmen ab. Kritisch äußerte er sich auch über das Erscheinen eines Clan-Chefs auf einer Wahlparty der Linken in Neukölln. Grünen-Spitzenkandidat Graf forderte vor Sondierungsgesprächen eine konsequente Auseinandersetzung der Linken mit Antisemitismus in den eigenen Reihen.
1: Autofahrer brauchen heute Morgen auf der A13 jede Menge Geduld. Zwischen Lübbenau und Duben brennt ein Laster, der mit Papierrollen beladen ist. Die Feuerwehr geht davon aus, dass das Löschen noch länger dauert. Die Autobahn ist Richtung Dresden gesperrt, Richtung Berlin ist die A13 seit einer Viertelstunde wieder frei. Vor dem Landgericht in Potsdam beginnt heute ein Prozess gegen einen 52-Jährigen. Er soll seinen Schwiegervater im Januar dieses Jahres umgebracht haben und ist unter anderem wegen Mordes angeklagt. Johann Friedrich Paul mit den Einzelheiten.
4: Dem Mann aus Michendorf wird vorgeworfen, den im Haushalt lebenden Schwiegervater über längere Zeit fixiert und schließlich durch Fußtritte und Schläge umgebracht zu haben. Dieser war altersbedingt an Demenz erkrankt. Wegen dieser Pflegebedürftigkeit soll der Angeklagte ihn verachtet haben. Seiner Ehefrau soll der 52-Jährige mehrfach geschlagen haben. Auch sie ist an Demenz erkrankt. Die Taten sollen zwischen Oktober 2023 und Januar 2026 stattgefunden haben.
1: Und soweit die Antenne Brandenburg Nachrichten. 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
5: Heute der letzte Sommertag, ab morgen Herbst auf dem Kalender. Das Lustige daran, das Wetter ändert sich aber nicht. Heute im Sommer und morgen im Herbst, wir haben genau das gleiche Wetter. Wir haben 18 bis 20 Grad. Wir haben Wolken und Sonne abwechselnd. Vor allen Dingen jetzt am Vormittag noch viel Sonne. Ein bisschen wolkiger kann es dann auch Nachmittag werden. Aber Regen gibt es heute nicht. Jo, und als wenn das Wetter die Jahreszeiten gut gelernt hat, in der Nacht wird es richtig kühl. 3 bis 8 Grad, also 3 Grad, puh, wenn Sie da in Spreenhagen los müssen in der Nacht, dann ziehen Sie sich kuschelig an und wie gesagt, morgen dann aber wieder bis zu 20 Grad. Am besten einfach den kompletten Kleiderschrank im Kofferraum haben.
6: Oder anziehen.
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5: Da haben wir die A13 in Richtung Dresden zwischen Lübbenau und Dreieck Spreewald nach einem LKW-Brand im Moment gesperrt. Für die Umfahrung brauchen Sie bitte 40 Minuten mehr, die Sie da einplanen müssen. Die Fahrtrichtung Berlin, die ist wieder freigegeben, meldet gerade die Polizei. Und die B109 Zitternick-Templin zwischen Vogelsang und Hammelspringen gibt es aktuell eine Vollsperrung. Bitte hier den Bereich weiträumig umfahren. B169 Senftenberg-Cottbus zwischen dem Abzweig nach Barnsdorf und nach Neupetershain haben wir eine ungesicherte Unfallstelle und eine Sperrung auch auf der B198 Angermünde-Joachimsthal zwischen Großzieten und der A11. Stadtverkehr Berlin, da gibt's gute Nachrichten von der A100 Richtung Wedding in Höhe Kreuz-Schöneberg. Die rechte Spur jetzt wieder offen, sprich der Stau, der sollte sich langsam auflösen. Vielleicht brauchen Sie noch ein bisschen Geduld, ansonsten wünschen wir Ihnen eine gute Fahrt.
6: Um 4 nach 7.
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6: Auch wenn Sie heute Morgen sagen,
7: beschissen war die Nacht.
6: Es gibt was zu feiern.
7: Wahnsinn.
5: Denn was ist heute für ein Tag?
7: Weiß der Geier oder weiß er nicht?
6: weiß er, der 22. September. Der Mann, der mit seinen Songs immer noch auf jeder Geburtstagsparty läuft bei uns in Brandenburg, wird heute 75. Wolle Petri!
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5: Ja, und wie wird da gefeiert?
8: Ganz oder gar nicht.
6: Und wie lange?
8: 7 Tage, 7 Nächte.
5: Ja, wer kommt denn da auf jeden Fall auch?
6: Yes. Muss ja wohl.
5: Na.
6: Und dann am nächsten Tag? Wolfgang Petri, alles Gute zum 75.
5: Ja.
6: Ich glaube, das war die längste Gratulation, die es jemals im Radio gab.
5: Oh, der kriegt eine ganz stolze Brust, der Wolle.
6: Er hat nun mal so viele Hits gehabt. Schönen guten Morgen.
5: Morgen.
6: Das sind die Weather Girls. Jetzt sind wir aber ruhig.
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0: Mensch lebt, dann muss er auf jeden Fall morgens einen Kaffee trinken um 12:07 oder einen Tee.
1: Oder 3 Kaffee.
0: Ja.
1: Oder was essen.
0: Dazu vielleicht noch ein Honigbrötchen oder Sie haben das vor sich, was unser Kollege Ivo Ziemann gerade sieht. Nämlich was?
2: Ein ganzer Berg voll Hackfleisch in einer riesigen Pfanne, ungefähr so groß wie eine Babywanne, würde ich sagen.
0: Und das, obwohl noch nicht Mittwoch ist.
1: Genau, ganz genau. Ivo ist nämlich heute Morgen in Königs Wusterhausen seit 6 und zwar auf dem Marktplatz. Da können Sie ihn heute besuchen. Und er steht da bei einer Gulaschkanone. Ja, wer macht denn das mit dir, Ivo?
2: Mit dem Stefan stehe ich hier vor seiner Gulaschkanone. Die ist, wie man sich eine Gulaschkanone vorstellt, so olivgrün. 4 so eine großen Kochstellen gibt's hier. Du rührst auch nicht drin rum.
3: Genau, weil wir haben natürlich das Problem, dass wir eine große Hitze reinbringen. Und das soll ja nicht anbrennen. Wir wollen es ja wirklich nur anbraten, dass wir den Geschmack rausholen. Und von daher müssen wir natürlich ein bisschen zügig jetzt rühren.
2: Was machen wir denn heute überhaupt?
3: Also heute, jetzt aktuell, bereiten wir unsere Käselauchsuppe vor, die auch sehr gut angenommen wird. Dazu gibt es dann noch ein Geschnetzeltes mit Kartoffeln und natürlich, klassisch wie es sein muss, die Erbsensuppe.
2: Die Erbsensuppe, da habe ich nämlich schon, ich gehe mal kurz hier um die Ecke auf die andere Seite, da habe ich schon einen Riesensack Erbsen gesehen. Da steht er, der muss gleich dran glauben. Und wir haben auch schon ganz viele Zutaten, einen ganzen Korb voll. Was ist das? Schlagsahne, Frischkäse, natürlich Möhren und Würstchen. Ich kann mir vorstellen, das macht Spaß hier. Ist auf jeden Fall warm.
3: Definitiv. Also im Sommer ist es natürlich dann nicht ganz so spaßig, weil es ja trotzdem warm ist. Aber ansonsten macht es schon Spaß, doch in so einem großen Gefäßen rumzurühren, das der Kunden zu hören, weil es doch wieder gut geschmeckt hat.
2: Geheimzutat für die Erbsensuppe?
3: Verraten wir natürlich nicht.
2: Okay, gut. Also jetzt müssen wir hier Fleisch anbraten. Dann geht's wie weiter?
3: Dann kommen die Reste hin. Der Lauch, die Sahne, der Frischkäse kommt dann alle drin. Ein paar Kartoffeln, Würfel noch. Ja, und dann musst du also so ein bisschen vor sie hin köcheln und dann natürlich noch ein paar Gewürze. Das war das dann schon fast ausgeben können.
2: Wichtige Frage noch, kann das Teil einen Kaffee kochen?
3: Leider nicht. Kaffee kann es nicht, aber da haben wir glücklicherweise genug Händler, wo man sich mal einen Kaffee ziehen kann.
0: Ivo, der alte Kaffeesuchti. Aber ganz ehrlich, das wäre auch ein Job für mich.
1: Das glaube ich. Du bist auch in einem Suppenkochtopf so geboren, oder?
0: Ja, wahrscheinlich. Herrlich. Also wenn Sie heute die Augen schließen und immer der Nase nachgehen, dann landen Sie in Königs Wusterhausen auf dem Marktplatz. Lassen Sie sich schmecken.
1: Einmal Käselauchsuppe, bitte.
0: Erbseneintopf.

0: Antenne Brandenburg ist hier mit Harry Styles um 7.21 Uhr.
1: Einen schönen Dienstagmorgen.
0: Sie hören uns im Radio und Sie sehen uns auch im Fernsehen. Und weil einige festgestellt haben, dass irgendwas anders ist, erklären wir das ganz kurz. Annelie ist jetzt mal im Fernsehen zu sehen. Sonst sehen Sie ja immer nur mich. Das tut mir furchtbar leid, dass Sie den ganzen Morgen den Rasmus sehen müssen. Aber das liegt daran, dass wir gerade umbauen. Wir bauen unser Studio um, sind deshalb in einem anderen Studio und haben hier nur eine Kamera.
1: Und ja, das ist nur übergangsweise so.
0: Und diese Kamera,
1: aber das ist so, wie es ist.
0: Genau, die ist an so einer Stelle angebracht, dass man immer nur mich sieht. Ich habe jetzt mal ein bisschen dran gedreht. Zumindest sehen Sie Annelie von hinten.
1: Ja, also jetzt gerade ja normal, ne? Also mal wieder mit Gesicht. Ich wollte eigentlich behaupten, ich würde heute hier im Schlafanzug sitzen, weil das sieht ja sowieso keiner. Jetzt wissen Sie es, ich habe doch was an.
0: Das wäre mal eine Idee. So, und das Schöne ist, Sie können auch hierher kommen ins Studio und sich das Ganze wirklich mal live anschauen, denn das gehört auch zu den Dingen, die wir Ihnen erfüllen, zu den Träumen. Manche sagen, ich will gerne mal ins Radiostudio. Mhm. Das geht und noch viel mehr.
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1: Im Studio Ronald Schleif.
2: Guten Morgen.
1: Nach den Wahlen vom Wochenende fordert Brandenburgs Ministerpräsident Woidke, dass die Bundesregierung gute Zukunftsperspektiven aufzeigt. Dann seien die Menschen auch bereit, bei Reformen mitzugehen. Kanzler Merz stellt sich heute nach den beiden Wahlschlappen vom Wochenende der Unionsbundestagsfraktion. Gemeinsam wollen sie über die CDU-Ergebnisse beraten. Auf dem Münchner Oktoberfest hat es einen tödlichen Unfall gegeben. Ein Mitarbeiter ist von der Gondel des Freefall Towers getroffen worden, als sie gerade im freien Fall war. Er konnte nicht mehr wiederbelebt werden.
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3: Im Studio Frankfurt, Red Kirmse, Ihnen einen schönen guten Morgen. Noch bis morgen finden in Schwedt die sogenannten Transition Days statt. Dort werden neue und nachhaltige Wirtschaftsmodelle für die Stadt diskutiert. Philipp Barnsdorf hat die Einzelheiten.
4: Die Transition Days werden ausgerichtet von der Stadt Schwedt, dem Startup-Labor Schwedt und der BMW-Stiftung Herbert Quandt. Bei der gestrigen Auftaktveranstaltung diskutierten unter anderem die Bürgermeisterin sowie Vertreter aus Wirtschaft und Zivilgesellschaft über den Transformationsprozess der Stadt. Es ging beispielsweise darum, Schwedt attraktiver für Start-ups zu machen oder darum, wie es gelingen kann, Produktionsstätten für grünes Flugzeugkerosin anzusiedeln. Hintergrund der Transition Days ist das bevorstehende Ende der Verarbeitung fossilen Rohöls in der PCK-Raffinerie.
3: Im Landkreis Märkisch-Oderland rund um Seelow muss in mehreren Orten weiter das Trinkwasser abgekocht werden. Grund sind koliforme Bakterien, die Ende August im Netz des Wasser- und Abwasserzweckverbandes Seelow gefunden wurden. Martina Rohlke berichtet.
5: Inzwischen zeigen die Spülungen des Leitungsnetzes zwar erste Wirkung, eine Entwarnung gibt es aber noch nicht, das teilte der Landkreis auf RBB-Anfrage mit. In den kommenden Tagen sollen weitere Wasserproben untersucht werden. Betroffen sind nach Angaben des Landkreises rund ein Dutzend Ortschaften, beispielsweise in den Gemeinden Golzow, Manschnow und Küstrin-Kietz. Koliforme Bakterien können gesundheitsschädlich sein und unter anderem Magen-Darm-Beschwerden auslösen.
3: In Bernau ermittelt die Polizei aktuell zu einer Unfallflucht. Den Angaben zufolge hatte sich gestern zunächst ein Zeuge gemeldet, der beobachtet hatte, wie ein Kleinwagen am Bahnhofsplatz gegen ein anderes Fahrzeug geprallt war. Statt anzuhalten, fuhr der Fahrer jedoch weiter und hinterließ einen Sachschaden in Höhe von rund 2000 Euro. Der Zeuge beschrieb den Fahrer als älteren Mann. Nach ihm wird jetzt gesucht. Soweit die Meldungen aus dem Antenne Brandenburg Studio in Frankfurt. 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
6: Weißt du noch, wie wir das genannt haben, wenn es morgens manchmal kälter wird als in der Nacht?
7: Nee.
6: Um die Uhrzeit?
7: Weiß ich nicht.
6: Die Brandenburger Temperatursenke.
7: Ach so,
6: dieses Phänomen,
7: da.
6: Genau. Ja. Wir waren heute schon zweistellig, aber es hat sich geändert, jetzt wieder überall einstellig. Und zwar 9 Grad in Guben, 7 in Baruth-Mark und ja, wir können auch noch drunter in Perleberg, gerade nur 5 Grad. Also ordentlich frisch, klarer Himmel, die Sonne kommt raus und wird ordentlich scheinen, aber sie braucht eben ein bisschen, bis sie die Temperaturen auf 18 bis 20 Grad hinkriegt. Am Nachmittag ein bisschen wolkiger, vor allen Dingen so Richtung Oder, aber ansonsten ein trockener Tag und morgen, da kriegen wir bis 20 Grad. In der Nacht, in der kommenden, runter bis auf 3 Grad. Ich sag's dir nur.
7: Oh, dünne Decke.
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6: Anstrengende Jahreszeit gerade, diese Übergänge. A10 westlicher Berliner Ring Richtung Dreieck Werder. Zwischen Spandau und Potsdam Nord haben wir gerade einen kaputten PKW, steht auf der rechten Spur, Vorsicht. Und die A13 Richtung Dresden zwischen Lübbenau und dem Dreieck Spreewald ist nach einem LKW-Brand im Moment gesperrt. Hier brauchen Sie gerade 40 Minuten mehr für die Umfahrung. B102 Küritz-Rathenow zwischen Albertsheim und Rathenow, Behinderung gerade nach einem Wildunfall. Und einen weiteren Unfall gab es auf der B169 Senftenberg-Cottbus zwischen dem Abzweig nach Barnsdorf und nach Neupetersheim. Einmal noch in den Landkreis Märkisch-Oderland zwischen Treplin und Alzeschdorf haben wir gerade mehrere Schafe auf der Straße. Hier besonders vorsichtig fahren und wenn Sie im Stadtverkehr Berlin unterwegs sind, auf der A100 Richtung Wedding, da brauchen Sie gerade ab Dreieck Neukölln eine Stunde länger. In Höhe Kreuz Schöneberg ist nämlich die rechte Spur gesperrt wegen Bauarbeiten und es staut sich da. Gute Fahrt.
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7: Oh, da gehen wir jetzt in die Vollen. Es war ein Discoabend in den 80ern. Ute hatte Lust zu tanzen. Bisher war aber noch nicht der richtige Song gelaufen und sie drehte, spielte mit ihren Fingern an ihrer grünen Wiese.
6: Oh.
7: Bis plötzlich diese Klänge aus den Boxen kamen.
6: Ja.
7: Ute war geflasht. Für immer.

0: ich würde tierisch gerne machen. Ja, ja, aber vielleicht, da gucken Sie auch Horrorfilme und finden Sie die einfach total gruselig, aber Ihrem Schatz zuliebe.
1: Was machen Sie nur Ihrem Liebling zuliebe? Das wollen wir heute Morgen wissen. 0331 70 98 100.
0: Und Christian hat uns vorhin schon erzählt, er hat jedes Jahr ein besonderes Konzerterlebnis mit seiner Frau.
2: Also ich gehe nur aus Liebe zu meiner Frau regelmäßig mit ihr zur Schlagernacht.
1: Er selbst steht nämlich eher auf Rock.
0: Ja, er mag es aber gar nicht. Ist aber irgendwie dann doch lustig. Enrico hat uns noch geschrieben, ich stehe tatsächlich, auch wenn ich Spätdienst habe, um kurz vor 5:30 auf und koche meinem Schatz ihren morgendlichen Kaffee
1: das
0: und
1: ist toll.
0: Tee.
1: Das ist krass, wa? Musst du dich überwinden, absolut.
0: Ja. Ja.
1: Und René hat noch geschrieben, er muss sich auch überwinden, auf die Tanzfläche zu gehen. Mhm. Aber er macht es für seine Frau, wenn sie tanzen will. Ich glaube, das geht einigen Männern so.
0: Auch mir.
1: Außer bei Kiss. Da spielen wir alle gerne Luftgitarre mit, ne?

0: alle schon mal Urlaub gemacht in Center Parks mit der Familie vielleicht?
1: Oh ja.
0: Ja, aber dass das mal nach Brandenburg kommt, also hätte ich nicht gedacht. Wäre ein Mega-Deal für unser Land. In der Lausitz will Center Parks einen Ferienpark bauen. 500 bis 700 Ferienhäuser sind geplant. 300 Millionen Euro sollen investiert werden. Ist eine große Sache.
1: Ja, das Feriendorf könnte dann in der Nähe von Spremberg entstehen. Zwischen dem Sedlitzer und dem Parwitzer See, sagt Frank Damme, der Geschäftsführer von Center Parks Deutschland.
2: Wir versuchen immer Zielgebiete zu haben, die keine große Überschneidung haben, wenn es um Gäste geht. Also ungefähr 2,5-3 Stunden Anreise. Und somit wurde damals einmal de Deutsche Ostsee festgelegt, Berlin-Brandenburger Raum, eventuell auch den Bayerische Raum nochmal als mögliche Zielgebiet. Und dann geht man irgendwann einen Schritt weiter und dann kommt man tatsächlich auf dieses Lausitzer Seenland.
0: Und die Leute vor Ort, die haben Bock auf das Projekt, sagt zumindest Detlef Wurzler vom Zweckverband Lausitzer Seenland.
3: Wir sind riesig stolz und froh, dass diese Ansiedlung hier bei uns im Seenland stattfinden wird. Wir haben vor 5 Jahren begonnen mit den Gesprächen und der Herr, der uns seitdem begleitet, Herr Weschle, der hat gesagt, wenn ich das erste Mal komme, dauert es noch 10 Jahre, bis Center Park steht. Und da haben wir heute genau die Hälfte. Und wenn jetzt nur 5 erfolgreiche Jahre kommen, dann könnte Center Park stehen und das ist ein super Ziel. 2030, 2031. Wäre super für uns.
0: Ja, bringt auch viele Arbeitsplätze in der Lausitz und das können wir natürlich sehr gebrauchen. 7.53 Uhr.
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1: Im Studio Mario Köhne, guten Morgen. Trotz der herben Wahlniederlagen am Wochenende hat die CDU die angekündigten Reformen verteidigt. Sie seien nötig, sagte Sebastian Steinicke im RBB 24 Inforadio. Steinicke sitzt im Bundestag und ist Vorsitzender der Brandenburger CDU-Abgeordneten. Es müsse aber auch berücksichtigt werden, dass die Folgen für die Menschen auf dem Land andere seien als für die Bevölkerung in den Städten.
2: Ich glaube, das ist ein entscheidender Punkt, dass wo dann möglicherweise ein Arzt nicht mehr da ist oder wo ein Krankenhaus zumacht oder wo der Pflegedienst nicht mehr fährt, dass das natürlich ganz andere Auswirkungen hat als in Berlin oder Hamburg. Und das ist tatsächlich ein Thema, wo wir jetzt zum Beispiel auch in der Pflegereform deutlich nochmal drüber reden werden müssen, weil ich glaube, es kann eben nicht so sein, dass wir am Ende da eine Entwicklung haben, wo die Reform sich entkoppelt von den tatsächlichen Verhältnissen vor Ort.
1: Am Nachmittag berät die Unionsfraktion mit Kanzler Merz über das weitere Vorgehen. Für die Brandenburger AfD sind die Wahlausgänge vom Wochenende der Anfang vom Ende der CDU. Die CDU hatte in Berlin massiv verloren und in Mecklenburg-Vorpommern den Einzug in den Landtag verpasst. Der AfD-Fraktionsvorsitzende in Brandenburg, Hans-Christoph Berndt, sagte dem RBB,
3: dass die CDU jetzt erstmals in Mecklenburg-Vorpommern gar nicht mehr in den Landtag kam, ist wirklich eine Zäsur. Es zeigt, dass dieses alte Parteiensystem der Bundesrepublik Deutschland an sein Ende gekommen ist. Und dass die AfD eben die Kraft ist, die besonders Konservative repräsentiert und da die CDU abgelöst hat.
1: In Berlin will die Linke zügig mit Grünen und SPD über eine gemeinsame Regierung sprechen. Wenn der Parteitag am Freitag zustimme, könnten in der kommenden Woche Sondierungsgespräche beginnen, hieß es von den Linken. SPD-Spitzenkandidat Krach versprach sachliche Gespräche. Die Grünen haben gefordert, dass sich die Linke vor den Sondierungen konsequent mit Antisemitismus in den eigenen Reihen auseinandersetzt. Hat ein Mann aus Michendorf im Kreis Potsdam-Mittelmark seinen Schwiegervater ermordet? Das muss ab heute das Potsdamer Landgericht klären. Der 52-Jährige soll den pflegebedürftigen Vater seiner Frau mit einer Kette fixiert und dann mit Tritten und Schlägen so schwer verletzt haben, dass er gestorben ist. Die Staatsanwaltschaft wirft ihm außerdem vor, auch seine Frau mehrfach geschlagen zu haben. Centerparks will im Lausitzer Seenland eine Ferienanlage bauen. Das hat Deutschlandchef Frank Dammel angekündigt. Der Ferienpark soll auf einem etwa 90 Hektar großen Areal zwischen Sedlitzer und Partwitzer See entstehen. 300 Millionen Euro will Centerparks investieren und 500 bis 700 Ferienwohnungen bauen. Vom Plan bis zur Fertigstellung werden aber noch etliche Jahre ins Land gehen, so Dammel.
4: Normalerweise mit dem Bekanntgabe braucht es ungefähr 12 bis 18 Monate Machbarkeitsstudie, Umweltverträglichkeitsstudie. Dann würden wir tatsächlich festlegen können, was genau machbar wäre. Man braucht in der Regel 2 bis 5 Jahre für den finale Planung und dann auch die Bauzeit. Aber 2031, 32 wäre sicher ein Bestreben, die wir auch nachgehen können.
1: Soweit die Antenne Brandenburg Nachrichten. 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
5: Hochzander macht übrigens gerade den goldenen Herbst. Weiß nicht, was Frank Zander dazu sagt.
6: Ich wollte gerade sagen, schöne Grüße an Frankie.
5: Aber ich glaube, es wird ihm gefallen. Gestern konnte sich das Wetter noch nicht so hundertprozentig entscheiden. Da hat es öfter mal einen Regenschauer zwischendurch gegeben, heute nicht. Wir kriegen 18 bis 20 Grad aktuell. Dümpeln wir noch ein bisschen bei 5 Grad in Lenzen rum, allerdings auch schon 8 Grad in Lindenberg. Es entwickelt sich noch ein Mix aus Sonne und Wolken eben. Und morgen sieht es ganz ähnlich aus, nur in der kommenden Nacht. Da kann es recht frisch werden, 3 bis 8 Grad nämlich nur maximal.
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5: Und wir schauen auf die Straße. Da haben wir auf der A10 westlicher Berliner Ring Richtung Dreieck Werder zwischen Spandau und Potsdam Nord einen kaputten PKW auf der rechten Spur. Die A13 Richtung Dresden, die ist nach einem LKW-Brand gesperrt zwischen Lübbenau und dem Dreieck Spreewald. Da brauchen Sie für die Umfahrung 40 Minuten mehr. Und auf der A13 Richtung Berlin haben wir noch eine ungesicherte Unfallstelle auf der rechten Spur zwischen Duben und Freiwalde. Weiter geht's auf der B5 Richtung Nauen. Auch hier ein kaputter LKW, der steht gerade zwischen dem Havelpark Dalgo und Dalgo-Döberitz und auf der B169 Senftenberg-Cottbus zwischen dem Abzweig nach Barnsdorf und nach Neupetershain Behinderung nach einem Unfall. Stadtverkehr Berlin Richtung Wedding A100 in Höhe Kreuz-Schöneberg, die rechte Spur gerade wegen Bauarbeiten dicht. Deswegen dauert es ab dem Dreieck Neukölln eine Stunde länger. Und eine halbe Stunde ist es mehr auf der B1-B5 stadteinwärts und zwar in Wiesdorf an der Baustelle am Abzweig zur B158. Was ist denn heute los auf den Straßen? Viel Geduld auf jeden Fall und gute Fahrt.
6: 4 nach 8.
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6: Nicht nur auf den Straßen, auch auf den Bürgersteigen. Die ersten Blätter fallen und irgendwo in Brandenburg zieht jetzt garantiert ein Trupp los. In orangefarbenen Klamotten mit großen Laubbläsern. Ja. Du musst immer an die Geisterjäger erinnern.
5: Ja.
6: Nur für euch jetzt. Zieht eure großen Blasrohre raus und fangt die Geister ein.

0: Ein Zitronenfalter faltet keine Zitronen und in Gulaschkanone muss auch nicht immer Gulasch sein. Das lernen wir heute Morgen.
1: Das ist die Wahrheit von Markus Asmus um 8.13 Uhr. Merken sich das für die ganze Woche.
0: Genau, denn es gibt heute aus der Gulaschkanone Erbseneintopf oder Käselauchsuppe. Mhm. Und damit macht unser Antenne-Morgenreporter Ivo Ziemann uns heute den Mund wässrig.
1: Mhm, der steht nämlich in Königs Wusterhausen auf dem Markt und zwar mit Stefan und seiner Gulaschkanone. Ivo, knurrt der Magen schon oder hast du beim Kochen jetzt irgendwie was zum Probieren bekommen? Wie sieht's aus?
2: Na, ehrlich gesagt knurrt der Magen noch ein bisschen, weil so eine Käselauchsuppe, die braucht ja ein bisschen Zeit, die muss ein bisschen köcheln und die blubbert hier jetzt auch so schön. Stefan macht jetzt den Deckel hoch, die blubbert vor sich hin und hier ist ein Geruch. Das ist schon mal gut. Also das riecht wirklich intensiv. Ganz Königs Wusterhausen bis zum Bahnhof hin riecht nach Käselauchsuppe. Und jetzt können wir aber abschmecken.
3: Und
2: das hier mal in so ein kleines Töpfchen rein.
3: Probieren wir noch einfach mal. Poppenlöffel. Vorsicht, ist aber heiß, ja?
2: Wirklich heiß?
3: Also Salz und Pfeffer kann noch ein bisschen was dran. Noch ist ein bisschen fade.
2: Findest?
3: Ja, doch. Irgendwo fehlt noch ein bisschen was.
2: Ist aber auch eine große Menge. Wie viel ist denn das hier drin ungefähr?
3: Sind jetzt um die 15 bis 20 Liter und das sind dann rund 30 bis 40 Portionen.
2: Ja. Aber eigentlich, was wir machen, ist ja eigentlich falsch, weil du hast hier so ein Schild zu hängen, abschmecken ist feige.
3: Ja, aber man will ja trotzdem so ein bisschen wissen, dass es passt. Also,
2: du bist feige.
3: Genau. Alles andere wäre ja testen am Kunden und das muss ja wohl nicht sein. Also, der Kunde soll ja nun nicht gleich wegrennen.
2: Ja, komm schon, junge Frau. Guten Morgen. Sie fragen jetzt schon nach Käselauchsuppe.
4: Ja, ich musste nachher arbeiten, ja. Und dann lasse ich mir mal eine Portion reservieren.
2: Naja, kommen Sie heute Mittag wieder sozusagen?
4: Ja, oder eine Kollegin holt es von mir ab, ja.
2: Okay, haben Sie schon mal gekostet hier denn?
4: Sehr lecker. Ich bin eigentlich Stammkunde, ja.
2: Ich lege Ihnen eine Portion beiseite.
4: Gut, ich dachte, Sie wollen es bezahlen.
2: Naja, schönen Tag. Ja, die erste Bestellung auch schon raus.
3: Genau, muss auch sein. Also stellenweise gibt es halt Sachen, die sind dann einfach relativ schnell vergriffen.
2: Und jetzt können wir aber abschmecken.
3: Ich denke, wie ist soweit ganz gut. Lassen wir noch einen kurzen Moment köcheln und dann können wir die Portion ausmachen. Und dann, ja. Ist die fertig?
2: Ich freue mich. Dann wird aus Kosten Essen.
0: Herrlich. Wir sind Helden und damit meinen wir nicht nur alle, die in den Großküchen heute wieder für unser Mittagessen sorgen, sondern auch diese coole Band. Moin.
1: Morgen.

0: Love. Heute Abend ist sie live im Berliner Tempodrom, präsentiert von Antenne Brandenburg, Alison Moyet. Und hier ist Antenne Brandenburg. Schönen guten Morgen zusammen.
1: 8:22 Uhr haben wir es.
0: Ja, ist es Love, war ein Stichwort. Ab und zu mal sagen, ich liebe dich. Vielleicht machen Sie das ja auch ab und zu nur aus Liebe zu Ihrem Schatz, obwohl Sie so ein bisschen Überwindung brauchen. Bei manchen ist das ja so.
1: Ja, ja. Der Hemmung, Gefühle zu äußern.
0: Ja, durchaus. Was tun Sie nur aus Liebe zu Ihrem Schatz? Das wollen wir heute Morgen wissen. Am Telefon ist jetzt Thorsten aus Potsdam, gerade auf dem Weg zur Arbeit nach Berlin in der S-Bahn. Aber wir verstehen ihn trotzdem. Thorsten, was ist bei dir?
2: Ich bin immer wieder mal bereit, eine ganze Woche völlig ohne Fleisch zu leben. Das tue ich nur aus Liebe zu meiner Frau.
1: Und holst dir abends dann eine Bratwurst aus vom Imbiss, ne?
2: Ja, verrat mich nicht.
0: Jetzt ehrlich, also eine ganze Woche ohne Fleisch, das ist schon für manche ziemlich hart. Ich meine, klar, Vegetarier können sowas, aber deine Frau ist Vegetarierin oder...
2: Nein, eigentlich nicht konsequent, aber sie macht es relativ häufig.
1: Will weniger Fleisch einfach essen.
0: Ja,
2: ja, genau.
0: Was ist nächste Station?
2: Botanischer Garten.
0: Ja, da ist, glaube ich, ein Fleischer um die Ecke, Thorsten, falls du nochmal irgendwie durch den Tag kommen willst. So ist.
2: Nicht viel raus hier.
0: Ja. Mach's gut. Tschüss.
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0: 8:24 Uhr, kurzer Verkehrsservice.
1: Und zwar auf der B5 Berlin Richtung Nauen, da haben wir Gegenstände auf der Straße. Und zwar zwischen zur Döberitzer Heide und der westlichen A10 ganz besonders vorsichtig fahren.
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1: Im Studio Ronald Schleif. Guten Morgen. Brandenburgs CDU verteidigt nach den Wahlschlappen vom Wochenende die Reformen der Bundesregierung. Der Bundestagsabgeordnete Sebastian Steinecker aus Neuruppin sagte, die Reformen seien nötig. Die Wahlergebnisse der CDU sind am Nachmittag auch Thema bei einem Treffen der Unionsbundestagsfraktion mit Kanzler Merz. Merz hat deswegen seine Reise zu den Vereinten Nationen abgesagt. Bei US-Medien formiert sich Widerstand gegen Präsident Trump. Mehrere schränken die Berichterstattung über Trump ein. Zuvor hatte der Präsident einigen Medien den Zugang zum Weißen Haus verboten.
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2: Im Studio Frankfurt, Dorette Kirmse, Ihnen einen schönen guten Morgen. Noch bis morgen finden in Späth die sogenannten Transition Days statt. Dort diskutieren unter anderem Experten und Vertreter von Start-up-Unternehmen mit Schwedtern über neue und nachhaltige Wirtschaftsmodelle für die Stadt. Schwedts Bürgermeisterin Anne-Kathrin Hoppe sagte dazu.
3: Einerseits können wir zeigen, was mit Landes- und Bundesgeld hier vor Ort möglich ist. Und andererseits können wir aber auch zeigen, wie man direkt mit Bürgern zusammenarbeitet, wie man Dinge erklären kann, sodass auch die Menschen vor Ort sehen, womit beschäftigen sich denn die Start-ups? Was brauchen die? Was wollen die hier produzieren? Diesen direkten Kontakt mit den Menschen vor Ort und mit ihren Zielen, die sie haben, woran wollen sie beteiligt sein? Wo wollen sie sich einbringen? Das ist eigentlich das, was wir hier vor Ort gut können.
2: Ausgerichtet wird die Veranstaltung von der Stadt Schwedt, dem Start-up-Labor und der BMW Foundation. Im Landkreis Märkisch-Oderland rund um Seelo muss in mehreren Orten weiter das Trinkwasser abgekocht werden. Grund sind koliforme Bakterien, die Ende August im Netz des Wasser- und Abwasserzweckverbandes Seelo gefunden wurden. Martina Rohlke berichtet.
4: Inzwischen zeigen die Spülungen des Leitungsnetzes zwar erste Wirkung, eine Entwarnung gibt es aber noch nicht, das teilte der Landkreis auf RBB-Anfrage mit. In den kommenden Tagen sollen weitere Wasserproben untersucht werden. Betroffen sind nach Angaben des Landkreises rund ein Dutzend Ortschaften, beispielsweise in den Gemeinden Golzow, Manschnow und Küstrin-Kietz. Koliforme Bakterien können gesundheitsschädlich sein und unter anderem Magen-Darm-Beschwerden auslösen.
2: Um das Thema Darmkrebs geht es heute beim Medizinischen Dienstag in Eberswalde. Erstmals findet die Veranstaltungsreihe heute außerhalb des Forstmann-Krankenhauses statt. Die Mediziner sind ab 18 Uhr im Pflegeheim im Wolfswinkel im brandenburgischen Viertel zu Gast. In der Veranstaltung soll es um Operations- und Behandlungsmethoden gehen. Die Teilnahme ist kostenfrei. Soweit die Meldungen. Die Zeit, es ist 8.33 Uhr.
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5: 6 Grad haben wir gerade in Perleberg, 9 in Nauen, 11 Grad in Koschen. Ja, ist immer noch frisch heute Morgen. Früh ist es auch heute frisch. Naja, warten Sie mal auf morgen. Da haben wir 3 bis 8 Grad in der Nacht. Also da wird es morgen noch kälter. Heute erwartet Sie aber tendenziell dann doch ein ruhiges, freundliches Herbstwetter. Oft sonnig aktuell, wird ein bisschen wolkiger zum Nachmittag hin, aber gar nicht weiter wild. Es bleibt oft trocken und morgen sieht es prinzipiell genauso aus. Die Höchsttemperaturen, die klettern noch auf 18 bis 20 Grad, sowohl heute als auch morgen.
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5: Da haben wir gute Nachrichten von der A13. Die Sperrung in Richtung Dresden ist zwischen Lübbenau und dem Dreieck Spreewald vor wenigen Minuten wieder aufgehoben worden. Die rechte Spur, die bleibt aber wegen des ausgebrannten LKW noch gesperrt. Dann geht's weiter auf der B96, Barut-Mark, Berlin. Zwischen dem Abzweig nach Mückendorf und Wünsdorf haben wir aktuell eine Vollsperrung. Hier hat's gekracht. Und einen weiteren Unfall hatten wir auf der B169, Senftenberg-Cottbus, zwischen dem Abzweig nach Barnsdorf und nach Neupetershain. Außerdem brauchen Sie heute Morgen Geduld. Auf der westlichen A10 Richtung Dreieck Havelland an der Baustelle in Höhe Vöben. Auf der A115 Richtung Berlin, Baustellenstau am Kreuz Zehlendorf. In Potsdam auf der Zeppelinstraße stadteinwärts. Auch in Bornim und Born steht auf der B273 und auch mehr Wartezeit einplanen auf der B2 im Bereich Neufahrland. Immer noch nicht alles, wir haben noch was im Stadtverkehr Berlin. A100 Richtung Wedding, da dauert es gerade ab dem Dreieck Neukölln knapp eine Stunde länger. In Höhe Kreuz Schöneberg ist nämlich die rechte Spur wegen Bauarbeiten gesperrt und eine halbe Stunde mehr planen auf der B1, B5 stadteinwärts und zwar in Biesdorf an der Baustelle am Abzweig zur B158. Jetzt tief atmen und entspannen.
6: Hier sind alle Riniker
5: und Markus Asmus.
6: Wünschen viel Spaß mit Taylor Swift und Kylie Minogue. Und wie sind Sie unterwegs?
7: Mit Pflaumenkuchen im Gepäck.
6: Pflaumenkuchen. Hierher bitte.
5: Ja.
6: Hierher.

0: Es gibt ja nichts, was es nicht gibt. Und manchmal machen andere für sie Dinge möglich, mit denen sie nie gerechnet haben. Vielleicht klingt es bei Ihnen auf dem Dorfplatz, auf dem Sportplatz, bald so. Thorsten Matuschka, ja. Tusche genannt, ehemaliger Bundesliga-Profi, bei Energie Cottbus hat er gespielt, bei Union Berlin, und er könnte zu Ihnen kommen und Ihre Kinder- oder Jugendmannschaft trainieren.
1: Genau, mit allem, was dazugehört, Warm-up, Dribbling, Passen, Kopfballtraining, aber vor allem will Tusche eins haben.
2: Auf jeden Fall Spaß, das ist das Wichtigste, gerade wenn es um Kinder geht. Trotzdem versuche ich, denen dann in der Stunde, anderthalb Stunde was zu vermitteln, und dann bin ich für jede Schandtat offen. Fragen, Bilder, Autogramme schreiben, also wenn, dann all in one, und dann bin ich da und dann kann mich der Verein und die Kinder und die Eltern benutzen.
0: Ist das nicht cool? Benutzen Sie ihn, Tusche! Ja, und das ist ja nur eine von vielen Dingen, die wir für Sie möglich machen. 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Und jetzt dribbeln wir noch ein bisschen den Ball hier mit Billy Joel. Guten Morgen.
1: Morgen.

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0: atmen das besser. Guten Morgen.
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0: Er ist der bekannteste blaue Bus Brandenburgs, kann man sagen. Unser Robur, mit dem wir diese Woche wieder durch Brandenburg touren und Sie treffen wollen. Wetter spielt ja mit. Mhm. Ja, einfach mal persönlich quatschen. Sie lernen Moderatoren kennen von Brandenburg aktuell, von Antenne Brandenburg. Und natürlich kommt das alles ins Radio, ins Fernsehen. Und es geht um Ihre Themen vor Ort vor allen Dingen.
1: Genau, die B158, um die geht es in Ahrensfelde. Die Ahrensfelder Dorfstraße ist ja wirklich ein Nadelöhr, da standen wir alle schon irgendwann mal sehr, sehr lange. Und seit 40 Jahren warten die Ahrensfelder auf eine Ortsumgehung. Fest steht, ja, die soll kommen. Mein Kollege Janko Brett sagt aber...
3: Freude kommt jetzt aber trotzdem nicht auf, denn die jetzt geplante Variante soll eine Hochstraße werden. Direkt hinter den Höfen der Ahrensfelder Dorfstraße, mindestens doppelt so hoch wie die Häuser und ohne Schallschutz. Und da der Autoverkehr in den letzten 20, 30 Jahren massiv zugenommen hat, befürchten die Ahrensfelder dort jetzt eine Art Autobahn auf Stelzen.
0: Wir sprechen mit Verantwortlichen und vor allen Dingen mit Ihnen gerne heute ab 16 Uhr bei der Feuerwehr in Ahrensfelde. Freuen uns, wenn Sie vorbeikommen.
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0: 8.52 Uhr.
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1: Im Studio Mario Köhne. Guten Morgen. Die CDU in Brandenburg verteidigt nach den Wahlschlappen vom Wochenende den Reformkurs der Bundesregierung. Der Vorsitzende der Brandenburger CDU-Abgeordneten im Bundestag, Steinecke, sagte im rbb 24 Inforadio, die geplanten Reformen seien nötig, sie müssten aber gerecht sein. Wenn am Nachmittag die Unionsfraktion mit Kanzler Merz spricht, erwartet Steinecke eine kritische Debatte, aber keine Personaldiskussion. Ein weiterer Verlierer der Wahlen am Sonntag war das BSW. Es hat bei beiden Wahlen den Einzug ins Parlament verpasst. Für das Brandenburger BSW sind zu viele Probleme ungelöst. Dafür seien die Regierungen abgestraft worden, sagte dessen Fraktionsvorsitzender in Brandenburg, Nils-Olaf Lüders, dem rbb.
2: Immer wieder Koalitionen bilden, die nur gegen die AfD gerichtet sind, ohne den Menschen tatsächlich echte Lösungen anzubieten. Das führt dann eben zu solchen Ergebnissen.
1: In Berlin will die Linke als Wahlgewinnerin schnell Sondierungen mit Grünen und SPD beginnen. Wenn der Parteitag am Freitag zustimmt, könnte es in der nächsten Woche erste Gespräche geben. Mirjam Berger.
3: SPD-Spitzenkandidat Krach kündigte sachbezogene Verhandlungen über eine mögliche Koalition mit der Linken an. So lehnt Krach etwa Enteignungen von Immobilienfirmen ab. Kritisch äußerte er sich auch über das Erscheinen eines Clan-Chefs auf einer Wahlparty der Linken in Neukölln. Grünen-Spitzenkandidat Graf forderte vor Sondierungsgesprächen eine konsequente Auseinandersetzung der Linken mit Antisemitismus in den eigenen Reihen.
1: Vor dem Landgericht in Potsdam beginnt in diesen Minuten ein Mordprozess gegen einen 52-Jährigen. Er soll seinen Schwiegervater im Januar dieses Jahres umgebracht haben. Johann Friedrich Paul.
4: Dem Mann aus Michendorf wird vorgeworfen, den im Haushalt lebenden Schwiegervater über längere Zeit fixiert und schließlich durch Fußtritte und Schläge umgebracht zu haben. Dieser war altersbedingt an Demenz erkrankt. Wegen dieser Pflegebedürftigkeit soll der Angeklagte ihn verachtet haben. Seiner Ehefrau soll der 52-Jährige mehrfach geschlagen haben. Auch sie ist an Demenz erkrankt. Die Taten sollen zwischen Oktober 2023 und Januar 2026 stattgefunden haben.
1: Nach dem Fund einer toten Frau in Eberswalde in der vergangenen Woche hat die Polizei ein sogenanntes Todesermittlungsverfahren eingeleitet. Ein Zeuge hatte die Leiche am Donnerstag in einem Waldstück entdeckt. Polizeisprecher Roland Kamenz.
5: Wir haben vor Ort durch die Kriminaltechnik dort Spuren gesucht und gesichert. Zunächst einmal gibt es keinerlei Hinweise darauf, dass hier eine Fremdeinwirkung vorliegt, also ein Gewaltverbrechen. Zum gegenwärtigen Zeitpunkt ist uns die Identität der aufgefundenen Toten noch nicht zweifelsfrei klar. Deshalb sind wir in Kommunikation mit der Staatsanwaltschaft und es wird voraussichtlich noch im Wochenverlauf eine Sektion geben. Und im Ergebnis der Sektion erhoffen wir uns natürlich weitere Erkenntnisse, sowohl zur Identität der Toten als eben auch zur Todesursache.
1: Die Polizei vermutet, dass es sich bei der Toten um eine 26-Jährige handelt, die nicht aus der Region stammt. Soweit die Antenne Brandenburg Nachrichten. 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
6: Also die Brandenburger Flurgarderoben, die haben es wirklich ein bisschen schwer. Also alle Klamotten von T-Shirt bis Wollmütze, Wind, Regen, Übergangsjacke, da hängt gerade alles dran. Weil es kann auch wirklich immer alles passieren. Ne? Wir haben heute Morgen so Temperaturen gerade um die 7 Grad noch. Die pendeln sich aber hoch Richtung 18 bis 20 Grad. Und es gibt viel Sonne. Dann fühlt sich in der Sonne noch mal wärmer an. Also man muss auch wirklich alles an der Flurgarderobe haben. Es wird heute ein freundlicher Tag. Regenjacke brauchen Sie aber nicht, denn es bleibt auf jeden Fall trocken. Ein bisschen wolkiger ist es am Nachmittag. Und morgen kriegen wir auch wieder 18 bis 20 Grad. Prinzipiell das gleiche Wetter tagsüber wie heute. Aber morgen früh dann nochmal eine Ecke kälter, 3 bis 8 Grad.
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6: A9 Richtung Leipzig. Zwischen dem Rastplatz Borker Heide und Brück ist ein Fahrzeug auf der linken Spur liegen geblieben. Vorsichtig fahren. Und auf der A13 Richtung Dresden zwischen Lübbenau und dem Dreieck Spreewald ist die rechte Spur nach einem LKW-Brand immer noch gesperrt. Aktuell haben Sie hier eine Stunde, die Sie im Stau stehen. Außerdem brauchen Sie Geduld heute Morgen auf der westlichen A10. Baustellenstau Richtung Dreieck Havelland in Höhe Vöben. Auf der A115 Richtung Berlin auch die Baustelle Schuld am Kreuz Zehlendorf und in Potsdam auf der Zeppelinstraße. Stadteinwärts, auch hier brauchen Sie länger. Stadtverkehr Berlin, A100 Richtung Wedding. In Höhe Kreuz Schöneberg die rechte Spur wegen Bauarbeiten dicht. Deswegen haben wir eine Stunde mehr ab dem Dreieck Neukölln. Und geblitzt wird heute Morgen auf der B189 zwischen Groß Pankow und Kubier in Richtung Pritzwalk. Gute Fahrt.
7: Prost.
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7: So sagt man Guten Morgen in Kubier. Tut mir leid, ich komme daher. Ja, aber es ist wirklich herzerwärmend, was Sie uns heute Morgen alles erzählen, was Sie tun, nur aus Liebe zu Ihrem Schatz, obwohl Sie es selber gar nicht mögen. Ja? Mhm. Tanzen auf einer Familienfeier, ein, zwei Tipp zum Beispiel. Oder bei Eiseskälte am Fußballplatz zugucken und anfeuern. Oder eine Woche mal auf Fleisch verzichten hatten wir auch.
6: Ja? Sabine schreibt noch, meinem Schatz zuliebe mache ich seit über einem Jahr jeden Sonntag nur für ihn Eiersalat.
7: Oh, da komme ich auch.

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2: Der September ist ein eher zurückhaltender Monat. Er fällt nicht mit der Tür ins Haus, er kommt nicht mit Donnerworten und Blitzgedanken, sondern leise und bedacht. Er stellt den ersten kühlen Morgen auf den Frühstückstisch und fragt, darf es schon ein bisschen Herbst sein? Die Netze der Spinnen hat er über Nacht mit Wasserperlen bestickt und die Altweiber-Sommerfäden machen sich später am Tag auf den Weg. Glitzernd schweben sie durch die Sonne, als hätten sie sich für die Oper zurechtgemacht. Im alten Volksglauben nennt man sie auch Mariengarn, weil es heißt, sie seien Maria bei ihrer Himmelfahrt aus dem Mantel gefallen. Wenn sie einem Haar hängen bleiben, so habe man Glück und ein langes Leben. Vielleicht. Vielleicht ist es aber auch ganz anders. Genau deshalb mag ich den September so. Er erinnert mich daran, dass das Gute manchmal leise und nur wenig schimmernd daherkommt. Trotzdem bleibt es an uns hängen und wir merken es noch nicht einmal. Das ist Gnade. Ein Wort, das fast ein bisschen aus der Zeit gefallen ist. Gnade ist nicht etwas, das man verdient. Sie wird einem geschenkt. Einfach so. Sie steht damit im Gegensatz zu den zahlreichen Erfahrungen und Forderungen, aus den eigenen Möglichkeiten möglichst viel herauszuholen. Alles auszuschöpfen, bis zur Erschöpfung hin. Ganz wichtig. Gnade ist uns vor aller Leistung schon geschenkt. Einfach nur, weil wir da sind. Lass dir an meiner Gnade genügen, denn meine Kraft vollendet sich in der Schwachheit, heißt es im 2. Korintherbrief. Gottes Gnade zeigt sich nicht zuerst da, wo wir stark, erfolgreich und souverän, sondern da, wo ich bedürftig bin, wo ich etwas nicht im Griff habe, wo ich an meine Grenzen komme. Wir dürfen also einfach sein und die glänzenden Altweiber-Sommerfäden finden sich ganz von selbst bei uns ein. Vielleicht ist das besondere Septemberlicht ein kleines Gleichnis dafür. Es macht die Welt nicht neu, aber es lässt Dinge sichtbar und schöner werden, die schon immer da waren. Und wenn so ein unscheinbarer Glücksfaden im Haar hängen bleibt, ist das wie ein kleiner himmlischer Gruß. Gott ist da, still, glitzernd und näher, als wir denken.

0: Es ist so schön, wenn man das schafft, sich einfach darauf einzulassen, mal wieder einfach so für einen Moment mal glücklich zu sein.
1: Dankbar.
0: Wie so ein Kind.
1: Ja.
0: Ja, und dann das ganze andere mal kurz nicht zu denken. Herrlich. Was auch dazu beiträgt, ist so ein schöner Erbseneintopf.
1: Oh ja.
0: Warum sage ich das? Weil unser Antenne-Morgen-Reporter heute an der Gulaschkanone steht, wo kein Gulasch drin gemacht wird, sondern ich glaube Lauch-Hackfleischsuppe war es und Erbseneintopf.
1: Ja, eine Sache noch, die habe ich auch schon wieder vergessen.
0: Ja, aber das ist doch egal, weil man kann nur zwei Sachen essen.
1: Du Ivo, auch mehr.
0: Genau, auf dem Marktplatz in Königs Wusterhausen. Wenn Sie da heute vorbeikommen, unbedingt Ivo besuchen. Ist da noch genug da, Ivo?
2: Keine Sorge, ist noch genug da. Jede Menge Erbsensuppe. Aber ich muss sagen, wenn ich weiter so am Probieren bin und mich so durchprobiere, könnte es vielleicht irgendwann hängen werden. Nee, also wir haben ja jetzt auch die Erbsensuppe. Das ist doch tatsächlich was, was immer gekocht wird, was immer da ist. Von Januar bis Dezember gibt's immer jeden Tag Erbsensuppe. Ist total beliebt. Wie ist denn eigentlich bei euch? Könnt ihr Erbsensuppe noch sehen, riechen? Kosten?
3: Tatsächlich nicht. Also Kosten, klar, weil haben wir festgestellt, wir sind feige und schmecken die Erbsensuppe ab. Aber ansonsten ist das jetzt nicht das Leibgericht, was zu Hause noch großartig gibt. Also man kocht es und weiß, es wird gut angenommen. Aber für zu Hause ist es dann tatsächlich nichts mehr.
2: Warum nicht?
3: Ist einfach zu viel. Also wie gesagt, alle anderen Gerichte, was dann immer wieder wechselt. Aber wenn du die, sag mal, jeden Tag siehst, also ist ja nicht nur hier in KW, ist ja auch in Wildau auf dem Markt.
2: Also ich finde, die sieht lecker aus, die riecht lecker. Das, was ihr übrig lasst, esse ich einfach auf.
3: Kein Problem.
0: Aber wir hätten auch gern zweimal Bockwurst.
4: Einmal mit Bockwurst und einmal ohne, bitte.
0: Erbsensuppe meine ich natürlich. Mit Bockwurst. Guten Morgen zusammen.
1: Morgen.

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1: Im Studio Ronald Schleif. Guten Morgen. Die CDU in Brandenburg verteidigt nach den Wahlschlappen vom Wochenende in Berlin und Mecklenburg-Vorpommern den Reformkurs der Bundesregierung. Der Neuruppiner Bundestagsabgeordnete Steinicke sagte, die geplanten Reformen seien nötig. Die Linke will in Berlin schnell in Sondierungen mit Grünen und SPD starten. Stimmt ihr Parteitag am Freitag zu, soll es in der nächsten Woche erste Treffen geben. Bei einem Unfall an einem Freefall-Turm auf dem Oktoberfest in München ist ein Mitarbeiter ums Leben gekommen. Nach ersten Erkenntnissen wurde der Mann von der Gondel getroffen, als sie im freien Fall herabstürzte.
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2: Im Studio Frankfurt, Rehke Hirmse, Ihnen einen schönen guten Tag. Noch bis morgen finden in Schwedt die sogenannten Transition Days statt. Dort diskutieren unter anderem Experten und Vertreter von Start-up-Unternehmen mit Schwedtern über neue und nachhaltige Wirtschaftsmodelle für die Stadt. Philipp Postoretz von der städtischen Wirtschaftsförderung sagte dazu.
3: Ich hoffe erst einmal, dass wir alle mitnehmen können, also die Schwederinnen und Schweder von dem, was wir noch vorhaben, dass wir mit einem Fachpublikum darüber diskutieren können, wie sich Schwedt aufstellen muss, also auch dort wieder mitnehmen. So, und am Mittwoch, am dritten Tag, sind wir mit der Startup-Challenge da, um eben auch mit den Startups gemeinsam an Technologie, an eben Prozessen für die Zukunft zu tüfteln und genau da eben auch den Input für den Standort zu bekommen.
2: Ausgerichtet wird die Veranstaltung von der Stadt Schwedt, dem Startup-Labor und der BMW Foundation. Wegen mehrerer Schüsse ist am vergangenen Wochenende ein Spezialeinsatzkommando der Polizei in Eisenhüttenstadt angerückt. Ein Mann hatte in die Luft geschossen, weil er sich nach Angaben der Polizei von Kinderlärm belästigt gefühlt hatte. Roland Kamenz von der Polizeidirektion Ost sagte dazu bei RBB 24 Brandenburg aktuell.
4: Wir haben dann in der Folge dort bei dem Herrn durchsucht, haben tatsächlich 4 Kurzwaffen auffinden können, Schreckschusswaffen. Und wir haben eine Langwaffe auffinden können, eine Luftdruckwaffe, die wir alle sichergestellt haben. Der Mann verfügt auch über einen kleinen Waffenschein, den haben wir auch sichergestellt. Und jetzt gibt es ein Ermittlungsverfahren der Polizei zum Vorwurf eines Verstoßes gegen das Waffengesetz.
2: Um das Thema Darmkrebs geht es heute beim Medizinischen Dienstag in Eberswalde. Erstmals findet die Veranstaltungsreihe heute außerhalb des Forstmann-Krankenhauses statt. Die Mediziner sind ab 18 Uhr im Pflegeheim im Wolfswinkel im brandenburgischen Viertel zu Gast. In der Veranstaltung soll es um Operations- und Behandlungsmethoden gehen. Die Teilnahme ist kostenfrei. Soweit die Meldungen aus dem Antenne Brandenburg-Studio in Frankfurt. Abschließend wie immer noch die Zeit, 9.33 Uhr.
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5: Gabi aus Dannenreich hat uns gerade eine Studienachricht geschrieben in der Antenne-App. Dieser Herbst ist ein Spinnenherbst. Die sind riesig. Ich habe wahre Monster im Garten. Das ist irre.
6: Ich muss meiner Tochter auch jedes Mal sagen, die essen aber schön die Mücken und fliegen weg. Deswegen lassen wir die schön da.
5: Und ich erkläre dann immer, nein, die ist nicht giftig und so weiter und so fort. Ja, dieser Spinnenherbst, der zeigt sich heute im Gewand von viel Sonne und ein paar Wolken. Ein bisschen wolkiger wird es zum Nachmittag hin, aber meistens bleibt es trocken. 18 bis 20 Grad kriegen wir und wir klettern jetzt auch wieder in den zweistelligen Bereich. Nachdem wir heute Morgen einmal einstellig waren, sind wir jetzt wieder bei 11 Grad in Fürstenberg, auch in Frankfurt-Oder und 12 auch schon in Manschnow. Morgen gibt es tagsüber das gleiche Wetter wie heute, also Sonne und Wolken gemixt, 18 bis 20 Grad, aber in der Nacht wird's frisch, geht bis auf 3 Grad runter.
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5: A13 Richtung Dresden zwischen Lübbenau und dem Dreieck Spreewald ist die rechte Spur nach einem LKW-Brand gesperrt. Aktuell haben Sie hier noch eine halbe Stunde, die Sie im Stau stehen. Und Sie brauchen Geduld auf der westlichen A10 Richtung Dreieck Havelland an der Baustelle in Höhe Vöben und auf der A115 Richtung Berlin an der Baustelle am Kreuz Zehlendorf. Stadtverkehr Berlin, auch hier wird gebaut, A100 Richtung Wedding. In Höhe Kreuz Schöneberg die rechte Spur deswegen dicht und ab dem Dreieck Neukölln dauert es deswegen eine Stunde länger. Und geblitzt wird heute, Sie haben fleißig Bescheid gesagt, einmal danke an Eugen auf der B5 in Höhe Karstädt, dann auf der B96 kurz hinter Oranienburg Nord in Richtung Nassenheide, da hat Dirk Bescheid gesagt, und auf der B112 von Eisenhüttenstadt Richtung Frankfurt-Oder kurz vor der Abfahrt Ziltendorf, da hat Michelle Bescheid gesagt. Danke und gute Fahrt.
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6: Da guckst du jetzt die ganze Zeit aus dem Fenster.
5: Da steht ein Pilz.
6: Ein Bier?
5: Ein Pilz, Markus. Guck mal, der Braune da, ein kahler Krempling, der mit dem Hut, der an der Seite so eingekrempelt ist.
6: Kahler Krempling heißt
5: er. Ja, ein kahler Krempling. Könnte aber auch dein Spitzname sein. Ja,
6: wenn du das alles weißt. Das ist also ein Pilz, gut. Also wir sorgen jetzt mal dafür, dass weitere Pilze wachsen. Mit Regen von Jermaine Jackson und Bia Sedora. When the rain begins to fall, morgen.
5: Morgen.

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0: 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Jetzt haben wir es 9:45 gleich. Guten Morgen.

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0: Love von ABC. Und zum ABC des guten Radios gehört natürlich auch der Buchstabe R wie René Hausmann, der jetzt gleich hier übernimmt. Ja, und an dich natürlich auch nochmal die Frage, die wir heute Morgen gestellt haben. Was tun Sie alles nur zur Liebe für Ihren Schatz zu Hause, was Sie vielleicht selber gar nicht so mögen? Gibt's bei dir da auch was?
1: Gibt es. Und zwar verbindet uns beide da eine Geschichte, von der du auch weißt. Jetzt guckst du mich mit großen Augen an.
0: Ja.
1: Ja. Wir beide,
0: ich hab ein bisschen Angst.
1: Jeder für seine Partnerin, schlafen getrennt von ihr. Ja? Aus Liebe.
0: Weil
1: aus
0: wir Liebe. Schleichen. Du hast recht.
1: Ja. Also ich meine, der Nachbar weiß es, es wissen auch die Tiere ringsherum, schnarchen, das ist eigentlich nur gut, um vielleicht Wildschweine fernzuhalten, aber wenn die Königin dadurch keinen Schlaf bekommt, ist das nicht gut für den nächsten Tag und wir beide wissen, Markus, happy wife, happy life.
0: Absolut.
1: Insofern gehen wir gerne runter oder rüber ins Gästezimmer.
0: Und ich bin selber nicht drauf gekommen heute Morgen, das ist natürlich ein super Beispiel, ja.
2: Zurecht!
0: Garantiert noch mehr Männer. Gut, wir sagen tschüss bis morgen, alle die Rinika.
2: Und Markus Asmus.
0: 9.53 Uhr.
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1: Im Studio Mario Köhne, guten Tag. Trotz der herben Wahlniederlagen am Wochenende hat die CDU die angekündigten Reformen verteidigt. Sie seien nötig, sagte Sebastian Steinecke im rbb24-Inforadio. Steinecke sitzt im Bundestag und ist Vorsitzender der Brandenburger CDU-Abgeordneten. Es müsse aber berücksichtigt werden, dass die Folgen für die Menschen auf dem Land andere seien als für die Bevölkerung in den Städten.
2: Ich glaube, das ist ein entscheidender Punkt, dass wo dann möglicherweise ein Arzt nicht mehr da ist oder wo ein Krankenhaus zumacht oder wo der Pflegedienst nicht mehr fährt, dass das natürlich ganz andere Auswirkungen hat als in Berlin oder Hamburg. Und das ist tatsächlich ein Thema, wo wir jetzt zum Beispiel auch in der Pflegereform deutlich nochmal drüber reden werden müssen, weil ich glaube, es kann eben nicht so sein, dass wir am Ende da eine Entwicklung haben, wo die Reform sich entkoppelt von den tatsächlichen Verhältnissen vor Ort.
1: Am Nachmittag berät die Unionsfraktion mit Kanzler Merz über das weitere Vorgehen. Merz hatte bereits klargemacht, dass er Kanzler und CDU-Chef bleiben will. Für die Brandenburger AfD sind die Wahlausgänge vom Wochenende der Anfang vom Ende der CDU. Die CDU hatte in Berlin massiv verloren und in Mecklenburg-Vorpommern den Einzug in den Landtag verpasst. Der AfD-Fraktionsvorsitzende in Brandenburg, Hans-Christoph Berndt, sagte dem rbb,
3: dass die CDU jetzt erstmals in Mecklenburg-Vorpommern gar nicht mehr in den Landtag kam, ist wirklich eine Zäsur. Es zeigt, dass dieses alte Parteiensystem der Bundesrepublik Deutschland an sein Ende gekommen ist. Und dass die AfD eben die Kraft ist, die besonders Konservative repräsentiert und da die CDU abgelöst hat.
1: Mehrere Orte in Märkisch-Oderland müssen weiter ihr Trinkwasser abkochen. Grund sind koliforme Bakterien. Sie waren Ende August gefunden worden und betroffen sind laut Landkreis ein Dutzend Ortschaften, darunter Golzow, Manchow oder Küstrin-Kietz. Die Spülungen zeigen demnach zwar erste Wirkung, eine Entwarnung gibt es aber noch nicht. Die Bakterien können Magen-Darm-Beschwerden auslösen. Die Bundesregierung hat den sogenannten Tankrabatt auf den Weg gebracht. Laut einer Sprecherin wurde der Gesetzentwurf am Abend beschlossen. Aus unserem Hauptstadtstudio berichtet Eva Huber.
4: Tanken soll billiger werden. Die Bundesregierung will deshalb die Energiesteuer auf Benzin und Diesel senken. Nämlich um 14 Cent pro Liter. Dadurch müssen Autofahrer und Autofahrerinnen auch weniger Mehrwertsteuer auf ihren Sprit zahlen. Die Bundesregierung rechnet deshalb insgesamt mit einer Entlastung von rund 17 Cent pro Liter. Sie will damit die durch den Iran-Krieg deutlich gestiegenen Preise an den Tankstellen abfedern.
1: Bundestag und Bundesländer sollen noch in dieser Woche zustimmen. Der Tankrabatt soll vom 1. Oktober bis zum Jahresende gelten. Bei einem Unfall auf dem Münchner Oktoberfest ist der Mitarbeiter eines Fahrgeschäftes ums Leben gekommen. Der 52-Jährige wurde von der Gondel eines Freefall-Towers getroffen, als sie im freien Fall war. Nach ersten Erkenntnissen hat sich der Mann in einem Gefahrenbereich aufgehalten, in dem er nicht hätte sein dürfen. Und soweit die Antenne Brandenburg Nachrichten. 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
5: Ja, ist momentan ganz schön hier in Potsdam. Sonne scheint. Wir starten trocken. Ein Mix aus Sonne und Wolken ist das, was im Weiteren kommt. Auch ein paar dickere Wolken sind unterwegs. Temperaturen zwischen 17 und 20 Grad. In Berlin bekommen wir 19 Grad. Dazu wird ein schwacher bis mäßiger Nordwestwind. Aktuelle Temperaturen. Wir haben 9 Grad in Wiesenburg und Lenzen. 10 sind es in Luckenwalde und Baruth. 12 Grad melden Altdöbern und Angermünde. In der Nacht haben wir mal klaren Himmel, mal lockere Wolkenfelder. Es bleibt trocken. Ein bisschen frischer wird's. Temperaturen nur bei 8 bis 3 Grad. In Berlin je nach Stadtlage bei 8 bis 4. Morgen gibt's ein paar Wolken, aber auch längeren Sonnenschein. Es bleibt trocken. Erst frisch starten wir, dann steigen die Temperaturen bis auf 20 Grad. In Berlin werden es 19 oder 20 Grad. Dazu wird ein schwacher Nordwest- bis Südwestwind.
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5: So, der Blick auf die Straßen. Zunächst mal einer auf die A10. Östlicher Berliner Ring Richtung Dreieck Barnim. Im Dreieck Barnim ist die Überleitung zur A11 Richtung Stettin vorübergehend gesperrt. Dort wird die Fahrbahn ausgebessert. Dann weiter mit der A13 in Richtung Dresden. Zwischen Lübbenau und Dreieck Spreewald ist die rechte Spur nach einem LKW Brand weiterhin gesperrt. Landkreis Elbe-Elster zwischen Lieskau und Lichterfeld ist nach einem LKW-Unfall die Straße momentan gesperrt. Stadtverkehr Berlin, A100, Stadtring Richtung Wedding, in Höhe Kreuz Schöneberg ist die rechte Spur wegen Bauarbeiten dicht. Ab Dreieck Neukölln dauert es ungefähr 40 Minuten länger. Geblitzt wird auf der B5 in Höhe Karstädt, dann auf der B96 kurz hinter Oranienburg Nord Richtung Nassenheide das Ganze, auf der B112 von Eisenhüttenstadt Richtung Frankfurt-Oder kurz vor der Abfahrt Ziltendorf. Wir haben einen auf der B189 zwischen Groß-Pankow und Kubier Richtung Pritzwalk und auf der Strecke zwischen Reetz und Putlitz gemeldet von Eugen. Dankeschön dafür. Staus, Blitzer und Entwarnungen gerne melden beim Antenne Verkehrsservice. Die Nummer 0331 70 98 101. Dankeschön fürs Melden und allen unterwegs eine gute Fahrt. 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
5: Jo. Schön, dass Sie bei uns sind. Schön, dass Sie mit uns in den Vormittag starten. Wir spielen für Sie die schönste Musik für Brandenburg. Und wir schauen auf ein Problem, das Ahrensfelde aktuell gerade hat. Eine enorme Verkehrsbelastung. Und deshalb muss der Robobus da heute mal vorbeischauen. Und wir starten passend dazu natürlich mit motorisierter Musik. In diesem Fall von Vanessa Paradis, Jole Taxi. Ja, auch Taxis gehören zu den Autos, die sich dort tagsüber in Ahrensfelde rumdrücken.

0: Ja, auch Leonie weiß, wer schneller spielt und singt, hat früher Pause. Simple Life, nur 2,30 lang. Der blaue Robo ist wieder auf Achse.
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0: Ja, heute bis Donnerstag.
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0: Bis Donnerstag sind wir in Brandenburg unterwegs, bringen Sie mit den Verantwortlichen zusammen und natürlich auch mit den Kollegen von Brandenburg aktuell, RBB 24, Antenne Brandenburg sowieso. Heute also Ahrensfelde, bis zu 24.000 Autos und LKWs schieben sich da täglich über die B158 mitten durch den Ort. Seit Jahren wird über eine Umfahrung gesprochen und mein Kollege Janko Brett, der kommt aus Ahrensfelde, kennt das Ganze also nicht nur aus dem Verkehrsfunk. Janko, warum ist diese Straße für den Ort so ein Daueraufreger?
2: Ja, über die Ortsumfahrung in Ahrensfelde wird tatsächlich schon seit 40 Jahren gesprochen. Als nämlich gerade Madonna und Depeche Mode ihre Hochzeiten hatten, also in den späten 80er Jahren, da ging es schon los mit den Planungen. Dann war man sich recht schnell einig, Ahrensfelde bekommt eine Ortsumfahrung. Nur wie die aussehen könnte und wann es denn jetzt nun endlich mal losgeht mit den Bauarbeiten, das steht bis heute in den Sternen.
0: Okay, aber wenn sich alle einig sind, dass eine Umgehungsstraße gebaut werden soll, woran scheitert es denn dann?
2: Ganz einfach gesagt, an der Art der Straße. Vor 30 oder 40 Jahren war mit diesem Verkehrsaufkommen nicht zu rechnen und vor knapp 15 Jahren ist man dann auf die Idee gekommen, parallel zur alten B158 einfach eine 4-spurige Hochstraße hinzustellen. Direkt hinter den Höfen der Dorfstraße und doppelt so hoch wie ein normales Einfamilienhaus. Das sieht nicht nur nicht gut aus, es ist vor allem auch laut. Und es teilt das Dorf. Und dagegen haben die Ahrensfelder natürlich etwas.
0: Danke, Janko. Ob und wann Ahrensfelde seine Ortsumfahrung bekommt, darüber dürfte heute also ziemlich heiß diskutiert werden. Ab 16 Uhr steht unser RBB Robur vor der Freiwilligen Feuerwehr in Ahrensfelde. Kommen Sie vorbei, reden Sie mit, Platz ist ja auch genug. Nur vielleicht nicht mit dem Auto hinfahren, ansonsten haben wir das Problem des Abends nämlich gleich live vor der Nase. So, nach dem Aufreger bisschen was zum Runterkommen. Artgar Funke passt ganz gut. Bright Eyes, die schönste Musik.

0: The One and Only. Und heute ist Chesney Hawkes vor allem eines Geburtstagskind. Er wird 55. Ja, Musik lag bei ihm in der Familie. Sein Vater hat bei den Tremolos gespielt. Chesney selbst hatte mit gerade mal 19 seinen ganz großen Moment. The One and Only, geschrieben von Nick Kershaw. 1991, 5 Wochen Nummer 1 in Großbritannien. Und ganz verschwunden ist der Chesney danach übrigens nie. Er macht ja bis heute auch Musik und hat erst letztes Jahr sein neues Album veröffentlicht. Also Happy Birthday, Chesney Hawkes, 55 und immer noch The One and Only.
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0: pur machen uns eine kleine Freude mit ihrer Lena, das um 10.30 Uhr.
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2: Im Studio Frankfurt, Dorette Kirmse, Ihnen einen schönen guten Tag. Im Frankfurter Stadtteil Neubresinchen ist heute Morgen ein 10 Jahre alter Junge aus dem Fenster eines Mehrfamilienhauses gestürzt. Nach Angaben der Polizei soll der Junge aus bislang noch ungeklärter Ursache aus dem 4. Stock gefallen sein. Der 10-Jährige kam mit schweren Verletzungen ins Krankenhaus. Nähere Einzelheiten sind bislang nicht bekannt. Die weiteren Umstände des Vorfalls werden laut Polizei aktuell untersucht. Im Landkreis Märkisch-Oderland rund um Seelow muss in mehreren Orten weiter das Trinkwasser abgekocht werden. Grund sind koliforme Bakterien, die Ende August im Netz des Wasser- und Abwasserzweckverbandes Seelow gefunden wurden. Johanna Selig, die Sprecherin des Landkreises, sagte dazu.
3: Es gibt derzeit keine neuen Erkenntnisse bezüglich der Trinkwasserproblematik im Verbandsgebiet der WAZ Seelow. Wir haben neue Proben gezogen. Wir erwarten eine Auswertung bis Mittwoch und am Mittwoch wird auch eine entsprechende Auswertung zwischen WAZ und Gesundheitsamt Märkisch-Oderland stattfinden.
2: Koliforme Bakterien können gesundheitsschädlich sein und unter anderem Magen-Darm-Beschwerden auslösen. Der blaue Robobus des RBB ist in dieser Woche auf Tour. Erste Station ist heute in Ahrensfelde. Auf der Tour wollen wir mit Ihnen über wichtige Themen in der Region diskutieren. Andreas Jakob hat die Einzelheiten.
4: Am Nachmittag ab 16 Uhr geht es vor der Freiwilligen Feuerwehr in der Dorfstraße um wohl das Thema auf der B158. Unter dem Titel Dauerstau auf der B158, wie weiter in Ahrensfelde, sollen Betroffene und Verantwortliche über die Verkehrssituation und mögliche Lösungen diskutieren. Seit Jahren beschäftigt das Thema und mögliche Alternativen dazu die lokale Politik und Anwohner. Die Veranstaltung ist Teil der dreitägigen Robur on Tour durch Brandenburg. Morgen und übermorgen folgen weitere Stationen im Havelland und der Niederlausitz.
2: Und Sie sind herzlich eingeladen, mitzudiskutieren. Los geht's heute in Ahrensfelde um 16 Uhr.
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2: Heute erwartet uns ein Mix aus Sonne und lockeren Wolken. Am Nachmittag kann es an Oder und Neiße auch mal etwas wolkiger werden. Dort können dann auch mal ein paar Tropfen fallen. Überwiegend bleibt es aber trocken bei uns hier in Ostbrandenburg bei 17 bis 20 Grad maximal. In der kommenden Nacht ziehen meist nur lockere Wolkenfelder durch und es bleibt trocken. Vereinzelt kann sich Nebel bilden und die Werte gehen auf recht frische 8 bis 3 Grad zurück. Soweit die Meldungen und das Wetter. 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
5: Der Blick auf die Straßen. Zunächst schauen wir auf die A13 Richtung Dresden zwischen Löbenau und Dreieck-Spreewald ist die rechte Spur nach einem LKW-Brand weiterhin gesperrt. Vorsicht in Potsdam auf der Notestraße stadtauswärts zwischen Konrad-Wolf-Allee und der A115 befinden sich Personen auf der Fahrbahn. Hier bitte besonders aufpassen. Dann zwischen Lieskau und Lichterfeld im Landkreis Elbe-Elster ist die Straße nach einem LKW-Unfall momentan gesperrt. Stadtverkehr Berlin, A100 Stadtring Richtung Wedding. In Höhe Kreuz Schöneberg ist die rechte Spur wegen Bauarbeiten dicht. Ab Oberlandstraße dauert es hier ungefähr 20 Minuten länger. Und die Blitzer stehen auf der B5 in Höhe Karstädt, dann auf der B96 kurz hinter Oranienburg Nord Richtung Nassenheide. B112 von Eisenhüttenstadt Richtung Frankfurt-Oder kurz vor der Abfahrt Ziltendorf und auf der Strecke zwischen Reetz und Putlitz. Da haben wir auch noch einen. Staus, Blitzer und Entwarnungen können Sie uns gerne melden beim Antenne Verkehrsservice. Da sitzt Tino und ist erreichbar unter der 0331 70 98 101. Dankeschön dafür. Allen unterwegs eine gute Fahrt.
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5: Oh ja, das sind 3 Songs für ein Halleluja. Noch dazu ohne Unterbrechung und handverlesen durch die Antenne Musikredaktion. Also ich erwarte ein entspanntes Grinsen von jedem Einzelnen am Radio bei dem, was jetzt hier zutage kommt. Whitney Houston ist mit dabei mit How Will I Know. Wir hören Sissy R mit Looking Out My Back Door und den Anfang macht Man at Work mit Down Under. Also das ist doch großartige Musik, um hier mit einem Grinsen in den Vormittag zu starten. Ich bin René Hausmann und hoffe, Sie bleiben bei uns.

0: Whitney Houston, How Will I Know, die schönste Musik für Brandenburg auf der Antenne. 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

0: Earth and Fire mit Weekend, die schönste Musik. 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
1: Im Studio Mario Köhne, guten Tag. Die rechte Szene nutzt in Brandenburg derzeit 10 Immobilien. Die Gebäude dienen laut Innenministerium als Treffpunkte, Büros oder Veranstaltungsorte. Ronald Schleif.
2: Auf der Liste aus dem Ministerium stehen Objekte in Lauchhammer, Strausberg oder Kirchmöser. Im Vergleich zum Vorjahr sind demnach 2 Objekte hinzugekommen. Unter anderem hatte der Dritte Weg in Wittstock ein Parteibüro eröffnet. Für erfasste Immobilien gibt es beim Verfassungsschutz deutschlandweit einheitliche Kriterien. Die Rechtsextremisten müssen uneingeschränkt Zugriff haben, zum Beispiel durch Eigentum, Miete oder Pacht. Laut Ministerium mieten Rechte aber auch gern unter Vorwänden Gaststätten an.
1: Die CDU in Brandenburg verteidigt nach den Wahlschlappen vom Wochenende den Reformkurs der Bundesregierung. Der Vorsitzende der Brandenburger CDU-Abgeordneten im Bundestag, Steinicke, sagte im rbb24-Inforadio, die geplanten Reformen seien nötig, sie müssten aber gerecht sein. Wenn am Nachmittag die Unionsfraktion mit Kanzler Merz spricht, erwartet Steinicke eine kritische Debatte, aber keine Personaldiskussion. Im Mordprozess um seinen getöteten Schwiegervater hat der Angeklagte die Vorwürfe von sich gewiesen. Der Verteidiger des 52-Jährigen hat zum Prozessauftakt am Landgericht Potsdam eine Erklärung verlesen. Laut Anklage soll der Mann in Michendorf seinen pflegebedürftigen Schwiegervater mit Tritten und Schlägen so verletzt haben, dass dieser starb. In Märkisch-Oderland müssen die Menschen in mehreren Orten weiter ihr Trinkwasser abkochen. Im Wasser sind im August koliforme Bakterien gefunden worden. Martina Rohlke mit dem aktuellen Stand.
3: Inzwischen zeigen die Spülungen des Leitungsnetzes zwar erste Wirkung, eine Entwarnung gibt es aber noch nicht, das teilte der Landkreis auf rbb-Anfrage mit. In den kommenden Tagen sollen weitere Wasserproben untersucht werden. Betroffen sind nach Angaben des Landkreises rund ein Dutzend Ortschaften, beispielsweise in den Gemeinden Golzow, Manschnow und Küstrin-Kietz. Koliforme Bakterien können gesundheitsschädlich sein und unter anderem Magen-Darm-Beschwerden auslösen.
1: Nach Geruchsproblemen soll ab morgen am Gymnasium in Herzberg im Kreis Elbe-Elster wieder Unterricht in Präsenz stattfinden. Das hat der Landkreis mitgeteilt. Jüngste Untersuchungen der Innenraumluft hätten ein positives Ergebnis erbracht. Bei der Grundreinigung vor dem Start ins neue Schuljahr waren auffällige Gerüche festgestellt worden. Auf dem Oktoberfest in München hat sich an einem Freefall Tower ein tödlicher Unfall ereignet. Laut Polizei wurde ein Mitarbeiter so schwer verletzt, dass er nicht mehr wiederbelebt werden konnte. Thomas Vorwerk.
4: Der 52-jährige Mitarbeiter hatte sich demnach offenbar im Gefahrenbereich des Fahrgeschäfts aufgehalten. Warum, ist noch unklar. Als sich die Gondel des Freefall Towers mit hohem Tempo nach unten bewegte, wurde der Mann davon getroffen und so schwer verletzt, dass Wiederbelebungsversuche ohne Erfolg blieben. Augenzeugen des Vorfalls und die Betreiber des Fahrgeschäfts wurden von einem Kriseninterventionsteam betreut. Zur Ursache des Unfalls sind Ermittlungen aufgenommen worden.
1: Und soweit die Antenne Brandenburg Nachrichten. 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
5: Sonnig sind wir gestartet, dann gibt's so einen trockenen Mix aus Sonne und lockeren Wolken, am Nachmittag auch ein bisschen dicker, also die Wolken, nicht die Sonne. 17 bis 20 Grad bekommen wir in Berlin, 19, dazu wieder ein schwacher Wind. Aktuelle Temperaturen, wir haben 12 Grad in Lenzen und Wiesenburg, 13 melden Stechlin und Koschen, 14 Grad sind's in Guteborn und Strausberg. In der Nacht mal klarer Himmel, mal lockere Wolkenfelder, es bleibt trocken, wird ein bisschen frischer, 8 bis 3 Grad bekommen wir in Berlin, je nach Stadtlage 8 bis 4. Morgen denn zur Wochenmitte ein paar Wolken, auch längeren Sonnenschein, durchaus möglich. Nach frischen Morgenstunden haben wir dann Höchstwerte von 18 bis 20 Grad, in Berlin 19 oder 20. Am Donnerstag deutlich mehr Wolken als Sonne, Zeit und gebietsweise Regen oder Schauer. Am Freitag wolkig, aber kaum Regen, zum Abend größere Auflockerungen.
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5: So, ein Blick auf die Straßen. Wir schauen zunächst auf die A9. Berlin Richtung Leipzig. Zwischen Brück und Niemegk, da steht ein LKW mit einer Reifenpanne auf der Standspur. Die Reifenteile liegen hier auf der Fahrbahn verteilt. Bitte besonders aufpassen in diesem Bereich. A13 Richtung Dresden zwischen Lübbenau und Dreieck-Spreewald ist die Autobahn nach einem LKW-Brand heute Morgen jetzt wieder gesperrt. Grund ist die Bergung des LKW. Planen Sie auf der Umfahrung entsprechend mehr Zeit ein. Landkreis Elbe-Elster zwischen Lieskau und Betten gibt es Behinderungen nach einem LKW-Unfall. Und Stadtverkehr Berlin, A100, Stadtring Richtung Wedding. In Höhe Kreuz-Schöneberg ist die rechte Spur wegen Bauarbeiten gesperrt. Ab Oberlandstraße dauert es ungefähr 20 Minuten länger. Reichlich Blitzer. B5 in Höhe Karstädt. Eine auf der B96, kurz hinter Oranienburg Nord in Richtung Nassenheide. Es blitzt auf der B112 von Eisenhüttenstadt in Richtung Frankfurt-Oder, und zwar kurz vor der Abfahrt Ziltendorf. Und einen haben wir auf der Strecke zwischen Reetz und Putlitz. Haben Sie vielleicht noch einen entdeckt? Dann rufen Sie es bitte an und sagen doch, wo der steht. Staus, Blitzer und Entwarnungen gerne melden beim Antenne-Verkehrsservice. Da sitzt der Tino und ist erreichbar unter der 0331 70 98 101. Dankeschön fürs Melden. Allen unterwegs eine gute Fahrt.
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5: Wir alle kennen das uralte Sprichwort, eine Schwalbe macht noch keinen Sommer. Ja, und ein Hausmann auch keine komplette Sendung. Drum hole ich mir den Lieblingsprof dazu nach zwei Songs Namenforschung hier auf Antenne Brandenburg. Dazu die schönste Musik für Brandenburg. Dolly Parton gleich mit Jolene und dies hier aus den 80ern New Order mit Blue Mountain.

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1: Einen wunderschönen guten Tag. Hier ist Antenne Brandenburg. Sprechen wir da mit Manuela Mehlich aus Eberswalde.
2: Ja, hallo.
1: Hallo, Frau Mehlich. Sie möchten gerne mehr zum Namen wissen. Mehlich.
2: Genau.
1: Und Sie schreiben dazu, huch, dass es Verwandtschaft in ganz Deutschland gibt. Ein bisschen oben, ein bisschen unten, ein bisschen hier, ein bisschen da. Das ist wirklich. Es gibt auch einen DNA-Test, den Sie gemacht haben. Und da liegt die Herkunft in den osteuropäischen Ländern, auch ein bisschen in Frankreich. So, und Sie sagen aber auch, der Name Mehlich taucht also erst mit dem Opa väterlicherseits auf und Sie vermuten eine Eindeutschung des Nachnamens.
2: Ja.
1: Herr Professor Udolf, ich bin ja fast ein bisschen froh, dass ich Ihnen jetzt hier nicht helfen muss, denn so viele Namensorten, die wir jetzt hier aufgezählt bekommen haben, die macht es wahrscheinlich ein bisschen schwer, oder?
3: Kommt drauf an, was wir jetzt nutzen. Frau Mehlich, schönen guten Tag, hallo.
2: Schönen guten Tag.
3: Also DNA ist eine wichtige Sache, aber DNA führt viel zu weit zurück. Ne? Unsere Familiennamen sind nicht so alt. Wir haben 500, 600 Jahre und DNA führt ja tausende von Jahren zurück. Was wir brauchen können, ist was ganz anderes, und zwar die Verbreitung des Namens heute und ein bisschen und etwa vor 100 Jahren. Und da haben wir die Verlustlisten des Ersten Weltkriegs, erwähne ich immer wieder, und die sagen, Frau Mehlich, und daran glaube ich, Lausitz. Die Lausitz ist ja gar nicht so weit weg von Ihnen. Und ich glaube, das ist die Lösung, denn wir haben einen sorbischen Namen. Und zwar eindeutig. Mehlich.
2: Ach, das ist aber schön.
3: Ja, zwei Möglichkeiten. Erstens, Mali heißt klein, Malinki russisch, okay. Ne? Das wäre die eine Möglichkeit. Die zweite ist, wir haben Mehlich und das Mehlich kann auf ein I zurückgehen. Dann haben wir Mili. Mili ist lieb, teuer. Haben wir Milobrat und Miloslav und so sehr gerne. Dazwischen muss ich mich entscheiden. Ich tippe also etwas mehr auf die lieb-teuer-Geschichte. Das ist mein Vorschlag für Ihren Namen.
1: Was für ein schöner. Ach, das finde ich doch super. Das ist doch toll. Lieb und teuer. Also Frau Mehlich, besser kann man ja gar nicht liegen mit dem Namen, oder?
2: Genau.
1: Sie klingen auch am Telefon besonders
3: ganz lieb.
2: Aber dann, im Kundenservice, da muss man das.
1: Sehr schön. In welcher Branche, wenn ich fragen darf?
2: Energiebranche.
1: Toll. Dann, liebe Frau Mehlich, liebe Grüße nach Eberswalde. Haben Sie noch einen schönen Tag.
2: Danke, das wünsche ich auch.
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0: Aufwärtsende Brandenburg, Phil Collins. Ja. Achtung, jetzt und hier, vertraute Stimme.
1: Ich bin ein Katzenliebhaber.
0: Müsst ihr jedes Mal feiern. Falls Sie sofort einen haarigen Kerl vor Augen haben, Glückwunsch, Sie sind vermutlich über 40. Heute, vor genau 40 Jahren, am 22. September 1986, ist in den USA die allererste Folge von ALF gelaufen. Ja, Sie erinnern sich, dieser zottelige Außerirdische vom Planeten Melmark, der kracht mit seinem Raumschiff in die Garage der Familie Tanner und bleibt einfach da. Ja, 4 Staffeln und 102 Folgen sind daraus geworden. Bei uns ist ALF 1988 im ZDF gestartet, mit Tommy Pieper als deutsche Stimme. Und der hat zum Beispiel auch beim Synchronisieren diesen legendären Spruch Null Problemo erfunden. Ja, und natürlich hatte der ALF, Sie haben es ja gerade gehört, eine große Leidenschaft, Katzen. Allerdings nicht, weil sie so flauschig waren, sondern weil sie so gut schmecken. Ja. Wir feiern 40 Jahre ALF und Lucky, die Katze der Tanners, die würde vermutlich sagen, hey, das waren verdammt harte 4 Jahre.
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0: Parsons Project. Eye in the Sky um 11.30 Uhr.
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2: Im Studio Frankfurt, Red Kirnse, Ihnen einen schönen guten Tag. Im Frankfurter Stadtteil Neuberesinchen ist heute Morgen ein 10 Jahre alter Junge aus dem Fenster eines Mehrfamilienhauses gestürzt. Nach Angaben der Polizei soll der Junge aus bislang noch ungeklärter Ursache im Clara-Zetkin-Ring aus dem 4. Stock gefallen sein. Der 10-Jährige kam mit schweren Verletzungen ins Krankenhaus. Nähere Einzelheiten sind bislang nicht bekannt. Die weiteren Umstände des Vorfalls werden laut Polizei aktuell untersucht. In Frankfurt wird heute die Stadtverordneten-Sitzung fortgesetzt, die am vergangenen Donnerstag abgebrochen werden musste. Grund für den Abbruch war, dass die Sitzung länger als 22 Uhr dauerte. Robert Köhler mit den Einzelheiten zur Tagesordnung heute.
3: Heute Abend müssen noch 7 Beschlusspunkte beraten werden. Auf der Tagesordnung stehen unter anderem Änderungen im Stellenplan, Investitionen beim Sondervermögen und die Kulturentwicklungsplanung. Beginn der zum Teil öffentlichen Sitzung ist um 17 Uhr im Rathaus.
2: Im Landkreis Märkisch-Oderland rund um Seelow muss in mehreren Orten weiter das Trinkwasser abgekocht werden. Grund sind koliforme Bakterien, die Ende August im Netz des Wasser- und Abwasserzweckverbandes Seelow gefunden wurden. Aktuell werden nach Angaben der Kreisverwaltung die Leitungen gespült und neue Proben genommen. Die Ergebnisse sollen dann morgen vorliegen. Der blaue Robobus des RBB ist in dieser Woche auf Tour. Erste Station ist heute Ahrensfelde. Auf der Tour wollen wir mit Ihnen über wichtige Themen in der Region diskutieren. Andreas Jakob hat die Einzelheiten.
4: Am Nachmittag ab 16 Uhr geht es vor der Freiwilligen Feuerwehr in der Dorfstraße um wohl das Thema auf der B158. Unter dem Titel Dauerstau auf der B158, wie weiter in Ahrensfelde, sollen Betroffene und Verantwortliche über die Verkehrssituation und mögliche Lösungen diskutieren. Seit Jahren beschäftigt das Thema und mögliche Alternativen dazu die lokale Politik und Anwohner. Die Veranstaltung ist Teil der 3-tägigen Robur on Tour durch Brandenburg. Morgen und übermorgen folgen weitere Stationen im Havelland und der Niederlausitz.
2: Und Sie sind herzlich eingeladen, mitzudiskutieren. Los geht's heute in Ahrensfelde um 16 Uhr.
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2: Heute erwartet uns ein Mix aus Sonne und lockeren Wolken. Am Nachmittag kann es an Oder und Neiße auch mal etwas wolkiger werden. Dort können dann auch mal ein paar Tropfen fallen. Überwiegend bleibt es aber bei uns trocken in der Region und das bei 17 bis 20 Grad maximal. Soweit die Meldungen und das Wetter aus dem Studio in Frankfurt. Abschließend noch die Zeit, 11.33 Uhr.
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5: Der Blick auf die Straßen. Zunächst einer auf die A10 südlicher Berliner Ring Richtung Dreieckwerder zwischen Königs Wusterhausen und Schönefelder Kreuz. Da liegen Gegenstände auf der rechten und der mittleren Spur. Hier bitte besonders aufpassen. A13 Richtung Dresden zwischen Lübbenau und Dreieck Spreewald ist die Autobahn nach einem LKW-Brand heute Morgen jetzt wieder gesperrt. Grund ist die Bergung des LKW. Vor der Ausfahrt Lübbenau stehen sie aktuell 20 Minuten im Stau. Landkreis Elbe-Elster, zwischen Lieskau und Betten gibt's noch Behinderung nach einem LKW-Unfall. Stadtverkehr Berlin, A100, Stadtring Richtung Wedding. In Höhe Kreuz-Schöneberg ist die rechte Spur wegen Bauarbeiten gesperrt. Ab Oberlandstraße dauert es ungefähr 20 Minuten länger. A111, stadteinwärts, der Tunnel Flughafen Tegel ist momentan gesperrt. Dort wurde die Höhenkontrolle ausgelöst. Und geblitzt wird auf der B5 in Höhe Karstedt sowie zwischen Neuschrepko und dem Abzweig nach Kletzke. Einen haben wir auf der B96 kurz hinter Oranienburg Nord und in Richtung Nassenheide oder Nord in Richtung Nassenheide. Auf der Strecke von Perleberg nach Bad Wilsnack am Tierberg einer und es blitzt auf der Strecke zwischen Reetz und Putlitz. Staus, Blitzer und Entwarnungen können Sie gerne melden, so wie Jens und Eugen, denen wir Bad Wilsnack am Tierpark den Blitzer zu verdanken haben, also zumindest die Meldung dafür. 0331 70 98 101 ist die Nummer vom Antenne-Verkehrsservice. Hier können Sie gerne Staus, Blitzer und Entwarnungen melden. Dankeschön dafür und allen unterwegs eine gute Fahrt.
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5: Ja, also falls es bei Ihnen heute so gelaufen ist wie bei mir. Ja, Sichtglasscheibe vom Küchenschrank gesprungen. Überall Glasscherben am Morgen, die weg müssen. Dann schnell noch Nudeln vorkochen für den Junior, damit er vom Training was zwischen die Kiemen bekommt. Ey, was für ein Start! Und wenn es so gelaufen ist, dann freut man sich auch mal über Ruhe. Oder Musik, ohne dass es mal kracht, knallt oder irgendjemand pausenlos Dinge erzählt. Genau für solche Momente gibt's stündlich die 3 Songs ohne Unterbrechung. Also durchatmen, weg vom Alltag, jetzt mal zur Musik von Jimmy T, Soft Cell oder Meatloaf. Ich bin René Hausmann und wünsche einfach nur Spaß.

0: frisch gekochter Gulasch in der Luft liegt, dann ist schon mal endgültig Schluss mit der Konzentration, ja? Unser Reporter Ivo Ziemann, der hat heute einen ziemlich gemeinen Arbeitsplatz, wenn man das so nennen kann, nämlich mitten auf dem Marktplatz in Königs Wusterhausen, direkt an der Gulaschkanone von Stefan Will. Ivo durfte sogar mitkochen, aber bevor der Löffel endlich in den Topf darf, musste offenbar ordentlich geschuftet werden.
1: Es brutzelt schon, wie man hört. Ein ganzer Berg voll Hackfleisch in einer riesigen Pfanne, ungefähr so groß wie eine Babywanne, würde ich sagen. Mit dem Stefan stehe ich hier vor seiner Gulaschkanone. Die ist, wie man sich eine Gulaschkanone vorstellt, so olivgrün. 4 so eine großen Kochstellen gibt's hier. Du rührst auch nicht drin rum.
2: Genau, weil das soll ja nicht anbrennen. Wir wollen es ja wirklich nur anbraten, dass wir den Geschmack rausholen. Und von daher müssen wir natürlich ein bisschen zügig jetzt rühren.
1: Was machen wir denn heute überhaupt?
2: Also heute, jetzt aktuell, bereiten wir unsere Käse-Lauchsuppe vor, die auch sehr gut angenommen wird. Dazu gibt es dann noch ein Geschnetzeltes mit Kartoffeln und natürlich, klassisch wie sein muss, die Erbsensuppe.
1: Die Erbsensuppe, da habe ich nämlich schon, ich gehe mal kurz hier um die Ecke auf die andere Seite, da habe ich schon einen Riesensack Erbsen gesehen. Da steht er, der muss gleich dran glauben. Und wir haben auch schon ganz viele Zutaten. Einen ganzen Korb voll, was ist das? Schlagsahne, Frischkäse, natürlich Möhren und Würstchen. Ich kann mir vorstellen, das macht Spaß hier.
2: Definitiv, macht schon Spaß. Doch in so einem großen Gefäßen rumzurühren, das der Kunden zu hören, weil doch wieder gut geschmeckt hat.
1: Geheimzutat für die Erbsensuppe?
2: Verraten wir natürlich nicht.
1: Okay, gut. Also jetzt müssen wir hier Fleisch anbraten, dann geht's wie weiter?
2: Dann kommen die Reste hin, der Lauch, die Sahne, der Frischkäse, kommt dann alle drin. Ein paar Kartoffeln, Würfel noch. Ja, und dann musst du also so ein bisschen vor sie hinköcheln und dann...
1: Können wir aber abschmecken.
2: Probieren wir noch einfach Löffel? Mal. Also Salz und Pfeffer kann noch ein bisschen was dran. Noch ist ein bisschen fade.
1: Findest?
2: Ja, doch. Irgendwo fehlt noch ein bisschen was. Lassen wir noch einen kurzen Moment köcheln und dann können wir
1: die
2: Pfeffer ausmachen. Und dann ja, ist die fertig.
1: Ich freue mich. Dann wird aus Kosten Essen.
2: Ja.
0: Wie er lacht, ja, der Ivo. Und damit hätten wir dann auch geklärt, Erbsen aus der Kanone kommen eben nicht schneller auf den Teller, nur weil da eine Kanone im Spiel ist, ja. Ich finde ja, nach einem Morgenvormittag schnippeln, rühren und abschmecken hat sich Ivo seine Portion redlich verdient. Also, Löffel frei und...

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0: Stefanie mit Irresistible gehört auf der Antenne. 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
0: 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Die Zeit 11.56 Uhr.
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1: Im Studio Mario Köhne, guten Tag. Rechtsextremisten nutzen in Brandenburg derzeit 10 Immobilien. Das sind 2 mehr als noch vor einem Jahr, wie aus Zahlen des Innenministeriums hervorgeht. Diese Immobilien dienen als Treffpunkte, Parteibüro oder Veranstaltungsraum. Für den Verfassungsschutz gelten bundesweit einheitliche Kriterien bei solchen Objekten. Sie werden nur berücksichtigt, wenn Rechtsextremisten uneingeschränkt Zugriff haben. Dazu zählen unter anderem Eigentum, Miete oder Pacht. Das neue Ausbildungsjahr in Brandenburg läuft seit diesem Monat und heute werden von der IHK Potsdam 2 Ausbildungsbetriebe ausgezeichnet. Sie engagieren sich für eine vielseitige Ausbildung und gute Übernahmechancen. Wie wichtig die Ausbildung ist, erklärt Andreas Körner-Steffens von der IHK Potsdam.
2: Es geht darum, tatsächlich Fachkräfte für die Region, für unsere Mitgliedsbetriebe zu gewinnen. Wir wissen selbst, dass viele Arbeitnehmerinnen und Arbeitnehmer in den nächsten Jahren in Ruhestand gehen werden. Es geht darum, dass ich wirklich einen jungen Menschen über die Ausbildungszeit kennenlernen kann, ihn ausbilden kann, ihm die entsprechende Fachkompetenz vermitteln kann. Es entsteht dadurch auch eine Bindung zwischen Betrieb und Auszubildenden.
1: Ausgezeichnet werden heute ZF-Getriebe und die Spielbau GmbH in Brandenburg an der Havel. Mehrere Orte in Märkisch-Oderland müssen weiter ihr Trinkwasser abkochen. Grund sind koliforme Bakterien. Sie waren Ende August gefunden worden. Betroffen sind laut Landkreis 12 Ortschaften, darunter Golzow, Manchow und Küstrin-Kietz. Die Spülungen zeigen demnach zwar erste Wirkung, eine Entwarnung gibt es aber noch nicht. Die Bakterien können Magen-Darm-Beschwerden auslösen. Ein 10-Jähriger ist am Morgen aus dem 4. Stock eines Mehrfamilienhauses in Frankfurt-Oder gestürzt. Laut Polizei kam das Kind mit schweren Verletzungen ins Krankenhaus. Wie es zu dem Unglück kommen konnte, ist noch nicht bekannt. Die Bundesregierung hat den sogenannten Tankrabatt auf den Weg gebracht. Laut einer Sprecherin wurde der Gesetzentwurf am Abend beschlossen. Aus unserem Hauptstadtstudio berichtet Eva Huber.
3: Tanken soll billiger werden. Die Bundesregierung will deshalb die Energiesteuer auf Benzin und Diesel senken, nämlich um 14 Cent pro Liter. Dadurch müssen Autofahrer und Autofahrerinnen auch weniger Mehrwertsteuer auf ihren Sprit zahlen. Die Bundesregierung rechnet deshalb insgesamt mit einer Entlastung von rund 17 Cent pro Liter. Sie will damit die durch den Iran-Krieg deutlich gestiegenen Preise an den Tankstellen abfedern.
1: Bundestag und Bundesländer sollen noch in dieser Woche zustimmen. Der Tankrabatt soll dann vom 1. Oktober bis zum Jahresende gelten. Bei einem Unfall auf dem Münchner Oktoberfest ist der Mitarbeiter eines Fahrgeschäftes ums Leben gekommen. Der 52-Jährige wurde von der Gondel eines Freefall Towers getroffen, als sie auf dem Weg nach unten war. Nach ersten Erkenntnissen hat sich der Mann in einem Gefahrenbereich aufgehalten, in dem er nicht hätte sein dürfen. Und soweit die Antenne Brandenburg Nachrichten. 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
4: Es ist wieder die Zeit, in der man mindestens eine frische Kastanie in der Hand hält. Also meistens die Frauen, wie mir aufgefallen ist. Sonne gibt's dazu. Wir haben zwar ein paar Wolken, aber alles in allem bleibt's trocken. Höchstens Richtung Oder und Neiße fallen ein paar Tropfen, aber kaum der Rede wert. Dazu maximal 17 bis 19 Grad. Aktuell sind wir noch ein bisschen frischer unterwegs. Wir haben 13 Grad in Lindenberg, 14 in Perleberg und 15 Grad in Ruhland und Strausberg. Die Nacht ist trocken, klar oder leicht bewölkt, auch ein bisschen neblig durchaus. Es geht runter bis auf frische 8 bis 5 Grad. Morgen wieder ruhiges Herbstwetter, Sonne, lockere Wolken und trocken bei 18 bis 20 Grad.
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4: Hallo Autos, wir schauen auf die Straßen, im Besonderen auf die A13 Richtung Dresden. Zwischen Lübbenau und Dreieck Spreewald ist die Autobahn nach einem LKW-Brand heute Morgen wieder gesperrt. Grund hier ist die Bergung des LKW. Vor der Ausfahrt Lübbenau stehen sie aktuell nochmal 20 Minuten im Stau. Landkreis Elbe-Elster, zwischen Lieskau und Betten gibt es Behinderungen nach einem LKW-Unfall. Stadtverkehr Berlin, A100, Stadtring Richtung Wedding. In Höhe Kreuz Schöneberg ist die rechte Spur wegen Bauarbeiten gesperrt. Ab Oberlandstraße dauert es ungefähr 20 Minuten länger. Blitzer stehen auf der südlichen A10 am Schönefelder Kreuz Richtung Potsdam. Dann B5 Höhe Karstedt sowie zwischen Neuschrepko und auf dem Abzweig nach Kletzke. Es blitzt auf der B96 kurz hinter Oranienburg Nord Richtung Nassenheide, auf der Strecke von Perleberg nach Bad Wilsnack am Tierpark und auf der Strecke zwischen Reetz und Putlitz. Staus, Blitzer und Entwarnungen können Sie gerne melden beim Antenne-Verkehrsservice. Die Nummer 0331 70 98 101. Dankeschön dafür und allen unterwegs eine gute Fahrt.
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4: Und einem Veranstaltungstipp, ja? House of Podcasts startet in Berlin und wir sind dabei. Was ihr erwartet im Haus des Rundfunks, sagen wir Ihnen nach zwei Songs. Omi singt uns ein über Cheerleader. Herrlich. Und das ist Madonna mit Open Your Heart auf Antenne Brandenburg.

0: Antenne Brandenburg hier mit der schönsten Musik und noch schönerer Musik. Ja. Nein, Sie müssen jetzt keinen Schrecken bekommen. Natürlich ist es noch nicht so weit. Es ist ja erst nach 12, ne? Aber der Sandmann, der ist am kommenden Samstag zu Besuch in Berlin bei House of Podcast im Haus des Rundfunks. Da macht er gleich ein ganzes Kinderzimmer auf und meine Kollegin Nina Rauschenbach, die das Ganze mitbetreut, ist hier bei mir.
1: Hallo René.
0: Also ich kann mir vorstellen, einer alleine reicht euch nicht. Der Sandmann hat bestimmt noch irgendwen oder irgendwas dabei, oder?
1: Genau, der Sandmann ist ja auch nicht mehr alleine in seinem Traumland, sondern da gibt es auch Mimi Sandmädchen. Mimi Sandmädchen ist ein Podcast auf ARD Sounds und die bringt auch ganz zauberhafte Geschichten mit für ganz kleine Kinder. Und insofern, also der Podcast ist für ganz kleine und das Kinderzimmer ist auch für ganz kleine Kinder. Ja. Mimi Sandmädchen ist da, das Sandmännchen ist da und der Ohrenbär ist da.
0: Das klingt alles super spannend. Ein paar Namen, von denen ich leider noch nichts gehört habe, aber ich bin ja auch aus dem Gröbsten raus. Was veranstaltet ihr da mit den Kids?
1: Das Sandmännchen begrüßt erstmal Mimi Sandmädchen. Die kommt mit ihren Liedern, gesungen von Lena Bender, auf die Bühne und erzählt den Podcast vom Kuscheltier-Kindergarten.
0: Ah, ja.
1: Und die Kinder, die zu uns zu Besuch kommen in das Kinderzimmer, können ihre Kuscheltiere auch mitbringen. Und dann wollen wir alle zusammen Zirkus spielen.
0: Das klingt super spannend. Am Samstag ist der Sandmann beim House of Podcast in Berlin. Sie und Ihre Kleinen können dabei sein. Tickets können Sie unter anderem über die Sandmann-Seite im Internet kaufen oder jetzt gewinnen. Wir haben Freitickets für Sie unter 0331 70 98 100. Nina, danke, dass du dir die Zeit genommen hast und dass du bei mir vorbeigeschaut hast.
1: Sehr gerne.
0: Ja, so, die einen rufen an, die anderen, die machen Powernap am Mittag. Von mir gibt's dazu ein bisschen Musik und eine Handvoll Schlaf.

0: Dire Straits, Sultans of Swing, die schönste Musik für Brandenburg auf der Antenne. So, der Sandmann ist am kommenden Samstag zu Besuch in Berlin bei House of Podcasts im Haus des Rundfunks, eine Veranstaltung für die kleineren Kinder. Und wir haben Tickets dafür unter 0331 70 98 100. Schönen guten Tag, wer ist denn da am Telefon und lässt sich vielleicht vom Sandmann ins Bett schicken?
1: Hoffentlich meine Tochter zumindest.
0: Schönen guten Tag.
1: Würde sich mega doll drüber freuen.
0: Mit wem spreche ich denn?
1: Mit Sascha.
0: Hallo Sascha, ich grüße Sie. Sie rufen an aus?
1: Aus Spandau.
0: Wie alt ist denn die Tochter, wenn ich fragen darf?
1: Die ist 4 und hat noch einen kleinen Bruder, der darf noch nicht mitgucken. Der ist 9 Monate.
0: Oh ja, das ist noch ein bisschen früh. Aber 4 Jahre ist ja perfekt für so ein Event am Wochenende. Das wird bestimmt richtig großartig, wenn sie dort die Helden vom Abend mal aus nächster Nähe sieht.
1: Ja.
0: Dann wünsche ich ganz viel Spaß am Wochenende bei dieser Veranstaltung. Noch einen schönen Tag. Steht noch was an heute, Sascha, bei Ihnen?
1: Ich kümmere mich heute um den Kleinen und nachher hole ich sie von der Kita ab und dann mal gucken, was so passiert.
0: Der Papa, der erzieht, ja, während die Mama arbeiten geht?
1: Genau, so ist das.
0: Toll, dass wir Männer auch mal mit unter die Arme greifen. Ne? Freut mich immer sehr. Dann Sascha, bitte noch am Telefon bleiben. Ha? Ich wünsche einen tollen Tag und wenn möglich Antenne hören dazu. Ja?
1: Bis bald. Den ganzen Tag läuft
0: Danke.
1: Nebenher immer.
0: Schön, ciao.
1: Danke, ciao.
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0: Für mich eine der stärksten Bands der 80er. Talk Talk, Such a Shame. Gehört um 12.30 Uhr.
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2: Im Studio Frankfurt, Katharina Zanner. Guten Tag. In Frankfurt wird heute die Stadtverordnetensitzung fortgesetzt, die am vergangenen Donnerstag abgebrochen werden musste. Grund für den Abbruch war, dass die Sitzung länger als 22 Uhr dauerte. Robert Köhler mit den Einzelheiten zur Tagesordnung heute.
3: Heute Abend müssen noch 7 Beschlusspunkte beraten werden. Auf der Tagesordnung stehen unter anderem Änderungen im Stellenplan, Investitionen beim Sondervermögen und die Kulturentwicklungsplanung. Beginn der zum Teil öffentlichen Sitzung ist um 17 Uhr im Rathaus.
2: Im Landkreis Märkisch-Oderland rund um Seelo muss in mehreren Orten weiter das Trinkwasser abgekocht werden. Grund sind koliforme Bakterien, die Ende August im Netz des Wasser- und Abwasserzweckverbandes Seelo gefunden wurden. Aktuell werden nach Angaben der Kreisverwaltung weiterhin die Leitungen gespült und neue Proben genommen. Die Ergebnisse sollen dann morgen vorliegen. Koliforme Bakterien können gesundheitsschädlich sein und unter anderem Magen-Darm-Beschwerden auslösen. Der blaue Robur-Bus des RBB ist in dieser Woche auf Tour. Erste Station ist heute Ahrensfelde. Auf der Tour wollen wir mit Ihnen über wichtige Themen in der Region diskutieren. Andreas Jakob mit den Einzelheiten.
4: Am Nachmittag ab 16 Uhr geht es vor der Freiwilligen Feuerwehr in der Dorfstraße um wohl das Thema auf der B158. Unter dem Titel Dauerstau auf der B158, wie weiter in Ahrensfelde, sollen Betroffene und Verantwortliche über die Verkehrssituation und mögliche Lösungen diskutieren. Seit Jahren beschäftigt das Thema und mögliche Alternativen dazu die lokale Politik und Anwohner. Die Veranstaltung ist Teil der dreitägigen Robur on Tour durch Brandenburg. Morgen und übermorgen folgen weitere Stationen im Havelland und der Niederlausitz.
2: Sie sind herzlich eingeladen, mitzudiskutieren. Los geht's heute in Ahrensfelde um 16 Uhr.
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2: Heute erwartet uns ein Mix aus Sonne und lockeren Wolken. Am Nachmittag kann es dann an Oder und Neiße auch mal etwas wolkiger werden. Dort können dann auch mal ein paar Tropfen fallen. Überwiegend bleibt es aber trocken. Bei uns hier in Ostbrandenburg bei 17 bis 19 Grad. In der kommenden Nacht ziehen meist nur lockere Wolkenfelder durch. Ansonsten sternenklar, es bleibt trocken. Vereinzelt bildet sich Nebel bei tiefstens 8 bis 3 Grad. Und morgen wieder viel Sonne, nur lockere Wolken und wieder 18 bis 20 Grad. 12.33 Uhr.
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5: Der Blick auf die Straßen, zunächst zur A13 Dresden Richtung Berlin. In der Ausfahrt Freiwalde steht ein defekter LKW auf der rechten Spur, hier bitte besonders aufpassen. Es gibt gute Nachrichten von der A13 Berlin Richtung Dresden. Die Sperrung zwischen Duben und Lübbenau ist wieder aufgehoben. Der Stau ab Freiwalde kann sich langsam wieder abbauen. Dann Stadtverkehr Berlin, A100 Stadtring Richtung Wedding. In Höhe Kreuz Schöneberg ist die rechte Spur wegen Bauarbeiten gesperrt. Ab Oberlandstraße dauert es ungefähr 20 Minuten länger. Und die Blitzer stehen auf der südlichen A10 am Schönefelder Kreuz Richtung Potsdam. Dann auf der B5 in Höhe Karstedt sowie zwischen Neuschrepkow und dem Abzweig nach Kletzke. Und einer auf der Strecke von Perleberg nach Bad Wilsnack am Tierpark. Staus, Blitzer, Entwarnungen, all das können Sie gerne melden beim Antenne Verkehrsservice. Da sitzt der Andreas und ist erreichbar unter der 0331 70 98 101. Dankeschön dafür und allen unterwegs eine gute Fahrt.
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5: Ja, das sind 3 Songs, die Ihre Pause in den Premium-Bereich bringen. Ja, Handy einfach mal auf Flugmodus schalten, nicht auf den Bildschirm mit den Mails schauen und vor allem nichts sagen, wenn mal einer ruft. Ja, bloß nicht antworten. Von uns gibt's zum Runterkommen am Mittag mal 3 Songs ohne Unterbrechung. Ja, mehr Musik am Mittag, die schönste Musik von Belinda Carlisle, Carl Douglas mit dabei und UB40 sowieso. Ich bin René Hausmann und halt wie alle anderen mal die Klappe.

0: Belinda Carlisle. Heaven is a place on earth. Am Sonntag war Bülent Ceylan bei mir. Der scheint ein kleines Problem mit dem Wort Pause zu haben. Ja, Comedy alleine reicht ihm nämlich nicht. Gerade hat er ein neues Heavy-Metal-Album rausgehauen. Auf der Opernbühne stand er auch schon. Im Januar macht er es gleich nochmal. Nebenbei engagiert er sich mit seiner Stiftung für Kinder und soziale Projekte. Ich habe selten jemanden erlebt, der gleichzeitig so viel Energie hat und trotzdem so herrlich auf dem Teppich geblieben ist. Und ich glaube, einen ziemlich großen Anteil daran haben seine Eltern. Denn was die ihm mitgegeben haben, trägt Bülent bis heute mit sich herum.
1: Ich sage, meine Eltern sind das beste Beispiel für gelebte Liebe, die zwischen Religion herrscht. Das war, meine Mama und mein Vater hat gesagt, das war nie ein Thema.
0: Schön.
1: Also meine Mutter hat gesagt, ja, der ist halt Muslim und ich bin katholisch.
0: Fertig.
1: Aber es wird eh so gemacht, wie ich es will. Hat die Mama.
0: Hat sie den Hut
1: aufgehabt? Nee, so hat sie nicht so gesagt, aber es wurde tatsächlich aber so gemacht. Also meine Mutter hat das so schleichend gemacht. Die hat es halt, die hat mein Vater verwöhnt und dann hat mein Vater den Weihnachtsbaum geholt, dann wurde Weihnachtslieder gesungen und mein Vater durfte vielleicht auch mal erwähnen, dass es ja auch muslimische Feiern gibt. Aber meine Mutter hat gesagt, naja, aber es ist ja auch schön, aber wir feiern jetzt Weihnachten so und wir feiern Ostern. Und da hat meine Mutter ihn sehr gut integriert.

0: weg zur Mittagszeit, ne? Genau wie Bob Dylan auch. Knockin' on Heaven's Door, die schönste Musik, sehr entspannt, um 12.52 Uhr.
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1: Im Studio Mario Köhne, guten Tag. Die rechte Szene nutzt in Brandenburg derzeit 10 Immobilien. Diese Zahlen kommen vom Innenministerium. Die Gebäude dienen als Treffpunkte, Büros oder Veranstaltungsorte. Ronald Schleif.
2: Auf der Liste aus dem Ministerium stehen Objekte in Lauchhammer, Strausberg oder Kirchmöser. Im Vergleich zum Vorjahr sind demnach 2 Objekte hinzugekommen. Unter anderem hatte der Dritte Weg in Wittstock ein Parteibüro eröffnet. Für erfasste Immobilien gibt es beim Verfassungsschutz deutschlandweit einheitliche Kriterien. Die Rechtsextremisten müssen uneingeschränkt Zugriff haben, zum Beispiel durch Eigentum, Miete oder Pacht. Laut Ministerium mieten Rechte aber auch gern unter Vorwänden Gaststätten an.
1: In Märkisch-Oderland müssen die Menschen in mehreren Orten weiter ihr Trinkwasser abkochen. Im Wasser waren im August koliforme Bakterien gefunden worden. Martina Holke.
3: Inzwischen zeigen die Spülungen des Leitungsnetzes zwar erste Wirkung, eine Entwarnung gibt es aber noch nicht, das teilte der Landkreis auf RBB-Anfrage mit. In den kommenden Tagen sollen weitere Wasserproben untersucht werden. Betroffen sind nach Angaben des Landkreises rund ein Dutzend Ortschaften, beispielsweise in den Gemeinden Golzow, Manschnow und Küstrin-Kietz. Koliforme Bakterien können gesundheitsschädlich sein und unter anderem Magen-Darm-Beschwerden auslösen.
1: Nach Geruchsproblemen soll ab morgen am Gymnasium in Herzberg im Kreis Elbe-Elster wieder Unterricht in Präsenz stattfinden. Das hat der Landkreis mitgeteilt. Jüngste Untersuchungen der Innenraumluft hätten ein positives Ergebnis erbracht. Bei der Grundreinigung vor dem Start ins neue Schuljahr waren auffällige Gerüche festgestellt worden. Handel, Industrie oder Logistik. Die IHK Potsdam zeichnet jedes Jahr Brandenburger Betriebe aus, die sich besonders beim Thema Ausbildung engagieren. Heute bekommen 2 Unternehmen aus Brandenburg an der Havel das Zertifikat Top-Ausbildungsbetrieb. Und das spornt an, wie Andreas Körner-Steffens von der IHK Potsdam sagt.
4: Uns geht es ja auch bei der Auszeichnung darum, wirklich Betriebe zu zeigen. Und wir zeichnen ja jedes Jahr 6 Betriebe aus, die einfach Herausragendes leisten und die auch damit eine Leuchtturmwirkung auf andere Betriebe haben. Und wir sehen das immer sehr stark auch an der Resonanz der anderen Ausbildungsbetriebe. Was haben wir besonders Tolles und besonders Gutes getan für die Ausbildung? Und das überträgt sich dann auch von Betrieb zu Betrieb.
1: Ausgezeichnet werden ZF Getriebe und die Spielbau GmbH. Auf dem Oktoberfest in München hat sich an einem Freefall Tower ein tödlicher Unfall ereignet. Laut Polizei wurde ein Mitarbeiter so schwer verletzt, dass er nicht mehr wiederbelebt werden konnte. Aus München Thomas Frohwerk.
5: Der 52-jährige Mitarbeiter hatte sich demnach offenbar im Gefahrenbereich des Fahrgeschäfts aufgehalten. Warum, ist noch unklar. Als sich die Gondel des Freefall Towers mit hohem Tempo nach unten bewegte, wurde der Mann davon getroffen und so schwer verletzt, dass Wiederbelebungsversuche ohne Erfolg blieben. Augenzeugen des Vorfalls und die Betreiber des Fahrgeschäfts wurden von einem Kriseninterventionsteam betreut. Zur Ursache des Unfalls sind Ermittlungen aufgenommen worden.
1: Soweit die Antenne Brandenburg Nachrichten. 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
6: Mario, möge dein Feierabend ein schöner sein.
1: Ich danke dir.
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6: Ach ja, morgen ist kalendarischer Herbstanfang, Herrschaften. Das Wetter, das passt schon so ein bisschen dazu. Morgens frisch, im Tagesverlauf dann aber wärmer mit 17 bis 19 Grad. Aktuell haben wir 14 in Guben, 15 in Wittstock und Guteborn und 17 Grad in Angermünde und Küritz. Dazu gibt's so ein Sonne-Wolken-Mix Richtung Oder und Neiße. Ein paar Tropfen, ansonsten bleibt's trocken. Sonne heute auch. Ja, wir haben ein paar Wolken, aber alles trocken, höchstens Richtung Neiße. Da fallen ein paar Tropfen. Kaum der Rede wert dazu. Maximal 17 bis 19 Grad. Die Nacht ist dann trocken, klar oder leicht bewölkt. Hier und da ein bisschen neblig. 8 bis 5 Grad bekommen wir. Und morgen weiter ruhiges Herbstwetter. Wir haben Sonne, lockere Wolken und trocken bei 18 bis 20 Grad.
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6: Der Blick auf die Straßen. Hier zunächst einer auf die A9, Berlin Richtung Leipzig, zwischen Niemegk und Kleinmarzehns. Da ist die linke Spur gesperrt, das Ganze wegen einer Schutzplankenerneuerung. A13, Berlin Richtung Dresden, zwischen Dobben und Lübbenau, ist wegen Bergungsarbeiten bis 15 Uhr die rechte Spur gesperrt. Dann schauen wir mal rüber zur A111 Richtung Oranienburg, zwischen Stolpe und Hennigsdorf. Da läuft eine Unfallaufnahme auf der rechten Spur. Stadtwerke Berlin, A100, Stadtring Richtung Wedding, in Höhe Kreuz Schöneberg, da ist die rechte Spur wegen Bauarbeiten gesperrt. Ab Oberlandstraße dauert es nochmal 20 Minuten länger. Und die Blitzer stehen auf der südlichen A10 in Richtung Dreieck Potsdam im Schönefelder Kreuz. Jutta, Dankeschön fürs Durchgeben. Grüße gehen raus, gute Weiterfahrt wünsche ich. B5 haben wir den nächsten in Höhe Karstädt. Auf der Strecke von Perleberg nach Bad Vilsnack am Tierpark, da blitzt es auch noch. Staus, Blitzer und Entwarnungen können Sie melden, so wie Jutta eben, ganz vorbildlich, unter 0331 70 98 101. Dankeschön dafür und allen unterwegs eine gute Fahrt.
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6: Oh, wir reden gleich über Rente. Spannendes Thema, ja? Rente mit 67 oder arbeiten, bis der Bürostuhl auseinanderfällt? Was die neuen Rentepläne für uns bedeuten könnten und wann sie tatsächlich Feierabend fürs Leben haben, darüber reden wir gleich nach zwei Songs hier.

0: Don't Bring Me Down, die schönste Musik für Brandenburg auf der Antenne. Bei der Rente gibt's gerade vor allem eine sichere Erkenntnis. Einfacher wird's nicht. Die Rentenkommission hat 33 Vorschläge auf den Tisch gelegt. Späterer Rentenbeginn, Änderungen bei der Altersteilzeit, eine Kapitalrente. Noch sind das Empfehlungen, keine beschlossenen Gesetze, aber früher oder später betrifft das Thema uns alle. Und dann kommen die beiden entscheidenden Fragen. Wann darf ich eigentlich aufhören? Und was landet dann jeden Monat auf meinem Konto? Na? Die Stiftung Warentest hat sich die Reformpläne vorgenommen und anhand von Modellfällen durchgerechnet, was sie bedeuten könnten. Und ich spreche darüber mit dem Rentenexperten Theodor Pischke von der Stiftung Warentest. Schönen guten Tag.
1: Hallo, Herr Hausmann.
0: Sagen Sie, finanziell treffen ja die Pläne vor allem die Jüngeren. Ab welchem Jahrgang ist es denn so und vor allen Dingen wie hart?
1: Ja, das stimmt. Also es geht los beim Jahrgang 1965. Also ab diesem Jahrgang wird laut Plänen der Rentenkommission das Alter für die Regelaltersrente schrittweise angehoben. Und wir haben uns das dann mal angeguckt für einen Versicherten, der 1979 geboren ist. Der kann dann halt nicht mehr mit 67 in Rente gehen, sondern erst mit 67,5.
0: Ja.
1: Und das macht dann bei ihm 37 Euro weniger Rente aus.
0: Was sind denn aus Ihrer Sicht die gravierendsten Änderungen, die auf die Menschen zukommen?
1: Ja, das ist einmal die Abschaffung der Rente für besonders langjährig Versicherte mit 65. Wir haben uns das auch angeguckt für den Jahrgang 1979 bei einer gleichen Erwerbsbiografie. Wie jemand, der 1964 geboren ist, hat dieser 1979 Geborene dann einen Rentenverlust von etwa 143 Euro. Das ist ja schon eine ganze Menge.
0: Ja. Was raten Sie denn Menschen, die kurz vor der Rente sind?
1: Menschen, die die Möglichkeit haben, noch ohne Abschläge in Rente zu gehen mit 65, die sollten das auf jeden Fall tun, auch wenn sie noch weiterarbeiten möchten. Also die Rente dann auf jeden Fall mitnehmen, damit einem da nichts entgeht.
0: Herr Pischke, unabhängig vom Alter, welche Möglichkeiten gibt es denn, das Ganze vielleicht mal durchzurechnen oder einzusehen, wo man denn am Ende rauskommt?
1: Die Deutsche Rentenversicherung ist da schon eine gute Adresse. Da kann man eine Altersvorsorgeberatung auch in Anspruch nehmen. Da berät die Rentenversicherung auch zur Betriebsrente oder auch private Versicherung. Und dann gibt es im Internet halt noch die Möglichkeit, die digitale Rentenübersicht zu nutzen. Dann hat man die Möglichkeit, alle Renten, die man erwarten kann im Alter, abzurufen und sich da einen Überblick zu schaffen.
0: Die Rentenreform und was dazu wichtig ist, ich habe darüber mit der Stiftung Warentest gesprochen, mit dem Rentenexperten Theo Pischke von der Stiftung. Vielen Dank für das Gespräch.
1: Vielen Dank.

0: Alice Moyet mit Invisible. Also diese Stimme, die erkennt man wirklich nach 3 Sekunden. Und wer sie heute nicht nur im Radio hören will und wer vielleicht auch Glück hatte, Alice Moyet steht nämlich heute Abend live im Berliner Tempodrom auf der Bühne mit 65 und immer noch alles andere als Invisible. Bei uns gab es übrigens Karten dafür zu gewinnen. Alle, die zugegriffen haben, herzlichen Glückwunsch.
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0: Bruce Springsteen, I'm on Fire. Still, heimlich und leise geht er auch wieder um 13.30 Uhr.
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2: Im Studio Frankfurt, Katharina Zanner. Guten Tag. Wenn die Kita früher schließt, wer arbeitet dann noch? Diese Frage stellt sich auch für Unternehmen in Ostbrandenburg angesichts der geplanten Änderungen bei der Kita-Finanzierung. Wohlfahrtsverbände warnen, dass die Finanzierung längerer Betreuungszeiten schwieriger werden könnte. Sollte die Neuregelung kommen, hat das auch Folgen für Arbeitgeber in der Region. Alina Bröckel berichtet.
3: Besonders relevant wäre das für Branchen wie die Industrie, Logistik, Pflege und Handel. Wenn Betreuungszeiten nicht mehr zu Arbeitszeiten passen, könnten Eltern ihre Arbeitszeit reduzieren oder müssten häufiger kurzfristig ausfallen. Eine RBB-Nachfrage bei regionalen Unternehmen zeigt, besonders kleinere Unternehmen in der Pflege oder im Handel sind besorgt. Das Klinikum Frankfurt hat laut eigener Aussage jedoch keine Wünsche nach Arbeitszeitverkürzungen der eigenen Mitarbeiter erhalten.
2: Derzeit wird im Brandenburger Landtag über die geplanten Kürzungen und Neuregelungen beraten. Im Frankfurter Stadtteil Neuberesinchen ist heute Morgen ein 10 Jahre alter Junge aus dem Fenster eines Mehrfamilienhauses gestürzt. Nach Angaben der Polizei soll der Junge aus bislang noch ungeklärter Ursache aus dem 4. Stock gefallen sein. Der 10-Jährige kam mit schweren Verletzungen ins Krankenhaus. Nähere Einzelheiten sind bislang nicht bekannt. Die weiteren Umstände des Vorfalls werden laut Polizei aktuell untersucht. In Eberswalde steht das Ergebnis zur Abstimmung über das Bürgerbudget fest. 12 Projekte bekommen zusammen 100.000 Euro. Allerdings gibt es Kritik am Ablauf der Abstimmung. Natascha Gutschmidt.
4: Beim Bürgerbudget konnten Eberswalderinnen und Eberswalder über Projekte für ihre Stadt abstimmen. Das Jugendzentrum setzte sich dabei deutlich durch. Insgesamt werden 12 Vorhaben mit jeweils bis zu 10.000 Euro gefördert. Überschattet wird das Ergebnis von Unregelmäßigkeiten bei der Online-Abstimmung. Die Stadt hatte deshalb die Online-Stimmen für 2 Sportvereinsprojekte annulliert und nur noch eine Abstimmung vor Ort zugelassen.
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2: Heute Nachmittag erwartet uns ein Mix aus Sonne und lockeren Wolken. Es kann an Oder und Neiße auch immer etwas wolkiger werden mit ein paar Tropfen hier und da. Überwiegend bleibt es trocken bei 17 bis 19 Grad. In der Nacht dann kühl, bei wechselnder Bewölkung tiefstens 8 bis 3 Grad. Und morgen wieder viel Sonne bis zu 20 Grad. 13.33 Uhr.
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5: Der Blick auf die Straßen. Zunächst Vorsicht bitte im Landkreis Prignitz zwischen Vrene und Mainburg. Da gibt's Behinderungen durch eine ungesicherte Unfallstelle. Vorsicht auf der A115 und der A10 Dreieck-Funkturm Richtung Dreieck-Potsdam. Zwischen Samund und Raststätte-Michendorf ist Öl auf der Fahrbahn. A111 Richtung Oranienburg zwischen Stolpe und Hennigsdorf läuft eine Unfallaufnahme auf der rechten Spur. Und hier wird auch noch die Fahrbahn gereinigt. Rechnen Sie bitte mit Sperrungen. Vorsicht auf der B96, Luckau Richtung Hoyerswerda. Zwischen dem Abzweig nach Linntal und Lieskau liegt ein LKW im Straßengraben. Stadtverkehr Berlin, was haben wir da? Eine Meldung von der A100, Stadtring Richtung Wedding. In Höhe Kreuz Schöneberg ist die rechte Spur wegen Bauarbeiten gesperrt. Ab Oberlandstraße dauert es ungefähr 20 Minuten länger. Und Blitzer stehen auf der südlichen A10 in Richtung Dreieck Potsdam im Schönefelder Kreuz. Dann auf der B5 in Höhe Karstädt und auf der Strecke von Perleberg nach Bad Wilsnack, und zwar am Tierpark. Haben Sie noch was gesehen unterwegs? Staus, Blitzer oder Entwarnungen entdeckt, dann rufen Sie uns gerne an beim Antenne-Verkehrsservice. Da sitzt der Andreas und ist erreichbar unter der 0331 70 98 101. Dankeschön dafür und allen unterwegs eine gute Fahrt.
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5: Ja, also das ist jetzt alles, was ich Ihnen für den Rest des Tages mit auf den Weg geben kann. Zum letzten Mal unsere 3 Songs ohne Unterbrechung. Etwas, ja, das Sie mal auf andere Gedanken bringt bei dem, was Sie tun. Oder einfach dafür sorgt, dass Sie mit all dem Kram, der heute noch ansteht, irgendwann mal fertig werden. Daumen sind gedrückt, Radio bitte extra laut, denn die nächsten 3, die gibt's erst wieder morgen nach 10:30. Jetzt für Sie also Neil Diamond, Tina Turner ist mit dabei und Jimmy Somerville. Ich bin René Hausmann und wünsche Freude beim Hören.

0: Neil Diamond, Cracklin' Rosie, schönste Musik für Brandenburg auf der Antenne. So, kurz mal zurückgespult, gedanklich, ja, wir sind ja alle schön erholt aus dem Sommerurlaub zurückgekommen. Und das Auto dagegen, das sah aus, als hätte es 3 Wochen lang durchgefeiert. Sand in jeder Ritze, Krümel auf den Sitzen, vorne klebt die halbe Insektenwelt. Und von oben hat sich vielleicht auch noch die eine oder andere Möwe verewigt. Ja, also einmal raus, Schwamm drauf und ordentlich schrubben. Nein, bitte nicht! Mein Kollege Nasir Mahmoud weiß nämlich, bei der großen Urlaubsnachwäsche kann man erstaunlich viel falsch machen. Nasir, wo lauert denn die erste Falle?
1: Eine ganze Menge sogar. Warum, habe ich mir von einem Experten erklären lassen. Autoaufbereiter José Vázquez sagt zum Beispiel, was man beim Entfernen von Vogelkot bloß nicht tun sollte.
2: Da wäre es ganz falsch, wenn man jetzt einfach an das Fahrzeug dran geht und würde es trocken versuchen runterzureiben, weil da Sandkörner drin sind und man würde es dann verkratzen.
1: Stattdessen rät er, warmes Wasser mit einem Schuss Essig und Spülmittel zu mischen, auf den Fleck zu geben und mit einem Polierlappen abzudecken, dann 10 Minuten einwirken lassen und dann löst sich der Dreck ganz ohne festes Schrubben. Den Autolack freut es. Auch für den Insektenfriedhof vorne am Auto rät er, Zeitung oder Küchenpapier darauf auszulegen und das dann mit einer Mischung aus warmem Wasser und etwas Spülmittel einzusprühen. Auch das wieder 10 Minuten einziehen lassen und dann einfach mit einem weichen Schwamm und klarem Wasser abzudecken.

0: Sonst beschädigt man den Bildschirm.
1: Das heißt also auch kein Glasreiniger für den Touchscreen. Am Ende würde ich sagen, ist noch ein Rundum-Check zu empfehlen. Reifendruck prüfen, wenn nötig auch Flüssigkeiten nachfüllen, checken, ob alles rund läuft. Dann kann man mit dem Auto auch ruhigen Gewissens wieder auf die Straße und sich schon auf die Herbstausflüge freuen.
2: Ja, das klingt doch gut. Also halten wir fest, Vogelkot und Insekten runter, das aber bitte mit Gefühl. Das Auto soll ja hinterher sauber sein und nicht aussehen, als hätte man es mit dem Topschwamm abgeschliffen. Ne? Und den Sand aus dem Fußraum, den saugen wir auch noch weg. Und dann ist endgültig klar, der Urlaub ist vorbei und jetzt sieht wenigstens das Auto wieder erholt aus. Hier ist Antenne Brandenburg mit Tiffany Aris.

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0: wie kann man denn, wie soll ich denn, also bei sowas Traurigem, da geht man doch nicht einfach weg, ohne was zu sagen. Sag ich noch was? Das war Hallo Brandenburg vom Dienstag, ja, einen Tag vom Herbstbeginn. Morgen, da wird's lustiger, da basteln wir gemeinsam aus Eicheln und Kastanien ein paar Igel oder vielleicht ein paar Hirsche. Soll ja keiner sagen, wird langweilig hier bei uns. Und hier übernehmen die Leute, die sich mit Feierabend bestens auskennen, den Kollegen in unseren Regionalstudios in Cottbus, Potsdam und Frankfurt. Denen liegt es im Blut, wenn der Hammer fallen muss, ja? Das Schöne daran, während der fällt, bekommen sie noch vieles von dem auf dem Weg, was heute bei ihnen wichtig war oder ist. Ich bin René Hausmann, bedanke mich fürs Zuhören und komme morgen wieder, wenn man mich lässt. Die Zeit 13.54 Uhr.
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1: Im Studio des Sonder, guten Tag. Die Unionsbundestagsfraktion trifft sich in einer Stunde mit Kanzler Merz. Gemeinsam wollen sie die Wahlergebnisse vom Wochenende aufarbeiten. Vor dem Treffen sagte uns der Neuruppiner CDU-Bundestagsabgeordnete Sebastian Steinecke:
2: Ob das Personalfragen, Inhalte angeht, ob das Kommunikation angeht, die Leute gucken sich das sehr genau an. Und selbst wenn die Inhalte stimmen, aber man nicht in der Lage ist, den Leuten klarzumachen, wofür man eigentlich steht, dann wird es keine Zustimmung mehr geben. Und dann werden die Zahlen auch nicht besser. Und am Ende ist das die entscheidende Währung, Vertrauen. Das ist im Moment weg. Und wenn wir das nicht zurückbekommen und der Beginn von allem ist, dass man selbstkritisch mit den Dingen der letzten Monate umgeht.
1: Die CDU war in Mecklenburg-Vorpommern aus dem Landtag geflogen und hat auch in Berlin stark verloren. Die rechtsextreme Szene nutzt in Brandenburg 10 Immobilien. Das sind zwar mehr als noch vor einem Jahr, teilte das Innenministerium mit. Die Immobilien dienen als Treffpunkte, Parteibüros oder Veranstaltungsräume. Rechtsextreme mieten demnach auch Gaststätten an, etwa unter falschen Angaben. Außerdem zählt das Ministerium 5 weitere Objekte, die mit dem Vertrieb rechtsextremer Produkte zu tun haben. Vor dem Potsdamer Landgericht läuft seit heute ein Prozess gegen einen 52-Jährigen aus dem Michendorfer Ortsteil Wilhelmshorst. Ihm wird unter anderem Mord an seinem Schwiegervater vorgeworfen. Die Staatsanwaltschaft sieht niedrige Beweggründe für die Tat. Gerichtssprecherin Lisa-Marie Tieks sagte Antenne Brandenburg:
3: Dem Angeklagten wird vorgeworfen, ab dem Zeitraum 2023 seine an Demenz erkrankte Ehefrau und den an Demenz erkrankten Schwiegervater misshandelt zu haben, sie der Freiheit beraubt zu haben und schließlich den Schwiegervater getötet zu haben.
1: Der Angeklagte bestreitet die Vorwürfe und gibt an, zum Todeszeitpunkt des Schwiegervaters gar nicht in Michendorf gewesen zu sein. Insgesamt sind 15 Verhandlungstage angesetzt. Die Bundesregierung hat den sogenannten Tankrabatt auf den Weg gebracht. Laut einer Sprecherin soll er vom 1. Oktober bis zum Jahresende gelten. Wenn Bundestag und Bundesrat in dieser Woche zustimmen, wird die Energiesteuer um 17 Cent pro Liter Sprit gesenkt. Bund und Länder verzichten damit auf Steuereinnahmen von rund 2,5 Milliarden Euro. 3 Tage, 3 Orte, 3 Aufreger. 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Antenne-Reporterin Sabine Vossen berichtet.
4: Von heute bis Donnerstag sprechen wir vor Ort über die Themen, die Sie bewegen, und zwar mit Ihnen und den Verantwortlichen. Den Anfang macht heute um 16 Uhr Ahrensfelde. Hier geht es um den Dauerstau auf der B158. Am Mittwoch stehen wir ab 15 Uhr vor dem Familienzentrum Werder-Havel. Dort plant der Kreis massive Kürzungen im Sozialbereich. Und am Donnerstag sind wir in Luckau ab 16 Uhr auf dem Marktplatz und sprechen über fehlende Facharzttermine. Diskutieren Sie gerne mit.
1: Soweit die Antenne Brandenburg Nachrichten. 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
5: Ganz freundlich geht's in den Nachmittag. Sonne und Wolken wechseln sich ab. Zeitweise kann's auch mal grauer werden an Oder und Neiße. Und hier und da sind ein paar Tropfen möglich. Aktuell mal 17 Grad in Frankfurt und Guben. Maximal erreicht man 19. In der Nacht dann mal freier Blick auf die Sterne, mal ein paar lockere Wolken. Überall wird's dann einstellig, also recht frisch. Tiefstwerte zwischen 8 und 3 Grad. Morgen am Mittwoch ist es auch morgens noch recht kühl. Bei viel Sonne geht's dann aber wieder ordentlich nach oben auf 18 bis 20 Grad.
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5: A11 Stettin Richtung Berlin. Zwischen Penkun und Schmölln ist die rechte Spur gesperrt. Da wird die Fahrbahn ausgebessert. Und Vorsicht auf der A12 Berlin Richtung Frankfurt. Zwischen Frankfurt West und dem Grenzübergang Frankfurt ist die rechte Spur gesperrt wegen Markierungsarbeiten. Auf der B112 wird geblitzt von Eisenhüttenstadt in Richtung Frankfurt. Kurz vor der Abfahrt Ziltendorf. Blitzerstaus, falls Sie was entdeckt haben, sagen Sie gern Bescheid. 0331 70 98 101. Die Nummer vom Antenne Verkehrsservice und von uns gute Fahrt.
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5: Also mit den Spritpreisen, das reicht uns ja eigentlich schon. Doch bald kommt auch noch das Heizen dazu. Öl, Gas, Fernwärme. Ich will Ihnen ja keine schlechte Laune machen, aber ist doch schon besser zu wissen, was da im Winter kostenmäßig auf uns zukommt. Es gibt da schon erste Prognosen, wie teuer es wird und vor allem, welche Heizform voraussichtlich am teuersten. Das hören Sie nach 2 Songs. Na Queen, und das ist Michael Jackson. Schön, dass Sie dabei sind. Guten Tag.

0: Ein 70er, der immer noch eine Mega-Power hat. Schönen Nachmittag Ihnen an diesem Dienstag. In gut einer Woche beginnt der Oktober und damit auch etwas doch eher Unschönes, was unseren Geldbeutel betrifft, die Heizsaison. An der Tanke und beim Strom sind wir ja schon einiges an Kummer gewöhnt. Antenne-Wirtschaftskollege Sören Hinze, Öl, Gas oder Fernwärme, je nachdem womit wir heizen. Du kannst schon klar sagen, was voraussichtlich am teuersten wird, bitte?
1: Öl.
0: Die Info hast du von einer Beratungswebseite zu Energiethemen. Welche genau ist das?
1: CO2 Online. Die rechnet damit, dass Ölheizen deutlich teurer wird in diesem Jahr. Im vergangenen Jahr, da hat man bei einer Durchschnittswohnung 70 Quadratmeter so circa 1000 Euro gezahlt für die Ölheizung auf 70 Quadratmeter halt. Und in diesem Winter rechnen die mit einem Plus von 25%, also laut Prognose etwa 1250 Euro für die kommende Heizsaison. Und damit ist Heizöl in etwa so teuer wie Fernwärme. Beides sind so die teuersten Heizmethoden in Deutschland.
0: 25% mehr für Öl. Puh, haben wahrscheinlich auch einige mit gerechnet, siehe tanken. Warum ist auch die Fernwärme so teuer?
1: Tatsächlich ist Fernwärme teurer, weil man seinen Anbieter nicht wechseln kann. Es gibt also wirklich nur einen Anbieter, in der Regel halt die Stadtwerke. Und die legen halt im Arbeitspreis auch die Netzmodernisierung auf die Verbraucher um. Deswegen ist es so teuer. Außerdem haben die feste Preisformeln, dadurch auch weniger Schwankungen. Und so ist es auch. Laut dem Heizspiegel wird Fernwärme nur 1% teurer in diesem Jahr. Also für eine 70 Quadratmeter Wohnung wird mit 1290 Euro, also sagen wir mal 1300 Euro gerechnet in der kommenden Heizsaison.
0: Das ist schon heftig. Jetzt fragen sich alle mit Gas. Heizung, wie sieht's bei Gas aus?
1: Ja, also das wird gar nicht mal so viel teurer laut dem Heizspiegel. Ungefähr 1200 Euro für die Durchschnittswohnung 2025 hat man gezahlt. Und laut der Prognose von CO2 Online wird es in etwa 4% günstiger beim Gas, unter anderem durch den Wegfall der Gasspeicherumlage. Das könnte aber insgesamt nur ein vorübergehender Effekt sein. Langfristig werde das Heizen mit Fossilen immer teurer. Von einer Verdoppelung von bis 2045 ist die Rede.
0: Trotzdem erstmal ein bisschen aufatmen. Bis 2045 ist ja noch etwas Zeit. Falls Sie eine Wärmepumpe haben, da stehen Sie wahrscheinlich erstmal ganz gut da. Aber ab dem kommenden Jahr ist mit vermutlich höheren Strompreisen zu rechnen. Danke, Sören. Und zum Trost tanzen wir uns jetzt ganz kostenlos warm mit Justin Timberlake in der schönsten Musik hier in Antenne am Nachmittag.

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0: 17.30 Uhr.
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0: Im Studio Frankfurt Katharina Zanner, guten Tag. Wenn die Kita früher schließt, wer arbeitet dann noch? Diese Frage stellt sich auch für Unternehmen angesichts der geplanten Änderungen bei der Kita-Finanzierung. Wohlfahrtsverbände warnen, dass die Finanzierung längerer Betreuungszeiten schwieriger werden könnte. Das könnte auch Folgen für Arbeitgeber in der Region haben. Alina Bröckel.
2: Besonders relevant wäre das für Branchen wie die Industrie, Logistik, Pflege und Handel. Wenn Betreuungszeiten nicht mehr zu Arbeitszeiten passen, könnten Eltern ihre Arbeitszeit reduzieren oder müssten häufiger kurzfristig ausfallen. Eine RBB-Nachfrage bei regionalen Unternehmen zeigt, besonders kleinere Unternehmen in der Pflege oder im Handel sind besorgt. Das Klinikum Frankfurt hat laut eigener Aussage jedoch keine Wünsche nach Arbeitszeitverkürzungen der eigenen Mitarbeiter erhalten.
0: Im Brandenburger Landtag wird derzeit über die geplanten Kürzungen beraten. Der blaue Robur-Bus von Antenne Brandenburg und RBB 24 Brandenburg aktuell begibt sich in diesem Jahr wieder auf Tour durch Brandenburg. Die erste Station macht er heute in Ahrensfelde. Andreas Jakob.
3: Am Nachmittag ab 16 Uhr geht es vor der Freiwilligen Feuerwehr in der Dorfstraße um wohl das Thema auf der B158. Unter dem Titel Dauerstau auf der B158, wie weiter in Ahrensfelde, sollen Betroffene und Verantwortliche über die Verkehrssituation und mögliche Lösungen diskutieren. Seit Jahren beschäftigt das Thema und mögliche Alternativen dazu die lokale Politik und Anwohner. Die Veranstaltung ist Teil der dreitägigen Robur on Tour durch Brandenburg. Morgen und übermorgen folgen weitere Stationen im Havelland und der Niederlausitz.
0: An der Diskussionsrunde ab 16 Uhr nehmen unter anderem Ahrensfeldes Bürgermeister Wilfried Gerke und Barnims Landrat Daniel Kurt teil. Die Veranstaltung ist für alle Interessierten offen. Gestern Nachmittag ist in Rago bei Müllrose ein 8-jähriger Junge von einem Auto erfasst und dabei schwer verletzt worden. Wie die Polizei heute mitteilt, war der Junge gegen 15.20 Uhr hinter einem Bus hervorgekommen und auf die Fahrbahn der Dorfstraße gelaufen. Der 8-jährige wurde von Rettungskräften in ein Krankenhaus gebracht. Die Kriminalpolizei hat Ermittlungen eingeleitet.
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0: Es erwartet uns am Nachmittag Mix aus Sonne und lockeren Wolken, kann an Oder und Neiße auch etwas wolkiger werden und ein paar Tropfen sind hier und da möglich. Überwiegend bleibt es trocken bei 17 bis 19 Grad. In der Nacht auch meist nur lockere Wolken oder sternenklar. Vereinzelt kann sich Nebel bilden und es wird recht frisch, 8 bis 3 Grad. Morgen wird die Sonne meist auch nur von lockeren Wolken begleitet. Es bleibt trocken bei wieder 18 bis 20 Grad. 14.33 Uhr.
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0: A11 Stettin Richtung Berlin. Vorsicht zwischen Penkun und Schmölln ist die rechte Spur gesperrt. Da wird die Fahrbahn ausgebessert. A12 Berlin Richtung Frankfurt. Zwischen Frankfurt West und Grenzübergang Frankfurt ist die rechte Spur gesperrt wegen Markierungsarbeiten. Und Achtung, Landkreis Uckermark. Zwischen Flemsdorf und Felchow hat es einen Unfall gegeben. Geblitzt wird auf der B112 von Eisenhüttenstadt in Richtung Frankfurt, kurz vor der Abfahrt Ziltendorf. Blitzer, Staus, wenn noch was ist, 0331 70 98 101. Danke fürs Bescheidsagen beim Antenne Verkehrsservice und wir wünschen eine gute und sichere Fahrt.
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0: Herzlich willkommen. Bekanntlich kommt es ja meist anders, als man denkt. 4 Jahre mussten die Ärzte warten, bis dieser Song dann doch ein Hit wurde. Erst 1989 landete er in den Charts. Ja, zeigt mal wieder. Irgendwann wird alles gut. Halten Sie durch. Bis zum Feierabend.

0: Einen schönen Dienstag Ihnen.
1: Also alleine über 40 Kilometer vor sich hin hecheln beim Marathon, am Wochenende vielleicht in Berlin, das kann ja schon hart sein. Oder Stunden vor sich hin strampeln alleine beim Radrennen. Viel mehr Spaß macht doch eine gemeinsame Herausforderung im Team. Vorausgesetzt, Sie sind ganz gut trainiert. Wie wär's mit 100 Kilometern gemeinsam radeln und rennen? Immer abwechselnd, ganz nach Lust und Laune. Das ist ja das Besondere beim Wettkampf Run and Bike in Neuzelle. Seit über 20 Jahren steigt der immer im Mai. Mit den 100 Kilometern ist aber vielleicht kommendes Jahr Schluss. Guido Thiele vom Orga-Team, warum?
2: Also wir brauchen, um die Strecke nächstes Jahr durchführen zu können, bis zum 30. September benötigen wir mindestens 25 Teams. Und wir haben die Hoffnung, dass sich bis zum 30. September diese 25 Teams finden. Aktuell haben wir 13 Anmeldungen, also die Hälfte.
1: Also es fehlen noch 12 Radler und Läufer für die Strecke. 150 Euro kostet die Startgebühr für beide zusammen. Ja, was passiert denn, wenn man sich jetzt anmeldet und dann kommen doch nicht die 25 Teams zusammen?
2: Wenn wer sich anmeldet und wir erreichen diese 25 Teams nicht, dann bekommen die Leute selbstverständlich ihr Geld zurückerstattet. Oder sie haben auch die Möglichkeit, sich dann auf die 45-Kilometer-Strecke umzumelden. Und die Differenz wird demzufolge dann auch wieder erstattet.
1: Okay.
2: Selbstverständlich.
1: Gut, dann sind wir beruhigt. Guido Thiele, vielen Dank. Also, liebe Radler und Läufer, die gut im Training sind, das Versprechen steht. Vom Orga-Team von Run and Bike. Trauen sich die 100 Kilometer zu mit einem Partner oder einer Partnerin? Oder Sie kennen jemanden? Dann melden Sie sich bis Mittwoch nächster Woche noch möglich. Und bis Mai haben Sie ja noch ganz viel Zeit zum Trainieren. Und dann sehen Sie im Frühling garantiert wieder klasse aus.

0: Schafft es irgendwie gleichzeitig richtig gut Bass zu spielen und zu singen? Mark King von Level 42. Tolle 80er. Die schönste Musik für Ihren Nachmittag hier auf Antenne Brandenburg.
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1: Im Studio Susanne, guten Tag. Nach den Wahlen in Berlin und Mecklenburg-Vorpommern kommt zur Stunde die Unionsbundestagsfraktion im Bundestag zusammen. Kanzler Merz will sich dort den Fragen der Abgeordneten stellen. Der Brandenburger CDU-Abgeordnete Steinicke sagte vor dem Treffen im rbb24-Inforadio, die geplanten Reformen seien nötig. Dabei müsse aber berücksichtigt werden, dass die Folgen für die Menschen auf dem Land andere seien als für die Bevölkerung in den Städten.
2: Ich glaube, das ist ein entscheidender Punkt, wo dann möglicherweise ein Arzt nicht mehr da ist oder wo ein Krankenhaus zumacht oder wo der Pflegedienst nicht mehr fährt, dass das natürlich ganz andere Auswirkungen hat als in Berlin oder Hamburg. Und das ist tatsächlich ein Thema, wo wir jetzt zum Beispiel auch in der Pflegereform deutlich nochmal drüber reden werden müssen, weil ich glaube, es kann eben nicht so sein, dass wir am Ende da eine Entwicklung haben, wo die Reform sich entkoppelt von den tatsächlichen Verhältnissen vor Ort.
1: Das neue Ausbildungsjahr in Brandenburg läuft und heute hat die IHK Potsdam zwei Ausbildungsbetriebe ausgezeichnet. Die ZF Getriebe GmbH und die Spielbau GmbH aus Brandenburg an der Havel. Wie wichtig die Ausbildung für Brandenburgs Wirtschaft ist, sagte uns Andreas Körner-Steffens von der IHK Potsdam.
3: Es geht darum, tatsächlich Fachkräfte für die Region, für unsere Mitgliedsbetriebe zu gewinnen. Wir wissen selbst, dass viele Arbeitnehmerinnen und Arbeitnehmer in den nächsten Jahren in Ruhestand gehen werden. Es geht darum, dass ich wirklich einen jungen Menschen über die Ausbildungszeit kennenlernen kann, ihn ausbilden kann, ihm die entsprechende Fachkompetenz vermitteln kann. Es entsteht dadurch auch eine Bindung zwischen Betrieb und Auszubildenden.
1: Insgesamt zeichnet die IHK Potsdam in diesem Jahr wieder 6 Unternehmen als Top-Ausbildungsbetrieb aus. In Märkisch-Oderland müssen die Menschen in mehreren Orten weiter ihr Trinkwasser abkochen. Bereits im August waren im Wasser coliforme Bakterien gefunden worden. Martina Rohlke berichtet.
4: Inzwischen zeigen die Spülungen des Leitungsnetzes zwar erste Wirkung, eine Entwarnung gibt es aber noch nicht, das teilte der Landkreis auf rbb-Anfrage mit. In den kommenden Tagen sollen weitere Wasserproben untersucht werden. Betroffen sind nach Angaben des Landkreises rund ein Dutzend Ortschaften, beispielsweise in den Gemeinden Golzow, Manschnow und Küstrin-Kietz. Coliforme Bakterien können gesundheitsschädlich sein und unter anderem Magen-Darm-Beschwerden auslösen.
1: Bayerns Ministerpräsident Söder stellt den Hauptstadtvertrag in Frage. Sollte in Berlin tatsächlich die Linke an die Macht kommen, müssten sämtliche Finanzbeziehungen mit der Bundeshauptstadt nochmal überarbeitet werden, sagte der CSU-Chef auf der Herbstklausur seiner Partei. Aus Klosterbanz, Anita Fünfinger.
5: Markus Söder macht eine deutliche Ansage an die Bundeshauptstadt, aber auch an die möglichen Koalitionspartner der Linken in Berlin, die SPD und die Grünen. Die sollten sich überlegen, ob sie tatsächlich mit dieser Linken regieren wollen, so Söder. Der Hauptstadtvertrag ist erst vor einer Woche für die kommenden 10 Jahre neu ausgehandelt worden. Überwiegend geht es dabei um Gelder für die Sicherheit in der Hauptstadt, aber auch um die Förderung von kulturellen Instanzen wie die Philharmonika, das Bauhauserbe oder den Checkpoint Charlie.
1: Soweit die Antenne Brandenburg Nachrichten. 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
6: Mal lacht die Sonne, mal Wolken. Meist ist es trocken, nur hier und da Richtung Oder und Neiße. Vielleicht ein paar Tropfen. Angenehm mild bei 17 bis 19 Grad. Die haben wir so gut wie erreicht. In der Nacht brauchen wir dann aber doch langsam die Bettsocken. Bei teils sternenklarem Himmel geht's runter auf 8 bis 3 Grad. Auch morgen am Mittwoch wieder viel Sonne. Morgens geht's erstmal noch frisch in den Tag. Dann klettert das Thermometer wieder nach oben auf bis zu 20 Grad. Am Donnerstag wird's wechselhafter und etwas kühler.
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6: Vorsicht bitte auf der A11 Stettin Richtung Berlin. Zwischen Warnitz und Pfingstberg liegen Gegenstände. A12 Berlin Richtung Frankfurt. Zwischen Frankfurt West und Grenzübergang Frankfurt ist die rechte Spur gesperrt wegen Markierungsarbeiten. Landkreis Uckermark. Zwischen Flemsdorf und Felchow. Achtung, da hat es einen Unfall gegeben. Die Straße ist gesperrt. Geblitzt wird auf der B112 von Eisenhüttenstadt in Richtung Frankfurt. Kurz vor der Abfahrt Ziltendorf. Wenn Sie noch was entdeckt haben, danke fürs Bescheid sagen. 0331 70 98 101, das ist die Nummer vom Antenne Verkehrsservice. Allen unterwegs, gute Fahrt.
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6: Unterwegs, noch fleißig bei der Arbeit oder schon gemütlich zu Hause. Wir haben die schönste Musik für Ihren Nachmittag. Freue mich, dass Sie dabei sind. Hallo.

0: Am Nachmittag hier. Oh, ständig Dauerstau, Abgase, kein Vorwärtskommen. Das ist ja leider an einigen Orten so im Land, auch in Ahrensfelde.
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0: Dass seit 40 Jahren Nadelöhr ist und nichts passiert. Bis zu 30.000 Autos und Lkw tuckern täglich durch den Ort. Ja, es gab immer wieder Pläne, dann wurde gestritten, wieder verworfen. Nur gebaut wird nicht. Warum? Wie geht's weiter? Thema heute am Blauen Robur. Mit dabei Antenne-Reporter Michael Lietz. Micha, wie sieht's denn gerade aus bei euch? Schon was los?
2: Ja, viel Verkehr ist erst einmal los. Man hört's vielleicht im Hintergrund. Stoßstange an Stoßstange quält sich hier der Auto- und Lkw-Verkehr über die B158 in Ahrensfelde. Ansonsten sind ja wir da. Der blau blitzende Robur ist vorgefahren. Antenne ist präsent. Es wird aufgebaut und vorbereitet, um dann pünktlich 16 Uhr starten zu können.
0: Und wer wird dann alles mit dabei sein, mitdiskutieren?
2: Das ist zum einen die Bürgerinitiative für eine Ortsumfahrung. Dazu Wilfried Gerke, Ahrensfeldes Bürgermeister, Christian Kusch, der Vorsitzende der Gemeindevertretung, Christiane Emrich, sie ist ehemalige Bürgermeisterin von Berlin-Lichtenberg. Und dazu kommt Daniel Kurt, der Landrat hier im Barnim. Interessant, wer nicht dabei ist, wer sich den Fragen unserer Moderatorin und der Ahrensfelder nicht stellt, das sind Vertreter des Bundes- und des Landesverkehrsministeriums und des Landesbetriebs für Straßenwesen.
0: In der Tat interessant. Wo findet man euch, Micha? Wo kommt man hin zum Mitdiskutieren und Zuhören?
2: Ja, am besten zur Freiwilligen Feuerwehr in der Dorfstraße, direkt an der B158. Nicht zu verfehlen, am Eingang steht der große blaue Robur und um 16 Uhr geht's los.
0: Ja, wie so ein kleiner Leuchtturm, gut zu erkennen. Vielen Dank, Michael Lietz aus Ahrensfelde. Also Sie sind herzlich willkommen, dabei zu sein. Und zu sehen ist die Diskussion um den Dauerstau in Ahrensfelde dann in der Zusammenfassung nach 19.30 Uhr in RBB24 Brandenburg aktuell.

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0: Der Mega-Comeback-Hit von Cher. Schönen Nachmittag Ihnen jetzt mit allem Wichtigen. 15.30 Uhr.
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0: Im Studio Frankfurt Katharina Zanner. Guten Tag. Der blaue Rohbuhrbus von Antenne Brandenburg und RBB 24 Brandenburg aktuell begibt sich in diesem Moment wieder auf Tour durch Brandenburg. Die erste Station macht er gleich in Ahrensfelde. Andreas Jakob berichtet.
2: Am Nachmittag ab 16 Uhr geht es vor der Freiwilligen Feuerwehr in der Dorfstraße um wohl das Thema auf der B158. Unter dem Titel Dauerstau auf der B158, wie weiter in Ahrensfelde, sollen Betroffene und Verantwortliche über die Verkehrssituation und mögliche Lösungen diskutieren. Seit Jahren beschäftigt das Thema und mögliche Alternativen dazu die lokale Politik und Anwohner. Die Veranstaltung ist Teil der dreitägigen Rohbuhr on Tour durch Brandenburg. Morgen und übermorgen folgen weitere Stationen im Havelland und der Niederlausitz.
0: An der Diskussionsrunde ab 16 Uhr nehmen unter anderem Ahrensfeldes Bürgermeister Wilfried Gerke und Barnims Landrat Daniel Kurt teil. Die Veranstaltung ist für alle Interessierten offen. In Beeskow geht der Streit um neue Windkraftanlagen weiter. 7 Anlagen östlich vom Ortsteil Schneeberg sind bereits genehmigt. Weitere 7 plant der Investor Loos Kuhn. Darüber berät heute um 18 Uhr der Hauptausschuss der Stadt. Markus Roder.
3: Die geplanten Anlagen sollen jeweils mehr als 260 Meter hoch werden. Seit Jahren wird deshalb in Beeskow über Windkraft gestritten. 2 Fraktionen im Bauausschuss lehnen das Vorhaben bisher ab. Eine Mehrheit hatte sich dafür ausgesprochen, die Bürger zunächst ausführlich zu informieren und anschließend zu befragen. Das Ergebnis der Befragung soll allerdings nicht bindend sein. Heute Abend befasst sich nun auch nochmal der Hauptausschuss mit dem weiteren Vorgehen.
0: Bei dem Stahlhersteller ArcelorMittal in Eisenhüttenstadt ist derzeit die Produktion teilweise heruntergefahren. Es habe eine Störung am Hochofen gegeben, wie das Unternehmen mitteilt. Es werde derzeit an der Beseitigung der Störung sowie an der Stabilisierung der Anlagen gearbeitet. Dabei könne es zeitweise zu einer erhöhten Lärmbelästigung für die Anwohner kommen, so ArcelorMittal.
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0: Heute Mix aus Sonne und lockeren Wolken. Etwas wolkiger kann es auch mal werden an Oder und Neiße, vielleicht mit ein paar Tropfen dazu. Überwiegend bleibt es trocken bei 17 bis 19 Grad. In der kommenden Nacht nur lockere Wolken und es bleibt trocken. Vereinzelt bildet sich Nebel. Die Werte gehen zurück auf recht frische 8 bis 3 Grad. Und morgen wird die Sonne auch wieder kräftig scheinen, nur lockere Wolken dazu. Und die Höchstwerte 18 bis 20 Grad. 15.33 Uhr.
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0: Vorsicht auf der A11 Stettin Richtung Berlin. Zwischen Warnitz und Pfingstberg liegen Gegenstände. A12 Berlin Richtung Frankfurt. Zwischen Frankfurt West und Grenzübergang Frankfurt ist die rechte Spur immer noch gesperrt wegen Markierungsarbeiten. Geblitzt wird auf der B112 von Eisenhüttenstadt in Richtung Frankfurt, kurz vor der Abfahrt Ziltendorf. Haben Sie noch einen Blitzer? Gerne her damit. 0331 70 98 101. Die Nummer vom Antenne Verkehrsservice. Danke und allen unterwegs gute Fahrt.
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0: 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Sandra jetzt in der schönsten Musik. Schön, dass Sie dabei sind und schönen Nachmittag.

0: Achtung von den Straßen, Vorsicht bitte. Landkreis Uckermark und Landkreis Barnim zwischen Böckendorf und Paarstein gibt es Behinderungen durch eine ungesicherte Unfallstelle. Passen Sie gut auf und kommen Sie gut und sicher an mit Antenne Brandenburg. Und einen schönen Nachmittag Ihnen. Immer an Ihrer Seite sind wir. Müde vom Tag? Dann träumen wir jetzt mal ein bisschen gemeinsam. Und das Beste, diese Träume werden wahr.
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0: 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Oder Sie hoch oben auf einem dieser Windräder. Nervenkitzel pur mit einem fantastischen Blick übers Land. Oder, wie wär's mit dem Training mit Ex-Bundesliga-Profi Thorsten Matuschka? Oder, Momente für die Ewigkeit, die es nirgends zu kaufen gibt, von denen Sie wahrscheinlich noch Ihren Enkelkindern erzählen. 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Dazu gehört auch ein einzigartiges Kinoerlebnis. Das ganze Kino nur für Sie, Ihre Familie und Freunde. Wow. Daniela Zuklitsch vom Thalia in Potsdam. Was genau machen Sie denn da möglich für unsere Gewinner?
2: Bei uns umfasst das Erlebnis einen Kinosaal für bis zu 10 Personen, in dem sie bis zu 2 Stunden einen Film ihrer Wahl gucken können. Und wir geben noch eine kleine Tüte Popcorn pro Person mit on top.
0: Ja, Popcorn braucht es unbedingt im Kino. Und unser größter Popcorn-Fan bei Antenne wird Ihnen die Tüten persönlich überreichen. Markus Asmus von Guten Morgen Brandenburg. Wie ist das denn, so einen Kinosaal ganz für sich alleine zu haben?
2: Das macht schon sehr großen Spaß, in so einem Kinosaal mit Lieblingsmenschen zu sein, ohne eben fremde Personen noch mit dabei zu haben. Weil es einerseits diesen privaten Rahmen schafft, wo man nochmal an einem fremden Ort gemeinsam sein kann. Man hat dieses Erlebnis ganz für sich, ohne Licht, ohne Lärm, ohne Wäscheberge und Spülmaschinen ausräumen. Keine Ablenkung, es gibt nichts Schöneres auf der Welt.
0: Das klingt ganz toll, danke. Daniela Zuklitsch vom Thalia in Potsdam. Gucken Sie gern mal, was da noch alles Tolles auf Sie wartet. Einfach reinklicken auf antennebrandenburg.de.
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0: ist doch wirklich bis heute ein Soundwunder, dieser Song. Dieser 80er von Depeche Mode. Und was wie eine Peitsche klingt, war keine. Haben sie erst versucht mit der Peitsche, klang aber nicht. Da musste dann der Produzent der Band herhalten und zischen und schnalzen, was das Zeug hielt, ins Mikrofon. Eine Woche lang hat's gedauert, das Ganze dann abzumischen. Irgendwie schöner die Vorstellung als KI, oder? Erfolgreichen Nachmittag Ihnen.
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1: Im Studio Ute Sonder, guten Tag. Das Land Brandenburg wird rund 38 Millionen Euro zur Finanzierung des dreimonatigen Tankrabatts beisteuern. Das sagte Finanzminister Keller in einem RBB-Interview. Der Tankrabatt sei ein wichtiges Signal, vor allem für die vielen Pendlerinnen und Pendler auch im Land Brandenburg, so Keller.
2: Es ist gut, dass die Bundesregierung hier schnell gehandelt hat und wir werden als Land unsere Verantwortung tragen. Und ja, wir werden gucken, dass wir das in diesem Haushalt auch realisieren können und wir trauen uns das auch zu. Und es ist wichtig, dass die Bürger entlastet werden und dass vor allem die Konjunktur, die gerade angefangen hat, jetzt auch zu starten, anzuziehen, dass die nicht durch hohe Spritpreise abgewürgt wird.
1: Die Bundesregierung hat den sogenannten Tankrabatt gestern Abend auf den Weg gebracht. Wenn Bundestag und Bundesrat in dieser Woche zustimmen, wird die Energiesteuer auf Diesel und Benzin ab dem 1. Oktober um 17 Cent pro Liter gesenkt. Handel, Industrie oder Logistik. Die IHK Potsdam zeichnet jedes Jahr Brandenburger Betriebe aus, die sich besonders beim Thema Ausbildung engagieren. Heute haben zwei Unternehmen aus Brandenburg an der Havel das Zertifikat Top-Ausbildungsbetrieb bekommen. Und das spornt an, sagte uns Andreas Körner-Steffens von der IHK Potsdam.
3: Uns geht es ja auch bei der Auszeichnung darum, wirklich Betriebe zu zeigen. Und wir zeichnen ja jedes Jahr 6 Betriebe aus, die einfach Herausragendes leisten und die auch damit eine Leuchtturmwirkung auf andere Betriebe haben. Und wir sehen das immer sehr stark auch an der Resonanz der anderen Ausbildungsbetriebe. Was haben wir besonders Tolles und besonders Gutes getan für die Ausbildung? Und das überträgt sich dann auch von Betrieb zu Betrieb.
1: Ausgezeichnet wurden ZF-Getriebe und die Spielbau GmbH. Nach den Wahlen in Berlin und Mecklenburg-Vorpommern ist die Unionsbundesfraktion am Nachmittag im Bundestag zusammengekommen. Kanzler Merz will sich dort den Fragen der Abgeordneten stellen. Vor dem Treffen sagt uns der Neuruppiner CDU-Bundestagsabgeordnete Sebastian Steinicke zu seinen Erwartungen.
4: Ob das Personalfragen, Inhalte angeht, ob das Kommunikation angeht. Die Leute gucken sich das sehr genau an. Und selbst wenn die Inhalte stimmen, aber man nicht in der Lage ist, den Leuten klarzumachen, wofür man eigentlich steht, dann wird es keine Zustimmung mehr geben. Und dann werden die Zahlen auch nicht besser. Und am Ende ist das die entscheidende Währung, Vertrauen. Das ist im Moment weg. Und wenn wir das nicht zurückbekommen und der Beginn von allem ist, dass man selbstkritisch mit den Dingen der letzten Monate umgeht.
1: Der scheidende UN-Generalsekretär Guterres hat von den Staaten mehr Einsatz für ein Ende der vielen bewaffneten Konflikte gefordert. Die Kriege in der Ukraine, in Nahost, im Sudan und anderswo müssten aufhören, sagte Guterres zu Beginn der Generaldebatte der UN-Vollversammlung in New York. Es sei die erste große Bewährungsprobe des 21. Jahrhunderts. Frieden und Sicherheit zu schaffen, davon hänge die Zukunft der Menschheit ab, so Guterres. Soweit die Antenne Brandenburg Nachrichten. 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
5: Auf geht's in den Feierabend mit Sonne, paar Wolken, vielleicht Richtung Oder Neiße, auch mal dichtere und angenehmen Temperaturen, 17 bis 19 Grad. In der Nacht merken wir dann schon den Herbst, bei nur wenigen Wolken geht's runter auf 8 bis tiefstens 3 Grad. Auch morgen früh nehmen Sie morgens besser noch die wärmere Jacke, der Mittwoch beginnt frisch. Im Verlauf wird's dann bei viel Sonne wieder angenehm warm, die Höchstwerte liegen zwischen 18 und 20 Grad.
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5: Vorsicht bitte auf der A11 Stettin Richtung Berlin zwischen Warnitz und Pfingstberg liegen auf der Fahrbahn Gegenstände. Und Vorsicht im Landkreis Uckermark und Landkreis Barnim zwischen Bölkendorf und Parstein Behinderungen durch eine ungesicherte Unfallstelle. A12 Berlin Richtung Frankfurt zwischen Frankfurt West und Grenzübergang. Frankfurt ist nach wie vor die rechte Spur gesperrt wegen Markierungsarbeiten. Geblitzt wird auf der B112 von Eisenhüttenstadt in Richtung Frankfurt kurz vor der Abfahrt Ziltendorf. Wenn noch was ist, sagen Sie uns gern Bescheid. 0331 70 98 101. Das ist Ihr direkter Draht zum Antenne Verkehrsservice. Danke und allen unterwegs gute Fahrt.
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5: Antenne Brandenburg. Hier wird aus einer ungewissen Zukunft eine gute. Darüber diskutieren in Schwedt seit gestern Politiker, Bürger und Experten. Wo die Knackpunkte für die PCK-Ölraffinerie liegen und welche Ideen es gibt, klärt es in gut 7 Minuten.

0: Peter Gabriel mit seinen 70er gehört hier in Antenne am Nachmittag. Veränderungen kosten Kraft, wissen wir alle aus eigener Erfahrung. Gilt auch für Schwedt als Wirtschaftsstandort in unserer Region. Wie geht's weiter mit der PCK-Ölraffinerie, die ja nach wie vor teilweise einem russischen Staatskonzern gehört? Und in Zeiten von Klimadiskussionen hat fossiles Rohöl auch nur bedingt Zukunft. Doch es gibt Ideen. Antennenreporter Philipp Barnsdorf von den derzeit laufenden Transition Days.
1: Fast alle Flugzeuge, die am BER abheben, haben Kerosin aus der Schwedter PCK-Raffinerie im Tank. Noch läuft das Spritgeschäft also. Aber ab 2030 muss dem fossilen Kerosin nachhaltiges, sogenanntes E-Kerosin beigemischt werden. So schreibt es die EU vor. Was heißt das dann für Schwedt? Bürgermeisterin Anne-Kathrin Hoppe sieht darin eine Chance.
2: Noch ist es ja so, dass diese Herstellung von E-Kerosin nur in kleineren Maßstäben läuft. Wir wollen hier zeigen, dass größere Maßstäbe möglich sind.
1: Das sagte Hoppe bei der Auftaktdiskussion der Transition Days. Aber ihr Plan hat Hürden. Mehrere Firmen, die eigentlich auf dem PCK-Gelände Produktionsstätten für E-Kerosin bauen wollten, zögern derzeit, obwohl Fördermittel des Bundes schon zugesagt sind. Mutmaßlich liegt das auch an der Eigentümerstruktur der Raffinerie. Die gehört nämlich nach wie vor teilweise dem russischen Staatskonzern Rosneft. Der wird zwar treuhänderisch von der Bundesregierung verwaltet, aber das ist dennoch ein Problem, sagt Paul Fürstmann von der Unternehmervereinigung Uckermark.
3: Entweder man kauft es in irgendeiner Art und Weise in einem vernünftigen Umfeld ab, um dort da sachlich und seriös zu bleiben, oder man muss einen anderen Weg beschreiten. Aber ich denke, es muss eine Entscheidung herbeigeführt werden, um halt hier eine gewisse Investitionssicherheit zu schaffen.
1: Aber nicht nur die Politik ist gefragt, wenn es um Investitionen und eine gute Zukunft für Schwedt geht. Auch die Bürger selbst sollen mitmachen, sagt Sven Ketel. Er betreibt eine Bürgerwerkstatt in einer Schule. Dort können Anwohner mit Hilfe von allerlei Maschinen Dinge selber bauen oder reparieren.
4: Wenn man kreative Entwicklung hier haben möchte, Innovation hier haben möchte, muss man diesen Leuten Freiräume schaffen. Wir haben klein angefangen mit Robotikwettbewerben. Wir sind jetzt bei Sommercamps Technik für Ganzschüler aus ganz Brandenburg gelandet.
1: Neben dem Know-how der eigenen Bürger setzt Schwedt auch darauf, dass sich neue Firmen ansiedeln. Darum wird es am letzten Tag der Transition Days gehen. 10 Startups haben Ideen entwickelt. Die beste soll mit 300.000 Euro ausgezeichnet werden.
0: Also morgen am Mittwoch. Viel Erfolg den Transition Days und Ihnen bei allem, was heute noch ansteht. Jetzt mit Michael Patrick Kelly hier auf Antenne Brandenburg.

0: diesem Song. Ist deutlich einfacher, als ihn mitzusingen. Weiß auch nicht, wie die es schaffen, so hoch zu kommen. Die Bee Gees gehört in der schönsten Musik hier auf Antenne Brandenburg.
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0: Im Studio Frankfurt, Katharina Zanner. Guten Tag. In Frankfurt wird die Stadtverordnetenversammlung heute fortgesetzt. Das Gremium hatte ihre Sitzung am vergangenen Donnerstag abbrechen müssen. Grund war ein entscheidender Punkt in der Geschäftsordnung. Robert Köhler mit Einzelheiten.
2: Nach 22 Uhr dürfen keine weiteren Tagesordnungspunkte mehr aufgerufen werden. Aus diesem Grund war am Donnerstagabend Schluss im Rathaus. Heute Abend müssen noch 7 Beschlusspunkte beraten werden. Auf der Tagesordnung stehen unter anderem Änderungen im Stellenplan, Investitionen beim Sondervermögen und die Kulturentwicklungsplanung. Beginn der zum Teil öffentlichen Sitzung ist um 17 Uhr im Rathaus.
0: Der ADAC ist in dieser Woche mit seinem Prüf- und Servicemobil im Osten Brandenburgs unterwegs. Autofahrer können dabei ihr Fahrzeug an mehreren Standorten ohne Anmeldung überprüfen lassen. Was dabei geprüft wird, erklärt Sprecherin Claudia Löffler.
3: Gerade wenn die Autos älter werden, ist es wichtig, die Fahrzeuge dann regelmäßig einmal abzuchecken, damit man auch sicher auf den Straßen unterwegs ist. Auch jetzt gerade nach den Sommerferien nochmal zu schauen, wo sind vielleicht so kleine Sachen, die vielleicht auch in der Werkstatt behoben werden müssten. Und da bietet natürlich unser Fahrzeugcheck mit dem Prüf- und Servicemobil eine sehr gute Alternative, dass man nicht erst in die Werkstatt fahren kann, sondern die Kollegen und die Kolleginnen, die gucken dann direkt vor Ort einmal rein, das sind Technikexperten und geben dann auch Hinweise, falls ein Werkstattbesuch notwendig sein sollte.
0: Das Prüfmobil steht heute und die nächsten 2 Tage von 9 bis 17 Uhr am Obi-Baumarkt in Bernau. Ab Freitag dann am Globus-Baumarkt in Lindenberg. In Eberswalde findet heute eine Einwohnerversammlung für den Ortsteil Fino statt. Bürgermeister Götz Herrmann lädt die Bürgerinnen und Bürger ein, ihre Anliegen anzusprechen und sich über Entwicklungen im Ortsteil zu informieren. Die Versammlung ist die erste von 4 noch ausstehenden Einwohnerversammlungen in Eberswalde. Weitere Termine gibt's im Oktober und November für die Ortsteile Eberswalde 1 und 2 sowie das brandenburgische Viertel. Beginn heute ist in einer halben Stunde um 17 Uhr im Gemeinschaftshaus Fino in der Marktstraße.
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0: Heute Mix aus Sonne und lockeren Wolken, kann auch Richtung Oder und Neiße etwas wolkiger mal werden mit etwas Regen. Überwiegend bleibt es trocken bei 17 bis 19 Grad. In der kommenden Nacht nur lockere Wolken. Hier und da kann sich Nebel bilden und es wird frisch, 8 bis tiefstens 3 Grad. Morgen wieder viel Sonne, nur lockere Wolken und die Höchstwerte 18 bis 20 Grad. 16 Uhr 33.
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0: A10 östlicher Berliner Ring Richtung Dreieck Barnim, Vorsicht zwischen Dreieck Spreer und Freienbrink, Behinderungen nach einem Unfall. A12 Berlin Richtung Frankfurt zwischen Storke und Fürstenwalde Ost, Stau an der Baustelle, rechnen Sie mit 20 Minuten mehr. Und Landkreis Uckermark und Landkreis Barnim zwischen Böckendorf und Paarstein, Achtung, Behinderungen nach einem Unfall. Eberswalde, die Oderberger Straße ist zwischen Ortseingang und Breite Straße weiterhin nach einem Unfall gesperrt. Müncheberg im Landkreis Märkisch-Oderland ist die Karl-Marx-Straße zwischen Schwarzer Weg und Fürstenwalder Chaussee nach einem Unfall gesperrt. Bitte Vorsicht. Und geblitzt wird auf der B112, wenn Sie von Eisenhüttenstadt in Richtung Frankfurt unterwegs sind, kurz vor der Abfahrt Zeltendorf. Falls was fehlt, sagen Sie gern Bescheid. 0331 70 98 101, die Nummer vom Antenne Verkehrsservice. Danke und allen unterwegs gute Fahrt.
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0: Wünsche Ihnen einen guten Nachmittag. Eben haben wir ja schon mal nach Schwedt geschaut zur PCK-Refinerie und den Transition Days. Das sind ja alles heute. Ein anderer wichtiger Arbeitgeber dort ist Leiper. Laut Gerüchten rund um die heutige Betriebsversammlung steckt das Unternehmen in Schwierigkeiten. Was dahinter steckt, das hören Sie nach 2 Songs am Stück.

0: Musik aus Island hier auf Antenne Brandenburg. In Schwedt gibt es gerade so einige Sorgenfalten, nicht nur wegen der BCK-Raffinerie, auch um Leiper gibt es gerade Gerüchte. Einer der größten deutschen Papierhersteller mit immerhin über 1000 Mitarbeitern in Schwedt. Antennenreporter Fred Pilarski ist bei mir. Fred, was hat es denn auf sich mit angeblichen wirtschaftlichen Schwierigkeiten?
1: Na, jetzt allzu viel Neues habe ich am Telefon gerade nicht herausbekommen. Ich weiß, zur Stunde gibt es eine Betriebsversammlung. Vielleicht ist sie auch gerade zu Ende, wo die Geschäftsführung über die Lage informiert. Was wir ganz sicher wissen ist, Leiper steht unter Druck. Das hat uns auch die Gewerkschaft IGBCE bestätigt. Zum einen sind da diese sehr hohen Energiekosten. Und das kann man auch verstehen, wenn man diese riesigen Papiermaschinen sieht. Papier ist eine energieintensive Branche, die nicht nur viel Strom braucht, sondern auch jede Menge Dampf und Wärme zum Trocknen der Papierbahnen.
0: Ja, und lass mich raten, die andere Seite des Problems ist wahrscheinlich der Absatz. Wer kauft sich heute noch Zeitschriften aus Papier?
1: Ja, ich. Aber das nützt ja nichts. Es ist immer noch ein ganz großer Teil der Produktion. Schöne, weiße, grafische Papiere für Magazine und Kataloge. Bei einer Werksführung habe ich gehört, innerhalb weniger Stunden spuckt die PM4, das ist das Flaggschiff dieser Papiermaschinen, so viel Papier aus, dass man da die gesamte Autobahn vom Kreuz Uckermark bis Berlin weiß machen könnte. Also es ist auch ein hochkomplexer Vorgang. Diese Maschinen müssen 24 Stunden am Tag laufen, lassen sich nicht mal eben kurz abschalten. Das ist vergleichbar etwa mit Hochöfen. Also Leiper muss sich jetzt mehr konzentrieren und macht das auch schon eine ganze Weile auf Verpackungspapiere. Doch solche Transformationen, die sind eben auch sehr teuer. 2024, das ist der letzte verfügbare Geschäftsbericht, da hat Leiper 62 Millionen Euro Verlust gemacht. Das ist ein ganz schöner Brocken.
0: Kann man wohl sagen. Wie reagiert Leiper?
1: Ja, 2025 hat Leiper bereits eine Papiermaschine, die PM1, stillgelegt. Das hat 100 Arbeitsplätze gekostet. Und jetzt hören wir hier gerüchteweise von Leiper-Mitarbeitern, dass der nördliche Betriebsteil in Frage stehen könnte. Das ist die ehemalige UPM-Papierfabrik. Die wurde 2016 dazugekauft von Leiper. Aber das ist zur Stunde noch eine ganz, ganz vage Geschichte. Es gibt dazu keinerlei Bestätigung, dass es da vielleicht zu einem Verkauf oder zu einer Stilllegung kommen könnte. Ansonsten muss man der Fairness halber sagen, Leiper ist das Unternehmen in Schwedt, das die Transformation des Standorts zu nachhaltigen Produktionsweisen am meisten vorantreibt, mit ganz vielen Startups zusammenarbeitet und immer wieder mit ressourcenschonenden Verfahren experimentiert. Die engagieren sich dort für dieses Reallabor und die sind trotz aller Probleme ein wirklicher Innovationstreiber in der Stadt.
0: Danke, Fred, da habe ich viel gelernt über Papierherstellung. Wir drücken die Daumen, dass die Papierfabrik in Schwedt wieder auf die Beine kommt.

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0: ELO. Da fühlt sich doch der Feierabend gleich doppelt so gut an mit der richtigen Musik im Ohr. Wir haben noch mehr davon und alles Wichtige von heute immer kompakt zusammengefasst. Ines Lang übernimmt gleich nach 17 Uhr mit Antenne am Abend. Ich bin Katharina Zander, wünsche noch einen wunderbaren Feierabend.
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1: Im Studio des Sander, guten Tag. Die hohen Spritpreise belasten viele Pendler und Unternehmen auch in Brandenburg. Wenn Bundestag und Bundesrat in dieser Woche zustimmen, soll es zum zweiten Mal einen zeitlich begrenzten Tankrabatt von 17 Cent pro Liter geben. Brandenburgs Finanzminister Keller von der SPD bezeichnete die Maßnahme als wichtiges Signal. Weitere Reaktionen fasst Thorsten Südow zusammen.
2: Von der in Brandenburg mitregierenden CDU heißt es, das Bundeskartellamt müsse unbedingt im Blick behalten, dass die 17 Cent weniger je Liter Kraftstoff vom 1. Oktober an wirklich an den Zapfsäulen ankommen. Der Staat müsse deutlich stärker als von der Bundesregierung vorgeschlagen die Steuerlast auf Diesel und Super runterfahren, fordert der Vorsitzende der oppositionellen AfD-Landtagsfraktion Hans-Christoph Berndt.
1: Laut Finanzminister Keller wird das Land Brandenburg rund 38 Millionen Euro zur Finanzierung des Tankrabatts beisteuern. Vor dem Potsdamer Landgericht läuft seit heute ein Prozess gegen einen 52-Jährigen aus dem Michendorfer Ortsteil Wilhelmshorst. Ihm wird unter anderem Mord an seinem Schwiegervater vorgeworfen. Die Staatsanwaltschaft sieht niedrige Beweggründe für die Tat. Gerichtssprecherin Lisa Marie Tieks sagte Antenne Brandenburg:
3: Dem Angeklagten wird vorgeworfen, ab dem Zeitraum 2023 seine an Demenz erkrankte Ehefrau und den an Demenz erkrankten Schwiegervater misshandelt zu haben, sie der Freiheit beraubt zu haben und schließlich den Schwiegervater getötet zu haben.
1: Der Angeklagte bestreitet die Vorwürfe und gibt an, zum Todeszeitpunkt des Schwiegervaters gar nicht in Michendorf gewesen zu sein. Nach den Wahlen in Berlin und Mecklenburg-Vorpommern beraten die Bundestagsfraktionen heute in getrennten Sitzungen über mögliche Konsequenzen auf Bundesebene. SPD-Fraktionschef Miersch erklärte, dass es ein Weiter-so nicht geben könne. Aus dem Hauptstadtstudio Chris Berdo.
4: Weite Teile der Bevölkerung seien an einigen Stellen verunsichert, sagte Miersch. Als Beispiel nannte der Sozialdemokrat die Rente. Die Frage, ob man nach 45 Versicherungsjahren einen Anspruch hat oder nicht, ist aus seiner Sicht ein, Zitat, elementares Gerechtigkeitsthema. Welche Nachbesserungen die Fraktion konkret anstreben könnte, sagte Miersch nicht.
1: Bayerns Ministerpräsident Söder stellt den Hauptstadtvertrag in Frage. Sollte in Berlin tatsächlich die Linke an die Macht kommen, müssten sämtliche Finanzbeziehungen mit der Bundeshauptstadt nochmal überarbeitet werden, sagte der CSU-Chef auf der Herbstklausur seiner Partei. Aus Klosterbanz, Anita Fünfinger.
5: Markus Söder macht eine deutliche Ansage an die Bundeshauptstadt, aber auch an die möglichen Koalitionspartner der Linken in Berlin, die SPD und die Grünen. Die sollten sich überlegen, ob sie tatsächlich mit dieser Linken regieren wollen, so Söder. Der Hauptstadtvertrag ist erst vor einer Woche für die kommenden 10 Jahre neu ausgehandelt worden. Überwiegend geht es dabei um Gelder für die Sicherheit in der Hauptstadt, aber auch um die Förderung von kulturellen Instanzen wie die Philharmoniker, das Bauhauserbe oder den Checkpoint Charlie.
1: Soweit die Antenne Brandenburg Nachrichten. 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
6: Ist angenehm mal wieder mit weniger Wind, oder? Sonne ist auch noch ein bisschen da. Es ist ein richtig schöner Spätsommerabend. Aktuell 17 Grad bei Ihnen in Wiesenburg, 18 Grad in Schönefeld, 19 Grad in Guben. Quellwolken sind auch dabei, der Wind aber schwach bis mäßig. Sehr angenehm. In der Nacht, Achtung, Frostbeulen, es wird frisch, geht runter auf 8 bis 5 Grad. Der Himmel meist klar, örtlich aber Nebel. Morgen früh unbedingt wieder mit Jacke raus. Nachmittags können Sie sie wieder über den Arm nach Hause tragen. Es wird warm im Verlauf des Tages, 18 bis 20 Grad, ohne Regen.
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6: Einiges los. Vorsicht bitte in Potsdam auf der Nutestraße. Ungesicherte Unfallstelle zwischen der Wetzlarer und der Neuendorfer Straße auf der linken Spur. Unfall außerdem auf der A10 im östlichen Berliner Ring Richtung Dreieck Barnim zwischen Dreieck Spreeau und Freienbrink. A12 Berlin Richtung Frankfurt-Oder. Baustellenstau zwischen Storkow und Fürstenwalde Ost plus 20 Minuten. Bergungsarbeiten laufen auf der B96 Luckau-Hoyerswerda. Zwischen Betten und Liesgau ist die Straße vorübergehend in beiden Richtungen gesperrt. Unfall auch im Landkreis Teltow-Fläming. Die Straße zwischen der B96 in Baruth-Mark und dem Abzweig nach Paplitz ist abgeriegelt. Landkreis Uckermark und Barnim. Auch hier Behinderungen nach einem Unfall zwischen Bölkendorf und Paarstein. Müncheberg, Landkreis Märkisch-Oderland. Da auch noch ein Unfall. Die Karl-Marx-Straße ist zwischen Schwarzer Weg und Fürstenwalder Chaussee gesperrt. 0331 70 98 101, die Nummer vom Antenne-Verkehrsservice. Geblitzt wird unter anderem an der südlichen A10 Richtung Dreieck Potsdam im Schönefelder Kreuz und an der B5 Höhe Karstädt. kommen Sie gut und unfallfrei durch, bitte.
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6: Hallo zusammen. Bekommt Berlin den Zuschlag für die deutsche Olympia-Bewerbung? Ja oder nein? Darüber entscheidet am Wochenende der Deutsche Olympische Sportbund. Aus Brandenburger Sicht ist das auch spannend, denn Berlin bewirbt sich mit Brandenburger Unterstützung. Wie groß sind die Hoffnungen auf Olympia in Brandenburg und wie gut sind wir vorbereitet? Darüber spreche ich in 6 Minuten mit dem Vorsitzenden des Regatta-Vereins in Brandenburg an der Havel. Zuerst aber Musik fürs Tanzbein aus den 80ern. Sydney Youngblood auf Antenne Brandenburg.

0: 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Die schönste Musik im Ohr und draußen fürs Auge noch ein bisschen Abendsonne. Einen schönen Dienstagabend zusammen. Samstag ist es soweit, es entscheidet der Deutsche Olympische Sportbund, mit welcher Stadt, mit welcher Region sich Deutschland um die Olympischen Spiele bewerben möchte. Vielleicht ja Berlin, wenn... Dann auch mit Brandenburger Beteiligung. Denn Teil des Berliner Konzepts sind auch Sportstätten bei uns. Die Galopprennbahn Hoppegarten zum Beispiel, das LEAG-Energiestadion in Cottbus und na klar, die Regattastrecke in Brandenburg an der Havel. Dort sollen die Wettbewerbe im Kanu-Rennsport und im Rudern stattfinden, wenn es denn klappt. Uwe Steinhäuser ist der Vorsitzende des Regattateams Brandenburg BC. Herr Steinhäuser, auf einer Skala von 1 bis 10. 10 ist natürlich das Beste. Wie gut könnte Brandenburg an der Havel auch Olympia?
1: Ja, ich glaube, man kann die Strecke relativ selbstbewusst mit 7 oder 8 einordnen. Die Strecke selbst ist, wie man so sagt, international State of the Art. Der Wettkampfkurs selbst, Zeitmesstechnik und die Einrichtungen für Athletinnen und Athleten entsprechen den Anforderungen. Also da ist alles da. Allerdings ist Brandenburg eine Naturregatta-Strecke. Und hier gibt es noch einige Herausforderungen, was so diese Naturregatta-Strecke mit sich bringt. Also Wellenschlag, Wind, die noch zu bewältigen werden. Und eine zweite Herausforderung sehe ich im Umgang mit den zu erwartenden Zuschauerzahlen. Aber ansonsten, glaube ich, ist Brandenburg gewappnet.
0: Die Berliner Linke, die ja gerade die Wahl gewonnen hat, ist kein Fan der Berliner Olympia-Bewerbung. Sollte es aber trotzdem klappen, welche Bedeutung hätte das dann für Brandenburg und speziell für Brandenburg an der Havel?
1: Ja, ich glaube, für Brandenburg an der Havel und auch für die Regattastrecke in Brandenburg an der Havel bedeutet das einen riesengroßen Entwicklungsschub. Um Olympische Spiele austragen zu müssen, ist ein langer Weg erforderlich. Und da heißt es eben auch, die Regattastrecke international zu präsentieren. Das heißt, man würde dann nicht nur Olympische Spiele erleben, sondern vorher noch diverse andere internationale Großevents erleben, Weltmeisterschaften, vielleicht einen Weltcup, beides in Bereichen Kanu und Rudern. Ja, und der zweite Punkt ist, Olympische Spiele, das macht eine Menge Arbeit, kostet sicherlich auch eine Menge Geld. Aber am Ende, glaube ich, werden die Brandenburgerinnen und Brandenburger stolz sein, Olympiastadt zu werden.
0: Sagt Uwe Steinhäuser, Vorsitzender des Regattateams Brandenburg BC. Er hofft auf Olympia für Berlin. Denn dann wäre Brandenburg mit von der Partie. Und wer auch

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0: Zauberhaften Dienstagabend, 5:30.
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2: Im Studio Frankfurt, Katharina Zanner. Guten Abend. Rund 100 interessierte Bürgerinnen und Bürger sind heute zur Rohbur-Tour in Ahrensfelde gekommen. Diskutiert wurde dort über die seit Jahren geplante Umgehungsstraße, die den Verkehr in der Gemeinde entlasten soll. Bürgermeister Wilfried Gerke kritisierte, dass Vertreter von Land und Bund nicht zur Diskussion erschienen sind, die für die Planung verantwortlich seien.
3: Es ist richtig traurig, dass der Landesbetrieb und auch der Bund heute nicht hier ist. Und ich möchte es ganz deutlich sagen, es ist auch eine Missachtung der kommunalen Ebene und der Bürgerinnen und Bürger hier vor Ort, die seit vielen Jahren auf eine Ortsumfahrung warten. Und ich finde, da müssen sich auch beide Partner den Fragen der Bürgerinnen und Bürger stellen und uns rein Wein einschenken, wo sie stehen und wo das Verfahren steht.
2: Gegen die geplante oberirdische Hochstraße gibt es viel Widerstand in Ahrensfelde, unter anderem, weil Anwohner eine hohe Lärmbelästigung fürchten. In Beeskow geht der Streit um neue Windkraftanlagen weiter. 7 Anlagen östlich vom Ortsteil Schneeberg sind bereits genehmigt. Weitere 7 plant der Investor Loscon. Darüber berät in einer halben Stunde um 18 Uhr der Hauptausschuss der Stadt. Markus Roder mit Einzelheiten.
4: Die geplanten Anlagen sollen jeweils mehr als 260 Meter hoch werden. Seit Jahren wird deshalb in Beeskow über Windkraft gestritten. 2 Fraktionen im Bauausschuss lehnen das Vorhaben bisher ab. Eine Mehrheit hatte sich dafür ausgesprochen, die Bürger zunächst ausführlich zu informieren und anschließend zu befragen. Das Ergebnis der Befragung soll allerdings nicht bindend sein. Heute Abend befasst sich nun auch nochmal der Hauptausschuss mit dem weiteren Vorgehen.
2: Bei dem Stahlhersteller ArcelorMittal in Eisenhüttenstadt ist derzeit die Produktion teilweise heruntergefahren. Es habe eine Störung am Hochofen gegeben, wie das Unternehmen mitteilt. Es werde derzeit an der Beseitigung der Störung sowie an der Stabilisierung der Anlagen gearbeitet. Dabei könne es zeitweise zu einer erhöhten Lärmbelastung für die Anwohner kommen, so ArcelorMittal.
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2: Mix aus Sonne und Wolken, kann auch mal ein paar mehr Wolken geben Richtung Oder und Neiße bei 17 bis maximal 19 Grad. In der Nacht ziehen dann meist lockere Wolken durch, örtlich kann sich Nebel bilden bei 8 bis 3 Grad. Und morgen wieder viel Sonne bei bis zu 20 Grad. 17.33 Uhr.
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5: Grüße auf die Straßen. Es ist immer noch sehr viel los bei uns im Land. Auf der A12 Berlin Richtung Frankfurt-Oder. Baustellenstau zwischen Storkow und Fürstenwalde-Ost. 20 Minuten dauert es länger. Auf der A13 aufgepasst bitte. Dresden Richtung Berlin zwischen Starkow und Baruth-Mark steht ein Fahrzeug im Weg. Hier ist nur eine Spur frei. Damit zur B96 Luckau-Hoyerswerda. Zwischen Betten und Liesgau ist die Straße vorübergehend in beiden Richtungen gesperrt wegen Bergungsarbeiten. Unfall auch im Landkreis Teltow-Fläming. Die Straße zwischen der B96 in Baruth-Mark und dem Abzweig nach Paplitz ist gesperrt. Auch im Kreis Oberhavel hat's gekracht. Zwischen Fehlefanz und Eichstätt in beiden Richtungen Behinderung. Geblitzt wird auch noch im Sonnenschein, südliche A10 Richtung Dreieck Potsdam im Schönefelder Kreuz, außerdem Blitze an der A13 Richtung Berlin an der Ausfahrt Freiwalde und auch zwischen Mukro und Groß-Luja. Kommen Sie Foto, kommen Sie unfallfrei ans Ziel, bitte stress- und störungsfrei.
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5: Wir schreiben den 22. September. Heute ist übrigens Tag der Eistüte. Was gibt's da zum Abend?
6: Stracciatella, Cioccolatino und die Classic Schokolade, Vanille und Erdbeer. Alles lecker.
5: Und davon bitte ganz, ganz viel gleich als Eisbecher.

0: Falls Sie gleich an der Tankstelle vorbeifahren, welche Preise stehen denn da dran? Liter Diesel 2,52 Euro, so wie in Prenzlau heute, oder 2,38 Euro der Liter Super, so wie in Lauchhammer und Rathenow. Tanken macht schon lange null Spaß mehr, ist irrsinnig teuer geworden und wir überlegen es uns zweimal, ob wir anhalten. Und deshalb hat die Bundesregierung jetzt nochmal einen Tankrabatt beschlossen. Die Hälfte der Kosten von rund 2,5 Milliarden Euro übernehmen die Bundesländer. Antenne Landtagsreporter Thorsten Südow. Was kostet das dann Brandenburg?
1: Also Brandenburg muss und wird zur Finanzierung des Tankrabatts etwa 38 Millionen Euro aus dem Landeshaushalt aufbringen. Das hat uns Finanzminister Daniel Keller von der SPD heute Nachmittag gesagt. Dieser Tankrabatt sei nämlich eine wichtige Hilfe, um unter anderem für die vielen Pendler, die nicht mit der Bahn oder dem Bus zur Arbeit fahren können, sondern aufs Auto angewiesen sind und unter den Spritpreisen ächzen, eine erste Erleichterung zu schaffen.
0: Kann Brandenburg das denn finanziell stemmen?
1: Also wenn wir uns überlegen, dass Brandenburg einen Jahreshaushalt aktuell von etwa 16 Milliarden Euro hat, dann machen laut Taschenrechner-App diese 38 Millionen Euro etwa nicht mal 0,2% des Landeshaushaltes aus. Das ist zu stemmen, meine ich, denn oft werden ja ursprünglich mal eingeplante Haushaltsmittel nicht gebraucht und die können dann für den Brandenburger Anteil am Tankrabatt wirklich auch genutzt werden.
0: Der Tankrabatt kann ja schon so verstanden werden, nach dem Motto, Leute, jetzt kümmern wir uns um die hohen Spritkosten. Wie schätzt du das ein? Reicht dieses Kümmern aus?
1: Also ob dieser Tankrabatt jetzt wirklich ausreicht bei diesem so verbreiteten Pessimismus hier im Land, bezweifle ich. Taxifahrer hier in Potsdam haben mir heute gesagt, diese Dieselpreise müssen unbedingt unter die 2-Euro-Marke gedrückt werden. Erst dann wäre es irgendwie wieder erträglich bei den Taxifahrern. Ziel des Tankrabatts sei aber auch, dass diese jetzt gerade vorsichtig startende Konjunktur, also ein Wirtschaftswachstum, nicht abgewürgt wird, hat uns Finanzminister Keller heute nochmal in Potsdam gesagt.
0: Dankeschön für die Einordnung, Thorsten Südow, unser Landtagsreporter.
1: Gern.
0: Am 1. Oktober, also nächste Woche Donnerstag schon, wird die Energiesteuer abgesenkt und der Liter Sprit um rund 17 Cent preiswerter. Stellen Sie sich auf Schlange stehen an der Tanke ein. 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

0: mit Chico Latino. Jerry Halliwell auf Antenne Brandenburg. Schönen Abend wünsche ich. Vielleicht müssen Sie gleich noch einkaufen. Falls Sie Küchenrolle kaufen, achten Sie mal bitte auf das Kleingedruckte. Ich habe heute früh nämlich gelesen, zwei wunderschön weiße Küchenrollen. Ich habe nur so gedacht, ja, weil es ja bei der Küchenrolle auch so auf die Farbe ankommt. 17.53 Uhr.
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1: Im Studio Ute Sander, guten Abend. Das Land Brandenburg wird mit mindestens 38 Millionen Euro zur Finanzierung des dreimonatigen Tankrabatts beisteuern. Das sagte Finanzminister Keller dem RBB. Der Tankrabatt sei ein wichtiges Signal, vor allem für die vielen Pendlerinnen und Pendler auch im Land Brandenburg, so der SPD-Politiker.
2: Es ist gut, dass die Bundesregierung hier schnell gehandelt hat und wir werden als Land unsere Verantwortung tragen. Und ja, wir werden gucken, dass wir das in diesem Haushalt auch realisieren können und wir trauen uns das auch zu. Und es ist wichtig, dass die Bürger entlastet werden und dass vor allem die Konjunktur, die gerade angefangen hat, jetzt auch zu starten, anzuziehen, dass die nicht durch hohe Spritpreise abgewürgt wird.
1: Die Bundesregierung hat den sogenannten Tankrabatt gestern Abend auf den Weg gebracht. Wenn Bundestag und Bundesrat in dieser Woche zustimmen, wird die Energiesteuer auf Diesel und Benzin ab dem 1. Oktober um 17 Cent pro Liter gesenkt. Erstmals nach den Landtagswahlen in Mecklenburg-Vorpommern und Berlin tagen im Bundestag die Abgeordneten aller Fraktionen. Vor allem bei Union und SPD dürfte es viel zu besprechen geben, können doch beide Regierungsparteien mit dem Ausgang nicht zufrieden sein. Der Brandenburger CDU-Abgeordnete Sebastian Steinecke bekräftigte vor dem Treffen im rbb24-Inforadio, dass die geplanten Reformen nötig seien. Dabei müsse aber berücksichtigt werden, dass die Folgen für die Menschen auf dem Land andere seien als für die Bevölkerung in den Städten.
3: Ich glaube, das ist ein entscheidender Punkt, wo dann möglicherweise ein Arzt nicht mehr da ist oder wo ein Krankenhaus zumacht oder wo der Pflegedienst nicht mehr fährt, dass das natürlich ganz andere Auswirkungen hat als in Berlin oder Hamburg. Und das ist tatsächlich ein Thema, wo wir jetzt zum Beispiel auch in der Pflegereform deutlich nochmal drüber reden werden müssen, weil ich glaube, es kann eben nicht so sein, dass wir am Ende da eine Entwicklung haben, wo die Reform sich entkoppelt von den tatsächlichen Verhältnissen vor Ort.
1: Das neue Ausbildungsjahr in Brandenburg läuft und heute hat die IHK Potsdam zwei Ausbildungsbetriebe ausgezeichnet. Die ZF Getriebe GmbH und die Spielbau GmbH aus Brandenburg an der Havel. Wie wichtig die Ausbildung für Brandenburgs Wirtschaft ist, sagt uns Andreas Körner-Steffens von der IHK Potsdam.
4: Es geht darum, tatsächlich Fachkräfte für die Region, für unsere Mitgliedsbetriebe zu gewinnen. Wir wissen selbst, dass viele Arbeitnehmerinnen und Arbeitnehmer in den nächsten Jahren in Ruhestand gehen werden. Es geht darum, dass ich wirklich einen jungen Menschen über die Ausbildungszeit kennenlernen kann, ihn ausbilden kann, ihm die entsprechende Fachkompetenz vermitteln kann. Es entsteht dadurch auch eine Bindung zwischen Betrieb und Auszubildenden.
1: Insgesamt zeichnet die IHK Potsdam in diesem Jahr wieder 6 Unternehmen als Top-Ausbildungsbetrieb aus. Der scheidende UN-Generalsekretär Guterres hat von den Staaten mehr Einsatz für ein Ende der vielen bewaffneten Konflikte gefordert. Die Kriege in der Ukraine, in Nahost, im Sudan und anderswo müssten aufhören, sagte Guterres zu Beginn der Generaldebatte der UN-Vollversammlung in New York. Es sei die erste große Bewährungsprobe des 21. Jahrhunderts. Frieden und Sicherheit zu schaffen, davon hänge die Zukunft der Menschheit ab, so Guterres. Soweit die Antenne Brandenburg Nachrichten. 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
5: Es gab heute doch noch einige, die sich ins Café draußen hingesetzt haben, die Sonne in die Nase in die Sonne gehalten haben. So ist es richtig. Und das haben sie alles goldrichtig gemacht. Es war ein schöner Septembertag und ist auch ein schöner Septemberabend. 17 Grad noch in Guteborn, 18 Grad im Welzow und Manschno, 19 Grad im Pritzwalk. Dazu Sonne, aber auch so ein paar Quellwolken und der Wind weht schwach bis mäßig. Kommende Nacht, Vorsicht, wird's wieder frisch. Temperaturen gehen runter auf 8 bis 3 Grad. Dazu meist klarer Himmel, örtlich aber kann sich Nebel bilden. Sobald der Morgen weg ist, wird ein richtig schöner, trockener Herbsttag draus bei 18 bis 20 Grad.
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5: Gesperrt wegen Bergungsarbeiten ist immer noch die B96 Luckau-Hoyerswerda zwischen Betten und Liesgau. Außerdem im Kreis Oberhavel auch Probleme nach einem Unfall zwischen Fehlefanz und Eichstätt. Hier in beiden Richtungen Behinderungen. Auf der A24 ist außerdem die Ausfahrt Oberkrämer Richtung Dreieck Havelland gesperrt. Landkreis Uckermark und Barnim zwischen Bölkendorf und Paarstein gibt es auch Behinderungen nach einem Unfall. Und dann haben wir noch Blitzer. Da steht einer immer noch an der A10 südlicher Berliner Ring Richtung Dreieck Potsdam im Schönefelder Kreuz. Außerdem Blitzer an der A13 Richtung Berlin, Ausfahrt Freiwalde und zwischen Muckow und Groß-Luja. Fehlt noch was? Unfall, Liegenbleiber, Tiere auf der Fahrbahn? 0331 70 98 101, das ist die Nummer vom Antenne-Verkehrsservice.
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5: Schönen Abend zusammen. Ich hoffe, es gibt bei Ihnen nicht nur Butterbrot und Leberwurststulle, sondern was Leckeres wie eine Suppe. Kaum wird's herbstlich, bekommt man Hieper auf Suppe, oder? Und wo richtig leckere Kartoffel- und Käse-Lauchsuppe auf Sie wartet. Unser Morgenreporter war heute früh nämlich als Suppentester in Königs Wusterhausen unterwegs. Das hören Sie nach zwei Songs am Stück.

0: We don't talk anymore, der schönste Sound aus den späten 70ern von Cliff Richard. Wir reden nicht mehr. Ich hoffe, das gilt nicht für Sie und Ihren Schatz. Auf einen friedlichen gemeinsamen Feierabend, 18.13 Uhr. Brandenburg hat definitiv mit die schönsten Wochenmärkte. Und ein richtig toller ist in Königs Wusterhausen. Falls Sie da noch nicht waren, fahren Sie mal hin. Unser Morgenreporter Ivo Ziemann war da heute früh unterwegs. Allerdings nicht zum Gemüse oder Obst kaufen, sondern um an der Gulaschkanone zu helfen. Und da musste er richtig mit anpacken. Warum?
1: Na, weil es außer Gulaschsuppe noch richtig viele andere leckere Sachen gibt. Und Stefan Will ist ja hier der Besitzer von dieser wunderschönen Gulaschkanone.
2: Ja, dann heute halt noch die Käselauchsuppe. Ansonsten haben wir noch im Angebot eine Kartoffelsuppe, eine Möhrensuppe. Eisbein ist jetzt wieder die Zeit. Haben wir vor 2 Wochen begonnen. Dann haben wir auch sowas Einfaches wie Milchreis. Den gibt es zum Beispiel am Freitag.
1: Aber alles nicht heute. Ihr könnt sozusagen, wenn man sich diese Gulaschkanone anguckt, sieht natürlich aus wie eine Gulaschkanone. Olivgrün, hat so 4 Kochstellen. Also könnt ihr 4 Gerichte kochen?
2: Wir können 4 Gerichte, beziehungsweise, wenn wir vorbereiten, so ja bis zu 6 Sachen, verschiedene Sachen machen.
1: Und es ist ja nicht normal. Also, was heißt normal? Also, ist ja erstmal ungewöhnlich, wenn man jetzt auf den Markt kommt, dass man sieht, hier wird auch wirklich gekocht. Also, wird nicht einfach nur warm gemacht, sondern ihr kocht alles vor Ort.
2: Genau, also ist wirklich, dass man morgens anreist mit allen Zutaten, die man hat. Und dann die Kessel anmacht und dann anfängt zu kochen. Und das ist halt doch das Ungewöhnliche. Also man hört dann oft, ja, ist ja bloß Dose oder so. Nein, hier wird wirklich noch frisch gekocht.
1: Und es entsteht ein Geruch hier, der ganze Markt riecht nach euch. Ja, der Bäcker kann einpacken nebenan. Und du machst es ja nicht alleine, du machst es mit deiner Frau zusammen, der Nadine. Und du bist fürs Abschmecken und fürs Würzen zuständig. Du hast vorhin schön hier mit dem Salzstreuer ordentlich reingegeben.
3: Richtig.
1: Macht es Spaß?
3: Ja, die Menge macht's. Die Menge macht's anders natürlich als zu Hause. Am meisten natürlich, wenn es dann fertig ist. Der Kontakt mit den Kunden, der ist mir wichtig. Der macht Spaß, das Feedback zu bekommen. Wie hat's geschmeckt? Das ist schön.
1: Marktleben eben. Markt ist auch was Schönes, oder?
2: Genau, ist einfach eine Gemeinschaft und das muss man einfach schätzen. Diese Miteinander, also jeder hilft irgendwo jeden, wenn mal irgendein Engpass ist, ist immer jemand da, der hilft oder mal aufpasst oder ähnliches. Und das ist einfach so eine große Gemeinschaft, eine große Familie, kann man sagen.
0: Bestimmt kennen Sie auch so eine schöne große Gemeinschaft und einen richtig tollen Ort in Brandenburg, den unser Morgenreporter unbedingt live sehen muss. Dann sagen Sie uns, welcher das ist. Entweder über antennebrandenburg.de oder am Antennehörertelefon 0331 70 98 100.

ist im Jahr 86 von Alison Moyet. Week in the Presence of Beauty auf Antenne Brandenburg. Und garantiert singt sie die Nummer heute auch Abend bei ihrem Berlin-Konzert im Tempodrom. Alison Moyet, falls Sie Tickets haben, vielleicht sogar gewonnen bei uns, sowie Antenne-Hörerin Kerstin. Das erwartet sie noch.

0: Spaß wünsche ich Bärlos Mollier. 20 Uhr geht's los. Jetzt ist es 18.24 Uhr.
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0: Von Eruption Frontsängerin Precious Wilson gibt's ein wunderbares Video im Internet zusammen mit Helga Hahnemann. Sie singen Cry to Me und machen Spagat. Legendär. Sollten Sie sich bei Gelegenheit mal anschauen. 18.30 Uhr.
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2: Im Studio Frankfurt, Katharina Zanner. Guten Abend. Rund 100 Interessierte sind heute Nachmittag zur Robur-Tour von Antenne Brandenburg in Ahrensfelde gekommen. Diskutiert wurde dort über die seit Jahren geplante Umgehungsstraße, die den Verkehr in der Gemeinde entlasten soll. Bürgermeister Wilfried Gerke kritisierte, dass Vertreter von Land und Bund nicht gekommen sind.
3: Es ist richtig traurig, dass der Landesbetrieb und auch der Bund heute nicht hier ist. Und ich möchte es ganz deutlich sagen, es ist auch eine Missachtung der kommunalen Ebene und der Bürgerinnen und Bürger hier vor Ort, die seit vielen Jahren auf eine Ortsumfahrung warten. Und ich finde, da müssen sich auch beide Partner den Fragen der Bürgerinnen und Bürger stellen und uns rein Wein einschenken, wo sie stehen und wo das Verfahren steht.
2: Gegen eine geplante oberirdische Hochstraße gibt es viel Widerstand in Ahrensfelde, unter anderem, weil Anwohner eine hohe Lärmbelästigung befürchten. Bei der in der vergangenen Woche in Eberswalde aufgefundenen Leiche könnte es sich um eine 26 Jahre alte Frau handeln, die allerdings nicht aus der Region stammt. Die Polizei geht aktuell entsprechenden Hinweisen nach. Ein Zeuge hat die Tote am Donnerstag in einem Waldstück entdeckt. Zum aktuellen Stand der Ermittlungen sagte Polizeisprecher Roland Kamenz.
4: Wir haben vor Ort durch die Kriminaltechnik dort Spuren gesucht und gesichert. Zunächst einmal gibt es keinerlei Hinweise darauf, dass hier eine Fremdeinwirkung vorliegt, also ein Gewaltverbrechen. Zum gegenwärtigen Zeitpunkt ist uns die Identität der aufgefundenen Toten noch nicht zweifelsfrei klar. Deshalb sind wir in Kommunikation mit der Staatsanwaltschaft und es wird voraussichtlich noch im Wochenverlauf eine Sektion geben. Und im Ergebnis der Sektion erhoffen wir uns natürlich weitere Erkenntnisse, sowohl zur Identität der Toten als eben auch zur Todesursache.
2: Ein Plakat der Brandenburger Linken in Fürstenwalde mit der Aufschrift Björn Höcke ist ein Nazi ist nach Beurteilung der Staatsanwaltschaft Frankfurt nicht strafbar. Ein Anfangsverdacht zu dem von der Polizei vor knapp zwei Wochen beschlagnahmten Plakat sei verneint worden, teilte ein Sprecher der deutschen Presseagentur mit. Das Plakat wurde demnach wieder freigegeben. Das Verfahren sei eingestellt, weder ein Verdacht der Beleidigung noch des Verwendens von Kennzeichen verfassungswidriger Organisationen habe sich bestätigt.
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0: Es ist ganz freundlich bei 17 bis 18 Grad und morgen dann viel Sonne bei bis zu 20 Grad. 18.33 Uhr.
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0: Vorsicht, Autofahrer auf der A10 nördlicher Berliner Ring Richtung Dreieck Havelland. Gegenstände liegen zwischen den Dreiecken Barnim und Pankow auf der rechten und der mittleren Spur. Dann laufen Bergungsarbeiten immer noch auf der B96 Luckau-Hoyerswerda zwischen Betten und Liesgau. Die Straße in beiden Richtungen gesperrt. Landkreis Oberhavel zwischen Fehlepanz und Eichstätt läuft auch eine Unfallaufnahme. In beiden Richtungen müssen Sie mit Behinderungen rechnen. Und Unfall auch im Landkreis Uckermark und Barnim zwischen Bölkendorf und Paar. Stein ebenfalls ein bisschen Zeitverzug. Blitzer stehen an diesem September-Dienstag an der A10 südlicher Berliner Ring Richtung Dreieck Potsdam im Schönefelder Kreuz. Es blitzt außerdem an der A13 Richtung Berlin, Ausfahrt Freiwalde und in Großbuchholz auf der Rezener Chaussee. 0331 70 98 101, die Nummer vom Antenne Verkehrsservice, falls Sie noch was entdecken, was wir nicht auf dem Schirm haben. Dankeschön.
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0: Wie klingt es, wenn Ihr Schatz in die Stulle beißt? Genau so. Michael Jackson.

0: Alex Warren, 18.40 Uhr auf Antenne Brandenburg.
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0: Wir haben uns ganz schön was vorgenommen in dieser Woche. Sie erzählen uns, wo der Schuh drückt, und dann kommen wir zu Ihnen. Mit dem blauen Robur-Bus sind wir heute in Ahrensfelde am Stadtrand von Berlin gewesen. Seit fast 40 Jahren kämpfen die Anwohner dort für eine Ortsumgehung, weil sich täglich etwa 30.000 Autos und Laster durch den Ort quälen. Wir haben heute mit Verantwortlichen diskutiert und mit dabei war auch Antenne-Reporter Michael Dietz. Michael, gibt es denn gute Nachrichten? Wann kommt sie, die Ortsumgehung?
2: Naja, ein 6er im Lotto wäre wohl wahrscheinlicher als einen Fertigstellungstermin oder erst einmal einen Baubeginn vorherzusagen. Das wurde heute hier deutlich. Hinter vorgehaltener Hand heißt es, dass es wohl erst Anfang der 2030er Jahre ein Planfeststellungsverfahren geben wird. Da tut sich also wenig bis gar nichts. Immer wieder seien Bürgermeister, Ortsvorsteher und die Bürgerinitiative vertröstet worden. Immer wieder gab es in den letzten Jahrzehnten Diskussionen um Streckenführungen, aber passiert ist eben nichts.
0: Wie soll es jetzt weitergehen? Welche Perspektiven gibt es? Ich hoffe, es gibt welche.
2: Naja, eine Frage unserer Moderatorin macht das vielleicht deutlich. Bruno Dietl und Stefanie Fiedler fragten die Ahrensfelder, ob denn irgendeiner glaube, die Eröffnung der Ahrensfelder Ortsumgehung noch mitzuerleben. Und da meldete sich niemand. Also der Frust sitzt sehr tief, vor allem auch, weil sich erneut niemand der wirklich Verantwortlichen, also vom Bundesverkehrsministerium, vom Landesverkehrsministerium oder vom Landesbetrieb Straßenwesen, der Diskussion hier vor der Freiwilligen Feuerwehr in Ahrensfelde stellen wollte. Wilfried Gerke, Ahrensfeldes Bürgermeister, bringt es auf den Punkt.
3: Ich denke, es ist auch wieder ein Versprechen, was gebrochen wurde, dass man gesagt hat, man will mit der Gemeinde im Gespräch bleiben, man will diesen Bürgerdialog auch fortsetzen und man will uns mitnehmen. Das war eigentlich das Versprechen. Und wenn ich das hier heute sehe, bin ich noch enttäuschter, als ich schon vorher war. Dass man so behandelt wird als Kommune, ist eine Missachtung der kommunalen Ebene und der Bürgerinnen und Bürger hier vor Ort.
2: Also, viel Frust, viel Politikverdrossenheit. Wundern muss man sich darüber nicht.
0: So schnell werden die Ahrensfelder also wohl keine Ortsumgehung bekommen. Hoffen wir mal, dass es nicht wieder 40 Jahre dauert. Egal wie lange es dauern wird, wir bleiben dran am Thema. 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

0: Kikidi, don't go breaking my heart. Der schönste Sound für Ihren wohlverdienten Feierabend so kurz vor 7. Und wissen Sie, was Sie sich noch verdient haben? 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
0: 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Dezember-Wochenende gegen den HSV spielen. 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
1: Im Studio Ute Sander, guten Abend. Die hohen Spritpreise belasten viele Pendler und Unternehmen auch in Brandenburg. Wenn Bundestag und Bundesrat in dieser Woche zustimmen, wird es ab dem 1. Oktober einen Tankrabatt von 17 Cent pro Liter geben. Brandenburgs Finanzminister Keller von der SPD bezeichnete die Maßnahme als wichtiges Signal. Weitere Reaktionen fasst Thorsten Sülow zusammen.
2: Von der in Brandenburg mitregierenden CDU heißt es, das Bundeskartellamt müsse unbedingt im Blick behalten, dass die 17 Cent weniger je Liter Kraftstoff vom 1. Oktober an wirklich an den Zapfsäulen ankommen. Der Staat müsse deutlich stärker als von der Bundesregierung vorgeschlagen die Steuerlast auf Diesel und Super runterfahren, fordert der Vorsitzende der oppositionellen AfD-Landtagsfraktion Hans-Christoph Berndt.
1: Laut Finanzminister Keller wird das Land Brandenburg mindestens 38 Millionen Euro zur Finanzierung des Tankrabatts beisteuern. Vor dem Landgericht Potsdam läuft seit heute ein Prozess gegen einen 52-Jährigen aus dem Michendorfer Ortsteil Wilhelmshorst. Ihm wird unter anderem Mord an seinem Schwiegervater vorgeworfen. Gerichtssprecherin Lisa Marie Tix.
3: Dem Angeklagten wird vorgeworfen, seine an Demenz erkrankte Ehefrau und den an Demenz erkrankten Schwiegervater misshandelt zu haben, sie der Freiheit beraubt zu haben und schließlich den Schwiegervater getötet zu haben. Die Staatsanwaltschaft sieht das Mordmerkmal der niedrigen Beweggründe als verwirklicht an. Das heißt, sie geht davon aus, dass der Angeklagte auf sittlich niedrigster Stufe gehandelt hat. Sie geht davon aus, dass er den Schwiegervater verachtet hat aufgrund seiner Demenzerkrankung.
1: Hilfe beim Zustandekommen eines Koalitionsvertrags in Berlin. Das hat die Brandenburger SPD der stark geschrumpften SPD-Fraktion im Berliner Abgeordnetenhaus angeboten. Aus seiner Sicht sollte schnell ein Berliner Senat gebildet werden, der die engen Kontakte mit Brandenburg fortsetzt, sagte SPD-Landtagsfraktionschef Lüttmann heute in Potsdam.
4: Ich glaube, im Bereich der inneren Sicherheit muss es dazu kommen, dass man weiterhin dort den Herausforderungen, insbesondere auch des Terrorismus, auch der digitalen Kriminalität, die wir im Bereich Polizei haben, dass wir die gut miteinander klären können. Was den Bereich Wohnungsmarkt angeht, wenn es denn zu so einer Entscheidung kommt, dort Enteignungen vorzunehmen, das ist auch, glaube ich, von unserem Ministerpräsidenten schon geäußert worden, dass man natürlich auch befürchten könnte, dass es einen gewissen Verdrängungseffekt gibt und dass dann die auch schon bei uns im Speckgürtel wenigen Wohnungen mehr unter Druck geraten.
1: Als weitere wichtige Themen nannte Lüttmann unter anderem die gemeinsame Landesplanung und die Zusammenarbeit bei den Gerichten, der Krankenhausplanung und beim Betrieb des BER. Die USA, Dänemark und Grönland haben am Rande der UN-Vollversammlung in New York ein Abkommen zur Sicherheit in der Arktis unterzeichnet. Es sieht unter anderem vor, die US-Militärpräsenz in Grönland zu verstärken, belässt die Kontrolle über die Insel aber bei Dänemark. US-Präsident Trump hatte immer wieder gefordert, dass Grönland Teil der Vereinigten Staaten werden solle. Soweit die Antenne Brandenburg Nachrichten. 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
5: Heizung oder Heizkissen, das ist bei vielen heute Abend, später in der Nacht die große Frage. Denn aus den sehr angenehmen Tagestemperaturen, die wir hatten und immer noch haben, 16 Grad in Grünow, 17 Grad in Bad Liebenwerda, 18 Grad in Angermünde, werden heute Nacht sehr frische 8 bis 3 Grad. Dazu oft wolkenlos der Himmel, örtlich kann sich Nebel bilden. Morgen dann ein ähnlicher Herbsttag wie heute, zeigt sich von seiner goldenen Seite, harmlose Quellwolken, ein bisschen Wind, 18 bis 20 Grad.
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5: Am Dienstagabend, Achtung bitte auf der A10, nördlicher Berliner Ring Richtung Dreieck Havelland, Gegenstände zwischen den Dreiecken Barnim und Pankow auf der Mittel- und der rechten Spur. Auf der A11, Stettin Richtung Berlin, auch Reifenteile zwischen Schmölln und Kreuz Uckermark auf allen Spuren. A13 Dresden Richtung Berlin, Liegenbleiber zwischen Baruth-Mark und Teupitz, rechte Spur blockiert. Und dann laufen noch immer Bergungsarbeiten auf der B96 Luckau-Hoyerswerda zwischen Betten und Liesgau. Hier ist die Straße vorübergehend in beiden Richtungen gesperrt. Dann Unfall und Behinderungen auch im Landkreis Oberhavel zwischen Fehlefanz und Eichstätt in beiden Richtungen und ebenso im Landkreis Uckermark und Barnim zwischen Bölkendorf und Paarstein. Und geblitzt wird noch an der A10 südlicher Ring Richtung Dreieck Potsdam im Schönefelder Kreuz, A13 Richtung Berlin an der Ausfahrt Freiwalde und in Großbuchholz blitzt es an der Rezener Chaussee. 0331 70 98 101, die Nummer vom Antenneverkehrsservice, falls Sie noch was nachliefern möchten. Dankeschön und gute Fahrt.
6: Unser Sandmännchen.
7: Musik.
6: Womit kommt das Sandmännchen heute? Mit dem Kutter. Das Sandmännchen hat dir eine Geschichte mitgebracht.
1: Raketenflieger Timmy.
7: In Timmys Kinderzimmer funkeln die Sterne. Ein neuer Planet wartet auf Raketenflieger Timmy und Teddy Now Teddy.
8: Raketenflieger Timmy, alles super Roger Poops okay an Bord? Alles super Roger Poops okay an Bord. Startfrei für ein neues Weltraumabenteuer. Yippie!
7: Ups. Schwerelos schweben die beiden durch die Rakete.
8: Teddy Not Teddy? Oh, hier, Raketenflieger Timmy. Wo sind eigentlich die Honigbonbons?
9: Vielleicht hat sie einer genommen.
8: Wer denn?
9: Ein Räuber.
8: Hier sind doch keine Räuber.
9: Aber da, auf dem Räuberplaneten.
7: Und schon taucht vor den beiden ein brauner, stachliger Planet auf.
8: Sieht gar nicht räuberisch aus.
9: Stimmt.
7: Mutig landen die beiden auf dem Planeten.
9: Alles voller Wald hier.
8: Und im Wald?
9: Da sind die Räuber.
8: Ganz bestimmt.
7: Da flitzt plötzlich ein rot-gelb gestreifter Räuber an ihnen vorbei.
9: Stimmt.
8: Los, hinterher.
9: Wollen wir ihn fangen?
8: Nur mal sehen, was er macht.
7: Der Räuber verschwindet mit einem Sack in seinem Haus. Die beiden beobachten ihn durchs Fenster. Er tanzt um seinen Sack und freut sich diebisch über ihn. Doch dann schnappt er sich einen Eimer und verlässt sein Haus, um Wasser zu holen. In der Zwischenzeit schleicht sich ein blau-lila gestreifter Räuber heran, schnappt sich den Sack und verschwindet mit ihm.
9: Los, hinterher! Wollen wir ihn fangen?
8: Nur mal sehen, was er macht.
7: Auch dieser Räuber verschwindet mit dem Sack in seinem Haus und freut sich diebisch. Er umtanzt ihn und jubelt, bis auch er sich einen Eimer schnappt und das Haus verlässt, um Wasser zu holen. Jetzt schleicht sich der rot-gelb gestreifte Räuber heran, holt sich den Sack zurück und schleppt ihn in sein Haus.
9: Warte mal, worauf?
7: Die beiden verstecken sich hinter einem Baum. Da läuft auch schon der blau-lila gestreifte Räuber vorbei und holt sich den Sack zurück. So geht es hin und her, bis Timmy die Räuber stoppt.
8: Hallo. Oh. Oh. Hallo, ich bin Raketenflieger Timmy.
9: Und ich bin Teddy Now Teddy.
8: Ich bin Räuber Klaus Klausack.
9: Ich bin Räuber Klausack Klaus.
8: Und wozu braucht ihr den Sack?
10: Brauchst du einen Sack?
9: Nee, du?
10: Nee.
8: Dann lassen wir den Sack hier und trinken einen Räubersaft.
10: Ja, und essen Keksebrot dazu.
8: Wir teilen das Keksebrot.
10: Und den Räubersaft.
8: Wollt ihr gar nicht wissen, was in dem Sack ist?
9: Also ich schon.
10: Naja, vielleicht.
7: Timmy öffnet den Sack.
10: Oh nein,
9: ein Sack voller Mäuse. Den Sack wollten wir klauen?
10: Den Sack brauchen wir nicht. Wir teilen uns lieber ein Keksebrot und den Räubersaft.
9: Piep, piep, piep.
8: Und wir müssen jetzt
9: piep,
8: wieder...
9: Schade.
8: Boing. Und wo sind jetzt die Bonbons?
9: In meinem Bauch.
8: Alles Super Roger Poops okay an Bord?
9: Alles Super Roger Poops okay an Bord.
8: Dann eine extra Portion Schlaf für alle.
9: Yippie!
7: Genau.
6: Das Sandmännchen hat dir ein Lied mitgebracht.

0: mir macht's noch ein Stündchen Spaß.
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0: Schönen Abend zusammen. Auch wenn der Tag vielleicht nicht so gut zu Ihnen war, zu viele Meetings, zu viel zu tun, der Abend, der wird gut für Sie. Jetzt mit Genesis.

0: YMCA, die Village People laden zum Tanzen ein mit diesem späten 70er. Und getanzt werden darf jetzt auch zum Wunsch 80er von Ute.
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0: Ute aus Rheinsberg hat uns ihren Wunsch geschrieben über antennebrandenburg.de. Sie wünscht sich Flash in the Night von Secret Service. Ja, ist vielleicht nicht gerade das bekannteste Lied der Jungs, aber Ute ist eben eine echte Musikliebhaberin und hört nicht nur die A-Seiten von ihren Lieblingsplatten.
2: Also im Grunde genommen war das ja immer sehr spannend, was auf der B-Seite der Schallplatten zu hören war. Und ich glaube, das war eben so ein B-Seitentitel. Und ja, der ist irgendwie kraftvoll, aber eben auch Romantik steckt da drinne. So, ja, eine schöne Mischung ist das.
0: Da hat sie recht. Hier kommt der Wunsch 80er von Ute von Secret Service, Flash in the Night. Vielleicht geht er Ihnen, so wie Ute, ja auch sofort in Ohr, Bein und Herz.

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0: Nicht lang schnacken, Koppelnacken oder wie die Jungs von Right Said Fred hier gerade singen. Nicht lang schnacken, sondern knutschen. Schönen, knutschreichen Dienstagabend.
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0: Und zack, ist es wieder dunkel, ab ins Bettchen. Also vielleicht nicht gleich, aber wenn es dann unter die Bettdecke geht, ist es ganz angenehm, ne? Warme Füße. Die meisten haben die Heizung tatsächlich noch nicht angestellt in Brandenburg, die weigern sich. Aber heute Nacht könnte der erste Moment sein. 8 bis 3 Grad erwarten wir in der Nacht. Also was wir da jetzt noch haben, zwischen 16 und 14 Grad in Brandenburg, ist noch sehr, sehr angenehm. Heute Nacht oft sternenklar und örtlich neblig, morgen dann, sobald der Nebel weg ist, Sonne, Wolken ohne Schauer. Wird ein angenehmer, schöner Herbsttag. Frieren werden wir nicht bei 18 bis 20 Grad.
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0: Schon mal für Sie zum Vormerken, die A2 Magdeburg Richtung Berlin zwischen Siesa und Brandenburg, bisschen eingeschränkt befahrbar, bis morgen früh um 5, 2 Spuren gesperrt. A13 Dresden Richtung Berlin, Liegenbleiber zwischen Barodmark und Teupitz, rechte Spur blockiert. Es laufen immer noch Bergungsarbeiten auf der B96 Luckau-Hoyerswerda zwischen Betten und Liesgau, in beiden Richtungen die Straße hier vorübergehend gesperrt. Landkreis Uckermark und Barnim, da gab es einen Unfall zwischen Bölkendorf und Paarstein, hier müssen Sie immer noch mit Behinderungen rechnen. Gilt auch für Eberswalde, Unfall in der Oderberger Straße zwischen Ortseingang und Breite Straße, kein Durchkommen. Geblitzt wird auch noch an der A13 Richtung Berlin, Abfahrt, Ausfahrt, wie auch immer, Freiwalde und auch in Großbuchholz, Rezer Chaussee. Das war's von uns. Kommen Sie gut und sicher ans Ziel.
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0: Hallo zusammen.

0: Sarah, müssen wir bald Frostschutz in meine Scheibenwaschanlage reinmachen? Hat mich neulich meine Schwiegermama gefragt. Nee, Ines, damit können wir uns noch Zeit lassen, auch wenn die Nächte frisch sind, so kalt ist es dann doch noch nicht. Antennehörer Bernd, der hat ein kniffligeres Autoanliegen. Er weiß bald nicht mehr weiter, denn wenn er sein Auto mal einen Tag lang stehen lässt, ist die Autobatterie plötzlich leer und die Alarmanlage geht los. Ich bin da natürlich auch völlig überfragt, anders unser Antenne-Auto-Experte Ulf Schulz.
1: Jetzt hatte ich in der Fachwerkstatt drin bei Ford die Batterie überprüft, die ist in Ordnung, und haben den einen Tag eine Ruhestrommessung gemacht.
2: Genau.
1: War alles im Rahmen. Ich habe den Wagen abgeholt, habe bezahlt, habe den einen Tag stehen lassen, wollte Sonntag früh starten, wieder die Batterie runter, wieder Alarmanlage an und das Auto hat verrückt gespielt.
2: Schade, dass die Werkstatt den nicht mal zwei Tage stehen lassen hat, um zu gucken, ob es dann wiederkommt. Das ist schon mal so ein bisschen der erste Fehler. Ich würde Richtung Lichtmaschine tippen. Wenn der Lichtmaschinenregler, der hat so eine Gleichrichterdioden drin, die sorgen dafür, dass Strom nur in eine Richtung fährt. Wie bei der Einbahnstraße. Okay. Von der Lichtmaschine zur Batterie. Mhm. Wenn die aber kaputt sind, dann ist die Einbahnstraße sozusagen frei und der Strom kann sich entladen von der Batterie wieder zur Lichtmaschine. Das heißt, da kann man einfach Folgendes machen, die Lichtmaschine mal morgens anfassen. Kommt man wahrscheinlich irgendwo in die Nähe. Wenn man merkt, dass da Wärme ist, dann ist das doch der Fehler.
0: Bei Ulf werden Sie geholfen, auch jetzt am Sonnabend wieder. Ab 11 Uhr, zwei Stunden lang, stellt er sich Ihren Fragen rund um Auto, Motorrad, Wohnmobil. Und Sie können Ihre Fragen gerne auch jetzt schon stellen. Über antennebrandenburg.de.

0: Antenne Brandenburg am Dienstagabend. Palliativ betreut zu werden, das ist für viele ein Schlag in die Magengrube. Aber es gibt Möglichkeiten, palliativ betreut zu werden und trotzdem mittendrin im Leben zu sein. An drei Standorten in Brandenburg wird zurzeit das Konzept der Palliativ-Tageskliniken erprobt. Heißt, schwerkranke Menschen bekommen medizinische, therapeutische, psychologische Hilfe und können dann wieder nach Hause. Unser Thema gleich in den Brandenburger Begegnungen ab 20 Uhr. Ich bin Sarah Schiebi, werde definitiv einschalten.
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1: Im Studio der Sander, guten Abend. Die BTU Cottbus-Senftenberg baut ihr Studienangebot im Bereich Schienenverkehr aus. Ab dem kommenden Semester können sich Studierende im Bauingenieurwesen auf den Bereich Schieneninfrastruktur spezialisieren. Für die Region ist das von großer Bedeutung, sagte Brandenburgs Ministerpräsident Woidke.
2: Es ist eine wichtige Ergänzung, dass wir nicht nur die Investitionen da haben, nicht nur die Arbeitsplätze schaffen, 1200 im neuen Bahnwerk, dass wir nicht nur die zweigleisige Verbindung Ende kommenden Jahres haben werden, damit in deutlich besseren Takt in der Verbindung Berlin-Cottbus, sondern es ist auch eine Frage, wie viele Fachkräfte sind da für die Deutsche Bahn, um in Zukunft auch bei den Projekten schnell voranzukommen und vor allen Dingen auch das Land insgesamt mobiler zu machen.
1: Das Land Brandenburg wird mindestens 38 Millionen Euro zur Finanzierung des dreimonatigen Tankrabatts beisteuern. Das sagte Finanzminister Keller dem RBB. Der Tankrabatt sei ein wichtiges Signal, vor allem für die Pendlerinnen und Pendler, auch im Land Brandenburg, so Keller.
3: Es ist gut, dass die Bundesregierung hier schnell gehandelt hat und wir werden als Land unsere Verantwortung tragen. Und ja, wir werden gucken, dass wir das in diesem Haushalt auch realisieren können und wir trauen uns das auch zu. Und es ist wichtig, dass die Bürger entlastet werden und dass vor allem die Konjunktur, die gerade angefangen hat, jetzt auch zu starten, anzuziehen, dass die nicht durch hohe Spritpreise abgewürgt wird.
1: Wenn Bundestag und Bundesrat in dieser Woche zustimmen, wird die Energiesteuer auf Diesel und Benzin ab dem 1. Oktober um 17 Cent pro Liter gesenkt. Die Aufschrift "Björn Höcke ist ein Nazi" auf einem Anti-AfD-Plakat ist rechtlich nicht strafbar. Zu diesem Ergebnis ist die Staatsanwaltschaft Frankfurt-Oder gekommen und hat das Ermittlungsverfahren gegen die Brandenburger Linke eingestellt. Die Aussage sei im konkreten Zusammenhang von der Meinungsfreiheit gedeckt, hieß es. Das vor anderthalb Wochen in Fürstenwalde beschlagnahmte Plakat wurde wieder freigegeben. Die Linkspartei sieht sich bestätigt und hat bereits angekündigt, jetzt weitere Plakate dieser Art in ganz Brandenburg aufzuhängen. Der scheidende UN-Generalsekretär Guterres hat von den Staaten mehr Einsatz für ein Ende der vielen bewaffneten Konflikte gefordert. Die Kriege in der Ukraine, in Nahost, im Sudan und anderswo müssten aufhören, sagte Guterres zu Beginn der Generaldebatte der UN-Vollversammlung in New York. Außerdem plädierte er für einen verantwortungsvolleren Umgang mit künstlicher Intelligenz. Aus New York, Giselle Unker.
4: KI gehöre zu den wichtigsten Machtproben für die Zukunft der Welt, erklärte der aus dem Amt scheidende Generalsekretär in seiner letzten Rede bei der jährlichen Generaldebatte der Vereinten Nationen. Länder, die führend in der Entwicklung seien, müssten sich über Sicherheitsrisiken austauschen und gemeinsame Schutzmaßnahmen erarbeiten, forderte der 77-Jährige. Der UN-Sicherheitsrat wird sich in dieser Woche im Rahmen der UN-Generalversammlung mit künstlicher Intelligenz befassen.
1: Soweit die Antenne Brandenburg Nachrichten. 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
1: In der Nacht ist es meist trocken in Brandenburg. Die Luft kühlt auf 8 bis 3 Grad ab. Morgen gibt es dann wieder viel Sonne mit lockeren Wolken bei Höchstwerten von 18 bis 20 Grad. Zurzeit haben wir noch 16 Grad in Brandenburg-Havel und Templin, 15 Grad in Wittstock und Bad Liebenwerder und 14 Grad in Cottbus.
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1: A2 Magdeburg Richtung Berlin. Zwischen Cieser und Brandenburg sind bis 5 Uhr früh zwei Spuren gesperrt. B96 Luckau-Hoyerswerda. Zwischen Betten und Lieskau ist die Straße vorübergehend in beiden Richtungen gesperrt. Hier laufen Bergungsarbeiten. Landkreis Uckermark und Landkreis Barnim. Zwischen Wölkendorf und Paarstein gibt es Behinderungen nach einem Unfall. Und Eberswalde, die Oderberger Straße, ist zwischen Ortseingang und Breite Straße nach einem Unfall gesperrt. Antenne Brandenburg wünscht gute Fahrt.
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5: Palliativ, das Wort macht vielen Menschen Angst. Palliativ klingt nach Abschied, nach letzter Station, nach jetzt kann man nichts mehr tun. Doch wer eine Palliativ-Tagesklinik betritt, erlebt anderes. Da wird geredet und gelacht, trainiert, gemeinsam Kaffee getrunken und manchmal sogar eine neue Freundschaft geschlossen. An drei Standorten in Brandenburg wird derzeit das Konzept der Palliativ-Tageskliniken erprobt, wissenschaftlich begleitet als Teil eines Forschungsprojekts. Schwerkranke Menschen bekommen medizinische, therapeutische und psychologische Hilfe und können danach wieder nach Hause. In den Brandenburger Begegnungen begleiten wir heute zwei Frauen, die unheilbar krank sind und trotzdem vor allem eines wollen: leben. Möglichst selbstbestimmt und möglichst gut. Palliativ und trotzdem mitten im Leben, unser Thema heute. Am Mikrofon Sibylle Seitz, einen schönen guten Abend.

0: Eine schwere Diagnose verändert von einem Moment auf den anderen alles. Aber sie nimmt einem nicht automatisch Humor, Neugier oder die Lust auf Gesellschaft. Und manchmal entstehen gerade dort, wo man es am wenigsten erwartet, sogar neue Freundschaften. In den Brandenburger Begegnungen treffen wir heute Grete und Monika. Beide sind unheilbar an Krebs erkrankt. In der Tagespalliativklinik Seele am Alexianer St. Josephs Krankenhaus in Potsdam werden sie tagsüber so aufgebaut und fit gemacht, dass sie anschließend wieder nach Hause und im eigenen Bett schlafen können. Vor einigen Wochen ist Grete hier in der Tagesklinik der etwas älteren Monika begegnet.
1: Ja, wir haben uns hier kennengelernt und haben gleich uns verstanden. Haben wir uns gleich vorgefühlt.
0: Denn gemeinsam ist die Zeit, zum Beispiel nach einer belastenden Chemotherapie, besser durchzustehen. In der Einrichtung Seele fasste auch Monika neuen Mut.
2: Ich werde von den lieben Schwestern und der Frau Doktor hier wieder aufgebaut. Ich hatte eine sehr schlechte Diagnose und war sehr niedergeschlagen. Und da hat die Seele zugepackt. Und hat gesagt, dieser Frau wollen wir helfen. Und es ist geglückt. Ich kann wieder lachen, ich kann mich wieder freuen.
0: Die 86-Jährige lebt derzeit noch in der Kurzzeitpflege in der Klinik. Seele will mit seinem Angebot dafür sorgen, dass auch Monika bald nachmittags wieder nach Hause kann. Denn an diesem Punkt ist ihre neue Freundin Grete schon angekommen. Nach der Therapie geht sie in ihren Garten, wenn das Wetter mitspielt, trotz der schweren Diagnose.
1: Und Krebs, Darmkrebs und wurde aber operiert und alles okay. Aber der Krebs hat gestreut und dann habe ich ihn in der Leber.
0: Natürlich war die Diagnose ein Schock. Ihr wurde empfohlen, in die Tagespalliativklinik Seele zu gehen.
1: In dem Moment haben die mich aufgebaut. Ich bin wieder ein bisschen anderer Mensch geworden. Ich war so niedergeschmettert nach der Diagnose. Und alle haben für mich ein offenes Ohr gehabt und haben zugehört und waren eben sehr lieb und nett. Also die lesen mir jeden Wunsch von Augen ab.
0: In dem Brandenburger Forschungsprojekt werden unheilbar kranke Patienten wieder so mobilisiert, dass sie nicht stationär aufgenommen werden müssen und ihren Alltag zu Hause selbst bestreiten können. Projektleiterin ist Dr. Katrin Ziemann.
3: Diese Form der Versorgung gibt es in Deutschland noch nicht. Und der Innovationsfonds, das ist der Forschungsträger, der uns das ermöglicht, der sagt, wir sollen das mal ausprobieren, wir dürfen das ausprobieren, wir kriegen dafür die Fördermittel und dann kommt eine große wissenschaftliche und gesundheitsökonomische Auswertung, ob das sinnvoll ist und ob das auch finanziell sich rechnet, das zu machen. Und der Ritterschlag am Ende wäre dann, wenn die Empfehlung kommt, das ist eine neue Versorgungsform, die wir für alle Patienten in Deutschland ermöglichen wollen im Rahmen der gesetzlichen Krankenkassen.
0: In den Brandenburger Begegnungen werfen wir heute einen Blick in diese Palliativ-Tagesklinik Seele, die an drei Standorten in Brandenburg eingerichtet wurde, in Potsdam, in Eberswalde und in Rüdersdorf.

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1: Palliativ heißt, eine Krankheit lässt sich nicht mehr heilen. Das bedeutet aber keineswegs, dass die Medizin nichts mehr tun kann. Oft geht es um ganz konkrete Dinge. Weniger Schmerzen, wieder besser laufen können, Ängste verlieren und möglichst viel Alltag zurückgewinnen. An Kliniken in Potsdam, Rüdersdorf und Eberswalde läuft derzeit ein Forschungsprojekt zu einer Palliativ-Tagesklinik. Leiterin Dr. Katja Ziemann.
2: Unser Projekt heißt Seele. Das steht für Selbstständigkeit und Lebensqualität. Das ist genau das, was wir für die Patienten erreichen wollen. Und es bietet die ganzen Therapieverfahren, also ärztlich und pflegerisch, aber Physio- und Ergotherapie, Psychologie, Ernährungsberatung, Sozialdienst und Seelsorge und Ehrenamtliche, alles zusammen in Ernährungsberatung, organisatorisch und inhaltlich miteinander koordiniert für die Patienten, die aber trotzdem in ihrer Häuslichkeit bleiben wollen. Und das ist das, was es sonst bisher in Deutschland noch nicht gibt.
1: Die Tagesklinik Seele ist eingebettet in die Palliativstation im Potsdamer Alexianer Krankenhaus St. Josef. Und neben den Therapien und Beratungsangeboten gibt es bei Seele vor allem ganz viel Zuwendung.
3: Die Füße, hatten wir die schon mal bei Ihnen gemacht?
4: Oh. Einmal Massage gemacht sozusagen.
1: Mhm. Für Monika beginnt der Tag heute mit einer Handmassage.
4: Na, das ist hervorragend. Das wunderbar. Die Hände haben schon drauf gewartet. Ja.
1: Das Leben hat Spuren an den Fingern der 86-Jährigen hinterlassen. Sie kann nicht mehr so gut greifen. Schwester Anna hat spezielle Öle mitgebracht.
5: Ich mache viel mit Aromapflege. Das Basisöl ist Mandel. Und ich habe jetzt Lavendel genommen, weil Lavendel beruhigt, hilft auch gut, wenn man so trockene Haut hat. Und Lavendel finden auch immer viele als sehr angenehm. Und dass die Patienten so ein bisschen zur Ruhe kommen. Und dann massiere ich noch so ein bisschen die Hände, dass so die Durchblutung wieder besser da ist. Und manchmal entstehen sehr schöne Gespräche, aber manchmal ist es auch so, dass Patienten dabei auch die Augen einfach schließen und dann einfach diese Berührung und die Ruhe genießen.
1: Schwester Anna ist ausgebildete Palliativ-Care-Schwester und schätzt es sehr, sich in diesem Projekt viel Zeit für die Patienten nehmen zu können.
5: Dann bin ich ja auch noch Schmerzschwester und gehe individuell auf die Schmerzen der Patienten ein. Und immer in Rücksprache mit Frau Dr. Ziemann gucken wir, wo können wir anpassen. Einmal natürlich mit Tabletten vielleicht. Und ich mache auch Akupressur bei den Patienten. Das kann man begleitend auch gut machen. Ich mache es hauptsächlich am Ohr, da kann man gut den Körper ablesen und da gibt es dann bestimmte Punkte, die man so stimulieren kann, um so ein bisschen die Symptome zu lindern auch.
1: Während Monika noch ihre Handmassage genießt, bekommt Grete Besuch vom Sozialdienst. Burgunder Tim kümmert sich um die Dinge, für die schwerkranke Menschen oft keine Energie mehr haben.
6: Wir sind dazu da, mit Ihnen zu gucken, wie sind Sie zu Hause versorgt, was brauchen Sie für Hilfsmittel. Brauchen Sie eine Hauskrankenpflege? Das würde ich alles mit Ihnen jetzt mal besprechen.
7: Ja.
6: Wie sieht es aus mit einer Vorsorgevollmacht? Also alle Sachen, die für zu Hause wichtig sind. Ja.
1: In der Tagesklinik Seele bekommen die Patientinnen und Patienten ein Rundumpaket, damit sie sich möglichst voll auf ihr Wohlbefinden konzentrieren können. Den ganzen Papierkram erledigt der Sozialdienst.
6: Leben Sie allein?
7: Nein. Mit meinem Mann.
6: Okay. Und Sie kommen im Alltag noch gut zurecht beide?
7: Ja, wir gehen gemeinsam einkaufen und ich brauche auch einen Rollator, wenn wir in den Garten gehen.
6: Den haben Sie schon, ja?
7: Den habe ich schon.
6: Und haben Sie schon einen Pflegegrad beantragt?
7: Ja, habe ich auch. Zwei habe ich schon.
6: Zwei haben Sie bekommen. Und ist das Pflegegeld? Also pflegt Ihr Mann Sie oder haben Sie eine Hauskrankenpflege?
7: Mein Mann pflegt mich, meine Tochter pflegt mich, mein Schwiegersohn und mein Enkelkind.
1: Grete hat Hilfe. Aber auch wer keine Angehörigen hat, die die Pflege übernehmen, muss nicht automatisch in der Klinik bleiben. Dafür gibt es Unterstützung, die von hier aus beantragt wird. Denn das Ziel ist es, tagsüber in der Klinik, nachmittags nach Hause. Selbstständigkeit so lange wie möglich.

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1: Das Thema Tod oder Sterben wird von vielen Menschen verdrängt. Erstaunlicherweise kann es aber auch entlasten, ganz offen darüber zu sprechen, über Ängste und Wünsche, aber auch darüber, wie und wo man Abschied nehmen möchte. Unheilbar Erkrankte bekommen in der Palliativ-Tagesklinik Seele in Potsdam Unterstützung, zum Beispiel durch die Psycho-Onkologin Cora Lindemann. Sie sagt, die Stimmung in der Tagesklinik ist ganz anders, als sich die meisten das vorstellen.
2: Man wird überrascht sein, wie viel auf einer Palliativstation gelacht wird, dass auch mal Tränen fließen, aber wie oft auch Erleichterung aufkommt, dass hier Menschen sind, die einen Umgang mit dem Thema haben, was man sonst gesellschaftlich nicht findet. Und wenn Menschen einfach mal offen darüber sprechen können, fällt ganz viel ab. Und man ist überrascht, wie gut der Umgang damit ist und wie positiv vor allem das Leben davor bewertet wird.
1: Wenn ein Ende absehbar ist, fordert das Unvermeidliche mehr Raum. Dennoch, der Tod ist nicht allgegenwärtig an diesem Ort, findet Schwester Anna.
3: Immer nicht. Es ist auch Thema. Mit vielen Patienten besprechen wir auch den Sterbeort. Und es wird auch besprochen, wo der Sterbeort ist, damit wir dann daraufhin auch eingehen können. Was gibt es für Optionen? Manche wissen auch gar nicht, dass man sich im Hospiz halt das sich vorher angucken kann. Da klären wir die Patienten dann auf und manchmal wird auch drüber geredet, aber nicht nur.
1: Denn schließlich geht es in der Tagespalliativklinik erstmal ums Wiederfitwerden, aufbauen, um wieder eigenständig zu Hause den Alltag bewältigen zu können. Für viele ist das anfangs gar nicht vorstellbar. Psycho-Onkologin Cora Lindemann erinnert sich an Monika, als sie vor ein paar Wochen in die Seele kam.
2: Ich versuche, den Patienten immer dort abzuholen, wo er gerade ist. Und in dem Fall von Frau Taschner war sie sehr niedergeschlagen, jetzt nochmal so einen schweren Prozess durchmachen zu müssen. Sie hatte schon sehr abgeschlossen und war damit auch in Ordnung, zum Beispiel in ein Hospiz zu gehen und ihr Leben ausklingen zu lassen und hat auch insgesamt einen sehr guten Umgang damit. Und wir haben dann dran gearbeitet, wofür es sich denn vielleicht noch lohnt, weiterzumachen. Was sind Ressourcen? Was ist das Gute am Leben? Und da hat sie ganz viel für sich finden können, um wieder weiterzumachen.
1: Mittlerweile ist Monika auf einem guten Weg, trotz ihrer schweren Erkrankung von der Kurzzeitpflege nach Hause zu wechseln. Das ist ihr Plan in der Seele. Das Forschungsprojekt war im Herbst 2024 mit der Vorbereitung gestartet. Die Patientenversorgung läuft seit Frühjahr 2025 noch bis 2027. Ein bisschen mehr als die Hälfte ist also rum. Danach wird sich zeigen, ob sich diese Form der Versorgung von schwerkranken Patienten auch für die gesetzlichen Krankenkassen rechnet. Das wäre das Wunschergebnis. Wenn jemand unheilbar erkrankt, dann ist das ein Familienthema. Doch nicht alle Angehörigen können damit umgehen. Auch dazu gibt es in der Seele Hilfe. Mehr dazu in den Brandenburger Begegnungen nach Wetter und Verkehr.

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1: In der Nacht ist es teils klar, teils locker bewölkt in Brandenburg. Die Luft kühlt auf 8 bis 3 Grad ab. Morgen gibt es dann neben lockeren Wolken wieder viel Sonne bei Höchstwerten von 18 bis 20 Grad. Dazu geht ein schwacher Wind aus westlichen Richtungen. Zurzeit haben wir 15 Grad in Potsdam und Baruth, 14 Grad in Prenzlau und Frankfurt-Oder, 16 Grad sind es noch in Guben und 17 Grad in Lenzen.
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1: A2 Magdeburg Richtung Berlin zwischen Cieser und Brandenburg sind bis 5 Uhr früh 2 Spuren gesperrt. A9 Berlin Richtung Leipzig zwischen Niemeck und Kleinmarzins ist bis 5 Uhr früh nur eine Spur frei. Auch die Auffahrt Niemeck ist gesperrt. Landkreis Uckermark und Landkreis Barnim zwischen Bölkendorf und Parstein gibt es Behinderungen nach einem Unfall. Eberswalde, die Oderberger Straße zwischen Ortseingang und Breite Straße nach einem Unfall gesperrt. Und Stadtverkehr Berlin, die A100 Stadtring Richtung Wedding, ist zwischen Innsbrucker Platz und Hohenzollerndamm bis 5 Uhr früh wegen Wartungsarbeiten gesperrt. Antenne Brandenburg wünscht gute Fahrt.
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2: Heute aus der Palliativ-Tagesklinik Seele in Potsdam. Was wird wichtig, wenn man unheilbar erkrankt und weiß, dass die eigene Lebenszeit endet? Für viele Menschen verändert sich plötzlich der Blick auf die Familie, auf Freundschaften und auf die kleinen Dinge, die vorher selbstverständlich waren. In der Palliativmedizin geht es deshalb nicht nur darum, Schmerzen und andere Beschwerden zu lindern. Es geht auch um Ängste, um Wünsche, manchmal um ganz praktische Alltagssorgen und vor allem darum, sich die verbleibende Lebenszeit nicht von der Krankheit bestimmen zu lassen. Am Mikrofon Sibylle Seitz, einen schönen guten Abend.
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0: Plötzlich zählt nicht mehr irgendwann, sondern heute. Ein Familienfest, ein gutes Essen, ein Nachmittag mit den Enkeln. Dinge, die früher selbstverständlich waren, bekommen mit einer schweren Diagnose einen ganz neuen Wert. Monika und Grete sind beide unheilbar an Krebs erkrankt. Sie haben sich in der Palliativtagesklinik in Potsdam kennengelernt. In diesem Brandenburger Forschungsprojekt sollen schwerkranke Patienten wieder so mobilisiert werden, dass sie nachmittags nach Hause gehen können und ihren Alltag selbst bestreiten. Grete und Monika verstanden sich sofort bestens. Hier haben sie während der Therapien auch Zeit, sich von ihrem Leben zu erzählen.
1: Ich habe Mechaniker gelernt, also auch in einem Handwerksberuf. Mechaniker und von da aus die Fortbildung gemacht. Dann bin ich über Messtechnik gegangen, dann habe ich in Berlin Messtechnik-Abschluss gemacht. Und so ging es immer weiter. Den Meisterabschluss und pädagogischen Abschluss. Also ich bin viel zur Schule gegangen. Wunderbar. Und ich würde es immer wieder machen. Immer wieder.
0: Auch die 76-jährige Grete erzählt von ihrer Ausbildung in einer Baumschule und dem Wechsel zur Erzieherin und Altenpflegerin. Beide haben je zwei Enkelkinder. Und in Kürze feiert Monika Geburtstag.
2: Nee, deswegen habe ich gesagt, ich mache dir den Kuchen. Was willst du? Hefekuchen oder Torte kann ich auch gut.
1: Nee.
2: Torte nicht?
1: Nein, das willst du nicht machen.
2: Aha. Ja, wenn ich schon hier bin und dir gratulieren will, dann will ich dir
1: auch was Kuchen.
2: Aber du musst mir dann noch sagen, wie jung du wirst.
1: 86.
2: Ach.
1: 86, ich bin eine alte Dame.
2: Naja, das weiß ich. Ich bin ja selber.
1: Mal sehen, ob wir die 90. noch schaffen. Ja?
2: Natürlich hast du da. Denk dran, meine Oma ist 94 geworden.
0: Beide wissen, ihre Zeit ist begrenzt. Ihr Humor ist es nicht. Auch nicht, wenn es um Tod und Sterben geht.
2: Und hab ihr doch gesagt, dass sie ruhig weiter fröhlich sein soll und noch etliche Jahre zu leben hat und nicht gleich.
1: Muss man doch nicht gleich in der Urne.
2: Ja. Das wollte ich jetzt nicht so sagen, wie du das sagst.
3: Das ist Genau.
0: Monika hat ihr Begräbnis geplant. Sie will nichts dem Zufall überlassen.
1: Und ich werde auf den Friedhof gehen, wo mein Mann liegt. Habe ich schon mit den Friedhofsverwaltung habe ich schon gesprochen. Und ich sage, ich möchte so dicht wie möglich an. Er hat eine Erdbestattung. Bei mir kommt meine Urne. War eigentlich mal geplant, damit rein. Es geht aber auf dem Friedhof nicht. Aber sie machen ganz in der Nähe, so nah wie es geht, kommt meine Urne rein. Ich sage, ich muss aufpassen auf meinen Mann. Er flirtet mit den Engelchen da oben. So geht es nicht. Also muss ich hinterher und gucken und mal ein bisschen Ordnung schaffen da oben.
0: Ja. Nicht alle Patienten der Palliativ-Tagesklinik können so wie Grete und Monika entspannt mit dem Thema umgehen. Die Psycho-Onkologin Cora Lindemann steht immer für Gespräche zur Verfügung.
4: Es gibt Menschen, Einzelne, auch schon erlebt, die bis zum Schluss sehr dagegen ankämpfen. Und denen man auf eine gewisse Art die Angst nehmen kann, aber eher dann auf medizinischer Ebene, also durch Schmerzen nehmen. Aber das rein Psychologische, wenn so eine große Abwehr dagegen ist, da kommen auch wir manchmal einfach nicht ran. Auch das gibt es, dass es verschlossene Menschen gibt und die dann einfach ihren Weg so gehen müssen.
0: Auch Angehörige von unheilbar Kranken müssen sich mit dem Sterben auseinandersetzen.
4: Ich denke, für Angehörige ist es immer ganz wichtig, dass sie ihre Liebsten gut aufgehoben wissen, dass sie selber Informationen bekommen. Und die Angehörigen dürfen ja auch dabei sein, auch ein Stück aufgefangen werden. Also Information, finde ich, ist für Angehörige immer, sage ich mal, auf erster Stelle. Ne? Zu wissen, wo kann ich mich hinwenden, was gibt es. Und auch die Gespräche und manche Dinge einfach auch zu relativieren und die Unsicherheit zu nehmen und sagen, das ist vollkommen in Ordnung, dass sie sich jetzt so fühlen. Ne? Weil wir vergleichen das immer oft mit so einem Weg, den der Patient geht. Und es gibt Angehörige, die laufen mit, aber nicht auf dem gleichen Weg, sondern auf so einem Weg daneben. Und der kann manchmal auch ein bisschen wegführen und manchmal wieder ran. Manchmal sind sie hinten, manchmal sind sie vorne. Sie sind irgendwie dabei, aber stehen an einem ganz anderen Punkt. Und dann hilft es manchmal, sie wieder zusammenzubringen, ein bisschen zu vermitteln.

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1: Eine schwere Erkrankung verändert vieles, aber eben nicht alles. Der Alltag geht weiter, es gibt gute und schlechte Tage, Wünsche, Pläne und manchmal überraschend viel Normalität. Vor mehr als einem Jahr ist in Brandenburg das Forschungsprojekt Seele gestartet, mit tagesklinischer Einrichtung für Palliativmedizin in Potsdam, in Eberswalde und in Rüdersdorf. Das Modellprojekt will eine Versorgungslücke schließen, erzählt die Leiterin der Potsdamer Tagesklinik, Dr. Katja Ziemann.
2: Bisher war es so, dass wir, wenn wir für diese Patienten diese ganzen Therapien ermöglichen wollten, die dafür vollstationär mindestens eine Woche ins Krankenhaus einweisen mussten, auf eine Palliativstation, oder damit leben mussten, dass viele Sachen ambulant einfach nicht verfügbar sind.
1: Seele soll vermeidbare Krankenhausaufenthalte reduzieren. Der Projektname hat eine schöne Doppeldeutigkeit, aber ist eigentlich eine Abkürzung. Seele steht für Selbstständigkeit und Lebensqualität. Für die Patientinnen Monika und Grete ist neben der mentalen Gesundheit im Umgang mit ihrer schweren Krebserkrankung die Mobilität sehr wichtig. Deshalb steht auch immer Physiosport mit auf dem Therapieplan.
3: Aufrecht sitzen, die Füße etwas auseinander, Knie etwas auseinander. Und dann fangen wir an, die Füße hoch und runter. Ne? Fünf Venösen Rückstrom, hoch und runter.
1: Physiotherapeutin Beate passt die Anforderungen an die Möglichkeiten ihrer Patientin genau an.
3: Nochmal die Fersen hoch und runter, Wadenpumpe aktivieren. Schön nach oben und runter im Sekundentakt, im Pumprhythmus. Genau.
1: Auch wenn es anstrengend ist, Monika und Grete sind hochmotiviert dabei.
3: Und wieder ab. Und nochmal, die andere Seite ist knackt. Sie sind im knackigen Alter. So, ne, sagt man immer.
4: Ich mochte es gerne.
5: Ja, das ist so.
4: Das ist, aber man merkt das in den Beinen, dass hier zieht und da zieht. Aber es tut einem gut.
5: Ja, das soll ja auch so sein. Wir wollen ja ein bisschen den Muskel aufbauen.
4: Ja.
1: Nicht? Die erste Anlaufstelle, um in der Palliativ-Tagesklinik aufgenommen zu werden, ist die Hausarztpraxis, sagt Leiterin der Seele Dr. Katrin Ziemann.
2: Die Bandbreite unserer Patienten ist ganz groß. Wir haben Patienten, die behandeln wir sehr früh mit. Die Palliativmedizin ist was man ganz früh im Krankheitsverlauf, wenn man eine schlimme Diagnose gekriegt hat, mit einbeziehen kann. Und das ist dann oft mehr so ein Aspekt wie von Reha. So alle Ressourcen aktivieren, die Patienten unterstützen, sie möglichst gut wieder auf die Beine stellen. Und wir haben Patienten, die sind sehr spät in ihrer Krankheitsphase dabei. Da ist tatsächlich unser Therapieziel, einen guten Ort zum Sterben ermöglichen, dass der Patient dort sein kann, wo er es möchte und so wenig Symptome und Beschwerden dabei hat wie möglich und auch die Familie und die Angehörigen möglichst gut mit aufgefangen werden.
1: Momentan ist diese Versorgungsform ein Versuchsballon, ein Brandenburger Forschungsprojekt. Das bedeutet, dass die Patienten keine weiteren Kosten tragen müssen.
2: Das sind alles die Forschungsmittel, die wir über das Innovationsfondsprojekt kriegen. Bisher läuft nichts über die Krankenkassen. Deswegen ist das alles so aufwendig. Wir mussten quasi jeden Kugelschreiber und jede Tablette, die wir 2 Jahre lang benutzen werden, vorher ausrechnen. Also das ganze Projekt ist über Fördermittel bezahlt. Es ist auch toll, dass die Patienten deswegen nichts zuzahlen müssen. Sonst muss man ja selbst dann für die Fahrten zum Beispiel noch ein bisschen bezahlen, aber die Patienten müssen gar nichts dazu bezahlen. Alles wird vom Projekt übernommen.
1: In der Palliativklinik in Potsdam wurde inzwischen der 100. Patient behandelt. Hinzu kommen die Patienten aus den anderen beiden Standorten. Das Forschungsprojekt steht auf vielen Säulen, sagt Dr. Ziemann.
2: Und das Wichtige ist, dass wir ja die 3 Klinikstandorte haben. St. Josephs Krankenhaus in Potsdam, Emanuel Klinik in Rüdersdorf und das GLG Werner Forstmann Klinikum Eberswalde. Dass wir die 2 Universitäten haben, die fest im Boot sind, um die Auswertung zu machen. Das ist die Medizinische Hochschule Brandenburg und die Technische Universität Berlin. Und dass das Ganze auch nicht geht ohne die AOK Nordost, die von Anfang an als Projektpartner mit drin ist und obwohl sie jetzt die Versorgung nicht bezahlen muss, mit ihrer Expertise und Unterstützung im Projekt noch beteiligt ist.
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0: Palliativmedizin schaut nicht nur auf eine Diagnose, sondern auf den ganzen Menschen. Was braucht jemand gerade? Was tut gut? Was macht das Leben leichter? Und die Antwort darauf kann von Tag zu Tag ganz unterschiedlich sein. Wichtig ist aber, palliativ bedeutet nicht das Ende. Oft werde es irrtümlich mit Hospiz gleichgesetzt, sagt Dr. Katja Ziemann, Leiterin der Tagesklinik Seele.
1: Hospiz ist tatsächlich mehr der Fokus wirklich auf die Sterbebegleitung. Und palliative Tagesklinik, das macht den ganzen großen Bogen von dem Erkennen, hier haben wir eine nicht heilbare, schwere Diagnose, die den Patienten belastet, und die Möglichkeit der therapeutischen Unterstützung.
0: Die Seele ist ein Brandenburger Forschungsprojekt, welches zeigen möchte, dass ein umfangreiches Therapiekonzept unter einem Dach am Ende kostengünstiger ist und vor allem dafür sorgen kann, dass Patienten nicht stationär aufgenommen werden müssen, sondern wieder in ihr häusliches Umfeld zurückkehren können, was enorm wichtig für schwerkranke Patienten ist.
1: Wir werden gemessen an unseren wissenschaftlichen Forschungsfragen, an unseren Endpunkten, und das ist Vermeidung von Krankenhausaufenthalten, Besserung der Symptome, die die Patienten haben, Entlastung der Angehörigen, auch Vorhandensein von so einer Vorsorgeplanung nennen wir das, dass also die Patienten auch eine Patientenverfügung haben, eine Vorsorgevollmacht, dass geklärt ist, was genau die Wünsche sind oder vielleicht die Begrenzungen, was sie nicht möchten. Und die Frage ist auch, was ist wirtschaftlich dabei rausgekommen? Sind wir preiswerter als die klassische Versorgung, die bisher da wäre, also zum Beispiel die stationäre Behandlung, die die Patienten haben?
0: Das Forschungsprojekt Seele läuft noch bis Frühjahr 2027 an drei Brandenburger Standorten. Dann gibt es die Auswertung.
1: Und es funktioniert so, dass wir die Daten teilweise an unseren eigenen Patienten natürlich erheben. Wir fragen die immer nach ihren Symptomen, wie stark sind die Schmerzen jetzt, wie waren sie vorher. Und für andere Fragen, zum Beispiel für die finanziellen Fragen, da gibt es eine Vergleichsgruppe, die dann anhand von Krankenkassendaten gebildet wird mit vergleichbaren Patienten.
0: Die 76-jährige Grete ist seit einigen Wochen Patientin in der Potsdamer Tagesklinik. Sie wird entweder mit dem Taxi gebracht und abgeholt oder von ihrem Mann Horst. An schönen Tagen geht es dann gemeinsam in den Garten auf die Hollywood-Schaukel.
2: Wenn wir nicht gerade ärztliche Termine haben, lassen wir hier den lieben Gott einen guten Mann sein.
3: Ja, ich mache hier mal Mittagsschlaf. So lang, dass ich zur Tür gucken kann, wenn einer kommt. Und dann schaukel ich mich selber ein.
0: Grete geht es trotz ihrer schweren Krebserkrankung gut. Doch natürlich ist es nicht nur ihr Schicksal, es trifft die ganze Familie, insbesondere ihren Mann.
2: Das ist ja, nach der Chemo ist immer etwas...
3: Bin ich müde, ja, muss ich auch dazu sagen.
2: Deswegen haben wir das immer so verlegt, dass sie dann hier in die Seele geht. Da wird sie wieder körperlich ein bisschen aufgebaut, moralisch auch. Und entweder kommt sie, wie das Wetter ist, kommt sie dann nach Hause, wird ihr geholt und gebracht. Dann bleiben wir zu Hause und wenn sie sich fühlt, fahren wir raus. So.
0: Horst ist an ihrer Seite. Er kocht für sie, er unterstützt sie, wie und wann immer er kann. Und er wünscht sich?
2: Erstmal, dass es nicht schlimmer wird. Ja, das mit dem Krebs da, der es ja nicht weiter ausbreitet. Da, ja. Und dann, naja, eben hat man so schön gesagt, Gesundheit dreimal wenigstens.
3: Ja.
2: Dass es nicht schlimmer wird.
3: Ja, wir haben gesagt, wenn es mir besser geht, machen wir vielleicht noch mal so eine Donorschifffahrt, was wir schon mal gemacht haben.
2: Ja, das wollen meine noch mal machen.
0: Erstmal geht Grete weiterhin in die Palliativ-Tagesklinik Seele, denn dort fühlt sie sich verstanden und wird aufgebaut. Ihre neue Freundin Monika ist derzeit noch in der sogenannten Kurzzeitpflege in der Klinik, da sie allein wohnt und dafür noch nicht fit genug ist. Aber sie bleibt optimistisch, dass sich ihr Zustand so gut verbessern wird, dass auch sie wieder zu Hause wohnen kann. Und wenn nicht, dann ist das eben so, sagt Monika.
4: Nee, ich habe keine Angst vor dem Tod, bin ich ganz ehrlich. Ich habe ein schönes Leben gehabt, habe viel erlebt, habe eine nette und gute Familie, meine Kinder haben alle... sind alle versorgt, und wenn es mir so schlecht gehen sollte, dass ich im Bett liegen muss, dann möchte ich gern die Augen zumachen. Und dann, ich versäume dann nichts mehr. Ne?
0: Palliativ, das klingt nach Abschied, aber nach dieser Brandenburger Begegnung vielleicht auch ein bisschen mehr nach Leben. Selbst wenn eine Krankheit unheilbar ist, bleibt oft noch erstaunlich viel, was man tun kann. Beschwerden lindern, Ängste nehmen, Selbstständigkeit erhalten.

0: und gute Momente möglich machen. Ein gemeinsames Lachen oder eine neue Freundschaft wie die von Grete und Monika. Mehr Informationen zu den Palliativ-Tageskliniken in Potsdam, Rüdersdorf und Eberswalde finden Sie unter www.seele-tagesklinik.de. Am Mikrofon verabschiedet sich Sibylle Seitz.
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1: Im Studio Ute Sander, guten Abend. Die BTU Cottbus-Senftenberg führt zum Wintersemester einen neuen Studienschwerpunkt ein. Im Bachelorstudiengang Bauingenieurwesen wird es künftig eine Spezialisierung Schieneninfrastruktur geben. Stefanie Brockhausen berichtet.
2: Studierende erhalten dadurch die Möglichkeit, sich von Anfang an im Studium zu spezialisieren. Die BTU bietet dafür zunächst 4 Module an. Dabei geht es unter anderem um Schienenbau, Brückenbau und Verkehrstechnik. Der Studienschwerpunkt ist in Zusammenarbeit mit der Deutschen Bahn und dem Eisenbahnbundesamt entstanden. Ziel ist es, in Theorie und Praxis Fachkräfte für den Bereich der Schieneninfrastruktur auszubilden. Aus Sicht von Brandenburgs Ministerpräsident Woidke profitiert davon die Stadt Cottbus mit dem neuen Bahninstandhaltungswerk, aber auch die Lausitz insgesamt.
1: Gewerbsmäßige Hehlerei und gefährlicher Angriff in den Straßenverkehr. Dafür muss sich seit heute ein 30-Jähriger vor dem Landgericht Cottbus verantworten. Laut Anklage soll er unter anderem bei Einbrüchen Diebesgut im Wert von rund 125.000 Euro erbeutet haben. Bei einer Polizeikontrolle in Lübbenau sei er mit bis zu 100 Kilometern pro Stunde innerorts geflohen. Dabei habe er wissentlich in Kauf genommen, Unbeteiligte zu verletzen. Der Angeklagte räumte die Flucht ein, berief sich wegen seines Drogenkonsums aber auf Schuldunfähigkeit. Der Prozess wird im Oktober fortgesetzt. Manche erinnert es an das Opernhaus in Sydney. Heute wird das Hans-Otto-Theater an der Schiffbauergasse in Potsdam mit seinem gefächerten Dach 20 Jahre alt. Am 22. September 2006 war es als erster Theaterneubau in den neuen Bundesländern feierlich eröffnet worden. Intendantin Bettina Jahnke ist zufrieden mit den vergangenen 20 Jahren, hat aber auch Wünsche für die nächsten 20 Jahre.
3: Wir haben natürlich auch mit den Sparmaßnahmen zu kämpfen. Wir sind schon sehr auf einem schmalen Grat. Und wenn wir jetzt noch weiter weggespart werden, dann müssen wir uns verkleinern. Und das möchte ich natürlich nicht. Und deswegen wünsche ich mir, dass wir so mit 25 Schauspielerinnen, 160 Mitarbeitenden, die Reithalle wird bespielt, die Seebühne, die große Bühne, dass wir so in der Palette weiterarbeiten können.
1: Die USA, Dänemark und Grönland haben am Rande der UN-Vollversammlung in New York ein Abkommen zur Sicherheit in der Arktis unterzeichnet. Es sieht unter anderem vor, die US-Militärpräsenz in Grönland zu verstärken, belässt die Kontrolle über die Insel aber bei Dänemark. US-Präsident Trump hatte immer wieder gefordert, dass Grönland Teil der Vereinigten Staaten werden solle. Soweit die Antenne Brandenburg Nachrichten. 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Das Wetter: In der Nacht ist es teils klar, teils locker bewölkt in Brandenburg. Die Luft kühlt auf 8 bis 4 Grad ab. Zurzeit haben wir noch 14 Grad in Cottbus und Küritz, 13 Grad in Potsdam und 12 Grad in Frankfurt-Oder. Morgen gibt es dann wieder viel Sonne bei 18 bis 20 Grad.
4: Hier ist der Verkehrsservice für den ARD-Abend. Die A4 Dresden-Görlitz ist zwischen Niederseifersdorf und Kodersdorf in beiden Richtungen wegen Wartungsarbeiten im Tunnel Königshainer Berge bis morgen früh 5 Uhr gesperrt. Die empfohlenen Umleitungen führen sie über die U4 und die U5. Die A4 Olpe Richtung Köln ist zwischen Krombach und Wenden wegen Bergungsarbeiten gesperrt. Die A40 Essen Richtung Dortmund ist zwischen Dreieck Bochum-West und Bochum-Zentrum wegen Bauarbeiten gesperrt und das bis Freitag. A59 Köln Richtung Düsseldorf. Im Dreieck Düsseldorf Süd ist die Überleitung zur A46 Richtung Düsseldorf nach einem Unfall gesperrt. Die A100 Neukölln Richtung Wedding ist zwischen Innsbrucker Platz und Hohenzollerndamm wegen Wartungsarbeiten bis ca. 5 Uhr in der Früh gesperrt. Soweit die Meldungen. Weiter gute Fahrt durch den Abend und kommen Sie gut an Ihr Ziel.
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4: Ich bin Frank-Michael Bauer, hallo aus Dresden, hier ist das MDR Sachsenradio mit dem ARD-Abend und wir sind die Bengals, Manic Monday.

im ARD Abend Cloud und ihr großer Erfolg Save Me. Und jetzt kommen wir zu John Waite. Mit seinem Welted Missing You stürmte der Brite im Spätsommer 84 die Spitze der internationalen Charts und stieß damals sogar mit Pop-Ikone Tina Turner vom Thron. Ja, genau am 22. September 1984 ist der Song die neue Nummer 1 in Amerika, Missing You. Der emotionale Text wirkt fast wie ein klassisches Liebeslied, entsprang aber in Wahrheit jedoch einer tiefen inneren Zerrissenheit und war gleichzeitig von drei verschiedenen Frauen in Waites Leben inspiriert, seiner damaligen Ehefrau sowie zwei Bekanntschaften aus New York, und das führte doch zu einigen emotionalen Verwicklungen. Wer den mittlerweile 73-jährigen Musiker vielleicht nochmal live erleben möchte, hat dort so auch die Chance. Er ist weiterhin im Studio und auf Bühnen unterwegs, vorrangig in den Vereinigten Staaten von Amerika in den kommenden Monaten. Und dann gibt's garantiert auch diesen Song.

Und noch ein Tässchen Kaffee, another cup of coffee mit Michael the Mechanics hier bei uns im ARD-Abend. Fast jeder Tag ist ja irgendetwas gewidmet. Da sind aber auch immer mal ganz nette Dinge dabei. Der heutige 22. September ist zum Beispiel der Liebes-Tagebuch-Tag. Ja, das klassische Tagebuchschreiben soll ja keineswegs altmodisch sein, sondern erlebt unter dem modernen Begriff Journaling gerade ein riesiges Comeback, obwohl Journaling sage ich nicht, dann doch eher Tagebuch schreiben. Wird auch ein bisschen auch wieder als Lifestyle-Trend gefeiert, wie dem auch sei. Hat mir mal Spaß gemacht, zumindest während meiner Armeezeit habe ich das gemacht zum Zeitvertreib und habe dann auch manchmal die Briefe, die ich bekommen habe, damit eingeklebt. Und wenn ich heute drin rumblättere, aha, so war das damals, so hast du gedacht und ist nicht so schlecht. Auch meine Kinder und Enkel finden das ganz interessant, wenn die da mal drin rumstöbern und lesen können und lachen sich über Dinge kaputt, die damals so in waren, beziehungsweise unter denen sie sich gar nichts vorstellen können, wie zum Beispiel, was ist denn eine Wählscheibe? Hat das was mit Wählen zu tun? Hat mich neulich mein allerjüngstes Enkelkind gefragt, nee, gezeigt, was das eigentlich ist. Ein Telefon mit so einer Scheibe, kennt es natürlich nicht mehr. Ja, schreiben Sie noch ein Tagebuch oder blättern Sie noch gelegentlich in denen, die Sie aufgehoben haben, drin rum? Können Sie mir ja mal erzählen. 0800 80 80 110 und vielleicht haben Sie da auch was Nettes ja neulich mal wieder entdeckt. Kostenfrei 0800 80 80 110 oder das Schreiben geht natürlich auch über ard-abend@mdr.de, unsere E-Mail-Adresse zu uns hier ins Studio nach Dresden. ard-abend@mdr.de. So, und jetzt haben wir Zeit für Ingrid.

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3: 21.32 Uhr hier ist der Verkehrsservice für den ARD-Abend. Die A1 Lübeck Richtung Heiligenhafen ist zwischen Rathekau und Pahnsdorf nach einem Unfall gesperrt. A2 Richtung Berlin am Kreuz Hannover Ost ist die Überfahrt zur A7 Richtung Kassel wegen eines Schwertransports gesperrt. Die empfohlene Umleitung führt über die A2 bis Abfahrt Lehrte. Die A4 Dresden-Görlitz ist zwischen Niederseifersdorf und Kuddersdorf in beiden Richtungen wegen Wartungsarbeiten im Tunnel Königshainer Berge bis morgen früh 5 Uhr gesperrt. Die empfohlenen Umleitungen führen Sie über die U4 und die U5. Die A4 Olpe Richtung Köln ist zwischen Krombach und Wenden wegen Bergungsarbeiten gesperrt. Die A28 A1 Oldenburg Richtung Bremen ist zwischen Delmenhorster Dreieck und Bremen-Brinkum nach einem Unfall gesperrt. Die A40 Essen Richtung Dortmund ist zwischen Dreieck Bochum West und Bochum Zentrum wegen Bauarbeiten bis Freitag gesperrt. Die A100 Neukölln Richtung Wedding ist zwischen Innsbrucker Platz und Hohenzollern-Damm wegen Wartungsarbeiten bis ca. 5 Uhr morgen früh gesperrt. Und damit weiter gute Fahrt durch den Abend und kommen Sie gut an Ihr Ziel.
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3: Aus Dresden mit Frank-Michael Bauer. Ich grüße Sie.
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0: Das war Musik mit Double, The Captain of Her Heart. Heute ist Tagebuchtag. Hier ist der ARD Abend. Und Markus aus Göttingen hat auch ein Tagebuch geführt. Und zwar ein ganz besonderes in Form eines Comicheftes. Er hat Ereignisse und Gedanken in Zeichnungen festgehalten. Tja, wer kann, der kann. Das könnte ich zum Beispiel nicht. Deswegen habe ich Tagebuch textlich geschrieben. Aber er mit Bildern und dann auch mit den Sprechblasen dazu mitunter und hat so seine Gedanken festgehalten. Später hat er übrigens bemerkt, hat er uns geschrieben, dass das Wetter oft eine Rolle bei ihm gespielt hat und sein Hobby hat auch die Mädchen begeistert. Ja, und das hat ihn auch wieder begeistert. Er hat auf Wunsch übrigens auch Zeichnungen für andere angefertigt und dann immer zu Anlässen, Hochzeiten, runden Geburtstagen und Richtfesten zum Beispiel und darüber wiederum auch in seinem Zeichenbuch, in seinem Comic geschrieben oder gemalt. Ja, vielen herzlichen Dank für Ihre Nachricht unter ard-abend@mdr.de 0800 80 80 110. Die Nummer geht auch und da kommt dann auch mal so ein Anruf rein.
1: Ja, hier ist Andreas und ich melde mich aus Kleve am Niederrhein. Und ich freue mich, dass ich jetzt hier an der holländischen Grenze ja, MDR Sachsen höre.
0: Ja.
1: Aus Dresden, was fast an der polnischen Grenze ist. Und das wollte ich euch einfach nur mal eben sagen, dass ich mich sehr darüber freue, weil ich liebe das Land Sachsen und ich liebe auch Dresden. Ich kann leider nicht zum Thema Tagebuch da beitragen, da ich nie eins geschrieben habe. Euch noch einen schönen Abend, ihr macht ein tolles Programm. Danke, tschüss.
0: Super, wir grüßen alle, die unterwegs sind und jetzt gerade den ARD-Abend hören. Und jetzt gibt's bei uns Taylor Swift.

Matthias hat uns geschrieben zum Thema Tagebuch. Ja, er führt ein Tagebuch und das seit über 40 Jahren. Und am Anfang hat er eine ganze Menge reingeschrieben, aber hat gemerkt, weil dann manchmal die Lust auch weggegangen ist, dass er, wenn er weniger schreibt, mehr mitteilt. Und er blättert in seinen Büchern unheimlich gern herum und gibt es auch anderen zum Lesen. Und es ist auch eine schöne Zeitreise, immer wieder auch schöne Erinnerungen nochmal in die Gegenwart zu holen. Heute am Tag des Tagebuches. Und Martin Kranz hat uns geschrieben, er hat über seine Freundin ein Tagebuch geführt, was auch immer das heißen mag. Und er hat es ihnen auch zum Lesen gegeben. Und sie haben sich sehr doll darüber gefreut, wie positiv er alles gesehen hat. Und das hält bis heute an. Davon hat er gelernt. So, am Tag des Tagebuches. Vielen Dank für Ihre Nachrichten unter ad-abend@mdr.de. Da ist noch eine ganze Menge eingetrudelt. Jetzt gratulieren wir erstmal Joan Jett ganz herzlich zum Geburtstag. Es ist heute der 68. Joan Mary Larkin heißt sie bürgerlich. Joan Jett und die Blackhearts, I Love Rock'n'Roll im ARD-Abend.

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1: Um 22 Uhr mit Constanze Semidey. Nach den CDU-Niederlagen bei den drei Landtagswahlen im September hat die Unionsfraktion im Bundestag über Konsequenzen beraten. Die Abgeordneten sprachen sich in der mehrstündigen Sitzung dafür aus, das Reformpaket der schwarz-roten Koalition schnell umzusetzen. Ein möglicher Aufstand gegen Bundeskanzler Merz ist nach den Worten unseres Berlin-Korrespondenten Markus Preis ausgeblieben.
2: Es gab Kritik an ihm, auch scharfe, die hat er auch angenommen, eine Mitverantwortung auch für das schlechte Ergebnis mit eingeräumt. Aber es gab eben auch die anderen Stimmen, unter anderem von Carsten Wildberger, dem Digitalminister. Der hat ja selber meine Firma geleitet und der hat den Abgeordneten gesagt, was macht man, wenn es einer Firma schlecht geht, dann redet man nicht die Firma noch schlechter, sondern man überlegt sich, was ist zu tun. Und Friedrich Merz hofft wahrscheinlich, dass die Abgeordneten diesen Spirit mitnehmen. Jetzt sind 6 Monate Zeit bis zu den nächsten Landtagswahlen im April. Im Saarland, in Schleswig-Holstein und in Nordrhein-Westfalen.
1: Die USA, Dänemark und Grönland haben am Rande der UN-Vollversammlung in New York ein Sicherheitsabkommen unterzeichnet. Der grönländische Regierungschef Nielsen sprach von einer fantastischen Vereinbarung. Aus Stockholm, Mats Nicholson.
3: Die dänische Ministerpräsidentin Frederiksen betonte auf der gemeinsamen Pressekonferenz mit Nielsen, dass die Souveränität des Königreichs Dänemark mit dem neuen Abkommen gesichert werde. Die USA werden laut Abkommen 2 neue Militärstützpunkte auf Grönland errichten und große Bewegungsfreiheit auf der Insel bekommen. Dabei erkennen sie die territoriale Integrität des Königreichs Dänemark und das Selbstbestimmungsrecht der Grönländer an. Investitionen von Nicht-NATO- oder EU-Staaten sind in Zukunft nur begrenzt möglich.
1: US-Präsident Trump hat sich für einen Diesel-Exportstopp ausgesprochen. Grund sind die massiv gestiegenen Treibstoffpreise in den Vereinigten Staaten. Nach Angaben von Finanzminister Bessent prüft die US-Regierung die Maßnahme. Zuletzt hatten die USA während der Ölkrise der 1970er Jahre ihre Ausfuhren von Rohöl weitgehend gestoppt. Vor den Kongresswahlen am 3. November suchen Trumps Republikaner ebenfalls händeringend nach Wegen, um die hohen Treibstoffpreise zu senken. In der Europäischen Union sind im vergangenen Jahr so viele E-Autos zugelassen worden wie nie zuvor. Gut jeder 6. neu zugelassene Pkw hatte nach Angaben des Statistischen Bundesamtes einen reinen Elektroantrieb. Der Anteil ist damit in den vergangenen 10 Jahren deutlich gestiegen, von 0,4 auf 17,3%. Deutschland liegt bei den Neuzulassungen von E-Autos leicht über dem EU-Schnitt. Das waren die Nachrichten. Das Wetter in Deutschland in der kommenden Nacht im äußersten Nordwesten bewölkt, an der Nordsee Regen. Sonst nur wenige Wolken, Tiefstwerte 13 bis 0 Grad, am kältesten im Südosten. Morgen oft heiter, im Nordwesten bewölkt und gegen Abend von der Nordsee und Ems her Regen bei 17 bis 24 Grad. Am Donnerstag wechselhaft, im Südwesten freundlicher, 14 bis 23 Grad. Es ist 22.03 Uhr.
4: Hier ist der Verkehrsservice für den ARD-Abend. Die A1 Lübeck Richtung Heiligenhafen ist zwischen Rathekau und Pahnsdorf nach einem Unfall gesperrt. A2 Richtung Berlin am Kreuz Hannover Ost ist die Überfahrt zur A7 Richtung Kassel wegen eines Schwertransports gesperrt. Die empfohlene Umleitung führt sie über die A2 bis Abfahrt Lehrte. Die A4 Dresden-Görlitz ist zwischen Niederseifersdorf und Kudersdorf in beiden Richtungen wegen Wartungsarbeiten im Tunnel Königshainer Berge bis morgen früh 5 Uhr gesperrt. Die empfohlenen Umleitungen führen über die U4 und die U5. Die A4 Olpe Richtung Köln ist zwischen Krombach und Wenden wegen Bergungsarbeiten gesperrt. Die A28 A1 Oldenburg Richtung Bremen ist zwischen Delmenhorster Dreieck und Bremen-Brinkum nach einem Unfall gesperrt. Die A40 Essen Richtung Dortmund ist zwischen Dreieck Bochum West und Bochum Zentrum wegen Bauarbeiten bis Freitag gesperrt. Die A100 Neukölln Richtung Wedding ist zwischen Innsbrucker Platz und Hohenzollern-Damm wegen Wartungsarbeiten bis ca. 5 Uhr in der Früh gesperrt. Und damit weiter gute Fahrt durch den Abend und kommen Sie gut an Ihr Ziel.
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4: Vom MDR Sachsen aus Dresden, ich bin Frank-Michael Bauer, grüß Sie und hier ist Samantha Fox. I only wanna be with you.

You Believe Sascha hier bei uns im ARD-Abend. Heute ist Tag des Tagebuchs und da hat uns auch die Serie angerufen. Sie hat 30 Jahre später ihr eigenes Tagebuch gelesen, so lange lag es dann, und musste feststellen, dass sie als 15-Jährige damals vielem hinterher getrauert hat. Und das hat sie jetzt sozusagen mit dem Abstand erst gemerkt beim Lesen der Zeilen. Und auch eine Freundin hat dazu mal einen Eintrag gemacht in ihrem Tagebuch. Das hat sie gelesen. Und bei der Gelegenheit ist ihr auch wieder eingefallen, 6 Mädchen waren in ein und denselben Jungen verliebt damals. Und die Freundin von Desiree auch. Aber sie meinte, dass sie ihr den Jungen nicht wegnehmen würde. Und sie dachte auch immer, die Freundin passt viel besser zu den Jungen. Oh, das ist aber edel. Vielen, vielen Dank für Ihre Nachrichten. Und jetzt haben wir Rod Stewart mit Maggie May.

0: Schönes. Take That im ARD-Abend. Heute ist Tag des Tagebuchs und da hat uns auch Konstanze wissen lassen, Tagebuch habe ich nie geschrieben. Meine Schandtaten der Jugend sollten der Nachwelt lieber nicht erhalten bleiben. Ja, so kann man das auch sehen. Und von Gerhard haben wir auch eine Mail bekommen. Ja, früher in meiner Schulzeit, über 50 Jahre her, da habe ich Tagebuch geschrieben. Ab und zu blättere ich auch mal durch und es kommen fast schon nostalgische Gefühle hoch, was man früher so als Teenager erlebt hat. Aber es ist auch eine Erinnerung eben, die immer dadurch lebendig bleibt. Und ich habe mal unsere Studentin Lara, die am Telefonservice war, gefragt. Lara, so ein klassisches Tagebuch hast du nicht geschrieben?
1: Also ich selber schreibe eigentlich kein Tagebuch. Mhm. Aber vor Jahren haben meine zwei besten Freundinnen und ich aus der Abi-Zeit haben uns gegenseitig ein Buch geschenkt. Und seitdem tragen wir alle paar Monate in dieses Buch ein, wie es uns gerade geht. Und dann wird das zu der nächsten, egal wo sie gerade in Deutschland wohnt oder ist, weitergesendet. Und dann schreibt sie das rein. Also dann schreibt sie rein, wie es ihr geht, in welcher Lebenssituation sie gerade ist. Und dann wird das so weitergemacht, bis das Buch voll ist. Und dann schenkt die Nächste der Nächsten das Buch. Und so haben wir jetzt schon 4 oder 5 Bücher voll gemacht mit Tagebucheinträgen und können da auch immer schön drin blättern
0: lassen. Wunderbar, das ist ja eine tolle Geschichte. Dankeschön, Lara. Und jetzt haben wir Yasuo mit Nobody's Diary.

0: Endlich, die Tatort-Sommerpause ist vorbei.
1: Das ist sehr gut.
0: Neue Saison, neue Fälle, neue Teams. Und los geht es mit dieser Kommissarin.
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7: 22.32 Uhr gleich. Hier ist der Verkehrsservice für den ARD-Abend. Die A1 Lübeck Richtung Heiligenhafen ist zwischen Rathekau und Pahnsdorf nach einem Unfall gesperrt. A2 Richtung Berlin am Kreuz Hannover Ost ist die Überfahrt zur A7 Richtung Kassel wegen eines Schwertransports gesperrt. Die empfohlene Umleitung führt sie über die A2 bis Abfahrt Lehrte. Die A4 Dresden-Görlitz ist zwischen Niederseifersdorf und Kudersdorf in beiden Richtungen wegen Wartungsarbeiten im Tunnel Künisheiner Berge bis morgen früh 5 Uhr gesperrt. Die empfohlenen Umleitungen führen über die U4 und die U5. Die A4 Olpe Richtung Köln ist zwischen Krombach und Wenden wegen Bergungsarbeiten gesperrt. Die A28 A1 Oldenburg Richtung Bremen ist zwischen Delmenhorster Dreieck und Bremen-Brinkum nach einem Unfall gesperrt. Die A40 Essen Richtung Dortmund ist zwischen Dreieck Bochum West und Bochum Zentrum wegen Bauarbeiten bis Freitag gesperrt. Die A100 Neukölln Richtung Wedding ist zwischen Innsbrucker Platz und Hohenzollerndamm wegen Wartungsarbeiten bis ca. 5 Uhr in der Früh gesperrt. Die A620 Saarlouis Richtung Saarbrücken ist zwischen Völklingen Ost und Saarbrücken Klarental wegen Bauarbeiten gesperrt und zwar bis morgen früh 5 Uhr etwa. Soweit die Meldungen. Weiterhin gute Fahrt durch den Abend und kommen Sie gut an Ihr Ziel.
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7: Aus Dresden und jetzt geht's in die Ferne nach Australien. Down Under, Men at Work.

0: Heute ist Tag des Tagebuchs und ja, da hat uns Jörg auch geschrieben, er hat nicht direkt ein Tagebuch geführt, sondern die hatten einen wilden Nachbarn in ihrem Haus und mussten dann immer so ein bisschen aufschreiben, was der böse Junge wieder getan hat, damit die Polizei ihn mitnimmt sozusagen, damit man etwas vorzulegen hat. Und das war nicht so eine schöne Zeit, aber wenn man jetzt so drin liest und sowas, da ist ganz schön bei dem Jungen was zusammengekommen. Das war sozusagen ein Tagebuch über den bösen Buben in der Art von Max und Moritz. So. Und jetzt sind drei Herren an der Reihe, die sind nicht böse, die sollen uns zum Lachen bringen.
1: 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Heute zum Thema
2: der Titel von Johanns Autobiografie.
3: Also der Titel meiner Autobiografie wäre erst zahlen, dann kaufen.
4: Erst zahlen, dann kaufen. Erst kaufen, dann lesen.
3: Nee, ich meinte erst zahlen, dann lesen.
4: Ja, aus dem Gag war kaum weniger rauszuholen.
5: Das muss man sagen.
3: Habe ich erst zahlen, dann kaufen gesagt?
6: Ja. Und wir haben alle hier gesessen und dachten, ja.
4: Wird schon stimmen.
6: Motto von Penny auch. Kann man machen.
4: Scheiße. Könnte ich mir die Rechte erwerben an diesem Titel? Was würdest du dafür haben wollen?
3: Dass du mal mein Bein anfasst. Bei meiner Biografie stelle ich mir vor, man sieht so einen Teil von meinen Haaren und die heißt dann One Shade of Grey.
6: One Shade of Grey?
4: One Shade of Grey, was heißt das auf Deutsch?
3: Ein Schatten of Grau.
4: Und was heißt dann 50 Shades of Grey?
3: 50 graue Schatten.
4: Aber dann würde ich doch mehr Schatten nehmen als die. Mach doch 51 Shades of Grey.
6: Ich finde, hier sind die Schatten schon ganz ordentlich verteilt. Findet ihr nicht, dass heute, hatte so viele schöne emotionale Momente, da ich finde, wir sollten zum Ende hin mal aufstehen und uns in den Arm nehmen.
3: Wie uns alle?
4: Nein, nur ich.
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0: Das war Chesney Hawks, The One and Only, sein großer Erfolg von 1990. Und der Mann hat heute Geburtstag, er feiert seinen 55. Geburtstag. Herzlichen Glückwunsch am Tag des Tagebuches. Papa Tim hat uns geschrieben, er ist Trennungsvater und kann seine Tochter nicht sehen, führt aber ein Tagebuch, damit sie ihn später auf diese Weise kennenlernen kann. Und ein besonderes Tagebuch führt auch Frau Weihnachtsmann, richtig gehört. Hiltraut Dietrich ist nämlich die Frau Weihnachtsmann seit 1982 und schreibt als solche jedes Jahr auf, was zu Weihnachten passiert, Heiligabend, 44 Jahre lang. Das zählt doch auch als Tagebuch, na auf jeden Fall. Und Carsten hat auch eins.
1: Nein, im Studio, ich bin Carsten aus Sinnersleben. Ich führe ab und zu mal auch Tagebuch, stichwortweise, so was Arbeitssachen betrifft oder welche Dinge so, die mir wichtig erscheinen. Jeden Tag nicht, aber mache ich schon noch und drin stöbern, so mache ich dann auch. Wobei ich sagen muss, mit meinen Tagebüchern, das erste halbe Jahr führe ich die dann ein bisschen konsequenter und den Rest des Jahres lasse ich das dann oft schleifen.
0: Ja.
1: Dann kommen dann tatsächlich wirklich nur noch so wichtige Dinge rein. Ne? Außergewöhnliches halt.
0: Das hat bei meinen Tagebüchern auch gemerkt, so ein bisschen schleifen lassen. Irgendwie fehlte dann wiederum die Motivation. Und Johannes hat noch geschrieben, er hat in sein Tagebuch auch Sachen vermerkt, die hätte man lieber nicht vermerken sollen. So erfahren seine Kinder, was er für ein schlimmer Finger manchmal als Teenager gewesen ist. Tja, ja, nicht gut für die Erziehung.

von 1987 einen Kreis in den Sand malen. So kann man sich die Zeit dann am Strand auch vertreiben. Circle of the Sand, Belinda Carlisle. Das war der ARD-Abend aus Dresden. Ich bin Frank-Michael Bauer, übergebe gern jetzt nach Erfurt zu MDR Thüringen und Klaus Schöner-Grau ist dann für Sie in der Nacht da mit der ARD-Hitnacht. Viel Spaß. Und hier noch Procol Harum von 67. A Wider Shade of Pale.

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1: Um 23 Uhr mit Constanze Semidey. Nach den CDU-Niederlagen bei den drei Landtagswahlen im September hat die Unionsfraktion im Bundestag über Konsequenzen beraten. Die Abgeordneten sprachen sich in der mehrstündigen Sitzung dafür aus, das Reformpaket der schwarz-roten Koalition schnell umzusetzen. Ein möglicher Aufstand gegen Bundeskanzler Merz ist nach den Worten unseres Berlin-Korrespondenten Markus Preis ausgeblieben.
2: Es gab Kritik an ihm, auch scharfe, die hat er auch angenommen, eine Mitverantwortung auch für das schlechte Ergebnis mit eingeräumt. Aber es gab eben auch die anderen Stimmen, unter anderem von Carsten Wildberger, dem Digitalminister, der hat ja selber meine Firma geleitet und der hat den Abgeordneten gesagt, was macht man, wenn es einer Firma schlecht geht, dann redet man nicht die Firma noch schlechter, sondern man überlegt sich, was ist zu tun. Und Friedrich Merz hofft wahrscheinlich, dass die Abgeordneten diesen Spirit mitnehmen. Jetzt sind 6 Monate Zeit bis zu den nächsten Landtagswahlen im April. Im Saarland, in Schleswig-Holstein und in Nordrhein-Westfalen.
1: Die USA, Dänemark und Grönland haben am Rande der UN-Vollversammlung in New York ein Sicherheitsabkommen unterzeichnet. Der grönländische Regierungschef Nielsen sprach von einer fantastischen Vereinbarung. Aus Stockholm, Mats Nicholson.
3: Die dänische Ministerpräsidentin Frederiksen betonte auf der gemeinsamen Pressekonferenz mit Nielsen, dass die Souveränität des Königreichs Dänemark mit dem neuen Abkommen gesichert werde. Die USA werden laut Abkommen 2 neue Militärstützpunkte auf Grönland errichten und große Bewegungsfreiheit auf der Insel bekommen. Dabei erkennen sie die territoriale Integrität des Königreichs Dänemark und das Selbstbestimmungsrecht der Grönländer an. Investitionen von Nicht-NATO- oder EU-Staaten sind in Zukunft nur begrenzt möglich.
1: US-Präsident Trump hat sich für einen Diesel-Exportstopp ausgesprochen. Grund sind die massiv gestiegenen Treibstoffpreise in den Vereinigten Staaten. Nach Angaben von Finanzminister Bessent prüft die US-Regierung die Maßnahme. Zuletzt hatten die USA während der Ölkrise der 1970er Jahre ihre Ausfuhren von Rohöl weitgehend gestoppt. Vor den Kongresswahlen am 3. November suchen Trumps Republikaner ebenfalls händeringend nach Wegen, um die hohen Treibstoffpreise zu senken. In Rheinland-Pfalz ist ein US-Militärflugzeug abgestürzt. Nach Angaben der US-Luftwaffe handelt es sich um einen F-16-Kampfjet. Der Pilot habe sich per Schleudersitz gerettet und werde jetzt medizinisch versorgt. Weitere Personen wurden offenbar nicht verletzt. Der Absturz ereignete sich am Nachmittag auf dem Vorfeld der US-Airbase Spangdahlem in der Eifel. Die Ursache wird noch untersucht. Das waren die Nachrichten. Das Wetter in Deutschland in der kommenden Nacht im äußersten Nordwesten bewölkt und an der Nordsee Regen möglich. Sonst nur wenige Wolken bei Tiefstwerten von 13 bis 0 Grad. Am kältesten wird es im Südosten. Morgen oft heiter, nur im Nordwesten bewölkt und gegen Abend dann von der Nordsee und Ems her Regen 17 bis 24 Grad. Am Donnerstag wechselhaft, im Südwesten freundlicher 14 bis 23 Grad. Es ist 23.03 Uhr.
4: Hallo auf die Straßen. Die A3 Linz Richtung Passau ist zwischen Bocking und Passau Süd wegen Bergungsarbeiten noch etwa eine halbe Stunde gesperrt, dadurch Stau. Die A4 Dresden-Görlitz ist zwischen Niederseifersdorf und Kodersdorf in beiden Richtungen bis 5 Uhr gesperrt. Die A7 Würzburg Richtung Fulda ist zwischen Bad Brückenau-Wildflecken und Volkers wegen Bauarbeiten gesperrt. Die A28, A1 Oldenburg nach Bremen ist zwischen dem Delmenhorster Dreieck und Bremen-Brinkum nach einem Unfall gesperrt. Die A29 Oldenburg nach Wilhelmshaven ist zwischen Oldenburg-Ohmstede und dem Kreuz Oldenburg-Nord bis 5 Uhr gesperrt. Die A40, Ruhrschnellweg Essen Richtung Dortmund, ist zwischen dem Dreieck Bochum-West und Bochum-Zentrum gesperrt wegen Bauarbeiten. Die A100 haben wir noch, Stadtring Berlin-Neukölln Richtung Wedding, ist zwischen dem Innsbrucker Platz und dem Hohenzollern-Damm bis 5 Uhr gesperrt. Und die B96 Berlin-Moabit ist zwischen Heidestraße und dem Reichpietsch-Ufer in beiden Richtungen bis 5.30 Uhr gesperrt. Und dann haben wir noch was reinbekommen von der B312 Stuttgart Richtung Metzingen. Die Bundesstraße ist zwischen B27 Eichtal und Eichtal Nord wegen einem Schwertransport gesperrt. Das war's, gute Fahrt.
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4: Mit Klaus Schredder-Grau, schönen Abend.

Shakira. Ja, die Gute ist im Moment auf Welttournee und das nicht erst seit gestern, sondern schon seit knapp anderthalb Jahren. Über 20 Länder hat sie schon durch, über 120 Shows hat sie schon gespielt. Im Moment ist sie in Spanien, in Madrid und gibt allein dort ein Dutzend Konzerte. Und enden soll das Ganze dann der Tourmarathon Ende November in diesem Jahr vor den Pyramiden von Gizeh in Ägypten. Und damit noch einmal herzlich willkommen zur ARD-Hitnacht von Dienstag auf Mittwoch. Wir senden ja in den Herbst, in den kalendarischen. Und das machen wir mit sehr, sehr viel Musik aus den vergangenen Jahrzehnten. Jetzt gleich mit einer Nummer, die in den 70er Jahren ihren Anfang genommen hat. Genau gesagt im August 1974. Da hatte Harry Chapin einen Hit mit Cats in the Cradle. Und das war eine Nummer 1 in Amerika. Und ein paar Jahre später, 1993, da hat es eine Coverversion gegeben von Ugly Kid Joe. Hat zwar in den USA nicht für den Spitzenplatz gereicht, dafür aber in Australien und auch in vielen, vielen anderen Ländern ging das Ding in die Top 10. Jetzt gibt's das Ding hier bei uns, Cats in the Cradle.

Musik aus den 70ern von Smokey. Und jetzt gehen wir ein Jahrzehnt weiter ins Jahr 1988. Ja, und die Künstlerin, um die es jetzt geht, die hatte zu diesem Zeitpunkt noch ein recht knackiges Alter. Anfang 30 war sie da, Toni Charles. Und vor einigen Jahren hat sie die australische Staatsbürgerschaft angenommen. Und dort gibt sie auch im kommenden Monat noch einige Konzerte. Ja, und die Nummer hier, Stop Your Fussing, war ihr allergrößter Hit. Auch hier in Europa, in Deutschland. Toni Charles.

0: der Mann mit den abenteuerlichen Choreografien. Das war DJ Bobo. 23.32 Uhr, wir schauen auf die Straßen in der ARD-Hitnacht. Die A3 Linz Richtung Passau ist zwischen Pocking und Passau Süd wegen Bergungsarbeiten weiterhin gesperrt, dadurch Stau. Die A4 Dresden-Görlitz ist zwischen Niederseifersdorf und Kudersdorf in beiden Richtungen wegen Wartungsarbeiten im Tunnel Königshainer Berge bis 5 Uhr gesperrt. Die 7 Würzburg Richtung Fulda ist zwischen Bad Brückenau-Wildflecken und Volkers wegen Bauarbeiten gesperrt. Dann die A28 A1 Oldenburg nach Bremen ist zwischen dem Delmenhorster Dreieck und Bremen-Brinkum nach einem Unfall gesperrt. Die A29 Oldenburg Richtung Wilhelmshaven ist zwischen Oldenburg-Ohmstede und dem Kreuz Oldenburg-Nord bis 5 Uhr dicht. Die A40 Essen Richtung Dortmund ist zwischen dem Dreieck Bochum-West und Bochum-Zentrum wegen Bauarbeiten weiterhin gesperrt. Die A100 Stadtring Berlin-Neukölln Richtung Wedding ist zwischen Innsbrucker Platz und Hohenzollern-Damm bis 5 Uhr gesperrt. Und noch die B96 Berlin-Moabit. Der Tiergartentunnel ist zwischen Heidestraße und Reichbeach-Ufer bis 5.30 Uhr gesperrt. Und das in beiden Richtungen. Das waren die Verkehrsmeldungen. Wir wünschen Ihnen eine gute Fahrt.
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0: Mit Klaus Schräder-Gau. Hallo.

in der ARD-Hitnacht. Heute war ja der Tag der Eistüte und auch der letzte Tag des Sommers. Wir funken ja fröhlich in den Herbst hinein. Um kurz nach 2 Uhr ist es dann soweit. Dann beginnt auch kalendarisch die dritte Jahreszeit in diesem Jahr. Und da wäre doch heute am letzten Sommertag vielleicht mal eine Eistüte drin gewesen. Und wenn nicht heute, dann vielleicht in den nächsten Tagen. Denn es soll ja nochmal angenehm warm werden. Und seit 1904 gibt es übrigens die essbare Waffeltüte. Sie wurde damals auf der Welt Ausstellung in St. Louis vorgestellt. Dort gab es die an vielen Ständen und seitdem, sage ich mal, hat sie sich durchgesetzt und etabliert, die Eistüte. Im Sommer esse ich ja auch gerne mal ein Eis. Die kauft man dann erstmal so als Hörnchen im Supermarkt. Dann isst man genüsslich das Eis und den Rest unten von der Tüte, von der Waffel, die gebe ich dann gerne meinem Hund mal zu fressen, weil der mag das natürlich auch. Aber das hört sich dann immer so lustig an. Also wenn der die Eistüte da... Wahnsinn. Naja, die haben ja auch kein Gebiss, die haben ja ein ganzes Esszimmer, die Hunde. Von daher gibt das immer lustige Geräusche. Können Sie mal ausprobieren. Gleich die Kings bei uns in der ARD-Hitnacht zuvor. Roxette.

Reggae aus der Feinkostabteilung von Bob Marley und The Buffalo Soldier. In 10 Minuten gibt's unsere Nachrichten in der ARD-Hitnacht. Und bis dahin noch Musik von Sabrina und von Echt. Du trägst keine Liebe in dir. Und in der kommenden Stunde, da schauen wir auf unseren prominenten Geburtstagskalender. Und da gratulieren wir einem Mitglied der Band Silbermond zum Geburtstag.

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1: Um 0 Uhr mit Milat Kupay. Nach den CDU-Niederlagen bei den drei Landtagswahlen im September hat die Unionsfraktion im Bundestag über Konsequenzen beraten. Die Abgeordneten sprachen sich in der mehrstündigen Sitzung dafür aus, das Reformpaket der schwarz-roten Koalition schnell umzusetzen. Ein möglicher Aufstand gegen Kanzler Merz ist nach den Worten unseres Berlin-Korrespondenten Markus Preis ausgeblieben.
2: Es gab Kritik an ihm, auch scharfe, die hat er auch angenommen, eine Mitverantwortung auch für das schlechte Ergebnis mit eingeräumt. Aber es gab eben auch die anderen Stimmen, unter anderem von Carsten Wildberger, dem Digitalminister. Der hat ja selber meine Firma geleitet und der hat den Abgeordneten gesagt, was macht man, wenn es einer Firma schlecht geht? Dann redet man nicht die Firma noch schlechter, sondern man überlegt sich, was ist zu tun. Und Friedrich Merz hofft wahrscheinlich, dass die Abgeordneten diesen Spirit mitnehmen. Jetzt sind 6 Monate Zeit bis zu den nächsten Landtagswahlen im April. Im Saarland, in Schleswig-Holstein und in Nordrhein-Westfalen.
1: Die USA, Dänemark und Grönland haben am Rande der UN-Vollversammlung in New York ein Sicherheitsabkommen unterzeichnet. Der grönländische Regierungschef Nielsen sprach von einer fantastischen Vereinbarung. Aus Stockholm, Mats Nicholsen.
3: Die dänische Ministerpräsidentin Frederiksen betonte auf der gemeinsamen Pressekonferenz mit Nielsen, dass die Souveränität des Königreichs Dänemark mit dem neuen Abkommen gesichert werde. Die USA werden laut Abkommen 2 neue Militärstützpunkte auf Grönland errichten und große Bewegungsfreiheit auf der Insel bekommen. Dabei erkennen sie die territoriale Integrität des Königreichs Dänemark und das Selbstbestimmungsrecht der Grönländer an. Investitionen von Nicht-NATO- oder EU-Staaten sind in Zukunft nur begrenzt möglich.
1: US-Präsident Trump hat sich für einen Diesel-Exportstopp ausgesprochen. Grund sind die massiv gestiegenen Treibstoffpreise in den Vereinigten Staaten. Nach Angaben von Finanzminister Bessent prüft die US-Regierung diese Maßnahme. Zuletzt hatten die USA während der Ölkrise der 1970er Jahre ihre Ausfuhren von Rohöl weitgehend gestoppt. Vor den Kongresswahlen am 3. November suchen Trumps Republikaner ebenfalls händeringend nach Wegen, um die hohen Treibstoffpreise zu senken. In Rheinland-Pfalz ist ein US-Militärflugzeug abgestürzt. Nach Angaben der US-Luftwaffe handelt es sich um einen F-16 Kampfjet. Der Pilot habe sich per Schleudersitz gerettet und werde jetzt medizinisch versorgt. Weitere Personen wurden offenbar nicht verletzt. Der Absturz ereignete sich am Nachmittag auf dem Vorfeld der US Airbase Sprangdahlem in der Eifel. Die Ursache wird noch untersucht. Das waren die Nachrichten. Und das Wetter in Deutschland, im Nordwesten bewölkt und an der Nordsee Regen möglich, sonst nur wenige Wolken, Tiefstwerte 13 bis 0 Grad. Tagsüber oft heiter, nur im Nordwesten bewölkt und Regen. Und von der Nordsee her die Höchstwerte 17 bis 27 Grad. Es ist 0.03 Uhr.
4: Hallo auf die Straßen. Die A3 Linz Richtung Passau ist zwischen Pocking und Passau Süd wegen Bergungsarbeiten weiterhin gesperrt, dadurch Stau. Die A4 Dresden-Görlitz ist zwischen Niederseifersdorf und Kudersdorf in beiden Richtungen wegen Wartungsarbeiten gesperrt. Die A6 Heilbronn Richtung Nürnberg zwischen Ansbach und Lichtenau Sperrung nach einem Unfall. Die A7 Würzburg Richtung Fulda ist zwischen Bad Brückenau-Wildflecken und Volkers wegen Bauarbeiten gesperrt. Die A23 Heide nach Hamburg ist zwischen Horst-Elmshorn und Elmshorn wegen Reinigungsarbeiten bis ca. 2 Uhr gesperrt. Die A28 A1 Oldenburg nach Bremen ist zwischen dem Delmenhorster Dreieck und Bremen-Brinkum nach einem Unfall gesperrt. Die A29 Oldenburg Richtung Wilhelmshaven ist zwischen Oldenburg-Ohmstede und dem Kreuz Oldenburg-Nord bis 5 Uhr gesperrt. Die 40 Essen nach Dortmund ist zwischen dem Dreieck Bochum-West und Bochum-Zentrum wegen Bauarbeiten gesperrt. Die A100 Stadtring Berlin-Neukölln Richtung Wedding ist zwischen Innsbrucker Platz und Hohenzollern-Damm bis 5 Uhr gesperrt. Und die B96 Berlin-Moabit, der Tiergartentunnel, ist zwischen Heidestraße und Reichbeach-Ufer in beiden Richtungen bis 5.30 Uhr gesperrt. Und das waren unsere Verkehrsmeldungen. Wir wünschen Ihnen eine gute Fahrt.
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4: Von MDR Thüringen in dieser Nacht mit Klaus Schrädergrau. Ich grüße Sie. Los geht's mit The Beautiful.

Billy Joel, My Life. Ja, und das geht auch fröhlich weiter. Billy hatte sich ja einer Gehirnoperation unterziehen müssen. Er hat Altershirndruck und da sagte er, meine Balance war nicht so gut. Ich hatte immer das Gefühl, auf einem Boot zu sein. Und jetzt hatten ihm Ärzte geraten, einen Shunt im Gehirn legen zu lassen, um Flüssigkeit abzuleiten. Erst wollte er nicht, aber dann hat er sich eingelesen und meinte, ja komm, mach mal lieber. Und seitdem geht's ihm auch besser. Und der 77-Jährige ist jetzt wieder etwas fröhlicher und fitter unterwegs. Die ARD Hitnacht live aus Erfurt, 11 Minuten nach Mitternacht. Gleich die Jungs von den Pet Shop Boys. It's a Sin und zuvor noch Marvin Gaye.

0: So sind die Pet Shop Boys. Heute ist Mittwoch, der 23. September. Es ist Zeit für unsere prominente Geburtstagsliste. Und wir beginnen mit einer deutschen Country-Lady, Linda Feller. Sie wird heute runde 60 Jahre alt. Und dann zwei Schauspielerinnen, die durch die Schwarzwaldklinik in den 80ern im ZDF bekannt und berühmt wurden. Zum einen Ilona Grübel. Sie spielte ja die Ehefrau von Sascha Hehn, von Dr. Udo Brinkmann. Sie wird heute 76. Und Gabi Dohm. Sie spielte ja die Frau von Professor Brinkmann. Gabi Dohm wird heute 83 Jahre alt und das gleiche Alter erreicht auch der spanische Schmusesänger Julio Iglesias. Auch er wird heute 83 und The Boss Bruce Springsteen feiert heute seinen 77. Ja, und dann noch der Mann, der an der Seite von Stefanie Kloss steht. Der Silbermond-Gitarrist Thomas Stolle. Er feiert heute seinen 43. Geburtstag. Ja, und Stefanie hat uns mal zu dem Titel, den wir jetzt zu diesem Anlass spielen, eine kleine Geschichte erzählt. Nämlich der Song Das Beste wird ja auch oft als Hochzeitslied eingesetzt.
1: Das Schönste für einen Musiker ist ja, wenn er gehört wird. Wenn die Leute sich berührt von dem fühlen, was wir machen. Deswegen ist das für uns ganz, ganz ehrlich ein Riesenkompliment, wenn die Leute sagen, dass wir Teil ihres Lebens sind. Der einzige Haken an der Sache ist, wo wir uns manchmal ein bisschen Sorgen machen, ist, wenn die sich dann scheiden lassen, ja, und unser Lied, ja, ist ihr Hochzeitslied, dann sind wir vielleicht auch noch schuld, wenn sie das Lied dann hören und dann nicht mehr so happy sind irgendwann. Das hoffen wir natürlich nicht, ne?
0: Ja, die Chance stehen 50-50, würde ich sagen. Und die Nummer spielen wir jetzt natürlich auch hier in der ARD-Hitnacht. Das Beste von Silbermond und das wünschen wir auch dem Thomas heute zum Geburtstag. Wir gratulieren.

Und wer mein Falschfahrer vor sich bitte auf der A61 Speyer Richtung Hockenheim. Im Dreieck Hockenheim in der Überleitung zur A6 Richtung Mannheim ist der Falschfahrer unterwegs. Fahren Sie bitte äußerst rechts, überholen Sie nicht. Falschfahrer auf der A61 Speyer Richtung Hockenheim. Im Dreieck Hockenheim in der Überleitung zur A6 Richtung Mannheim ist ein Falschfahrer unterwegs. Bitte hier besonders gut aufpassen.

Und wir haben noch einen Falschfahrer. Auf der A6, Vorsicht bitte. A6 Mannheim-Kaiserslautern. Zwischen dem Kreuz Frankenthal und Grünstadt ist ein Falschfahrer unterwegs. Äußerst rechts fahren, nicht überholen. Falschfahrer auf der A6 Mannheim-Kaiserslautern. Zwischen dem Kreuz Frankenthal und

0: 0.32 Uhr. Guten Abend auf die Straßen. Wir haben weiterhin noch die Falschfahrer. Zum einen auf der A6 Mannheim-Kaiserslautern zwischen dem Kreuz Frankenthal und Grünstadt und auch auf der A61 Hockenheim Richtung Ludwigshafen zwischen dem Dreieck Hockenheim und dem Kreuz Speyer. In beiden Fällen äußerst rechts fahren, nicht überholen. Wir melden, wenn die Gefahr vorüber ist. Die A4 Dresden-Görlitz ist zwischen Niederseifersdorf und Kodersdorf in beiden Richtungen wegen Wartungsarbeiten bis 5 Uhr gesperrt. Die A6 Heilbronn Richtung Nürnberg zwischen Ansbach und Lichtenau, Sperrung nach einem Unfall. Die A7 Würzburg nach Fulda zwischen Bad Brückenau-Wildflecken und Volkers, Bauarbeiten daher Sperrung. Die A23 Heide nach Hamburg ist zwischen Horst-Elmshorn und Elmshorn wegen Reinigungsarbeiten bis 2 Uhr gesperrt. Die A28 A1 Oldenburg nach Bremen ist zwischen dem Delmenhorster Dreieck und Bremen-Brinkum nach einem Unfall gesperrt. Die 29 Oldenburg Richtung Wilhelmshaven ist zwischen Oldenburg-Umstede und dem Kreuz Oldenburg Nord bis 5 Uhr dicht. Die A40 Essen-Dortmund ist zwischen dem Dreieck Bochum-West und Bochum-Zentrum gesperrt. Die A100 Stadtring Berlin-Neukölln Richtung Wedding ist zwischen dem Innsbrucker Platz und dem Hohenzollern-Damm bis 5 Uhr wegen Wartungsarbeiten gesperrt. Das waren unsere Verkehrsmeldungen. Wir wünschen eine gute Fahrt.
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0: Und das Ganze am frühen Mittwoch mit Klaus Schredergau live aus Erfurt, jetzt mit Tina Turner.

Und hier sind die Entwarnungen für die A6. Zunächst Mannheim-Kaiserslautern, kein Falschfahrer mehr zwischen dem Kreuz Frankenthal und Grünstadt. Und auch kein Falschfahrer mehr auf der A61 Hockenheim-Ludwigshafen zwischen dem Dreieck Hockenheim und dem Kreuz Speyer.

Weiterer Falschfahrer auf der A6 erneut, diesmal Mannheim-Heilbronn und zwar zwischen dem Kreuz Mannheim und Schwetzingen. Äußerst rechts fahren, nicht überholen, Falschfahrer auf der A6 Mannheim-Heilbronn zwischen dem Kreuz Mannheim und Schwetzingen.

0: Ballade der Backstreet Boys. Ja, und die US-Schauspielerin Hayden Panettiere haben viele gekannt aus den Serien Heroes und Nashville. Und außerdem hatte sie ja eine Tochter mit dem Ex-Box-Star Wladimir Klitschko, weshalb sie auch immer wieder in den Schlagzeilen war. Am 16. August, da ist die 36-Jährige in den USA gestorben. Und die zuständige Gerichtsmedizin hat jetzt bekannt gegeben, dass die Todesursache ein Drogencocktail war. Gabi Biesinger ist unsere ARD-Korrespondentin in Los Angeles. Gabi, was weiß man denn bisher über den Fall?
1: Ja, die Gerichtsmedizin spricht von einer versehentlichen Überdosis mehrerer Substanzen. Und im Körper der Schauspielerin, da wurde eine Kombination gefunden aus unter anderem dem starken Schmerzmittel Fentanyl, dem angstlösenden Medikament Alprazolam und Psychopharmaka. Als Hayden Panettiere im August nach einem Notruf bewusstlos in ihrer Wohnung gefunden wurde, da hatten Sanitäter ja noch 40 Minuten lang versucht, sie wiederzubeleben, was leider nicht gelungen ist. Schon damals hatte die Polizei mit Blick auf die Todesursache erklärt, es habe keine Hinweise auf äußere Gewalteinwirkung gegeben. Das heißt jetzt aber nicht, dass die Untersuchungen abgeschlossen sind. Die Polizei ermittelt weiter und eine Sprecherin der Familie hat gegenüber Medien erklärt, der Fall sei komplex. Mhm. Dabei dürfte es jetzt darum gehen, wo Panettiere diese Medikamente her hatte, wer sie ihr verschrieben hat, ob sie aus dubiosen Quellen stammten und wie es zu dieser Überdosis gekommen ist. Als sie gefunden wurde, da waren ja auch ihr zeitweiliger Lebensgefährte Brian Hickerson und dessen Bruder in der Wohnung. Ja, und dass Hayden Panettiere psychisch labil war, darüber hat sie offen geredet. Sie hat über ihre Alkoholsucht gesprochen und die Wochenbettdepression, die sie 2014 nach der Geburt ihrer Tochter Kaya hatte. Das ist ja die Tochter aus der Beziehung mit dem ukrainischen Boxer Wladimir Klitschko, dem sie dann das vollständige Sorgerecht für die gemeinsame Tochter eingeräumt hat. Und erst im Mai, da waren Hayden Panettieres Memoiren erschienen und darin beschreibt sie die lebenslangen Spuren, die der frühe Ruhm als Kinderstar bei ihr hinterlassen hat. Und auch persönliche Schicksalsschläge hatte sie zu tragen. Ihr jüngerer Bruder Jensen, auch Schauspieler, der war mit nur 28 Jahren an einer Herzkrankheit gestorben.
0: Und das war zugeschaltet aus Los Angeles unsere Korrespondentin Gabi Biesinger zur Todesursache der Schauspielerin Hayden Panettiere. Vielen Dank.
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Die Dire Straits, The Walk of Life. Wir haben ein Update zu dem Falschfahrer auf der A6. Die Autobahn, die A6 Mannheim Richtung Heilbronn, ist nun zwischen dem Kreuz Mannheim und Schwetzingen nach einem Unfall gesperrt. 10:50 die ARD-Hitnacht, gleich die Nachrichten und bis dahin noch der gute alte Gilbert O'Sullivan und Musik von Bell, Book and Candle mit ihrem Hit Rescue Me in der ARD-Hitnacht.

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1: Um 1 Uhr mit Milat Kupay. Unionsfraktionschef Frei hat betont, dass die schwarz-rote Bundesregierung bei der geplanten Rentenreform Kurs halten wolle. Änderungen seien höchstens bei einzelnen Fragen denkbar, so Frei in der ARD.
2: Naja, das hat ja sowohl, haben das sowohl der Bundeskanzler als auch die Arbeitsministerin, aber auch der ganze Koalitionsausschuss hat es bestätigt. Und da sind natürlich auch noch einzelne Fragen offen, die ausformuliert werden müssen, wie zum Beispiel eine soziale Schutzrente aussehen kann, wie man den Vertrauensschutz regeln kann. Das sind natürlich Themen, die muss man in einem Referentenentwurf eines Gesetzes ausbuchstabieren. Und das machen wir auf der Grundlage der Verständigung, dass wir dieses Paket jedenfalls im Ganzen umsetzen möchten.
1: Der Chef der Unionsfraktion Frei. Die Europäische Union streicht die beiden Oligarchen Usmanow und Friedmann von ihrer Russland-Sanktionsliste. Darauf haben sich die EU-Botschafter im Rahmen eines Kompromisses geeinigt, wie aus Diplomatenkreisen verlautete. Im Gegenzug werden die Strafmaßnahmen gegen rund 3000 andere Personen und Einrichtungen um gleich 3 Jahre verlängert. Bislang mussten die Sanktionen alle 6 Monate erneuert werden. Dem Beschluss waren ungewöhnlich schwierige Verhandlungen vorausgegangen. Die Frist für die Verlängerung der Strafmaßnahmen wäre um Mitternacht ausgelaufen. Die USA, Dänemark und Grönland haben ein Sicherheitsabkommen geschlossen. Das Papier wurde am Rande der UN-Generalversammlung in New York unterzeichnet. Alle 3 Seiten hatten sich in der vergangenen Woche darauf geeinigt. Das Abkommen erlaubt den USA, ihre Militärpräsenz auf der Arktisinsel auszubauen. Die USA könne demnach 2 neue Militärstützpunkte auf Grönland bauen. Trump hatte monatelang immer wieder Anspruch auf die Insel erhoben. Auftakt der Champions League-Saison fürs Frauenteam des FC Bayern und der lief nicht nach Plan. Gegen Manchester City gab es nur ein 2:2 Unentschieden. Wegen des Spielverlaufs waren die Bayern-Frauen entsprechend enttäuscht. Taufik Halil.
3: Sie haben 2:0 geführt. Sie hatten das Spiel über 70 Minuten komplett unter Kontrolle. Doch irgendwie wollte dann am Ende Manchester City viel mehr. Die Bayern-Frauen spielten so ein bisschen, ja, auf Zeit und deswegen ging's am Ende dann schief. Nächste Woche geht's schon zu Benfica Lissabon im 2. Spiel in der Champions League. Da musst du jetzt unbedingt gewinnen, denn die Bayernfrauen wollen am Ende unter die ersten 4 und direkt ins Viertelfinale.
1: Das waren die Nachrichten. Das Wetter in Deutschland, im äußersten Nordwesten bewölkt, an der Nordsee Regen möglich, sonst nur wenige Wolken, Tiefstwerte 13 bis 0 Grad. Tagsüber oft heiter, nur im Nordwesten bewölkt und gegen Abend von der Nordsee und Ems her Regen. Höchstwerte 17 bis 24 Grad und am Donnerstag wechselhaft bis 23 Grad. Die Zeit, es ist 1.03 Uhr.
4: Hallo unterwegs. Die A4 Dresden-Görlitz ist zwischen Niederseifersdorf und Kodersdorf in beiden Richtungen wegen Wartungsarbeiten bis 5 Uhr gesperrt. Die A6 Heilbronn nach Nürnberg zwischen Ansbach und Lichtenau. Dort ist ein Unfall passiert, daher Sperrung. Die A7 Würzburg Richtung Fulda ist zwischen Bad Brückenau-Wildflecken und Volkers wegen Bauarbeiten gesperrt. Die 23 Heide nach Hamburg ist zwischen Horst-Elmshorn und Elmshorn wegen Reinigungsarbeiten bis 2 Uhr gesperrt. Die A28 A1 Oldenburg Richtung Bremen ist zwischen dem Delmenhorster Dreieck und Bremen-Brinkum nach einem Unfall gesperrt. Die A29 Oldenburg Richtung Wilhelmshaven ist zwischen Oldenburg-Umstede und dem Kreuz Oldenburg-Nord bis 5 Uhr gesperrt. Die A40 Essen nach Dortmund ist zwischen dem Dreieck Bochum-West und Bochum-Zentrum wegen Bauarbeiten gesperrt. Und die A100 Stadtring Berlin Neukölln Richtung Weddingen ist zwischen Innsbrucker Platz und Hohenzollerndamm bis 5 Uhr gesperrt. Und das waren die Verkehrsmeldungen. Wir wünschen Ihnen eine gute Fahrt.
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4: Von MDR Thüringen mit Klaus Schröder-Grau, gleich mit dem Hit von Barry Manilow und seiner Mandy. Zuvor The Road to Hell. Chris Rea.

0: Barry Manilow mit seinem Welthit Mandy. Ja, und in einem Interview hat er mal gesagt, wenn so eine Single, wenn so ein Erfolg in die Top Ten geht, in die Hitparade, das ist wie ein Mondspaziergang, sagte Barry Manilow.
1: I wanted to check in and share some good news. Our latest single, Once Before I Go, just entered the top 10 on the pop chart. How do you like that? I'm 100 years old with a top 10 single on the pop charts. Top 10. Like my grandmother once said, next thing you know, they'll be walking on the moon.

Richie. Ja, dem 77-Jährigen geht's jetzt im Moment auch nicht allzu dolle. Sein Sprecher sagte, er musste sich am Herzen operieren lassen. Er habe sich kürzlich einem Routineeingriff wegen Vorhofflimmerns unterzogen. Aber sein Arzt sagt, alles perfekt verlaufen. Ja, und jetzt muss Lionel ein bisschen Pause machen und er will sich erholen, aber auch so bald wie möglich wieder auf der Bühne stehen, sagte sein Sprecher. Die ARD-Hitnacht um 6 Minuten vor 13:30, jetzt mit Simon & Garfunkel.

0: kurz nach halb zwei. Und hier ist der Verkehrsservice in der ARD-Hitnacht. Die A4 Dresden-Görlitz ist zwischen Niederseifersdorf und Kudersdorf in beiden Richtungen bis 5 Uhr gesperrt. Die A6 Heilbronn Richtung Nürnberg ist zwischen Ansbach und Lichtenau nach einem Unfall gesperrt. Die A7 Würzburg Richtung Fulda ist zwischen Bad Brückenau, Wildflecken und Volkers wegen Bauarbeiten gesperrt. Dann haben wir die 23 Heide nach Hamburg. Die Autobahn ist zwischen Horst, Elmshorn und Elmshorn noch bis 2 Uhr gesperrt. Die A28 A1 Oldenburg Richtung Bremen ist zwischen dem Delmenhorster Dreieck und Bremen-Brinkum nach einem tödlichen Unfall gesperrt. Die A29 Oldenburg Richtung Wilhelmshaven ist zwischen Oldenburg-Ohmstede und dem Kreuz Oldenburg Nord bis 5 Uhr dicht. Die A40 Essen nach Dortmund ist zwischen dem Dreieck Bochum West und Bochum Zentrum gesperrt. Und die A100, der Stadtring Berlin-Neukölln Richtung Wedding, ist zwischen dem Innsbrucker Platz und dem Hohenzollern-Damm bis 5 Uhr gesperrt. Und das waren unsere Verkehrsmeldungen. Wir wünschen Ihnen eine gute Fahrt.
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0: Mit Klaus Schrädergrau, ich grüße Sie und jetzt dieser wunderbare Titel von Matu, You Never Walk Alone. Ja, und diesen Titel hat er seinen drei Söhnen gewidmet. Und wie die heißen, das hören Sie direkt in der ersten Strophe.

0: einer der wenigen Songs von Ina, der es damals nicht in die Top 10 der Charts geschafft hat. Und auch nur 4 Wochen sich dort aufgehalten hat in der Hitparade in der Deutschen damals. Und das war für damalige Verhältnisse schon ziemlich schlapp. 1.40 Uhr haben wir es und jetzt geht's um einen Schauspieler, der seit Jahrzehnten in Fernsehfilmen und Serien quasi Dauergast ist. Dirk Galuber. Ich habe ihn in Erinnerung stets als Bösewicht in den damaligen ZDF-Krimis bei Derek und der Alte. Und beim Derek trat er zum ersten Mal auf am 5. Mai 1976 und da mimte er einen Autoschieber.
1: Was ist, Liebler? 250 SE. Farbe?
2: Die Farbe ist, wie ist denn die Farbe?
3: Als ob das so wichtig ist, dieser Arsch. Mensch, ihr habt vielleicht Sorgen. Seht lieber zu, dass ich gleich rein kann. Das letzte Mal habe ich 5 Minuten draußen gestanden.
2: Komm, reg dich nicht auf. Du bist ein bisschen nervös.
1: Ja, das merke ich und das gefällt mir nicht. Sag ihm, er soll sich zusammennehmen oder er kann wieder stempeln gehen.
0: Ja, am Ende hat er das, glaube ich, auch gemacht in der Serie. Und Dirk Galuber hat nun mitgeteilt, dass er auch aus der Daily Soap Sturm der Liebe im ersten aussteigen wird. Seinen letzten Auftritt hat er im Oktober. Und er ist quasi ein Urgestein dieser ARD-Serie. 21 Jahre lang war Dirk Galuber das Gesicht des Fürstenhofs. Als Werner Saalfeld war er seit der allerersten Folge im Jahre 2005 Bestandteil der ARD-Telenovela. Und nun ist seine Zeit in dieser Serie vorbei. Ja, mit 86 darf man auch mal in Serienrente gehen.

Mr. Michael Jackson und sein Earth Song in der ARD Hitnacht. 9:09 haben wir's. Und unsere Kollegen aus der Nachrichtenredaktion bringen Sie gleich wieder auf den neuesten Stand. Ja, und um 2:05 ist offiziell Herbst. Anfangen. Wir wollen uns ein bisschen mit Sommer und Herbst beschäftigen, auch in der kommenden Stunde, nach dem Motto, was war denn Ihr größtes Erlebnis im Sommer und worauf freuen Sie sich beim Herbst oder im Herbst? Da haben wir ein paar Umfragen gemacht, dürfen sich drauf freuen. Jetzt gleich Alan Parsons und sein Project mit seinem Hit Don't Answer Me.

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1: Um 2 Uhr mit Milat Kupay. Kanzleramtschefin Wagen hat bekräftigt, dass die Bundesregierung die geplanten Sozialreformen bei Pflege, Krankenversicherung und Rente umsetzen will. Das sagte sie am Abend vor Wirtschaftsvertretern in Berlin. Aus der Nachrichtenredaktion Christoph Tietz.
2: Vor den Wirtschaftsverbandsbossen versprach Wagen in ihrer Rede mehr Tempo und sagte, die Koalition müsse nun Knoten lösen. Der Reformkurs müsse den Menschen aber auch besser erklärt werden. Wünschen der SPD nach Änderungen an der Rentenreform nach den jüngsten Landtagswahlen erteilte die Kanzleramtschefin indirekt eine Absage. Die von der Rentenkommission vorgeschlagene Reform sei ein Gesamtkunstwerk, das sehe sie genauso wie der Kanzler und auch SPD-Arbeitsministerin Baas. DIHK-Präsident Adrian kritisierte, den Firmen im Land fehle das Vertrauen in die Bundesregierung. Berlin müsse die Reformen nun endlich in Gang setzen, um schneller zu einer wachstumsorientierten Wirtschaftspolitik zu kommen.
1: Die Europäische Union streicht die beiden Oligarchen Usmanow und Friedmann von ihrer Russland-Sanktionsliste. Darauf haben sich die EU-Botschafter im Rahmen eines Kompromisses geeinigt, wie aus Diplomatenkreisen verlautete. Im Gegenzug werden die Strafmaßnahmen gegen rund 3000 andere Personen und Einrichtungen um gleich 3 Jahre verlängert. Bislang mussten die Sanktionen alle 6 Monate erneuert werden. Die USA, Dänemark und Grönland haben ein Sicherheitsabkommen geschlossen. Das Papier wurde am Rande der UN-Generalversammlung in New York unterzeichnet. Alle 3 Seiten hatten sich in der vergangenen Woche darauf geeinigt. Das Abkommen erlaubt den USA, ihre Militärpräsenz auf der Arktisinsel auszubauen. Die USA können demnach 2 neue Militärstützpunkte auf Grönland bauen. Trump hatte monatelang immer wieder Anspruch auf die Insel erhoben. Auftakt der Champions League-Saison fürs Frauenteam des FC Bayern und der lief nicht nach Plan. Gegen Manchester City gab es nur ein 2:2 Unentschieden. Wegen des Spielverlaufs waren die Bayern-Frauen entsprechend enttäuscht. Aus München, Taufik Kali.
3: Sie haben 2:0 geführt. Sie hatten das Spiel über 70 Minuten komplett unter Kontrolle. Doch irgendwie wollte dann am Ende Manchester City viel mehr. Die Bayern-Frauen spielten so ein bisschen, ja, auf Zeit und deswegen ging's am Ende dann schief. Nächste Woche geht's schon zu Benfica Lissabon im 2. Spiel in der Champions League. Da musst du jetzt unbedingt gewinnen, denn die Bayernfrauen wollen am Ende unter die ersten 4 und direkt ins Viertelfinale.
1: Das waren die Nachrichten. Das Wetter in Deutschland. Im äußersten Nordwesten bewölkt, an der Nordsee Regen möglich, sonst nur wenige Wolken, Tiefstwerte 13 bis 0 Grad. Tagsüber oft heiter, nur im Nordwesten bewölkt, gegen Abend von der Nordsee und Ems her Regen, Höchstwerte 17 bis 24 Grad. Und die Zeit, jetzt ist es 2:03 Uhr.
4: Und damit hallo auf die Straßen. Die A4 Dresden-Görlitz ist zwischen Niederseifersdorf und Kudersdorf in beiden Richtungen wegen Wartungsarbeiten im Tunnel Königsteiner Berge bis 5 Uhr gesperrt. Die A6 Heilbronn Richtung Nürnberg ist zwischen Ansbach und Lichtenau wegen Bergungsarbeiten gesperrt. Die A7 Würzburg Richtung Fulda ist zwischen Bad Brückenau-Wildflecken und Bad Brückenau-Volkers wegen Bauarbeiten gesperrt. Die 23 Heide nach Hamburg ist zwischen Horst Elmshorn und Elmshorn wegen Reinigungsarbeiten bis circa 2 Uhr gesperrt, steht hier jetzt. Also da wird's wohl ein bisschen länger dauern. Die A29 Oldenburg Richtung Wilhelmshaven ist zwischen Oldenburg-Ohmstede und dem Kreuz Oldenburg-Nord bis 5 Uhr gesperrt. Die A40 Essen Richtung Dortmund ist zwischen dem Dreieck Bochum-West und Bochum-Zentrum wegen Bauarbeiten gesperrt. Und dann haben wir noch die A100. Der Stadtring Berlin-Neukölln Richtung Wedding ist zwischen dem Innsbrucker Platz und dem Hohenzollern-Damm bis 5 Uhr wegen Wartungsarbeiten gesperrt. Und das waren die Verkehrsmeldungen. Wir wünschen Ihnen eine gute Fahrt.
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4: Von MDR Thüringen, ich bin Klaus Schreddergau. Ich grüße Sie ja und exakt jetzt eigentlich an diesem 23. September um 2:05 Uhr ist der astronomische Herbstanfang. Herzlich willkommen.